0: Erklärung veröffentlicht. Sie fordern von Russland einen sofortigen Waffenstillstand und Verhandlungen über ein Ende des Krieges. Und jetzt zu Parlamentswahlen. In Armenien, das historisch Russland nahesteht, dürfte der pro-westliche Regierungschef Nikol Paschinyan bei den Wahlen der Sieger sein. Gemäß Zwischenresultaten kommt er auf über 54% der Stimmen. Er selbst hat bereits seinen Sieg verkündet. Hinter der EU-freundlichen Partei von Paschinyan liegt eine pro-russische Oppositionspartei auf Platz 2. Und im Kosovo sind die meisten Stimmen ausgezählt. Die Partei von Regierungschef Albin Kurti hat mit rund 43% am meisten Stimmen geholt. Es sind aber weniger Stimmen als bei den letzten Wahlen im Dezember. Im Kosovo wurde zum dritten Mal in rund anderthalb Jahren gewählt, weil sich Regierung und Opposition nicht auf eine Staatspräsidentin oder einen Staatspräsidenten einigen können. Und noch die Wetteraussichten. Die neue Woche startet recht sonnig und mit rund 26 Grad. Am Nachmittag gibt es aber mehr Wolken und gegen Abend kommen dann zunehmend Gewitter auf. Das waren die Nachrichten von Radio SRF. Am Mikrofon und verantwortlich war Simon Richle. SRF Verkehrsinfo von 2.03 Uhr A1A, Autobahnzubringer Lausanne-Süd, Lausanne-Maladière bei der Verzweigung Ecublanc zwischen Lausanne-Malle und der Verzweigung Ecublanc in beiden Richtungen Gefahr wegen Personen auf der Fahrbahn.
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0: Die Nachrichten von SRF um 3 mit Simon Richle. Vor den Philippinen hat es ein schweres Erdbeben gegeben. Laut dem örtlichen Institut für Vulkanologie und Seismologie hatte das Beben eine Stärke von 7,8. Das Epizentrum liegt vor der Küste der Insel Mindanao in 35 Kilometern Tiefe. Die Behörden und auch das Tsunami-Warnsystem der UNO haben eine Tsunami-Warnung herausgegeben. Menschen in Küstennähe sollten sich schnellstens in Sicherheit bringen. Das Tsunami-Warnsystem der UNO warnt vor bis zu 3 Meter hohen Wellen. Und nun in den Nahen Osten. Erstmals seit 2 Monaten hat der Iran wieder Raketen in Richtung Israel abgefeuert. Israel hat die Raketen nach eigenen Angaben abgefangen. Laut eines israelischen Fernsehsenders schlugen Raketentrümmer ein. Der Iran sagt, er habe Israel attackiert, weil Israel gestern Ziele in der libanesischen Hauptstadt Beirut angegriffen hat. Israel bekämpft dort laut eigenen Angaben die Hisbollah-Miliz. Nun stellt sich die Frage, wie reagieren die USA und Israel auf die iranischen Angriffe? Dazu sagt Nahost-Korrespondentin Anita Bünter in der SRF-Tagesschau.
1: Nun, laut iranischen Medien zielte der Angriff auf eine israelische Militärbasis und der Angriff sei als Warnung an Israel zu verstehen. Israelische Medien zitieren israelische Offizielle, wonach Israel energisch auf den Angriff reagieren werde. Ministerpräsident Netanyahu werde ein Sicherheitstreffen abhalten, sprich ein Szenario, in dem Israel wieder in einer direkten Konfrontation mit dem Iran stünde. Aber mehrere Medien berichten auch, dass US-Präsident Trump den israelischen Ministerpräsidenten davon abhalten will, zurückzuschlagen. Gleichzeitig soll er den Iran aufgerufen haben, wieder an den Verhandlungstisch zurückzukehren. Die Frage ist nun, ob US-Präsident Trump Netanyahu wirklich von einem Gegenschlag abhalten kann. Wenn das nicht gelingt, droht eine neue Eskalation, eine weitere Runde in diesem Krieg, so wie wir ihn schon im Frühjahr gesehen haben.
0: Der britische Premierminister Keir Starmer, der französische Präsident Emmanuel Macron und der deutsche Bundeskanzler Friedrich Merz haben sich am Abend in London getroffen. Thema war die Unterstützung für die Ukraine bei der Verteidigung gegen Russland. Auch der ukrainische Präsident Volodymyr Zelensky ist später dazugestoßen. Nach dem Treffen haben die 4 Länder eine gemeinsame Erklärung veröffentlicht. Sie fordern von Russland einen sofortigen Waffenstillstand und Verhandlungen über ein Ende des Krieges. Und nun die Wetteraussichten. Die neue Woche startet recht sonnig mit rund 26 Grad. Am Nachmittag gibt es dann mehr Wolken und gegen Abend kommen zunehmend Gewitter auf. Das waren Nachrichten von Radio SRF. Am Mikrofon und verantwortlich war Simon Richle.

0: Die Nachrichten von SRF um 4 mit Simon Richle. Vor den Philippinen hat es ein schweres Erdbeben gegeben. Laut dem örtlichen Institut für Vulkanologie und Seismologie hatte das Beben eine Stärke von 7,8. Das Epizentrum liegt vor der Küste der Insel Mindanao in 35 Kilometern Tiefe. Die Behörden und auch das Tsunami-Warnsystem der UNO haben eine Tsunami-Warnung herausgegeben. Es drohten bis zu 3 Meter hohe Wellen. Menschen in Küstennähe sollten sich schnellstens in Sicherheit bringen. Örtliche Medien berichten von eingestürzten Gebäuden. Auch für andere Länder gibt es Tsunami-Warnungen. Indonesien hat für einige Gebiete im Norden Evakuierungen angeordnet. In den Nahen Osten. Israel hat den Iran angegriffen. Die israelische Armee schreibt, sie habe im Westen und im Zentrum des Landes Militärinfrastruktur des Regimes getroffen. Wenige Stunden vorher hatte der Iran zahlreiche Raketen auf Israel abgefeuert, erstmals seit 2 Monaten. Dies wiederum als Reaktion darauf, dass Israel gestern mehrere Ziele im Libanon angegriffen hat, in der Hauptstadt Beirut. Der britische Premierminister Keir Starmer, der französische Präsident Emmanuel Macron und der deutsche Bundeskanzler Friedrich Merz haben sich am Abend in London getroffen. Thema dabei die Unterstützung für die Ukraine bei der Verteidigung gegen Russland. Auch der ukrainische Präsident Volodymyr Zelensky ist später zu den Gesprächen dazugestoßen. Nach dem Treffen haben die 4 Länder eine gemeinsame Erklärung veröffentlicht. Aus London berichtet Franziska Hoppen von der ARD.
1: In einem gemeinsamen Schreiben der 4 Staats- und Regierungschefs drückten Premierminister Starmer, Präsident Macron und Kanzler Merz ihre, Zitat, unerschütterliche Unterstützung für die Ukraine bei der Verteidigung gegen die illegale Invasion Russlands aus. Auch bei den nächsten Schritten in den Verhandlungen über einen gerechten und dauerhaften Frieden wolle man die Ukraine unterstützen. Die nächsten Schritte sollten in engster Zusammenarbeit mit der Ukraine, weiteren europäischen Partnern und den USA erfolgen. Laut des Schreibens sei es bei den Gesprächen darum gegangen, den bevorstehenden G7-Gipfel in Frankreich, das nächste Treffen der Ukraine-Unterstützer im Juli und den NATO-Gipfel in Ankara in rund 4 Wochen zu nutzen, um die Bemühungen zu koordinieren und um weiter Druck auf Russland auszuüben. So sollen mehr Abfangraketen gebaut und gemeinsame Fähigkeiten zur Abwehr ballistischer Raketen entwickelt werden. Die Staats- und Regierungschefs forderten Russlands Präsidenten Putin auf, einem sofortigen Waffenstillstand zuzustimmen. Der derzeitige Frontverlauf solle als Ausgangspunkt für Verhandlungen genommen werden. Europäische Sicherheitsinteressen müssten bei jeder Vereinbarung gewahrt werden, hieß es.
0: Und nun noch zu den Wetteraussichten. Die neue Woche startet recht sonnig und mit rund 26 Grad. Am Nachmittag gibt es aber mehr Wolken und gegen Abend kommen dann zunehmend Gewitter auf. Das waren Nachrichten von Radio SRF. Am Mikrofon und verantwortlich war Simon Richle.

0: Grossartig. Schweizer Musik hier aus Bern, wo wir gehört haben, der Bolohofer und seine legendäre Schmetterband mit Gickerig. Am Gesangsmikrofon nebst dem Bolo aber noch Sandra Goldner war für die Nummer, die wir da gehört haben. So, jetzt schauen wir schnell auf die Schweizer Strasse, bevor wir abgeben in die Nachrichtenredaktion.
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0: Die Übersicht von 4:59 Uhr, eine Meldung, und zwar auf der A3 Richtung von Zürich Richtung Basel in Höhe Horburgtunnel. Verkehrsbehinderungen nach einem Unfall. Der rechte Fahrstreifen ist gesperrt. Sonst eine gute Fahrt und vor allem einen schönen Montagmorgen, den 8. Juni haben wir.
2: Die Nachrichten von SRF um 5 mit Simon Rechle, das sind die Themen. Nach einem Erdbeben vor den Philippinen gibt es in mehreren Ländern Tsunami-Warnungen. Dann, nach iranischen Angriffen auf Israel, greift nun auch Israel den Iran wieder an. Und europäische Partner haben sich mit dem ukrainischen Präsidenten Selenskyj getroffen und Forderungen an Russland gestellt. Das Wetter zunächst recht sonnig und warm heute, gegen Abend wird es dann zunehmend gewitterhaft. Vor den Philippinen hat es ein schweres Erdbeben gegeben. Laut dem örtlichen Institut für Vulkanologie und Seismologie hatte das Beben eine Stärke von 7,8. Das Epizentrum liegt vor der Küste der Insel Mindanao. Die Behörden und auch das Tsunami-Warnsystem der UNO haben eine Tsunami-Warnung herausgegeben. Es drohten 1 bis 3 Meter hohe Wellen. Menschen in Küstennähe sollten sich schnellstens in Sicherheit bringen. Örtliche Medien berichten zudem von eingestürzten Gebäuden. Auch für andere Länder gibt es Tsunami-Warnungen. Etwa Indonesien hat für einige Gebiete im Norden Evakuierungen angeordnet. In den Nahen Osten jetzt. Israel hat den Iran angegriffen. Die israelische Armee schreibt, sie habe im Westen und im Zentrum des Landes Militärinfrastruktur des Regimes getroffen. Wenige Stunden vorher hatte der Iran zahlreiche Raketen auf Israel abgefeuert, erstmals seit 2 Monaten. Dies wiederum als Reaktion darauf, dass Israel gestern mehrere Ziele im Libanon angegriffen hat, in der Hauptstadt Beirut. Der britische Premierminister Keir Starmer, der französische Präsident Emmanuel Macron und der deutsche Bundeskanzler Friedrich Merz haben sich am Abend in London getroffen. Thema war die Unterstützung für die Ukraine bei der Verteidigung gegen Russland. Und auch der ukrainische Präsident Volodymyr Zelensky ist später zu den Gesprächen dazugestoßen. Nach dem Treffen haben die vier eine gemeinsame Erklärung veröffentlicht. Aus London berichtet Franziska Hoppen von der ARD.
3: In einem gemeinsamen Schreiben der vier Staats- und Regierungschefs drückten Premierminister Starmer, Präsident Macron und Kanzler Merz ihre, Zitat, unerschütterliche Unterstützung für die Ukraine bei der Verteidigung gegen die illegale Invasion Russlands aus. Auch bei den nächsten Schritten in den Verhandlungen über einen gerechten und dauerhaften Frieden wolle man die Ukraine unterstützen. Die nächsten Schritte sollten in engster Zusammenarbeit mit der Ukraine, weiteren europäischen Partnern und den USA erfolgen. Laut des Schreibens sei es bei den Gesprächen darum gegangen, den bevorstehenden G7-Gipfel in Frankreich, das nächste Treffen der Ukraine-Unterstützer im Juli und den NATO-Gipfel in Ankara in rund 4 Wochen zu nutzen, um die Bemühungen zu koordinieren und um weiter Druck auf Russland auszuüben. So sollen mehr Abfangraketen gebaut und gemeinsame Fähigkeiten zur Abwehr ballistischer Raketen entwickelt werden. Die Staats- und Regierungschefs forderten Russlands Präsidenten Putin auf, einem sofortigen Waffenstillstand zuzustimmen. Der derzeitige Frontverlauf solle als Ausgangspunkt für Verhandlungen genommen werden. Europäische Sicherheitsinteressen müssten bei jeder Vereinbarung gewahrt werden, hieß es.
2: Und nun zu 2 Meldungen zu Parlamentswahlen. In Armenien, das historisch Russland nahesteht, dürfte gemäß Hochrechnungen der pro-westliche Regierungschef Nikol Paschinyan bei den Wahlen der Sieger sein. Er selbst hat bereits seinen Sieg verkündet. Hinter der EU-freundlichen Partei von Paschinyan liegt eine pro-russische Oppositionspartei auf Platz 2. Und im Kosovo sind die meisten Stimmen ausgezählt. Die Partei von Regierungschef Albin Kurti hat mit rund 43% am meisten Stimmen geholt. Es sind aber weniger Stimmen als bei den letzten Wahlen im Dezember. Im Kosovo wurde zum 3. Mal in rund 1,5 Jahren gewählt, weil sich die Regierung und Opposition nicht auf eine Staatspräsidentin oder einen Staatspräsidenten einigen können. zum Sport und zu einer außerordentlichen Leistung in der Leichtathletik. Beim Diamond League Meeting in Stockholm gewinnt die Freiburgerin Audrey Vero über 800 Meter und sie unterbot dabei ihren eigenen Schweizer Rekord und lief die drittschnellste Zeit, die es je gegeben hat. Sportredaktor Men Maruk berichtet.
4: Das Potenzial der 22-jährigen Audrey Vero ist schon lange erkannt. In großen Schritten ist sie in den letzten Jahren der Weltspitze näher gekommen. Der Saisonstart ist ihr mit dem ersten Sieg bei einem Diamond League Meeting vor einer Woche in Rabat perfekt gelungen. Doch was sie nun in Stockholm abgeliefert hat, verdient das Prädikat Weltklasse. Vero läuft in einer Minute 53 Sekunden und 98 Hundertstel als Siegerin ins Ziel.
5: Es ist crazy. Ich bin sehr glücklich mit meiner Zeit und ich denke, ich muss eine Woche haben, um nachdenken auf diese Performance.
4: Diese Zeit ist fast 2 Sekunden schneller als ihr bisheriger Schweizer Rekord. Mit 1:53,98 ist sie die drittschnellste Frau über die 2 Bahnrunden der Geschichte. Einzig 2 Läuferinnen in den 80er Jahren waren noch schneller als Vero. Die aktuelle Leistung von Audrey Vero ist mit dem 100-Meter-Hürden-Weltmeistertitel von Ditashi Kambunchi aus der letzten Saison auf eine Stufe zu stellen.
2: Und noch zum Tennis. Der Deutsche Alexander Zverev hat das French Open in Paris gewonnen. Für den 29-Jährigen ist es der erste Grand-Slam-Titel seiner Karriere. Im Finale hat er den Italiener Flavio Cobolli in 5 Sätzen geschlagen. Die Wetteraussichten: trotz Schleierwolken ist es zunächst recht sonnig und die Temperaturen, die steigen beidseits der Alpen auf etwa 26 Grad. Am Nachmittag nimmt die Bewölkung aus Westen dann allmählich zu und gegen Abend kommen gebietsweise Schauer und Gewitter auf, die teilweise auch starke Böen mitbringen. Das waren Nachrichten von Radio SRF. Am Mikrofon und verantwortlich war Simon Richle.
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0: Schönen guten Morgen, 6 Minuten ab der 5. Wie war euer Wochenende? Ich hoffe, ihr habt ein bisschen geniessen und nehmt die ganze Energie gerade in die neue Woche mit. Der Montagmorgen, der 8. Juni und musikalischer Auftakt die Stunde mit der London Beat. A Better Love. Schön, dass ihr bei uns seid. Guten Morgen, alle seid.

London Beat, Better Love. 10.5 Uhr an am Montagmorgen. Was gibt es Besseres als jetzt vielleicht ein Musikwunsch? Einfach so frei ins Haus geliefert oder wo auch immer dir jetzt zulässt. Die Chance, die würde ich packen. 0848 440 222 für einen frühen Morgen Musikwunsch für jemanden von euch. Jetzt gerade anrufen auf 0848 440 222. Viel Glück beim Durchkommen. Und bis dahin, UB40 und Chrissy Hynde, Breakfast in Bed.

0: Breakfast in Bed. Warum nicht? Zum Morgen im Bett essen. Vielleicht gehört zu denen, die sich das jetzt gerade am Überlegen sind. Oder vielleicht hätten sie sogar schon gegessen. Wir fragen einfach mal nach. Und gehen auf Wieslik, auf Weisslingen. Dort ist der Remo Ramaioli daheim. Remo, zuerst mal schönen guten Morgen.
1: Hallo.
0: Hallo. So, wann bist denn du auf?

0: Zum langsam mit Gang kommen, etwas essen und einfach noch ein bisschen, so ein bisschen schauen, was am Tag läuft, ein bisschen, was habe ich heute vor, was sind Themen, Termine.
1: Gut, genau, so alles sortiert.
0: Den Überblick verschaffen.
1: Genau. Und wie sieht so ein Morgen bei dir aus? Hast du schon gehabt oder bist du erst gut am Machen?
0: Nein, heute habe ich Premiere. Heute ist einmal ein Birchenmüsli. Meine Tochter hat mir eins parat gemacht.
1: Und
0: habe mich schon gefreut von gestern.
1: Mega cool. Premiere. Und sonst, wenn sie kein Müsli macht, dann bist du einfach am Brot schneiden, oder was?
0: Ja, so ein bisschen der Klassiker halt. Aber Kaffee auf jeden Fall.
1: Der gehört dazu, definitiv. Ja, wunderbar. So kann man in den Tag rein starten. Die Familie schläft noch ein bisschen länger und du hast das Müsli von der Tochter bereitgestellt bekommen. Was will man mehr?
0: Ja, genau.
1: Ausser vielleicht ein Musikwunsch, oder? Das würde dem Ganzen noch ein Tüpfchen aufs Eis setzen.
0: Ja, ja.
1: Ist der, jetzt bist du dran.
0: Von stiller Hass, Federlicht in die Woche starten.
1: Perfekt, das nehmen wir mit als Motto. Federlicht, alle Ballast lassen wir hinter uns, oder? Wo wir allenfalls irgendwie aufgehalten haben uns. Und dann kommt der Song für dich. Perfekt. Dann genieß noch deine ruhige Morgenstunde, die erste, und dann gutes Arbeiten, Remo.
0: Danke dir vielmals.
1: Gerne.
0: Schöne Woche.
1: Das wünsche ich euch. Tschüss, mach's gut. Und da kommt der Frühmorgen-Musikwunsch vom Remo Ramaioli aus Wislig. Stiller Hass, Federlicht. Euch allen, gut, startet die Woche. 16 Minuten ab der 5 Uhr hier auf SRF 1.

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0: Der Song war speziell für Remo, den hat er sich gewünscht für die frühe Morgenstunde hier Stiller Hass und Federlicht. Der frühe Morgenmusikwunsch, der nächste, gibt es morgen um die gleiche Zeit für die, die heute nicht sind durchgekommen. Morgen die nächste Chance, so früh am Morgen. Und ganz ein anderes Thema, vielleicht habt ihr auch schon mal gebucht auf der Unterkunftsseite booking.com oder dort die App, die man herunterladen kann. Dort geht es um Hotel oder andere Unterkünfte, die man buchen kann. Und jetzt muss man dort ein bisschen aufpassen, weil im April, also vor ein paar Wochen, sind bei Booking nämlich Buchungsdaten gestohlen worden. Also von Kundinnen und Kunden nehmen, aber auch E-Mail-Adressen, Telefonnummern und verschiedenste Buchungsdetails. Wir haben schon darüber berichtet hier bei uns auf SRF 1. Und jetzt gibt es erste Phishing-Versuche mit diesen Daten. Probiert haben es Betrüger auch bei unserem Kollegen vom Espresso, beim Oliver Futter. Oliver, was genau ist denn passiert? Das wollen wir von ihm wissen. Und Oliver Futter sagt...
1: Ja, ich bin im Frühling in Italien, habe dreimal in einem Hotel in Ligurien übernachtet und etwa einen Monat später komme ich eine WhatsApp-Nachricht über. Gut, ich war vorgewarnt, weil ich ja selber über den Datenklau bei Booking berichtet habe. Und das Buchungsportal hat dann bei meinen Buchungen im Frühling plötzlich den PIN geändert, aus Sicherheitsgründen. Aber auf den ersten Blick hat die Nachricht doch auch recht glaubwürdig gewirkt. Wegen einem technischen Fehler bei Booking habe ich zu viel gezahlt für das Hotel und dazu dann einen Link für die Rückerstattung. Das Gemeine daran, die Betrüger konnten echte Daten von mir brauchen, also den Hotelnamen, die Buchungsnummer, meinen Kontakt und was ich zahlt habe, hat bis auf 2 Franken genau gestimmt. Aber eben, natürlich habe ich nicht auf den Link geklickt und auf keinen Fall sollten sie das machen, ist Phishing.
0: Gut aufpasst. Und mehr zu dieser Betrugsmasche mit den gestohlenen Buchungsdaten bei Booking gibt es ein bisschen später vom Oliver Futter dann nach den 8. bei uns auf SRF 1 im Espresso. Samt Tipps zum sich schützen, zum Beispiel, und das können wir schon vorher wegnehmen, Booking kommuniziert mit euch, also mit den Kundinnen und Kunden, nicht über WhatsApp und auch das Hotel muss einem über den offiziellen Kanal von Booking schreiben. Alles andere, Finger davon. Und da ist jetzt Gazebo beim zweiten Anlauf. I like Chopin. 22.05 Uhr, der Montagmorgen.

0: Das war Schweizer Musik vom Fleur Uasch. Was denkt ihr, was hätte er mal wollen werden, als er ein kleiner Bub war? Also angefangen hat er seine Ausbildung zum, Achtung, Kindergärtner. Viele haben das gar nicht mehr auf der Liste gehabt, aber tatsächlich. Und schon während dieser Ausbildung zum Kindergärtner hat er dann mal einen Plattenvertrag bekommen bei BMG Ariola. Und dann ist das Ganze so richtig ins Rollen gekommen, weil er mit seinem Schweizer Örgeli, den er quasi vom Grossvater bekommen hat, alle überzeugt hat. Und seit er eine feste Grösse in der Schweizer Musikszene ist. Gehört haben wir ihn da, der Fleur Uasch mit 20 war. Und jetzt geben wir den ab an die Kurznachricht, aber vorher wie immer der Blick auf die Schweizer Strasse.
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0: Die Übersicht von 5.29 Uhr, eine Meldung für die A3 Zürich Richtung Basel in Höhe des Horburg-Tunnels. Verkehrsbehinderungen nach einem Unfall. Der rechte Fahrstreifen ist gesperrt. Gute Fahrt und allen schönen Montagmorgen, der 8. Juni. Jetzt gibt es das Wichtigste aus der Nachrichtenredaktion für uns in den Kurznachrichten.
2: Die Nachrichten von SRF um 5:30 mit Simon Richle. Vor den Philippinen hat es ein schweres Erdbeben gegeben. Laut dem örtlichen Institut für Vulkanologie und Seismologie hatte das Beben eine Stärke von 7,8. Das Epizentrum liegt vor der Küste der Insel Mindanao. Die Behörden und auch das Tsunami-Warnsystem der UNO haben eine Tsunami-Warnung herausgegeben. Es drohten 1 bis 3 Meter hohe Wellen. Menschen in Küstennähe sollten sich schnellstens in Sicherheit bringen. Philippinische Medien berichten zudem von eingestürzten Gebäuden und es gibt auch erste Meldungen über Todesopfer. In den Nahen Osten. Israel hat den Iran angegriffen. Die israelische Armee schreibt, sie habe im Westen und im Zentrum des Landes Militärinfrastruktur des Regimes getroffen. Wenige Stunden vorher hatte der Iran zahlreiche Raketen auf Israel abgefeuert, erstmals seit 2 Monaten. Dies wiederum als Reaktion darauf, dass Israel gestern mehrere Ziele im Libanon angegriffen hat, in der Hauptstadt Beirut. Der britische Premierminister Keir Starmer, der französische Präsident Emmanuel Macron und der deutsche Bundeskanzler Friedrich Merz haben sich am Abend in London getroffen. Thema war die Unterstützung für die Ukraine bei der Verteidigung gegen Russland. Und auch der ukrainische Präsident Volodymyr Zelensky ist später dazugestoßen. Nach dem Treffen haben die 4 eine gemeinsame Erklärung veröffentlicht. Aus London berichtet Franziska Hoppen von der ARD.
3: In einem gemeinsamen Schreiben der 4 Staats- und Regierungschefs drückten Premierminister Starmer, Präsident Macron und Kanzler Merz ihre, Zitat, unerschütterliche Unterstützung für die Ukraine bei der Verteidigung gegen die illegale Invasion Russlands aus. Auch bei den nächsten Schritten in den Verhandlungen über einen gerechten und dauerhaften Frieden wolle man die Ukraine unterstützen. Die nächsten Schritte sollten in engster Zusammenarbeit mit der Ukraine, weiteren europäischen Partnern und den USA erfolgen. Laut des Schreibens sei es bei den Gesprächen darum gegangen, den bevorstehenden G7-Gipfel in Frankreich, das nächste Treffen der Ukraine-Unterstützer im Juli und den NATO-Gipfel in Ankara in rund 4 Wochen zu nutzen, um die Bemühungen zu koordinieren und um weiter Druck auf Russland auszuüben. So sollen mehr Abfangraketen gebaut und gemeinsame Fähigkeiten zur Abwehr ballistischer Raketen entwickelt werden. Die Staats- und Regierungschefs forderten Russlands Präsidenten Putin auf, einem sofortigen Waffenstillstand zuzustimmen. Der derzeitige Frontverlauf solle als Ausgangspunkt für Verhandlungen genommen werden. Europäische Sicherheitsinteressen müssten bei jeder Vereinbarung gewahrt werden, hieß es.
2: Und noch die Wetteraussichten von heute. Zunächst recht sonnig bei Höchstwerten um 26 Grad. Am Nachmittag gibt es dann mehr Wolken und gegen Abend kommen Gewitter auf. Das waren Nachrichten von Radio SRF. Am Mikrofon und verantwortlich war Simon Richle.
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0: Herrlich, oder? So, die Morgenstunde, es hat Tage im Land. Vielleicht ein bisschen Zeit, um ein bisschen Morgengymnastik zu machen. Bewegung wichtig und gut. Dann das Morgenessen und dann kann der Tag doch eigentlich kommen. Was fehlt noch? Gute Musik. Die Infos habt ihr ja schon gehabt. Und Musik kommt da von der Natalie Imbruglia. Das war der ganz grosse Hit von ihr. Und der heisst Torn. Guten Montagmorgen euch.

0: Zürich West hier gehört mit noch einem Blues. 20 vor 6 ist es.
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0: Schönen guten Morgen euch allen. Wie war das Wochenende gewesen? Und das frage ich auch die Morgenredaktion. Guten Morgen, Sonja Hasler.
2: Guten Morgen, Sven.
0: Du bist am Frauenlauf joggen oder Daumen drücken?
2: Ich bin gerade zuschauen. Ich bin gerade Daumen drücken.
0: Das ist schon gut.
2: Ja, es ist ein riesen Volksfest.
0: Ein riesen Volksfest. Und ich glaube, das Wetter hat einigermaßen
2: mitgespielt. Es war super gewesen. 15.000 Läuferinnen.
0: Wahnsinn.
2: Viel Ballon, viel Stimmung, viel Musik. Zina hat gespielt. Das ist grossartig.
0: Mega. Und Läuferinnen ist natürlich das Stichwort, weil wer gestern Abend noch ein bisschen Fernsehen geschaut hat, der hat vielleicht das Diamond League Meeting in Stockholm mitverfolgt. Und da ist eine Schweizerin über sich rausgewachsen, muss man sagen, oder?
2: Dort kein Weg kommen.
0: Wahnsinn.
2: Also, das ist Wahnsinn, wie die gesäckelt ist.
0: Ja. 800 Meter und so schnell waren erst zwei Frauen vor ihr, wie die Zeit von 1,53,98, wo sie da abgeliefert hat, in der letzten Kurve noch schnell die Schwedin überholt, ihre Angstgegnerin, kann man sagen, die bis jetzt immer schneller war, aber sie ist die schnellste im Ziel.
2: Genau, also die drittschnellste ever Schweizer Rekord, eben die Olympiasieger geschlagen, also wirklich grossartig.
0: Fantastisch. Und wie geht es ihr nach dem Wahnsinnslauf?
3: Ja, es ist crazy und ich bin sehr glücklich mit meiner Zeit und ich denke, ich muss eine Woche haben, um zu nachdenken auf diese Performance.
0: Genau, mit anderen Worten, sie braucht mindestens eine Woche, um zu realisieren, dass sie so schnell gelaufen ist.
2: Zu verdauen.
0: Grossartig. Also, wir haben die Daumen auf. In Freiburg wird man feiern, dann kommt sie her und wir sagen herzliche Gratulation zu dieser Wahnsinnsleistung. Und gratulieren kann man also am 8. Juni auch denen, die heute Geburtstag haben und eine von den ganz grossen Stimmen feiert heute. Und zwar, all die Songs kennt ihr, hört schnell. Also ich meine, einfach, es gibt so Stimmen, oder? Da hört man zwei Sekunden, man weiss, um wen es geht. Mhm. Lost in Friends. Oder auch der hier, Achtung. Ich finde immer, es war so ein bisschen das Pendant, stimmtechnisch, vom Joe Cocker.
2: Das stimmt.
0: Sie hat so ein bisschen Schmiergutpapier-Stimme.
2: Ja, genau.
0: Aber schön, also das ist nicht negativ gemeint. Und natürlich der. Also spätestens jetzt ist es 20 K bei all denen, die zuhören. Wir wissen, es geht um...
2: Bonnie Tyler.
0: The one and only.
2: Queen von der Rockballade.
0: Absolut, die gute. Und sie feiert heute welchen Geburtstag?
2: 75. Aber feiern ist, glaube ich, ein grosses Wort. Also es geht ihr nicht gut.
0: Oh nein. Ja. Dann wünschen wir
2: angeschlagen.
0: Sie ist angeschlagen. Wir wünschen vor allem ganz, ganz gute Besserung, weil es wären noch Konzerte geplant, Ende Jahr, glaube ich, sogar in der Schweiz, oder?
2: Ja, im November. Das Dübendorf in der Hall. Ich habe noch überlegt zum Gehen. Ich hoffe, dass es klappt.
0: Wir hoffen ganz fest, dass sie sich erholt und es ihr möglichst bald wieder besser geht. Aber heute auf jeden Fall, Bonnie Tyler wird 75. Das kann man schon mal sagen. Und dann reden wir heute noch über Wasser und Ozeane.
2: Genau.
0: Weil heute ist
2: der Welttag der Ozeane. Mm. Und auch die Ozeane sind angeschlagen wegen dem Klimawandel, wegen der Verschmutzung, wegen all dem Müll im Meer und wegen der Überfischung. Mm-hmm. Und darum reden wir darüber. Und ich dachte, ich mache schon mal ein Quiz mit dir.
0: Okay.
2: Was ist der tiefst bekannte Punkt von allen Weltmeeren? Ich gebe dir drei Möglichkeiten.
0: Ah, ich komme. Der Marianengraben.
2: Wieso weißt du das?
0: Das ist, also nein, das ist wirklich, das habe ich mal gelernt in der Schule. Das ist der Marianengraben und der ist, glaube ich, im Atlantik.
2: Der ist im westlichen Pazifik.
0: Oh,
2: Pazifik.
0: Scheiße. Oh Gott.
2: Fast 11.000 Meter tief. Das ist das Challenger-Tief im Marianengraben. So sieht es aus. Das ist echt der Mount Everest einfach unter Wasser.
0: Genau, und das hat mich, darum habe ich es noch gewusst, in der Schule haben wir das mal gelernt, weil das Faszinierende ist, es geht ja tiefer runter unter den Meeresspiegel als höher rauf, oder? Also Mount Everest ist 8.800 oder was auch immer, also knapp 9.000 Meter hoch und es geht aber nochmal 3.000 Meter tiefer ins Meer.
2: Ich habe noch einen.
0: Ja, bitte.
2: Wie viel Prozent von der Tiefsee sind schätzungsweise noch völlig unerforscht und unkartiert? Sind das 25%, 50% oder 80%?
0: Ich würde sagen 80%, weil dort runter kommst du fast nie und jetzt bin ich sicher, das stimmt auch.
2: Das stimmt.
0: Ja!
2: Das hat einen guten Lohn. Das ist auch hilfreich für mich.
0: Fantastisch. Der Morgen ist gerettet. Wir spielen ein bisschen mehr zum Ozean später hier bei uns auf

0: Guten Morgen am Montagmorgen. In 7 Minuten ist es 6 Uhr.
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0: Und bei uns im Studio ankommen ist der Jürg Ackermann von SRF Meteo. Guten Morgen, Jürg.
2: Guten Morgen, Sven.
0: Ja, noch ist es frisch im Verhältnis, wenn man dann so schaut, wo es heute Nachmittag hergeht, in Sachen Temperaturen. Wo stecken wir aktuell?
2: Aktuell haben wir etwa 14 Grad oder auf der Alpen-Südseite. Im Norden ist es ein bisschen frischer, da haben wir jetzt 10 bis 13 Grad. Aber es lange zum Teil noch mit einem dünnen Pulli raus. Aber am Nachmittag, da gibt es wirklich T-Shirt-Wetter. Temperaturen steigen auf sommerliche 24 bis lokal 28 Grad an. Aber am Nachmittag nimmt dann die Bewölkung zu. Das heisst, am Vormittag da ist es zuerst mal recht sonnig mit ein paar dünnen Schleierwolken. Und eben die Wolken die werden am Nachmittag immer zahlreicher, die werden dichter und es entstehen über den Bergen erste Quellwolken, die werden besonders so ein Mitte Nachmittag am Jura grösser und dort entstehen dann die ersten Platzregen und Gewitter. Und mit diesen Gewitter kann es dann vorgängig von den Gewitter auch mal recht kräftig Winde kommen. Das eben besonders da in der Nähe vom Jura. Und die Gewitter die breiten sich dann am Abend und in der Nacht aus. Das heisst, erst am Abend und in der Nacht wird es dann verbreitet nass.
0: Morgen neuer Tag und komplett anderes Wetter. Ich glaube, die Temperaturen die gehen zusammen und auch der Regen wird intensiv zum Thema.
2: Ja, besonders im Norden ist es morgen spürbar weniger warm. Es gibt nur einen Höchstwert von etwa 18 Grad. Und es ist zuerst mal veränderlich an vielen Orten am Vormittag nass. Aber der Tag wird es dann von Westen her trocken. Es wird nur noch selten nass. Und besonders auch im Westen, Jura entlang und im Wallis. Da scheint dann am Nachmittag zum Teil die Sonne. Den Bergen an, zentralöstliche Bergen an und in der Ostschweiz, da bleiben die Wolken zahlreicher und es ziehen immer mal wieder Regengüsse durch, im Süden auch Gewitter.

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0: Die Übersicht von 5.59 Uhr in der Zentralschweiz ist die A2 Richtung Luzern zwischen Göschenen und Wassen gesperrt, dies nach einem Unfall. Und folglich ist der Gotthardtunnel Richtung Norden gesperrt, dadurch Stau vor dem Tunnelportal. Jetzt ist es 6 Uhr an dem Montag, 8. Juni. Zeit fürs heute Morgen, heute mit der Romana Kaiser. Guten Morgen, Romana.
2: Guten Morgen. Wir beginnen gleich mit den aktuellsten Entwicklungen im Nahen Osten. In den letzten Stunden haben sich der Iran und Israel wieder gegenseitig angegriffen. Und das zum ersten Mal seit Anfang April. Und 3 Wahlen in nur 16 Monaten. Der Kosovo hat schon wieder gewählt und gewonnen hat schon wieder Alban Kurti. Was heißt das für das Land? Wir fragen nach. Und mit mir im Studio heute früh ist Lukas Siegfried. Wie wird das Montagswetter?
3: Ja, zunächst recht sonnig bei bis zu 26 Grad. Später ziehen dann mehr Wolken auf und es gibt auch Gewitter.
2: Zum ersten Mal seit 2 Monaten greifen sich der Iran und Israel wieder an. Zuerst hat der Iran am Abend Raketen auf Israel abgeschossen. Israel sagt, es habe die Raketen abgefangen. In der Nacht dann kam es aber sogleich zum Gegenschlag. Israel hat militärische Ziele im Iran angegriffen, das schreibt das israelische Militär. Über diese neuen Entwicklungen spreche ich jetzt live mit unserem Nahostkorrespondenten Thomas Gutersohn. Zuletzt also haben sich Israel und der Iran Anfang April beschossen. Wie ist es denn jetzt zu dieser neuen Eskalation gekommen?
4: Ja, der Hintergrund dieser jüngsten Angriffswelle ist die Bombardierung Israels auf die libanesische Hauptstadt Beirut gestern. Israel sagt, sie hätten dort ein Hisbollah-Hauptquartier getroffen. Der Iran pocht seit April, dass eben die Waffenruhe mit den USA auch den Libanon umfassen soll. Israels Armee, aber auch die Hisbollah haben die Kampfhandlungen jedoch weitergeführt. Israel ist vorgerückt im Süden des Libanons und hat eben gestern Ziele in der Hauptstadt Beirut angegriffen. Und das war eine rote Linie für Teheran. Iran hat mit den Angriffen gestern Abend unmissverständlich klargemacht, dass er es eben ernst meint mit der Forderung, Libanon in die Waffenruhe mit den USA einzubeziehen. Und das ist nicht zuletzt auch eine Nachricht an Washington.
2: Ja, und Israel hat dann nach dem iranischen Raketenbeschuss sofort reagiert in wenigen Stunden und den Iran angegriffen. Wie schwer war denn dieser Gegenschlag?
4: Das iranische Militär meldet, dass keine urbanen Zentren getroffen wurden, sondern eher Militäranlagen in der Hauptstadt Teheran sowie in den Städten Isfahan und Tabriz. Der Luftraum im Iran sowie auch in Syrien und im Irak wurden für den Moment gesperrt. Israel und der Iran beteuen, dass sie hätten jetzt mit diesen Gegenschlägen ihre militärischen Ziele erreicht. Dies ließe darauf deuten, dass es da nun jetzt eben einfach bei einem Schlagabtausch handelt, der nun vergolten ist. Wobei nach neuesten Informationen heißt es aus Israel, dass eine weitere Rakete aus dem Jemen abgefeuert wurde, diese aber abgefangen werden konnte.
2: Jetzt soll US-Präsident Donald Trump versucht haben, Israel von einem Gegenangriff abzuhalten. Das berichten verschiedene Medien. Die Frage ist jetzt, warum ist denn Israel nicht darauf eingegangen?
4: Ja, offenbar scheint der Gegenschlag nicht mit den USA abgesprochen worden zu sein. Es gab da offensichtlich Meinungsverschiedenheiten zwischen den Präsidenten Trump und Netanyahu, das auch nicht zum ersten Mal. US-Präsident Trump will auf keinen Fall die Waffenruhe mit dem Iran gefährden, die im Moment ja noch gilt. Die Hoffnung ist, dass man da ein längerfristiges Abkommen aushandeln kann, um die Straße von Hormuz wieder zu öffnen. Die israelische Regierung auf der anderen Seite will dieses Abkommen zwischen den USA und dem Iran möglichst verhindern. Die Befürchtung ist da, dass dieses nicht weit genug geht und die Gefahr der Hisbollah aus dem Libanon nicht eindämmen würde. Und zudem will die israelische Regierung nach wie vor einen Regimewechsel im Iran, eine Haltung, von der die US-Regierung mittlerweile abgekommen zu sein scheint.
2: Jetzt, ich habe es bereits erwähnt, das sind die ersten gegenseitigen Angriffe zwischen dem Iran und Israel seit 2 Monaten. Was heißt das ganz grundsätzlich für die Situation im Nahen Osten jetzt?
4: Ja, ich denke, es hängt jetzt weniger von diesem konkreten Schlagabtausch zwischen Iran und Israel ab, sondern mehr damit, was jetzt im Libanon passiert. Wenn die israelische Armee ihre Kampfhandlungen im Libanon einstellt oder zumindest stark einschränkt, dann dürfte es beim aktuellen Schlagabtausch bleiben. Wenn Israel weiterhin Ziele in Beirut angreift und im Süden des Landes den Vormarsch ausdehnen wird, dann ist denkbar, dass der Iran wieder Raketen auf Israel abfeuern wird. Auf der anderen Seite fliegen die USA immer wieder Angriffe auf Ziele im Iran. Teheran vergilt diese mit Gegenschlägen in den Golfstaaten, zuletzt auch auf den internationalen Flughafen von Kuwait. Also die Waffenruhe bleibt nach wie vor eine sehr fragile Angelegenheit.
2: Das die Live-Einschätzungen und Informationen von unserem Nahost-Korrespondenten Thomas Gutasun. Und wie sich die Lage aktuell entwickelt, darüber halten wir Sie rund um die Uhr auf dem Laufenden, natürlich in dem Live-Ticker, online in der SRF-News-App. 5:05 jetzt, weiter zum Ukraine-Krieg. Seit einiger Zeit hat es keine Verhandlungen mehr gegeben über ein mögliches Kriegsende dort. Drei europäische Länder möchten jetzt aber erreichen, dass wieder verhandelt wird, Lukas Siegfried.
3: Ja, der britische Premierminister Keir Starmer, der französische Präsident Emmanuel Macron und der deutsche Kanzler Friedrich Merz haben sich in London getroffen. Und sie haben diskutiert, wie sie die Ukraine in ihrer Verteidigung gegen Russland weiter unterstützen und wie ein Ende des Krieges erreicht werden könnte. Später ist dann auch der ukrainische Präsident Volodymyr Zelensky zu dem Treffen dazugestoßen. Danach haben die vier Länder zusammen eine gemeinsame Erklärung veröffentlicht. Sie fordern von Russland eine sofortige Waffenruhe und Verhandlungen über ein Ende des Krieges.
2: Vor den Philippinen hat es ein starkes Erdbeben gegeben. Noch ist unklar, wie groß die Auswirkungen sind. Was ist bis jetzt bekannt dazu?
3: Also das Zentrum des Bebens liegt vor der Küste der Insel Mindanao im Süden der Philippinen. Das philippinische Institut für Vulkanologie und Seismologie gibt die Stärke mit 7,8 an. Die Behörden und auch das Tsunami-Warnsystem der UNO haben eine Tsunami-Warnung herausgegeben. Es drohten bis zu 3 Meter hohe Wellen. Menschen in Küstennähe sollten sich in Sicherheit bringen. Lokale Medien berichten zudem von eingestürzten Gebäuden und es gibt auch Meldungen von Todesopfern. Wie viele es sind, ist aber noch unklar.
2: Weiter in den Kosovo jetzt. Die Menschen dort haben schon wieder ein neues Parlament gewählt. Zum dritten Mal innerhalb 16 Monaten. Denn das Parlament hat es nicht geschafft, sich rechtzeitig auf ein neues Staatsoberhaupt zu einigen. Deshalb jetzt die Neuwahlen. Inzwischen sind fast alle Stimmen ausgezählt und schon wieder gewinnt die Partei von Regierungschef Albin Kurti. Die Partei kommt zwar auf weniger Stimmen als bei den letzten Wahlen im Dezember und doch scheint Kurti fest im Sattel zu sitzen. Warum ist das eigentlich so? Das hat Silvan Zemt, die freie Journalistin Adelina Gashi, gefragt. Sie berichtet regelmäßig aus dem Kosovo.
5: Ich glaube, dafür muss man in die Vergangenheit schauen. Albin Kurti kam aus einer Underdog-Rolle an die Macht. Er galt lange als politischer Außenseiter, der sich klar von der bis 2021 regierenden politischen Elite unter Hashim Thaçi abgegrenzt hat und damals vor allem mit dem Wahlversprechen angetreten ist, die grassierende Korruption im Land zu bekämpfen. Und dieses Versprechen konnte er immerhin in Teilen auch einhalten. Aber ich glaube, dass Kurtis Beliebtheit auch so begründet werden kann, dass er bei Kosovaren und Kosovarinnen den Ruf genießt, sich für Kosovos Unabhängigkeit einzusetzen, besonders im Dialog mit dem Nachbarland Serbien, das eben diese Unabhängigkeit bis heute nicht anerkennt. Und Kurti bis anhin eine sehr unnachgiebige Linie verfolgt hat.
6: Was bedeutet dieses Resultat jetzt für die Stabilität des Landes? Droht da weiterhin eine politische Blockade?
5: Das wird sich jetzt natürlich in den nächsten Wochen zeigen. Kosovos politische Klasse vermisste in den letzten Monaten und bisher eine Kompromisskultur. Aber die ist nötig, um eine voll handlungsfähige Regierung stellen zu können. Und sollte sich also diesbezüglich kein grundlegender Sinneswandel abzeichnen, droht die nächste Blockade, ja.
2: Sagt die freie Journalistin Adelina Gashi zu den erneuten Parlamentswahlen im Kosovo. Und auch in Armenien haben die Menschen ein neues Parlament gewählt und damit auch über die künftige Ausrichtung des Landes im Südkaukasus entschieden.
3: Hochrechnungen der Wahlkommission zeigen einen Sieg des bisherigen Regierungschefs, des pro-westlichen Nikol Pashinyan. Seine Partei kommt nach aktuellem Stand auf 57% der Stimmen. Pashinyan selbst hat bereits seinen Sieg verkündet. Hinter der EU-freundlichen Partei von Pashinyan folgt eine pro-russische Oppositionspartei mit knapp 22%.
2: Und damit kommen wir zum Sport und zu einer außerordentlichen Leistung der Schweizer Leichtathletin Audrey Vero.
3: Ja, die Freiburgerin gewinnt beim Diamond League Meeting in Stockholm das Rennen über 800 Meter und sie war dabei so schnell wie seit über 40 Jahren keine Frau mehr. Audrey Vero lief die drittbeste Zeit der Geschichte bei den Frauen und sie war selbst überrascht von ihrer Leistung.
7: Es ist crazy. Ich bin sehr glücklich mit meiner Zeit. Ich denke, ich muss eine Woche haben, um nachdenken auf diese Performance.
3: 1 Minute 53 Sekunden und 58 Hundertstel ist Veros Zeit. Ihren eigenen Schweizer Rekord hat sie damit um fast 2 Sekunden verbessert. Und dann noch zum Tennis. Der Deutsche Alexander Zverev hat das French Open in Paris gewonnen. Für den 29-Jährigen ist es der erste Grand-Slam-Titel seiner Karriere. Im Finale hat Zverev den Italiener Flavio Cobolli in 5 Sätzen bezwungen. Und noch die Börsendaten von SIX. Der Nikkei-Index in Tokio fällt um 3,6%. Der Euro wird zu 91,90 gehandelt, der Dollar zu 79,68.
2: Die Sendung heißt heute Morgen. Verantwortlich für die Inhalte eben Simon Weber. Die Zeit 6:10.
0: Die Wetteraussichten zum Wochenstart, die kommen von Jürg Ackermann.
8: Am Vormittag ist es neben Schleierwolken ziemlich sonnig, aber am Nachmittag nimmt dann die Bewölkung von Westen her zu und es entstehen über den Bergen und in der Nordwestschweiz erste Regengüsse und Gewitter, die zum Teil starke Windböen verursachen. Verbreitet nass wird es aber erst am Abend und in der Nacht. Die Höchstwerte liegen vorher noch bis sehr warme 26 Grad.
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0: Schönen guten Morgen allerseits, 11 ab 6 Uhr haben wir. Guten Morgen in die Runde zu der Morgenredaktion mit Sonja Hasler.
9: Guten Morgen.
0: Und für den Sport David Lendi.
10: Schönen guten Morgen.
0: Und wir freuen uns, es geht los mit der Weltmeisterschaft diese Woche, oder David?
10: Am Donnerstag ist es soweit, dann startet die Fußball-WM, aber einen Tag später startet dann eben auch eine andere WM, nämlich die Kleinfeld-Unihockey-WM.
0: Ah, schau jetzt, Kleinfeld, da muss man vielleicht auch ein bisschen schauen, im Unihockey sind wir nicht schlecht. Und Kleinfeld ist, glaube ich, recht am Boom, oder?
9: Also Kleinfeld kommt immer mehr, gell? Unihockey. Okay, Basketball, Fußball, Eishockey. Warum eigentlich? Ist das, um es spannender zu machen?
10: Ja, und gewisse Leute finden das offensichtlich attraktiv, weil einfach mehr los ist auf dem Feld. Mhm.
0: Fantastisch. Ich spiele ein Kleinfeld Schach. Mit dem Zahnstocher muss man die Figuren schieben. Es ist toll. Aber wir bleiben bei den richtigen Kleinfeld-Sportlerinnen und Sportlern und schauen, was ein Kleinfeld ausmacht und warum das so attraktiv ist. Unsere Geschichte nach der Natalie Cole, wenn sie den Karren anbringt. Pink Cadillac.

0: Natalie Cole mit Pink Cadillac, den wir gehört haben. Gerade mal Viertel ab 6 Uhr an diesem Montagmorgen. Und jetzt ist sie doch schneller gekommen als gedacht, oder? Diese Woche geht's los am Donnerstag mit dem Eröffnungsspiel von der Fußball-Weltmeisterschaft. Das ist natürlich das grosse Ereignis, gerade im Sport, ist aber nicht die einzige Weltmeisterschaft, die diese Woche anfängt.
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0: Ja, in Spanien ist nämlich im Unihockey die Kleinfeld-Weltmeisterschaft angesagt, mit guten Chancen auf einen Weltmeistertitel. Für uns, sprich für die Schweiz, David Lendi vom Sport. Kleinfeld im Unihockey ist ja gerade bei uns schon seit längerem so ein Ding, passt aber perfekt in die heutige Zeit.
2: Definitiv. Kleinere Formate im Sport sind in Mode. Im Unihockey gehört das Kleinfeld, wie du gesagt hast, schon ein bisschen länger dazu. Dort wird in einer Turnhalle gespielt, mit 3 Feldspielern und einem Goalie. Das Grossfeld mit 5 Spielern ist in vielen Ländern sogar dann erst später dazugekommen. In anderen Sportarten gibt es die kleineren Formate aber noch nicht so lange. Im Basketball gibt es zum Beispiel das 3 gegen 3. Das ist seit ein paar Jahren olympisch. Dort spielen pro Mannschaft auch nur 3 Spieler. Die spielen auch nur auf einen Korb und das Spiel geht gerade mal 10 Minuten. Bei einem normalen Basketballspiel stehen pro Team 5 Spieler auf dem Feld und das Spiel geht etwa 4-mal so lang.
0: Ja, und sogar bei ganz, ganz populären Sportarten wie Fußball und Eishockey sind so spezielle Versionen auch sehr am Kommen.
2: Ja, im Fußball gibt es zum Beispiel seit 4 Jahren die Kings League, wo unter anderem die Spanien, die Frankreich oder die Deutschland in den letzten Jahren einen Boom erlebt hat. Dort wird anstatt 11 gegen 11 nur 7 gegen 7 gespielt und es gibt ganz spezielle Regeln, wie zum Beispiel unbegrenzte Auswechslungen oder dass für eine gewisse Zeit das Goal doppelt zählt. Und auch im Eishockey hat der Weltverband ein neues 3 gegen 3 Format gestartet. In 8 Jahren soll es bei den Olympischen Winterspielen mit dabei sein. Gespielt wird auf kleineren Feldern, praktisch ohne Unterbruch und nach einem Foul gibt es keine Strafe, sondern ein Penalty.
0: Und das Ganze, das soll das Ganze noch spannender machen für all die, also für uns, die zuschauen.
2: Das ist einer der Hauptgründe von all diesen abgespeckten Formaten. Es soll allgemein mehr passieren auf dem Feld und mit mehr Schüssen und mehr Goal, natürlich auch mit mehr Schüssen auch mehr Goal geben. Dazu soll es für alle Zuschauerinnen und Zuschauer einfacher sein zum Verstehen, gerade auch fürs Fernsehen. Mit kürzeren Spielen, kleineren Feldern und weniger Spielern ist alles auch ein bisschen einfacher zum Organisieren. Das macht gerade für die Olympischen Spiele das sehr attraktiv. Das ist auch einer der Gründe, wieso ein paar Sportverbände auf die einfacheren Versionen setzen.
0: Das klingt doch alles gut und recht, aber es gibt auch Kritik. Was wird da vorgeworfen?
2: Ja, es wird zum Beispiel kritisiert, dass die eigentliche Sportart nicht mehr gleich viel Aufmerksamkeit bekommt und an Bedeutung verliert. Wenn Geld von Sponsoren an kürzere Formate geht, fällt das dann eher in der traditionellen Sportart. Dazu spielt bei kürzeren Spielen der Zufall oder das Glück eine grosse Rolle. Und auch Aufstellungen und Strategien werden weniger wichtig. Das ist gerade für alle die, die schon länger Fan von einer Sportart sind, nicht so einfach zu annehmen.
0: Das ist so. Danke vielmals David Lendi vom Sport über die neuen, kleineren Formate im Sport. Die Kleinfeld-Weltmeisterschaft im Unihockey mit guten Chancen für die Schweiz startet also diesen Freitag und geht bis am Sonntag. Also passend zum Thema halt eben kürzer und kleiner als die Fußball-WM. We'll be right back.

0: Das ist Musik aus dem Bernbier Zendi. Was immer wird sie gehört am 7:30. Und wir schauen doch gerne zurück aufs Wochenende. Angenehme Temperaturen haben wir gehabt, gestern bis zu 24 Grad. Und heute legen wir sogar noch den einen oder anderen Grad drauf. Bis 26 ist möglich. Und vielleicht seid ihr am Wochenende ein bisschen draussen in der Natur unterwegs gewesen. Und ihr habt vielleicht Glöckli gehört von Kühen oder anderen Viechli, die draussen sind. Die Vögel hat man gehört zwitschern. Und wenn man gut hergeschaut hat, dann hat man vielleicht sogar den einen oder anderen Schmetterling gesehen fliegen. Und apropos Schmetterling, es gibt bei uns im Land sage und schreibe 3'800 Arten Schmetterling.
1: Genau, und davon sind die meisten Nachtfalter, die sehen wir selten. Und es gibt etwa 240 sogenannte Tagfalter, also die besonders schönen, die eben den Tag durchfliegen.
2: Da ist er. Das ist der mattfleckige Weissling. Das ist ein Braunauge, der so schnell fliegt. Und da haben wir einen kleinen Dickkopffalter, der so rumhüpft. Ein Schwalbenschwanz. Da haben sie auch zwei Bläulinge. Bermutterfalter. Da haben wir wieder einen Apollofalter. Fantastisch.
1: Ja, und der, der alles weiss, das ist der Hans-Peter Wiemann. Er ist ein wandelndes Schmetterlingslexikon und er hat uns mitgenommen in die Talkessel von Grindelwald. Die südexponierten Hänge, der sind ein Eldorado für Fans von allerlei Insekten und Schmetterlingen.
2: Wenn du jetzt hier in die Matte schaust, du kannst eigentlich auch schauen, wo du willst. Du siehst immer irgendwo ein Insekt. Sei es ein Schmetterling oder ein Käfer oder ein Schmetterlingshaft, irgendetwas ist sagenhaft. Du hast keine Fläche von 10 Quadratmetern, wo nicht irgendetwas fladdert.
0: Aber in letzter Zeit, ich habe mal gelesen, dass die Insekten und auch der Schmetterling nicht so gut gehen.
1: Das stimmt schon, sagt Hans-Peter Wiemann. Gerade im Mittelland sind viele Arten verschwunden. Da gäbe es fast nur noch so 0815 Falter. Aber etwas ist eben interessant.
2: Hier, in diesen Höhenlagen, wo wir jetzt sind, steigt die Artenzahl sogar, weil zu den Arten, die hier von Natur aus schon vorkommen, jetzt plötzlich auch wieder wegen der Erwärmung Arten aus tieferen und mittleren Lagen dazustossen. Die tauchen jetzt hier plötzlich auf und die hat es bis vor 15, 20 Jahren hier einfach nicht gegeben.
0: Ja, die Schmetterlingspopulation in der Schweiz ist sich also am Verändern. Wie genau und was da in den letzten Jahren so passiert ist, das wollen wir ein bisschen genauer wissen, und zwar von einem Insektenforscher von Agroscope. Mein Morgengast in einer knappen Stunde, etwa am 6:45 hier bei uns auf SRF 1. Und wenn man gut rumschaut, dann sagt man,
2: da ist er.
0: Da ist er. Schau jetzt, dort hinten mit einem schwarz-weiß gestreiften Oberteil. Die sogenannte Hasufalter. Hock bei mir im Studio, mach keine Wank.
1: Genau.
0: So ist es. Aber Schmetterling wirklich wunderbar. Wie das Liedli da hier auch. Matt Simmons, Catch and Release. Euch ein wunderbarer Start in die Woche. Das ist der Montagmorgen am 4 Minuten vor der 6:30. Hier bei uns auf SRF 1.

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1: Die Übersicht von 6.29 Uhr zuerst in die Zentralschweiz. Dort ist die A2 Richtung Luzern zwischen Göschenen und Wassen gesperrt. Dies nach einem Unfall. Die Autobahneinfahrt Göschenen ist gesperrt. Der Gotthardtunnel Richtung Norden ist wieder offen, jedoch immer noch Stau vor dem Tunnelportal. Dann im Aargau A1 Richtung Zürich zwischen Aarau Ost und Bierfeld Stau nach einem Unfall auf der linken Spur. Für Basel dort auf der A2 Richtung Luzern zwischen dem Grenzübergang Weil und Breite und dadurch auch auf der A3 ab St. Johann. Dann Region Zürich, dort vor dem Gubrist Richtung St. Gallen ab Dietikon und ab Urdorf Süd und noch auf der A1 Richtung Zürich, dort ab Effretikon. Gute Fahrt, allen einen schönen Montagmorgen. Es ist 6:30 Uhr, Olivia Limacher mit dem Morgenthema.
2: Israel hat den Iran angegriffen. Die israelische Armee schreibt, sie habe im Westen und im Zentrum des Landes Militärinfrastruktur des Regimes getroffen. Wenige Stunden vorher hatte der Iran zahlreiche Raketen auf Israel abgefeuert, erstmals seit 2 Monaten. Dies wiederum als Reaktion darauf, dass Israel gestern mehrere Ziele im Libanon angegriffen hatte, in der Hauptstadt Beirut. In Kosovo hat die Regierungspartei von Ministerpräsident Albin Kurti die Parlamentswahl gewonnen. Sie kommt laut den Angaben der Wahlbehörde nach Auszählung fast aller Stimmen auf 43%. Dies bedeutet allerdings, dass sie erneut auf Koalitionspartner angewiesen ist, um eine Regierung bilden zu können. Vor der Küste der Philippinen hat es ein schweres Erdbeben gegeben. Laut dem örtlichen Institut für Vulkanologie und Seismologie hatte das Beben eine Stärke von 7,8. Das Institut gab eine Tsunami-Warnung heraus. Philippinische Medien berichten zudem von eingestürzten Gebäuden und es gibt Meldungen über Todesopfer.
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4: Das ist das Regionaljournal Bern-Fribourg-Wallis, der Morgen mit dem Jörg André. Seit Anfang Jahr sind die historischen Pfahlbauten im Inkwilersee im Oberaargau geschützt, und zwar mit einem Drahtgeflecht. Der Schutz ist nötig geworden, weil eine Biberfamilie angefangen hat, den prähistorischen Kulturschatz im See kaputt zu machen. Jetzt zeigt das Historische Museum Bern Fundstücke, die im Inkwilersee sind, vorgekommen. Und oder Biber hat in dieser Ausstellung einen grossen Auftritt. Michel Schwarzenbach.
5: Es geht in dieser Ausstellung vor allem um das Miteinander. Das Miteinander zwischen Natur und Kulturgut. Darum, wie man die Pfahlbauten im Inkwilersee vor einem Biber schützen kann, ohne ihn zu vertreiben. Vanessa Hausner ist Archäologin und Kuratorin im Historischen Museum Bern und sagt:
6: Uns ist dabei wichtig, dass wir den Biber natürlich nicht als Bösewicht darstellen, sondern eigentlich als faszinierendes Tier, das wir selber im Historischen Museum wollen besser kennenlernen und besser verstehen auch.
5: Weil?
6: Das ist natürlich etwas ganz Neues, dass Archäologinnen und Archäologen sich mit einem Tier auseinandersetzen müssen. In der Regel haben sie ein bisschen andere Probleme.
5: Aber eben, jetzt geht es um einen Biber und um die Probleme, die er macht. So erfahrt man in der Ausstellung, warum er sich überhaupt durch die Pfahlbauten genagelt hat. Und auch wie die Taucher vom Bernischen Archäologischen Dienst das Tragflecht rund um die Fundstelle installiert haben.
6: Wir haben im Herbst 2025, wo die Schutzmassnahmen durchgeführt worden sind, sind wir vor Ort gewesen, mit einer Filmproduzentin und wir haben den ganzen Tag eigentlich gefilmt, was ihre Arbeiten sind, also das Nagetierschutzgitter herlegen, aber auch Kiesschüttung, also die Tunnel hat man müssen mit Kies wieder zuschütten.
5: Nur so konnten wir sicher gehen, dass die Überreste der Pfahlbauten bleiben, wo sie sind, sagt Vanessa Hausner. Ein paar von diesen Überresten, die notabene als UNESCO-Weltkulturerbe gelten, sind auch im Historischen Museum ausgestellt. Werkzeug, Schmuck oder Keramik, ausgewählte Funde aus der Bronzezeit oder noch älter. Und so geht es in dieser Ausstellung nicht nur um das Miteinander von Natur und Kulturgut, sondern eben um die Verbindung zwischen früher und heute.
4: Die Ausstellung im Historischen Museum zu Bern läuft ab sofort bis Ende Jahr. Morgen Abend ist es wieder mal so weit. Der Charles Morero, der Bischof von Fribourg, zapft wieder an und stellt wie jedes Jahr ein Bier vor, das er extra für das Bistum lässt brauen und verkaufen. Der Oliver Kempa stellt sich vor, wie der Anlass dieses Jahr rauskommt.
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8: Ich kann dem Friburger Bischof Charles Morero ja viel vorwerfen, aber eins sicher nicht, dass er Wasser predigt und Wein sauft. Bei Monseigneur Morero, da ist Biertrumpf, nicht Wein. Und dank dem hat er auch nicht das Problem, dass ihm seine Schäfli davonlaufen. Zumindest eins im Jahr strömen sie in Scharen an Bischofssitz, wenn es dort wieder tönt. Werte Gemeinde, wir sind heute hier versammelt im Namen des Wassers, des Hopfen und des Malz. Schon früher war das Wunder groß, Wasser wurde zu Wein, doch lasst uns heute einen Schritt weitergehen, lasst uns machen aus Wasser ein helles Pilz. Und so stehen wir heute nicht vor dem Altar, sondern vor dem Zapfhahn, erwartungsvoll, andächtig und jemand mit Spalt im Rücken, wenn es nicht gleich eins gegen Durst gibt. So genießet des bischöflichen Braumeisters neuestes Gold und der Friede sei mit euch in Ewigkeit urzapft ist. Übrigens, das Geld, das der Bischof mit seinem Bier verdient, das steckt er nicht in die eigene Tasche. Das kommt gemeinnützigen Organisationen wie der Caritas zugute. Die trinkfreudigen Schäfli vom Bischof können also mit gutem Gewissen noch eins mehr nehmen. Das ist für einen guten Zweck. Einfach am nächsten Morgen, da kann gegen Brummschädel der auch der Bischof nicht helfen.
4: Dann bleibt noch der Blick auf die Wetteraussichten, wie gäng mit den Angaben von SRF Meteo. Der Montagmorgen ist trotz Schleierwolken noch mehrheitlich sonnig. Am Nachmittag tut es dann von Westen her mehr und mehr zu. Gegen Abend und in Nacht muss man mit Regengüssen und Gewitter rechnen. Der Tag startet mit 12 Grad, nachher wird es ziemlich warm. Am Nachmittag zeigt das Thermometer in Freiburg 24, in Bern 25 und im Rhonental 28 Grad.

0: Das ist der Wochenstart, der Montagmorgen am 24 vor 7 Uhr im Studio Sonja Hasler.
1: Guten Morgen.
0: Hallo Sonja, mein Name ist Sven Epine und ein weiterer Name in der Runde hier, Gaynor Hopkins. Viele sagen, Gaynor Hopkins, noch nie gehört.
1: Ja, außer Fans.
0: Außer Fans, die wissen es.
1: Bonnie Tyler.
0: Bonnie
1: ist geboren
0: Tyler.
1: Als Gaynor Hopkins in Wales.
0: Und zwar heute vor genau 75 Jahren. Sie feiert also heute Geburtstag. Es geht ihr nicht so gut. Wir hoffen, dass sie möglichst gleich sich wieder erholt und wieder kann auf Bühne stehen, wie sie das eigentlich geplant hätte. Aber ihre unglaubliche Karriere verdankt sie nicht zuletzt auch einem Zufall.
1: Genau, ein Talentsucher wollte in einen Club und irgendein junger Giugo hören, der singt. Und hat er sich im Stock trompiert und hat Bonnie Tyler gehört singen. Und dann hat er die entdeckt.
0: Wunderbar. Und so hat alles angefangen, ihre Weltkarriere. Aber wir schauen gerne ein bisschen zurück und hören rein. Nach Duffy und Warwick Avenue geht es ums Geburtstagskind vom Tag. Um Bonnie Tyler, die heute

0: Coffee haben wir gehört, Warwick Avenue. 19 Minuten noch, dann ist es 7. Und wir haben es jetzt von einer anderen grossartigen Stimme. Eine britische Sängerin, ein bisschen eine Reibeisen-Stimme, hat man ihr immer nachher gesagt, die ihr sicher alle kennt. Wir reden von der Bonnie Tyler. Sie hat ein paar wirklich unglaubliche Hits am Start. Genau mit dem. «It's a Heartache» hat Bonnie Tyler im 77 ihren Durchbruch geschafft, auch bei uns in der Schweiz in der Hitparade. Und dann ist «Lost in France» fast gleichzeitig gekommen. Ein bisschen anders hat sie dann in den 80er Jahren getönt, Bonnie Tyler zum Beispiel. «Total Eclipse of the Heart», ein Riesenkracher. Oder auch der da hier. Holding out for a hero. Genau, und die Stimme, die unvergessliche Bonnie Tyler, sie wird heute 75 Jahre alt.
1: Ja, und es geht ihr offenbar nicht wirklich gut. Sie liegt im künstlichen Koma im Spital in Portugal nach einer Notoperation am Darm. Und ob sie ihre geplante Tournee und auch das Konzert im November in Zürich, also in Dübendorf, kann machen, ist noch nicht klar. Auf jeden Fall wünschen wir von Herzen alles Gute.
0: Genau, Gesundheit und gute Besserung der Bonnie Tyler. Und schwärmen weiter von dieser Bonnie, die als Sängerin und auch als Mensch so viel geleistet hat. Gerni Jörgler von der Musikredaktion. Wir reden noch lieber Bonnie Tyler.
2: Die Bonnie Tyler, die muss man einfach gern haben. Ein Star mit Humor und Selbstironie. Schönheitsoperation in ihrem Alter? Ja klar, Gott sei Dank gibt's Botox.
3: Thank God for Botox, I say. Twice a year, every year.
2: Also auch wenn es jetzt nicht gerade zu Botox passt. Ich sage es trotzdem, sie ist eine ehrliche Haut. Frisch fröhlich hat sie uns vor ein paar Jahren erzählt, dass sie erst mit 69 schwimmen gelernt hat.
3: At 69, I finally learned how to swim.
2: Danke, Bonnie Tyler. Bring uns weiter zum Lachen.
0: Ja, wirklich wunderbar. Tolle Geschichte, Gerni Jörgler. Und wir müssen auch ein bisschen über die Musik reden. Ich glaube, sie ist unglaublich erfolgreich, aber die Songs hat sie ja nicht selber irgendwie am Piano komponiert.
2: Auch wenn Bonnie Tyler ihre Songs nicht selber schreibt, weiss sie aber, wie man sie singt. Natürlich ist ihre rauchige Stimme ihr Markenzeichen. Aber sie hat auch ein gutes Näschen für Hits, die Stadiongrösse haben. Und wenn im letzten Grund die FC Zürich-Fans singen «Wir sind Zürcher, asoziale Zürcher», dann muss sich die Südkurve bewusst sein, dass sie einfach einen Bonnie Tyler-Song singen.
0: Grossartig. Wir wollten schon Kellen für ihn nehmen, um zu bewerten. 1000 Punkte für einen Gerni Jörgler, der nicht nur unser SRF-Musikredakteur ist, sondern eben auch ein Fan vom FC Zürich. Und der Song, den er da gemeint hat, ist natürlich «It's a Heartache». «It's a Zürcher». Und den hören wir jetzt. Also in der Originalversion natürlich vom Geburtstagskind von der Bonnie Tyler, der, wie gesagt, heute 75 wird. Und vor allem gute Besserung, weil es ihr ja nicht so gut geht. Da ist sie. 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

0: Bonnie Tyler gehört mit It's a Heartache. 13 Minuten noch, dann ist es 7 Uhr an diesem Montag, 8. Juni, wo eben Bonnie Tyler Geburtstag hat. Aber es ist auch noch ein anderer internationaler Tag, nämlich der Welttag von den Ozean. Und Ozean ist ein Thema für dich. Du gehst gerne ins Meer, oder Sonja?
1: Ja, sehr gerne.
0: Ja, ist fantastisch. Ist schon schön. Für viele ist es so ein bisschen wow. Ferien und das, was wir hier halt nicht haben, das ist immer besonders schön, oder? Wenn man dann ins Meer kann betteln. Apropos Meer, wie viele Ozeane gibt es eigentlich? Das wäre eine gute Quizfrage, oder?
1: Ja, willst du ein Quiz machen?
0: Ja, komm, ich mache.
1: Wie viel gibt es?
0: Wie viele Ozeane? Ja. Also Pazifik, Atlantik, der Indische Ozean und da gibt es sicher noch den einen oder anderen. Sechs.
1: Es gibt fünf.
0: Fünf.
1: Pazifisch, Atlantisch, Indisch, da bist du gut auf der Spur gewesen. Dann gibt es noch den Südlichen und den Arktischen Ozean.
0: Gut, den Punkt habe ich nicht. Okay, gut, nächste Frage.
1: Oktopus im Ozean hat 3 Herz und 9 Hirne.
0: Mhm.
1: Richtig oder falsch?
0: 3 Herz und 9 Hirne?
1: Ja.
0: Nein. Nein.
1: Es ist aber wahr.
0: Nein!
1: 8 Arme, 3 Herz, 9 Hirne.
0: Hätte ich nicht gewusst. Also ich habe gewusst, 3 Herz, aber 9 Hirne?
1: Ja.
0: Was, also
1: jedem? Ich hätte jedem Arm noch ein Hirn.
0: Ja, und noch eins zusätzlich im Kopf. Ja, fantastisch.
1: Das Mittelmeer ist tiefer als der Atlantik.
0: Nein.
1: Ja, das ist richtig.
0: Endlich
1: ein Punkt. Mittelmeer durchschnittlich 1500 Meter, der Atlantik 3300.
0: Mhm.
1: Wale haben Dialekte.
0: Wale haben Dialekte, einer hat Berndeutsch.
1: Ja, einer und einer Walliserdeutsch. Das stimmt. Die unterscheiden sich nach geografischer Region, Familie, sozialem Clan und so weiter.
0: Mhm.
1: Das Herz eines Blauwal ist so gross, dass ein kleines Kind durch die Hauptschlagader schnacken kann.
0: Ich habe nur mal gelesen, dass das Herz eines Blauwal etwa so gross ist wie ein ganz kleines Auto, so ein Cinquecento. Und dann könnte ich mir vorstellen, dass die Schlagader doch so gross ist, dass ein kleines Kind...
1: Das stimmt.
0: Wahnsinn, Wahnsinn. Also noch letzte nehmen wir.
1: Haie überkommen Karies.
0: Bitte? Hey, also die verlieren Zähne und dann kommt wieder ein neuer nachher.
1: Haie überkommen Karies.
0: Ich sage nein.
1: Stimmt. Sehr selten, bis praktisch nie haben Haie.
0: Bin ich froh. Die putzen auch und gurgeln vor allem mit Salzwasser, das hilft dann. Fantastisch. Bilanz, hast du gerechnet? Du hast nicht gerechnet, gell?
1: Ja, du hast mehr gut.
0: Ah, da bin ich froh.
1: Sag ich also, jetzt einfach mal.
0: Ich bleibe im Rennen, wir spielen noch ein bisschen weiter dann und selbstverständlich spielen wir jetzt auch Musik und zwar muss er mit dem Ozean zu tun haben, also wer darf nicht fehlen?
1: Ocean's 11.
0: Wäre eine Option, ein anderer Ocean.
1: Billy Ocean.
0: Ganz genau, der kommt jetzt. When the going gets tough, the tough gets going.

0: Der Welttag der Ozeane ist heute und darum hier der Billy Ocean. When the going gets tough, the tough gets going. Für eure Morgenplanung 6 Minuten noch, dann ist es 7.
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0: Ja, und wir reden natürlich über das Wetter und es könnte der wärmste Tag der Woche werden, gerade der Auftakt, der Montag. Und wir reden darüber mit dem Jürg Ackermann aus der Wetterredaktion bei uns im Studio. Guten Morgen, Jürg.
2: Guten Morgen, Sven.
0: Also, wie warm wird es denn heute noch, muss man sagen?
2: Es gibt 24 bis lokal 28 Grad. Die 28 Grad erwarte ich so ein bisschen im Rhonental, wo die erreicht werden. Das wird nochmal sommerlich warm heute. Und der Vormittag ist sonniger als der Nachmittag. Wir haben am Vormittag doch ein paar Wolkenfelder, zum Teil aber nur dünne. Und die Sonne kommt noch häufig durch. Aber am Nachmittag wird dann die Bewölkung aus Westen dichter und die Wolken die bringen dann am Jura erste Platzregen und Gewitter im so Mitte Nachmittag und die Gewitter die lösen dann auch zum Teil starke Böen aus, was sich dann richtig Osten ausbreitet und dann später Nachmittag der Voralp entlang, wo dann da die nächsten Gewitter entstehen. Das heisst, so ein bisschen Mittelland, da wird es wahrscheinlich erst am Abend und in der Nacht nass.
0: Ja, und man sieht es unseren Meteorologen häufig an, wie das Wetter so wird. Heute du mit kurzen Hosen und T-Shirt, das passt sicher. Morgen würdest du das Gleiche nochmal anlegen?
2: Morgen würde ich das Gleiche definitiv nicht anlegen. Morgen ist dann wieder Zeit für lange Kleider. Die Höchstwerte liegen im Norden nur noch bei etwa 18 Grad. Im Süden ist es aber nochmal sommerlich warm. Da gibt es 25 Grad. Im Süden haben wir noch die labile Luft. Das heisst, im Süden gibt es immer mal wieder Regengüsse. Zum Teil ziehen auch Gewitter durch. Aber im Norden ist es in der Nacht und morgen Vormittag zuerst mal noch wechselnd bis stark bewölkt und an vielen Orten nass. Am Nachmittag lockert dann die Bewölkung von Westen her auf. Das heisst, sorry, Romandie, im Jura entlang und im Rhonental scheint dann wieder häufiger die Sonne. Aber den Bergen an von der zentralen Ostschweiz, da bleiben die Regenwolken noch zahlreich.
0: Aber jetzt musst du gleich noch sagen, man sieht vielleicht den wärmsten Tag heute von der Woche. Es bleibt so kühl bis hinten raus.
2: Nein, vor allem der Mittwoch und Donnerstag sind die kühlsten Tage. Es gibt nur noch etwa 17 Grad als Höchstwert. Aber die Tendenz ist so, dass aufs Wochenende wieder könnte wärmer werden. Eventuell könnte der Sonntag dann nochmal gleich warm werden wie heute.
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0: der Michael von der Heide mit Paris, c'est toi.
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0: Die Übersicht von 6:59 in der Zentralschweiz ist die A2 Richtung Luzern zwischen Göschenen und Wassen gesperrt. Dies nach einem Unfall. Die Autobahneinfahrt Göschenen ist gesperrt. Als Alternative besteht die Möglichkeit Richtung Norden über den Gotthardpass oder über die A13 San Bernardino auszuweichen. Der Schwerverkehr wird in den Warteräumen angehalten. Dann im Aargau auf der A1 Richtung Zürich zwischen Aarau West und Birfeld Stau und rund eine Stunde mehr Fahrt. Dies nach einem Unfall auf der linken Spur. Das Astra empfiehlt ab Herkingen über die A2 oder A3 via Rheinfelden zu fahren. Und dann auf der A3 Richtung Basel zwischen Rheinfelden und Augst ebenfalls Stau nach einem Unfall. Dann für Solothurn, dort auf der A1 Richtung Bern zwischen Gunzgen und Önsingen in der Region Zürich vor dem Gubrist Richtung St. Gallen ab Dietikon und ab Urdorf Süd und auch auf der A1 Richtung Zürich ab Effretikon. Tief durchschnaufen, hoffentlich viel Geduld und gute Fahrt. Der Montag, der 8. Juni, jetzt ist es 7. Zeit für die Nachrichten des heute Morgen mit Romana Kaiser.
2: Guten Morgen. Zum ersten Mal seit 2 Monaten fliegen wieder Raketen im Nahen Osten. Israel greift Ziele im Iran an und übt damit Vergeltung für Angriffe aus dem Iran. Und der alte Regierungschef ist voraussichtlich auch der neue. Albin Kurti gewinnt schon wieder die Wahlen im Kosovo. Es ist bereits das 3. Mal in kurzer Zeit. Und dieser Montag beginnt wettermäßig freundlich, oder Lukas Siegfried?
3: Ja genau, zunächst ist es recht sonnig bei bis zu 26 Grad. Später ziehen aber mehr Wolken auf und es gibt auch Gewitter.
2: Erstmals seit 2 Monaten, seit Anfang April, greifen sich der Iran und Israel wieder an. Zuerst hat der Iran am Abend Raketen auf Israel abgefeuert. Israel sagt, es habe die Raketen abgefangen. In der Nacht kam es dann trotzdem sogleich zum Gegenschlag. Israel hat militärische Ziele im Iran angegriffen. Das schreibt das israelische Militär. Wie ist es zu dieser neuen Eskalation gekommen? Das habe ich heute früh unseren Nahost-Korrespondenten Thomas Gutersohn gefragt.
4: Ja, Hintergrund der jüngsten Angriffswelle ist die Bombardierung Israels auf die libanesische Hauptstadt Beirut gestern. Israel sagt, sie hätten dort ein Hisbollah-Hauptquartier getroffen. Der Iran hat seit April eine Waffenruhe vereinbart mit den USA und pocht darauf, dass eben alle Kampfhandlungen, eben auch jene im Libanon, in dieser Waffenruhe einbegriffen sein sollen. Israels Armee, aber auch die Hisbollah haben aber ihre Kampfhandlungen weitergeführt. Israel ist vorgerückt im Süden des Libanons und hat gestern eben Ziele in der Hauptstadt Beirut angegriffen. Und das war eine rote Linie für Teheran. Iran hat mit den Angriffen jetzt unmissverständlich klargemacht, dass er es eben ernst meint mit der Forderung, Libanon in die Waffenruhe mit einzubeziehen. Und das ist nicht zuletzt auch eine Message an die USA.
2: Jetzt hat ja Israel auf den Raketenbeschuss aus Iran innerhalb weniger Stunden reagiert und dann den Iran angegriffen. Wie schwer war dieser Gegenschlag?
4: Das iranische Militär meldet, dass keine urbanen Zentren im Iran getroffen wurden, sondern eher Militäranlagen in der Hauptstadt Teheran sowie in den Städten Esfahan und Tabriz. Die Lufträume im Iran sowie auch in Syrien und im Irak wurden für den Moment gesperrt. Es ist unklar, ob es nun bei diesem Schlagabtausch bleibt oder ob die gegenseitigen Bombardierungen weitergehen. Heute früh am Morgen hat Teheran jedenfalls wieder Raketen auf Israel abgefeuert. Die Menschen in Israel wurden angehalten, Schutzräume aufzusuchen. Und auch aus dem Jemen wurde Israel beschossen. Eine Rakete konnte aber von der israelischen Armee abgefangen werden. Also dieser Schusswechsel scheint noch nicht ganz ausgestanden zu sein.
2: Jetzt soll US-Präsident Donald Trump versucht haben, Israel von einem Gegenangriff abzuhalten. Das berichten verschiedene Medien. Aber warum ist Israel nicht darauf eingegangen?
4: Ja, offenbar scheint der Gegenschlag nicht mit den USA abgesprochen worden zu sein. Es gibt da offensichtliche Meinungsverschiedenheiten, das auch nicht zum ersten Mal. US-Präsident Trump möchte auf keinen Fall die Waffenruhe mit dem Iran gefährden, die im Moment ja noch gilt. Die Hoffnung ist da, dass man da ein längerfristiges Abkommen aushandeln kann, um die Straße von Hormuz zu öffnen. Die israelische Regierung auf der anderen Seite will dieses Abkommen zwischen den USA und dem Iran möglichst verhindern. Die Befürchtung ist, dass ein solches Abkommen eben zu wenig weit gehen würde, die Gefahr der Hisbollah nicht eindämmen würde. Und Israel will nach wie vor einen Regimewechsel im Iran, eine Haltung, von der die US-Regierung mittlerweile abgekommen zu sein scheint.
2: Jetzt haben wir es schon erwähnt, das sind die ersten gegenseitigen Angriffe zwischen dem Iran und Israel seit 2 Monaten. Ihre Einschätzung, was heißt das ganz grundsätzlich für die Situation im Nahen Osten jetzt?
4: Ich denke, das hängt jetzt vor allem davon ab, was im Libanon passiert. Wenn die israelische Armee ihre Kampfhandlungen im Libanon einstellt oder zumindest stark limitiert, dürfte es wohl nicht über den aktuellen Schlagabtausch hinausgehen. Wenn Israel aber weiter jetzt Ziele in Beirut angreift oder im Süden des Landes seinen Vormarsch ausdehnen wird, kann das durchaus zu erneuten Eskalationen des Krieges führen. Auf der anderen Seite fliegen die USA ja auch immer wieder Angriffe auf Ziele im Iran. Teheran vergilt diese dann mit Gegenschlägen in den Golfstaaten, zuletzt auch auf den Flughafen von Kuwait. Also die Waffenruhe bleibt nach wie vor eine fragile Angelegenheit.
2: Das die Einschätzungen und Informationen von unserem Nahost-Korrespondenten Thomas Gutason. Und wie sich die Lage aktuell entwickelt im Nahen Osten zwischen Israel und dem Iran, darüber halten wir Sie natürlich rund um die Uhr auch online auf dem Laufenden in unserem Live-Ticker in der SRF-News-App. Vier Minuten nach sieben jetzt weiter zum Ukraine-Krieg. Seit einiger Zeit hat es keine Verhandlungen mehr gegeben über ein mögliches Kriegsende. Drei europäische Länder möchten jetzt aber erreichen, dass wieder verhandelt wird, Lukas Siegfried.
3: Ja, der britische Premierminister Keir Starmer, der französische Präsident Emmanuel Macron und der deutsche Kanzler Friedrich Merz haben sich in London getroffen und darüber diskutiert, wie sie die Ukraine in ihrer Verteidigung gegen Russland weiter unterstützen und eben auch, wie ein Ende des Krieges erreicht werden könnte. Später ist dann auch der ukrainische Präsident Volodymyr Zelensky zu dem Treffen dazugestoßen. Abschließend haben die vier Länder eine gemeinsame Erklärung veröffentlicht. Sie fordern von Russland eine sofortige Waffenruhe und Verhandlungen über ein Ende des Krieges.
2: Weiter nach Südostasien. Vor den Philippinen hat es ein starkes Erdbeben gegeben. Allerdings ist noch unklar, wie groß die Auswirkungen sind. Was weiß man denn bisher dazu?
3: Das Zentrum des Bebens liegt vor der Küste der Insel Mindanao im Süden der Philippinen. Das philippinische Institut für Vulkanologie und Seismologie gibt die Stärke mit 7,8 an. Auf Bildern in philippinischen Medien sind eingestürzte Häuser zu sehen. Es gibt auch Meldungen von Todesopfern, allerdings ist noch unklar, wie viele es sind. Außerdem wurde eine Tsunami-Warnung herausgegeben. Allerdings sagt inzwischen das pazifische Tsunami-Warnzentrum, die Gefahr eines Tsunami sei weitgehend vorüber. Der chinesische Staatschef Xi Jinping ist zu einem Staatsbesuch in Nordkorea angekommen. In der Hauptstadt Pyongyang ist ein Treffen mit Machthaber Kim Jong-un geplant. Ziel sei es, die bilateralen Beziehungen zu vertiefen und den Austausch zu verstärken, hatte Xi vor seiner Abreise gesagt. Es ist das erste Mal seit 7 Jahren, dass Xi Jinping Nordkorea besucht.
2: In den Kosovo jetzt. Die Menschen dort haben schon wieder ein neues Parlament gewählt. Und zwar zum dritten Mal in nur 16 Monaten. Inzwischen sind praktisch alle Stimmen ausgezählt und schon wieder gewinnt die Partei von Regierungschef Albin Kurti. Die Partei kommt zwar auf weniger Stimmen als noch bei den letzten Wahlen im Dezember und trotzdem scheint Kurti fest im Sattel zu sitzen. Warum ist das so? Das hat Silvan Zemt die freie Journalistin Adelina Gashi gefragt. Sie berichtet regelmäßig aus dem Kosovo.
5: Ich glaube, dafür muss man in die Vergangenheit schauen. Albin Kurti kam aus einer Underdog-Rolle an die Macht. Er galt lange als politischer Außenseiter, der sich klar von der bis 2021 regierenden politischen Elite unter Hashim Thaçi abgegrenzt hat. Und damals vor allem mit dem Wahlversprechen angetreten ist, die grassierende Korruption im Land zu bekämpfen. Und dieses Versprechen konnte er immerhin in Teilen auch einhalten. Aber ich glaube, dass Kurtis Beliebtheit auch so begründet werden kann, dass er bei Kosovaren und Kosovarinnen den Ruf genießt, sich für Kosovos Unabhängigkeit einzusetzen, besonders im Dialog mit dem Nachbarland Serbien, das eben diese Unabhängigkeit bis heute nicht anerkennt und Kurti bis anhin eine sehr unnachgiebige Linie verfolgt hat.
6: Jetzt sind es die dritten Wahlen innerhalb von rund 1,5 Jahren. Machen wir vielleicht noch einen Schritt zurück. Weshalb musste im Kosovo überhaupt schon wieder gewählt werden?
5: Das liegt daran, dass sich die regierende Partei, also die Vetmendosje, und die Opposition einfach nicht einigen können. Obwohl die Regierungsbildung nach den letzten Wahlen im Dezember recht rasch vonstatten ging, scheiterte es dann bei der Wahl des Staatspräsidenten. Und dafür sind nun mal 2/3 der Stimmen im Parlament nötig. Und keiner der vorgeschlagenen Kandidaten der Wettfindosie hat diesen Stimmenanteil erhalten. Yousra Ousmane, die in den letzten 4 Jahren das Amt der Präsidentin innehatte, wurde nicht mehr von Albin Kurti vorgeschlagen.
6: Was bedeutet dieses Resultat jetzt für die Stabilität des Landes? Droht da weiterhin eine politische Blockade?
5: Das wird sich jetzt natürlich in den nächsten Wochen zeigen. Kosovos politische Klasse vermisste in den letzten Monaten und bisher eine Kompromisskultur. Aber die ist nötig, um eine voll handlungsfähige Regierung stellen zu können. Und sollte sich also diesbezüglich kein grundlegender Sinneswandel abzeichnen, droht die nächste Blockade, ja.
2: Das sagt die freie Journalistin Adelina Gaschi. Sie berichtet regelmäßig aus dem Kosovo. Ja, nicht nur die Menschen im Kosovo haben ein neues Parlament gewählt, auch die Menschen in Armenien im Südkaukasus. Und damit haben sie auch über die künftige Ausrichtung des Landes entschieden.
3: Es sieht nach einem Sieg des bisherigen Regierungschefs, des pro-westlichen Nikol Pashinyan, aus. Seine Partei kommt nach aktuellem Stand auf über 50% der Stimmen. Rund ein Viertel der Stimmen sind ausgezählt. Pashinyan selbst hat bereits seinen Sieg verkündet. Hinter der EU-freundlichen Partei von Pashinyan folgt eine pro-russische Oppositionspartei mit etwas über 20%.
2: Damit sind wir beim Sport und wir kommen zu einer außerordentlichen Leistung der Schweizer Leichtathletin Audrey Vero.
3: Ja, die Freiburgerin gewinnt beim Diamond League Meeting in Stockholm das Rennen über 800 Meter und sie war dabei so schnell wie seit über 40 Jahren keine Frau mehr. Audrey Vero lief die drittbeste Zeit der Geschichte bei den Frauen und war selbst überrascht von ihrer Leistung.
7: Es ist crazy. Ich bin sehr glücklich mit meiner Zeit. Ich denke, ich muss eine Woche haben, um nachdenken auf diese Performance.
3: Eine Minute, 53 Sekunden und 98 Hundertstel ist Veros Zeit. Ihren eigenen Schweizer Rekord hat sie damit um fast 2 Sekunden verbessert. Und noch zum Tennis. Der Deutsche Alexander Zverev hat das French Open in Paris gewonnen. Für den 29-Jährigen ist es der erste Grand-Slam-Titel in seiner Karriere. Im Finale hat Zverev den Italiener Flavio Cobolli bezwungen in 5 Sätzen. Noch die Börsendaten von SIX. Der Nikkei-Index in Tokio fällt um 4,1%. Der Euro wird zu 91,87 gehandelt, der Dollar zu 79,67.
2: Die Sendung heißt heute Morgen. Verantwortlich für die Inhalte eben Simon Weber. Die Zeit 6:11.
0: Die Wetteraussichten zum Wochenstart hätte Jürg Ackermann.
8: Es gibt einen sommerlichen Wochenstart mit Höchstwert von etwa 26 Grad. Dazu ist es zuerst mal recht sonnig mit Schleierwolken. Am Nachmittag gibt es dann aber immer mehr Wolken, die zuerst mal in den Bergen und in der Nordwestschweiz erste Regengüsse und Gewitter bringen, zum Teil mit starken Böen. Verbreitet nass wird es aber erst am Abend und in der Nacht.
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0: Schönen guten Morgen allerseits. Ja, wir haben schon Juni und je mehr, dass es richtig Hochsommer geht, desto mehr krabbelt es und summt es und brummt es draussen in den Wäldern und auf den Wiesen. Wir reden von Insekten. Wie steht es eigentlich um die Artenvielfalt bei uns im Land? Ein Schweizer Forschungsteam hat jetzt zum ersten Mal die Entwicklung von der Insektenvielfalt bei uns in der Schweiz über die letzten 90 Jahre untersucht. Konkret haben die Forscher Totholz, Käfer und Schmetterling unter die Lupe genommen. Und da wollen wir jetzt natürlich mehr darüber wissen, vor allem über die Schmetterlinge, und zwar vom Insektenforscher von Felix Neff von Agroscope, dem Erstautor von dieser Studie. Und genau der ist mein Morgengast nach Michael Bolton. «The way you do the things you do». Guten Montagmorgen, starten gut.

0: Die Spanne und das Schweizer Forschungsteam hat jetzt die Entwicklung genutzt von der Insektenvielfalt bei uns in den letzten 90 Jahren genauer untersucht. Also seit den 30er Jahren vom letzten Jahrhundert. Konkret haben sie Tod, Holz, Käfer und auch Schmetterlinge angeschaut. Die Studie ist unter der Leitung von Agroscope entstanden und der erste Autor ist der Felix Neff.
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0: Der Felix Neff ist Insektenforscher und Gemeinschaftsökolog, 35, kommt aus Zürich und arbeitet für Agroscope, das Kompetenzzentrum für Landwirtschaftsforschung vom Bund. Und wenn er sich entscheiden müsste, würde er sagen, sein Lieblingsschmetterling ist der grosse Schillerfalter. Und jetzt ist er zugeschaltet. Zuerst mal Felix Neff. Schönen guten Morgen, willkommen.
2: Guten Morgen, schön, dass ich da bin.
0: Ja, danke auch. Schillerfalter, wie sieht der aus in einem Satz?
2: Relativ gross, auf den ersten Blick unscheinbar, aber wenn die Sonne drauf scheint, schillert er sehr schön.
0: Wunderbar, ich muss dann auch googeln, wie der aussieht. Aber der hat einen Haufen untersucht, den Totholzkäfer. Den geht es wieder etwa gleich gut wie vor 90 Jahren. Das ist schon mal eine gute Meldung. Und die Schmetterlinge, die haben aber sehr stark und lang gelitten, liest man in dieser Studie. Was hat denn unseren Schmetterlingen in der Schweiz so lange zu arbeiten gemacht?
2: Ja, eben, wir haben relativ deutliche Rückgänge festgestellt über im Großteil vom 20. Jahrhundert, also vor allem so zwischen 1930 und 1980. Und haben das können in Verbindung bringen, unter anderem eben mit der landwirtschaftlichen Mechanisierung, die in dem Zeitraum stattgefunden hat in der Schweiz. Gleichzeitig mit der landwirtschaftlichen Mechanisierung sind zum Beispiel viele Strukturen aus der Landschaft verschwunden, wie zum Beispiel Hecken. Man hat sehr viel modernere Maschinen eingesetzt, auch in der Landwirtschaft, moderne Mähwerke, was unter anderem vor allem auch Raupen zusetzen kann und eben auch mehr Dünger und Pflanzenschutzmittel auf diesen Flächen eingebracht, was zum Beispiel zu einer Verarmung von der Pflanzengemeinschaften führt, was natürlich auch sehr wichtig ist für die Schmetterlinge.
0: Mhm. Und gibt es Schmetterlingsarten, die jetzt besonders gelitten haben und andere, die ein bisschen vielleicht resistenter waren in diesen Jahrzehnten?
2: Ja, gibt es auf jeden Fall. Wir haben etwa 230 Schmetterlingsarten in der Schweiz, oder zumindest stark aktive Schmetterlingsarten. Es gibt noch viel mehr sonst. Wenn man sich anschaut, welche das besonders stark zurückgegangen sind, dann sind das Arten, die relativ stark spezialisiert sind auf gewisse Lebensräume zum Beispiel. Beispiel wäre da, das sind oft Arten, die man vielleicht jetzt nicht unbedingt kennt, ein Bergkronenwiderli, eine schöne Art, die in Trockenwiesen und Weiden vorkommt, das Habitat, das stark zurückgegangen ist. Oder das grosse Wiesenvögeli, eine Art, die auf Feuchtwiesen spezialisiert sind. Auch der Lebensraum ist eher selten geworden im letzten Jahrhundert.
0: Mhm. Jetzt habe ich vorher bewusst in der Vergangenheitsform geredet, Schmetterlinge heimgelitten. Die gute Nachricht ist ja, dass sich Schmetterlinge seit den 80er Jahren wieder erholt haben. Sind wir wieder an dem Punkt wie vor 90 Jahren oder ist es noch ein Weg dorthin?
2: Sind wir nicht. Es ist auf jeden Fall noch ein Weg dorthin. Wenn man sich die Entwicklung zwischen 1930 und heute anschaut, eben, dann haben wir den Rückgang bis in 1980 und seither hat sich das stabilisiert. Es hat sich nicht erholt. Es hat gewisse Arten, die wieder zugenommen haben, gewisse Orte, die wieder zugenommen haben. Andere Arten haben weiter abgenommen oder sind immer noch auf sehr tiefem Niveau.
0: Mhm. Ihr seht eben, die Methoden hat geändert, die Maschinen, die Landwirtschaft und was alles drum und dran gehört. Und trotzdem geht es seit 40 Jahren wieder ein bisschen besser oder stagniert. Warum denn? Haben sich die einfach angepasst oder was ist denn besser geworden?
2: Man hat sicher gerade in der Landwirtschaft viel Verbesserungen gesehen in den letzten Jahrzehnten, zum Beispiel mit der Einführung von Biodiversitätsförderflächen, was sehr wertvolle Rückzugsräume können sein für Schmetterlinge im Landwirtschaftsland. Also da hat es sicher viele Verbesserungen gegeben, die zu dieser Stabilisierung beigetragen haben. Ein anderer Faktor, was zur Zunahme von einigen Arten geführt hat, ist auch Klimaerwärmung, die wir seit 1980 gesehen haben. Also da haben einige Arten können profitieren, gleichzeitig die kälteliebenden Arten, die eher zurückgegangen sind, also die Arten von der höheren Lagen.
0: Mhm. Sagt Felix Neff, Insektenforscher bei Agroscope und Erstautor von dieser neuen Studie über Insekten und eben auch Schmetterlinge in der Schweiz und übrigens im Treffpunkt. Heute am Vormittag, da tauchen wir dann noch ein bisschen tiefer in die Welt der Schmetterlinge und Falter und gehen mit ausgewiesenen Schmetterlingskenner denn auf einen Schmetterlingspirsch. Aber eine Frage habe ich noch, Felix Neff, wenn wir ein bisschen in die Zukunft schauen, der hat zurückgeschaut auf die letzten 90 Jahre, kann man optimistisch in die Zukunft schauen? Wie könnte sich die Population bei uns in der Schweiz in Sachen Schmetterling weiterentwickeln?

0: Schwierige Frage. In Zukunft schaue ich immer nicht ganz einfach. Ich bin verhalten optimistisch, ein Stück weit, genau. Also einerseits Klimawandel, wo sicher wird vielen Arten zusetzen, wo andere Arten auch wird begünstigen, das wird man müssen beobachten. Und dann, ja, muss man schauen, wie man Lebensräume wieder zurückbringt für viele Arten und ob uns das gelingt. Und dann können wir da sicher wieder einiges machen.
1: Dann hoffen wir, dass das wirklich gelingt. Danke vielmals, der Felix Neff, Insektenforscher bei Agroscope und Erstautor von dieser Studie über Insekten und Schmetterlinge.
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1: Und Schmetterlinge bleiben Thema, wie versprochen, heute eine ganze Stunde lang zwischen 10 und 11 bei uns im Treffpunkt auf SRF 1.

Schweizer Musik hier vom Stefan Eicher mit Rendezvous. Und heute braucht es wirklich Geduld und Nerven, je nachdem, wo ihr unterwegs seid auf der Schweizer Strasse. Die ganze Übersicht gibt es in 5 Minuten hier bei uns. Hoffentlich komplett. Gute Fahrt, Geduld wünsche ich und allen einen guten Start in die Woche. Der Montagmorgen auf dem Eis mit der Faith Hill. This Kiss um 5 vor halb.

0: was mache ich nur mit dir? What am I gonna do with you? Fragt auch der Barry White. Kurz vor der halben Acht, Blick auf die Schweizer Strasse.
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0: Und da braucht es Geduld. Die Übersicht von 7.29 Uhr. Zuerst in der Zentralschweiz. Dort ist die A2 Richtung Luzern zwischen Göschenen und Wasten gesperrt. Dies nach einem Unfall. Die Autobahneinfahrt Göschenen ist gesperrt. Als Alternative bestehen die Möglichkeiten Richtung Norden über den Gotthardpass oder auch über die A13 San Bernardino auszuweichen. Der Schienenverkehr wird in der Schwerverkehr wird in den Warteräumen angehalten. Dann im Aargau auf der A1 Richtung Zürich. Dort wurde die Unfallstelle vor Bierfeld geräumt, jedoch immer noch Stau ab Aarau West. Dann für Zürich, dort auf dem Westring Richtung Gubristunnel ab Urdorf Süd. Auf der A1 Richtung Zürich ab Effretikon und für Solothurn auf der A1 Richtung Bern zwischen Gunsgen und Wangen an der Aare. Und zum Schluss noch für Basel, dort auf der A2 Richtung Luzern zwischen dem Grenzübergang Weil und Breite. Viel Geduld, hoffentlich gleich eine gute und sichere Weiterfahrt und euch allen einen guten Wochenstart. Es ist 7:30 Uhr, die Morgenthemen mit der Olivia Limacher.
2: Israel hat den Iran angegriffen. Die israelische Armee schreibt, sie habe im Westen und im Zentrum des Landes Militärinfrastruktur des Regimes getroffen. Wenige Stunden vorher hatte der Iran zahlreiche Raketen auf Israel abgefeuert, erstmals seit 2 Monaten. Dies wiederum als Reaktion darauf, dass Israel gestern mehrere Ziele im Libanon angegriffen hatte, in der Hauptstadt Beirut. In Kosovo hat die Regierungspartei von Regierungschef Albin Kurti die Parlamentswahl gewonnen. Sie kommt laut den Angaben der Wahlbehörde nach Auszählung fast aller Stimmen auf 43%. Dies bedeutet allerdings, dass sie erneut auf Koalitionspartner angewiesen ist, um eine Regierung bilden zu können. Vor der Küste der Philippinen hat es ein schweres Erdbeben gegeben. Laut dem örtlichen Institut für Vulkanologie und Seismologie hatte das Beben eine Stärke von 7,8. Das Institut gab eine Tsunami-Warnung heraus. Nun teilt das Pazifische Tsunami-Warnzentrum mit, die Gefahr eines Tsunami sei weitgehend vorüber. Philippinische Medien berichten von eingestürzten Gebäuden und es gibt Meldungen über Todesopfer.
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4: Das ist das Regionaljournal Bern, Fribourg-Wallis, der Morgen mit dem Jörg André. Seit Anfang Jahr sind die prähistorischen Pfahlbauten im Inquilersee im Oberaargau geschützt. Bei der grösseren von den beiden Inseln im See ist ein Drahtgeflecht montiert worden. Der Schutz ist nötig geworden, weil eine Biberfamilie angefangen hat, den Kulturschatz im See kaputt zu machen. Zudem hat man damit müssen rechnen, dass die Insel versinkt. Jetzt zeigt das Historische Museum Bern Fundstücke, die im Inquilersee sind vorgekommen. Und oder Biber hat in dieser Ausstellung einen grossen Auftritt. Michel Schwarzenbach.
5: Es geht in dieser Ausstellung vor allem um das Miteinander. Das Miteinander zwischen Natur und Kulturgut. Darum, wie man die Pfahlbauten im Inquilersee vor dem Biber schützen kann, ohne ihn zu vertreiben. Vanessa Hausner ist Archäologin und Kuratorin im Historischen Museum Bern und sagt:
6: Uns ist dabei wichtig, dass wir den Biber natürlich nicht als Bösewicht darstellen, sondern eigentlich als faszinierendes Tier, das wir selber im Historischen Museum wollen besser kennenlernen und besser verstehen auch.
5: Weil?
6: Das ist natürlich etwas ganz Neues, dass Archäologinnen und Archäologen sich mit einem Tier auseinandersetzen müssen. In der Regel haben sie ein bisschen andere Probleme.
5: Aber eben, jetzt geht es um einen Biber und um die Probleme, die er macht. So erfahrt man in der Ausstellung, warum er sich überhaupt durch die Pfahlbauten genagelt hat. Und auch wie die Taucher vom Bernischen Archäologischen Dienst das Tragflecht rund um die Fundstelle installiert haben.
6: Wir haben im Herbst 2025, wo die Schutzmassnahmen durchgeführt worden sind, sind wir vor Ort gewesen, mit einer Filmproduzentin und wir haben den ganzen Tag eigentlich gefilmt, was ihre Arbeiten sind, also das Nagetierschutzgitter herlegen, aber auch Kiesschüttung, also die Tunnel hat man müssen mit Kies wieder zuschütten.
5: Nur so konnten wir sicher gehen, dass die Überreste der Pfahlbauten bleiben, wo sie sind, sagt Vanessa Hausner. Ein paar von diesen Überresten, die notabene als UNESCO-Weltkulturerbe gelten, sind auch im Historischen Museum ausgestellt. Werkzeug, Schmuck oder Keramik, ausgewählte Funde aus der Bronzezeit oder noch älter. Und so geht es in dieser Ausstellung nicht nur um das Miteinander von Natur und Kulturgut, sondern eben um die Verbindung zwischen früher und heute.
4: Die Ausstellung im Historischen Museum zu Bern läuft ab sofort bis Ende Jahr. Morgen Abend ist es wieder mal so weit. Der Charles Morerot, der Bischof von Fribourg, zapft wieder an und stellt wie jedes Jahr ein Bier vor, das er extra für das Bistum brauen und verkaufen. Der Oliver Kempa stellt sich vor, wie dieser Anlass dieses Jahr rauskommt.
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8: Man kann dem Friburger Bischof Charles Morerot ja viel vorwerfen, aber er ist sicher nicht, dass er Wasser predigt und Wein sauft. Bei Monseigneur Morerot, da ist Biertrumpf, nicht Wein. Und dank dem hat er auch nicht das Problem, dass ihm seine Schäfli davonlaufen. Zumindest eins im Jahr strömen sie in Schar an Bischofssitz, wenn es dort wieder tönt.
9: Werte Gemeinde, wir sind heute hier versammelt im Namen des Wassers, des Hopfen und des Malz. Schon früher war das Wunder groß, Wasser wurde zu Wein, doch lasst uns heute einen Schritt weitergehen. Lasset uns machen aus Wasser ein helles Pilz. Und so stehen wir heute nicht vor dem Altar, sondern vor dem Zapfhahn, erwartungsvoll, andächtig und jemand mit Spaut im Rücken, wenn es nicht gleich gegen Durst gibt. So genießet des bischöflichen Braumeisters neuestes Gold und der Friede sei mit euch in Ewigkeit urzapft ist.
8: Übrigens, das Geld, das der Bischof mit seinem Bier verdient, das steckt er nicht in die eigene Tasche. Das kommt gemeinnützigen Organisationen wie der Caritas zugute. Die trinkfreudigen Schäfli vom Bischof können also mit gutem Gewissen noch eins mehr nehmen. Es ist für einen guten Zweck. Einfach am nächsten Morgen, da kann gegen Brummschädel die auch der Bischof nicht helfen.
4: Dann bleibt noch der Blick auf die Wetteraussichten, wie gäng mit den Angaben von SRF Meteo. Der Montagmorgen ist trotz Schleierwolken noch mehrheitlich sonnig. Am Nachmittag tut es dann von Westen her mehr und mehr zu. Gegen Abend und in Nacht muss man mit Regengüssen, Sturmböen und Gewitter rechnen. Der Tag startet mit 12 Grad, nachher wird es ziemlich warm. Am Nachmittag zeigt das Thermometer in Fribourg 24, in Bern 25 und im Rhonetal 28 Grad.

0: wunderschönen guten Montagmorgen. 6 Minuten ist es ab der 7:30. Im Studio Sonja Hasler.
1: Guten Morgen.
0: Und mein Name ist Sven Epine. Und wir spielen nach der Blondie und Maria. Und zwar mit der Erika.
1: Der Erika kommt noch dazu, genau.
0: Genau.
1: Erika Emenegger von Sörenberg. Sie ist im Moment gerade auf der Alp am Buren.
0: Grossartig. Das klingt so spannend. Und ich war schon ein paar Mal zur Alp zu Besuch. Und bin immer wieder fasziniert, wie das dort oben läuft, oder?
1: Willst du das so machen?
0: Ich weiß nicht, ob ich es jetzt 2-3 Monate könnte durchziehen könnte. Aber auf jeden Fall ist es sehr, sehr spannend. Und ich bin überzeugt, sie wird uns ein bisschen mehr erzählen, bevor wir dann spielen mit der Erika Emenegger. Und das machen wir. Und zwar ziemlich genau in 3,5 Minuten. So lange dauert der Song hier von Blondie. Einer der ganz grossen Hits von dieser Band. Maria. Euch einen guten Start in die Woche. Der Montagmorgen hier bei uns auf dem 1.

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1: Eine Meldung für 7.41 Uhr. Vorsicht am Zürichsee auf der Oberlandautobahn hin Wiel-Reichenburg. Zwischen Rapperswil und Eschenbach in beiden Richtungen besteht Gefahr durch eine Entenfamilie auf der Fahrbahn. Dies auf der Oberlandautobahn hin Wiel-Reichenburg zwischen Rapperswil und Eschenbach in beiden Richtungen. Bitte fahren Sie vorsichtig.
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1: Wir sind total in Spiellaune und sie hat auch schon die Schiedsrichterliebli an, Sonja, schwarz-weiss gestreift. Ja, genau. Es passt wirklich wie die Faust aufs Auge heute Morgen. Und sie wird genau herhören, wenn Erika Emenegger aus Sörenberg hoffentlich 3 gute Antworten gibt auf 3 Fragen, die wir stellen. Und je nachdem wird der Reisegutschein immer grösser. Die Erika ist zusammen mit dem Theo auf der Alp und zwar am Buren. Seit 3 Wochen sind sie oben und schauen dort zum Rechten. Und darum schalten wir jetzt auf die Alp und schauen, wie es geht. Guten Morgen, Erika.
3: Ja, guten Morgen miteinander. Guten Morgen, Sörenberg.
1: Ja, wunderbar. Guten Morgen, Sörenberg. Wann war Tag wach bei euch heute?
3: Ja, der Theo ist um 5 Uhr auf und ich bin kurz vor der 6 Uhr Nachrichten. Bin ich aufgestanden.
1: Alles klar. Und es hat ja Haufen Viecher rund um euch herum. Kühe, es gibt Rinder, 2 Esel, Hühner und Katzen. Also die müssen alle verpflegt werden, nehme ich an, oder?
3: Ja. Also wir haben viel Gras da, die fressen schön. Also das ist kein Problem.
1: Tipptopp. Ja. Und dann gibt es sogar noch Gäste, weil ihr habt eine mongolische Jurte aufgestellt draussen. Und dort sind schon jetzt Gäste am Füßeln und die sind wahrscheinlich noch am Liegen, oder sind die auch schon auf?
3: Nein, sie haben gesagt, sie wollen ein bisschen länger schlafen. Also zum Morgen wäre bereit, aber sie kommen mit etwa um 8:30 Uhr, ich kann den Morgenkorb holen. Und dort definiert im schönsten Wetter von aussen zum Morgenessen. Ja.
1: Das ist herrlich. Sonne, dort müssen wir auch her, oder?
4: Ja, genau. Wir kommen auch einmal in die Jurte.
1: Wie gross ist das Bett, muss ich zuerst fragen.
4: Ja, genau.
3: Also, 5 Personen haben Platz.
1: Ja, dann reicht es knapp für uns.
4: Ja, genau. Das und kommt. Was ist denn in dem Morgenkorb? Das nehmen wir noch wungen.
3: Jawohl, da habe ich selber gemachtes Brot. Und Müsli, selber gemachtes Joghurt, Naturjoghurt gibt es, Käse, Fleisch, Anke, Kumfi, Tee, Milch
4: oder eigene Milch, Auto Eier.
3: Das wird ein bisschen schwierig.
1: Das klingt grossartig. Also, das Älplerleben tönt so schön, aber es ist natürlich auf der anderen Seite auch ganz schön streng. Das wissen wir natürlich auch und wissen das auch sehr zu schätzen, dass es Menschen gibt wie dir, die dort oben zum Rechten schauen. Und jetzt dazu kommt noch eine Zusatzbelastung, nämlich 3 Fragen und vielleicht ein bisschen aufpassen am Morgen früh. Bist du bereit oder seid ihr bereit? Ist der Theo umschauen oder ist er noch am Mauchen?
3: Nein, er ist auch bereit.
1: Gut, wunderbar. Dann geben alles die 2, dass die 2. Runde gut rauskommt. Geburtstag ist das Stichwort, das wir noch vom Wochenende haben. Und Rekord ist das neue Stichwort von heute Morgen. Was wettet ihr lieber, ihr beiden?
3: Wir nehmen doch zuerst Geburtstag.
1: Am Wochenende hat ein Musiker Geburtstag gefeiert, der in seiner Karriere schon manches erlebt hat. Einen Grammy gewonnen, von der britischen Queen zum Ritter geschlagen worden und berühmt worden durch verschiedene Songs. Zum Beispiel der hier. Der immer noch auf und ab gespielt wird am Radio. Und jetzt wollen wir einfach wissen, ja, wer hat denn da am Wochenende Geburtstag gehabt? Sag's nochmal.
3: Der Prinz.
1: Du sagst der Prinz. Wir hören nochmal.
3: Nein, das ist nicht
4: John Jones.
1: Ja!
4: Der Theo ist noch hinten vorgekommen, aber leider zu spät. Das ist wirklich der Tom Jones.
1: Ich bin fast in meiner Jurte zusammengebrochen hier, wo du sagst Prinz. Meine Güte.
3: Ja, klar.
1: Wäre dieser Song einfacher gewesen? Der war auch von ihm.
3: Ja,
1: jetzt haben wir einen klassischen Fehlstart hergelegt. Der Tom Jones ist 86 geworden am Wochenende. Aber kommen wir jetzt einfach weiter, wie nichts wäre. Und zwar kann ja der Reisegutschein gleich noch ein bisschen anwachsen. Bis auf 300. Im Moment seid ihr auf 200, aber 2 Fragen haben wir noch. Rekord oder Wasser? Was nehmen wir?
3: Dann nehmen wir Rekord.
1: Ja, gestern ist Audrey Vero am Diamond League Meeting in Stockholm neuer Schweizer Rekord gelaufen und so schnell gelaufen wie fast noch niemand. Nur zwei Frauen sind in der Geschichte vom 800-Meter-Lauf schneller gewesen. Eine Wahnsinnszeit mit 1,53,98 ist sie ins Ziel gekommen. Von euch möchten wir wissen, in ihrem Heimatkanton hat man natürlich besonders gefeiert. Aus welchem Kanton kommt denn die Audrey Vero?
3: Sie kommt von Fribourg.
1: Fribourg, sagt ihr. Und
4: Fribourg ist richtig.
1: Absolut korrekt. Ja. Und jetzt sind wir gleich bei 250 angekommen. Vielleicht schaffen wir noch die 300 Franken Reisegutschein. Ja. Mit Wasser oder mit Insekten?
3: Insekten.
1: Also zum Schluss nehmen wir die Insekten. Wir haben es heute Morgen schon ein bisschen von den Schmetterlingen gehabt. Vielleicht hat es mitverfolgt. Und in der Schule haben wir doch auch alle gelernt, dass das eine wunderbare Sache ist, wie das so ein bisschen geht, von den Raupen über die Puppe bis zum fertigen Schmetterling. Und von euch zwei möchten wir wissen, wie heisst denn die Verwandlung von Raupen zum Schmetterling? Wie nennt man das professionell?
3: Metamorphose.
1: Der Theo hat mal irgendetwas für ihn gemeint.
4: Ja, der Theo ist wach wie verrückt.
1: Genau, und der Theo hat gesagt Metamorphose und du hast das einfach zum Besten gegeben. Und wie sagt man dem, Sonja?
4: Wir sagen dem so, Metamorphose. Die Verwandlung von der Raupe
1: ist mit der... Das ist der Bauer. Der weiss es.
4: Ja.
1: Wunderbar. Sonja hat es auch gekannt, weil die macht jeden Morgen eine Metamorphose aus dem Bett aus und dann wird sie zu einem Schmetterling. Ja. Fantastisch. Also, die beiden, jetzt sind wir ein bisschen über den Prinz gestockelt, wo ein Tom gewesen wäre, der Tom Jones. Aber jetzt haben wir 300 Franken Reisegutschein, die wir euch sehr gerne zuschicken und wünschen eine gute Saison auf der Alp. Wie lange seid ihr noch oben?
3: Bis Ende September sind wir da, ja.
1: Wunderbar. Also dann wünschen wir gutes Wetter und gutes Arbeiten und einfach die Natur.
3: Darf ich noch ein paar Grüße durchgeben?
1: Unbedingt.
3: Ich möchte alle grüßen, die wir durchgedrückt haben und danke dafür. Und vor allem allen Älplern im Sörenberg wünsche ich ganz einen schönen Alpsommer.
1: Perfekt. Wir wünschen auch allen Älplerinnen und Älplern einen wunderbaren Sommer und danke für den Einblick in uns Arbeiten und eine ganz gute Zeit. Liebe Grüße auf Sörenberg.
3: Danke.
1: Tschüss zusammen. Tschüss zusammen. Also, ihr müsst nicht zwingend auf der Alp sein, um morgen mitspielen, aber ihr müsst zwingend Zeit haben, morgen so um die gleiche Zeit zum Mitspielen. Und wenn ihr Lust habt, dann kann man sich jetzt bewerben auf 0848 440 222. Das ist unsere Nummer 0848 440 222. Wenn ihr morgen um diese Zeit dabei sein wollt, bei Morgenstund an Goldemund, jetzt ab ans Telefon.

0: Musikus Italia, Umberto Allonghi, devi stare con me. Du musst doch bei mir bleiben. Und das habe ich auch gesagt, unserem Wettermann.
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0: Der Jörg Ackermann. Und schon ist er bei uns im Studio geblieben und zeigt uns, wie diese Woche in Sachen Wetter wird. Guten Morgen, Jörg.
2: Guten Morgen, Sven.
0: Also, du hast schon vor einer Stunde gesagt, das wird vermutlich der wärmste Tag der Woche. Mhm. Wie viel sollte das Thermometer heute Nachmittag so anzeigen?
2: Für die meisten gibt es etwa 26 Grad. Also, die Spanne wäre so zwischen 24 und lokal 28 Grad. Am wärmsten wird es voraussichtlich im Rhonetal oder auch im Rheintal, wo die 28 Grad erreicht werden. Und eben, es ist der wärmste Tag der Woche, weil auf Montag kommt der Kalb. Und mit dieser Kalbfront gibt es dann im Laufe des späteren Nachmittag und Abend zum Teil kräftige Regengüsse und Gewitter. Aber am Vormittag, da ist es jetzt noch häufig sonnig. Nicht ganz überall, gerade so ein bisschen im Südtessin, da ziehen jetzt schon dichte Wolken auf und es kann im Südtessin auch schon mal im Vormittag regnen kommen. Sonst eben am Nachmittag, wo sich dann Bewölkung verdichtet und die Sonne immer mehr abdeckt wird und es entstehen auch grössere Quellwolken. Zuerst mal über den Bergen Jura und Voralpen und vor allem im Jura muss man dann so aber Mitte Nachmittag mit den ersten Platzregen und mit Gewitter rechnen. Und von diesen Gewitter gehen dann zum Teil auch starke Böen aus, wo sich dann über das Mittelland ausbreitet und vor allem in Gewitternähe muss man dann auch mit Sturmböen rechnen und zum Teil eben die Gewitter auch heftig mit Starkregen und besonders am Jura, da ist dann zum Teil auch Hagel dabei. Aber verbreitet nass wird es dann erst am Abend und in der Nacht.
0: Und eben, dann kommt in der Nacht die Störung rein mit viel Wolken und mit viel gefüllten Wolken mit Wasser. Mit anderen Worten, morgen ist mit viel Regen zu rechnen.
2: Es wird mal zumindest in der Nacht und morgen Morgen verbreitet nass, aber es ist nicht ein verregneter Tag morgen, weil sondern so im Mittelland von Westen her, da drücken es den Tag mehr und mehr ab. Und vor allem so in der Romandie, Jura entlang und im Rhonetal, da drückt dann morgen auch noch häufig die Sonne durch. Oder immer mal wieder zumindest den Bergen an, Zentralostschweiz, da bleiben schon die Wolken zahlreich und es wird am Nachmittag immer mal wieder nass. Und es ist spürbar kühler. Morgen liegen die Höchstwerte im Norden nur noch bei etwa 18 Grad.
0: Dann sag noch schnell, weil du gesagt hast, es ist vermutlich der wärmste Tag vor Woche. Mhm. Wird es dann so kühl bleiben wie morgen?
2: Nein, Mittwoch und Donnerstag sind vor allem noch kühle Tage mit nur etwa 17 Grad. Aber die Tendenz ist so, dass das Wochenende dann wieder wärmer und auch wieder sonniger wird.
0: Danke vielmals, so viel zu den Wetteraussichten für heute. Und bevor wir nochmal auf die Schweizer Strasse schauen, weil der braucht es wirklich ein bisschen Geduld und Nerven heute, tun wir nochmal ein bisschen schön runterfahren, tief durchschnaufen mit einem Hit von der Sade. Da ist sie mit Smooth Operator. Am 5 Minuten vor der Nacht.

0: Schade, Smooth Operator. Ja, heute ist so eine Sache mit dem Verkehr. Es hat ein paar Unfälle gegeben. Es braucht ein bisschen Geduld an der einen oder anderen Ort. Wartet man ein bisschen länger.
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0: Die Übersicht von 7.59 Uhr. Vorsicht am Zürichsee, dort auf der Oberlandautobahn Hinwil-Reichenburg. Zwischen Rapperswil und Eschenbach besteht in beiden Richtungen Gefahr durch eine Entenfamilie auf der Fahrbahn. Dann in der Zentralschweiz, dort ist die A2 Richtung Luzern zwischen Göschenen und Wassen wieder offen. In der Region Solothurn, dort auf der A1 Richtung Bern zwischen Herkingen und Wangen an der Aare stockend oder Stau. Dann Region Basel. Auf der A2 Richtung Luzern zwischen dem Grenzübergang Weil und Breite, im Aargau auf der A1 Richtung Zürich zwischen Aarau West und Birfeld und für die Region Zürich dort vor dem Gubristunnel in Richtung St. Gallen ab Dietikon und auch ab Urdorf Süd. Dann auch auf dem Westring Richtung Chur zwischen Urdorf Süd und Zürich West und zum Schluss noch auf der A1 in Richtung Zürich dort ab Effretikon. Euch allen eine gute und sichere Fahrt und allen noch einen guten Wochenstart. Der Montagmorgen, der 8. Juni, jetzt ist es 8. Romana Kaiser mit dem heute Morgen. Guten Morgen, Romana.
2: Guten Morgen. Die Lage im Nahen Osten spitzt sich gerade wieder zu. Israel und der Iran greifen sich gegenseitig an. Was zu dieser jüngsten Eskalation geführt hat, darüber reden wir gleich mit unserem Nahost-Korrespondenten. Und dann haben wir es von einem Mann, der offenbar für viele ein Hoffnungsträger ist. Im Kosovo hat schon wieder Albin Kurti die Wahlen gewonnen, weil er sich für die Unabhängigkeit einsetze, sagt eine Beobachterin. Mit mir im Studio an diesem Montagmorgen ist Luca Siegfried. Wie wird das Wetter?
3: Es wird zunächst recht sonnig, bei bis zu 26 Grad. Später ziehen dann aber mehr Wolken und gegen Abend auch Gewitter auf.
2: Ja, seit der Nacht greifen sich der Iran und Israel wieder gegenseitig an. Zum ersten Mal seit 2 Monaten. Zuerst hat der Iran Raketen auf Israel abgefeuert. Am Abend war das noch. Israel sagte, er habe die Raketen abgefangen. Am frühen Morgen dann der Gegenschlag. Israel hat militärische Ziele im Iran angegriffen. Das schreibt das israelische Militär. Wie ist es zu dieser neuen Eskalation gekommen zwischen dem Iran und Israel? Das habe ich heute früh unseren Auskorrespondenten Thomas Gutersohn gefragt.
4: Ja, Hintergrund der jüngsten Angriffswelle ist die Bombardierung Israels auf die libanesische Hauptstadt Beirut gestern. Israel sagt, sie hätten dort ein Hisbollah-Hauptquartier getroffen. Der Iran hat seit April eine Waffenruhe vereinbart mit den USA und pocht darauf, dass eben alle Kampfhandlungen, eben auch jene im Libanon, in dieser Waffenruhe einbegriffen sein sollen. Israels Armee, aber auch die Hisbollah haben aber ihre Kampfhandlungen weitergeführt. Israel ist vorgerückt im Süden des Libanons und hat gestern eben Ziele in der Hauptstadt Beirut angegriffen. Und das war eine rote Linie für Teheran. Iran hat mit den Angriffen jetzt unmissverständlich klargemacht, dass er es eben ernst meint mit der Forderung, Libanon in die Waffenruhe mit einzubeziehen. Und das ist nicht zuletzt auch eine Message an die USA.
2: Jetzt hat ja Israel auf den Raketenbeschuss aus Iran innerhalb weniger Stunden reagiert und dann den Iran angegriffen. Wie schwer war dieser Gegenschlag?
4: Das iranische Militär meldet, dass keine urbanen Zentren im Iran getroffen wurden, sondern eher Militäranlagen in der Hauptstadt Teheran sowie in den Städten Esfahan und Tabriz. Die Lufträume im Iran sowie auch in Syrien und im Irak wurden für den Moment gesperrt. Es ist unklar, ob es nun bei diesem Schlagabtausch bleibt oder ob die gegenseitigen Bombardierungen weitergehen. Heute früh am Morgen hat Teheran jedenfalls wieder Raketen auf Israel abgefeuert. Die Menschen in Israel wurden angehalten, Schutzräume aufzusuchen. Und auch aus dem Jemen wurde Israel beschossen. Eine Rakete konnte aber von der israelischen Armee abgefangen werden. Also dieser Schusswechsel scheint noch nicht ganz ausgestanden zu sein.
2: Jetzt soll US-Präsident Donald Trump versucht haben, Israel von einem Gegenangriff abzuhalten. Das berichten verschiedene Medien. Aber warum ist Israel nicht darauf eingegangen?
4: Ja, offenbar scheint der Gegenschlag nicht mit den USA abgesprochen worden zu sein. Es gibt da offensichtliche Meinungsverschiedenheiten, das auch nicht zum ersten Mal. US-Präsident Trump möchte auf keinen Fall die Waffenruhe mit dem Iran gefährden, die im Moment ja noch gilt. Die Hoffnung ist da, dass man da ein längerfristiges Abkommen aushandeln kann, um die Straße von Hormuz zu öffnen. Die israelische Regierung auf der anderen Seite will dieses Abkommen zwischen den USA und dem Iran möglichst verhindern. Die Befürchtung ist, dass ein solches Abkommen eben zu wenig weit gehen würde, die Gefahr der Hisbollah nicht eindämmen würde. Und Israel will nach wie vor einen Regimewechsel im Iran, eine Haltung, von der die US-Regierung mittlerweile abgekommen zu sein scheint.
2: haben wir es schon erwähnt, das sind die ersten gegenseitigen Angriffe zwischen dem Iran und Israel seit 2 Monaten. Ihre Einschätzung, was heißt das ganz grundsätzlich für die Situation im Nahen Osten jetzt?
4: Ich denke, das hängt jetzt vor allem davon ab, was im Libanon passiert. Wenn die israelische Armee ihre Kampfhandlungen im Libanon einstellt oder zumindest stark limitiert, dürfte es wohl nicht über den aktuellen Schlagabtausch hinausgehen. Wenn Israel aber weiter jetzt Ziele in Beirut angreift oder im Süden des Landes seinen Vormarsch ausdehnen wird, kann das durchaus zur erneuten Eskalation des Krieges führen. Auf der anderen Seite fliegen die USA ja auch immer wieder Angriffe auf Ziele im Iran. Teheran vergilt diese dann mit Gegenschlägen in den Golfstaaten, zuletzt auch auf den Flughafen von Kuwait. Also die Waffenruhe bleibt nach wie vor eine fragile Angelegenheit.
2: Das die Einschätzungen und Informationen von unserem Nahost-Korrespondenten Thomas Gutersohn. Und rund um die Uhr auf dem Laufenden mit den Entwicklungen im Nahen Osten bleiben Sie natürlich online bei uns mit der SRF News App. Dort haben wir einen Live-Ticker dazu. Weiter jetzt zum Krieg in der Ukraine. Seit einiger Zeit hat es keine Verhandlungen mehr gegeben über ein mögliches Ende des Kriegs. Aber jetzt möchten 3 europäische Länder erreichen, dass wieder verhandelt wird, Lukas Siegfried.
3: Ja, der britische Premierminister Keir Starmer, der französische Präsident Emmanuel Macron und der deutsche Kanzler Friedrich Merz haben sich dazu in London getroffen. Sie haben diskutiert, wie sie die Ukraine in ihrer Verteidigung gegen Russland weiter unterstützen und wie ein Ende des Krieges erreicht werden könnte. Später ist auch der ukrainische Präsident Volodymyr Zelensky zum Treffen dazugestoßen. Abschließend haben die 4 Länder eine gemeinsame Erklärung veröffentlicht. Sie fordern von Russland eine sofortige Waffenruhe und Verhandlungen über ein Ende des Krieges.
2: Vor den Philippinen in Südostasien hat es ein starkes Erdbeben gegeben. Noch ist unklar, wie groß die Auswirkungen sind.
3: Also das Zentrum des Bebens liegt vor der Küste der Insel Mindanao im Süden der Philippinen. Das philippinische Institut für Vulkanologie und Seismologie gibt die Stärke mit 7,8 an. Auf Bildern in philippinischen Medien sind eingestürzte Häuser zu sehen und es gibt auch Meldungen von Todesopfern. Momentan ist noch unklar, wie viele es sind. Außerdem wurde eine Tsunami-Warnung herausgegeben. Nun sagt das pazifische Tsunami-Warnzentrum aber, die Gefahr eines Tsunamis sei weitgehend vorbei. Dann noch ein anderes Thema. Der chinesische Staatschef Xi Jinping ist zu einem Staatsbesuch in Nordkorea angekommen. In der Hauptstadt Pyongyang ist ein Treffen mit Machthaber Kim Jong-un geplant. Ziel sei es, die bilateralen Beziehungen zu vertiefen und den Austausch zu verstärken, hatte Xi vor seiner Abreise gesagt. Es ist das erste Mal seit 7 Jahren, dass Xi Jinping Nordkorea besucht.
2: Die Menschen im Kosovo haben schon wieder ein neues Parlament gewählt. Schon zum 3. Mal in nur 16 Monaten. Zu diesen Neuwahlen kam es, weil das Parlament es nicht geschafft hat, sich rechtzeitig auf ein Staatsoberhaupt zu einigen. Inzwischen sind fast alle Stimmen ausgezählt und schon wieder gewinnt die linke Partei von Regierungschef Albin Kurti. Die Partei kommt zwar auf weniger Stimmen als bei den letzten Wahlen noch. Es sind nur noch 43% statt 51%. Und trotzdem, trotz dieser Stimmeneinbuße, scheint Kurti fest im Sattel zu sitzen. Warum ist das so? Die freie Journalistin Adelina Gashi berichtet regelmäßig über den Kosovo und aus dem Kosovo und sie sagt, zum einen habe Kurti sein Wahlversprechen, die Korruption im Land zu bekämpfen, teilweise einhalten können.
5: Aber ich glaube, dass Kurtis Beliebtheit auch so begründet werden kann, dass er bei Kosovaren und Kosovarinnen den Ruf genießt, sich für Kosovos Unabhängigkeit einzusetzen, besonders im Dialog mit dem Nachbarland Serbien, das eben diese Unabhängigkeit bis heute nicht anerkennt und Kurti bis anhin eine sehr unnachgiebige Linie verfolgt hat.
2: Also Regierungschef Albin Kurti ist beliebt. Beim Volk gewinnt auch diese 3. Parlamentswahl. Aber dieses Wahlresultat, was heißt das jetzt genau? Die Fronten zwischen den Parteien sind nämlich weiterhin verhärtet und deshalb droht eine erneute Blockade des Parlaments. Das sagt Adelina Gashi mit Folgen.
5: Ohne eine handlungsfähige Regierung können nun mal keine Budgets gesprochen werden. Und für die Bevölkerung hat das in den letzten Monaten zum Beispiel bedeutet, dass der öffentliche Verkehr stillstand, weil die Busfahrer ihren Lohn nicht mehr erhalten haben oder dass Angestellte des öffentlich-rechtlichen Fernsehsenders ihre Arbeit niedergelegt haben aus dem gleichen Grund. Und außerdem droht Kosovo wegen des Stillstands 880 Millionen Euro an Fördergeldern der EU zu verlieren. Das ist Geld, das das Land dringend nötig hat, um eben diese Reformen irgendwann dann auch umsetzen zu können.
2: Das sagt die freie Journalistin Adelina Gashi nach den Parlamentswahlen im Kosovo. Und nicht nur im Kosovo, auch in Armenien im Südkaukasus haben die Menschen ein neues Parlament gewählt und damit auch über die künftige Ausrichtung des Landes entschieden.
3: Es sieht nach einem Sieg des bisherigen Regierungschefs, des pro-westlichen Nikol Pashinyan, aus. Seine Partei kommt nach aktuellem Stand auf über 50% der Stimmen. Rund ein Viertel der Stimmen sind ausgezählt. Pashinyan selbst hat bereits seinen Sieg verkündet. Hinter der EU-freundlichen Partei von Pashinyan folgt eine pro-russische Oppositionspartei. Sie kommt auf etwas über 20%.
2: Wir kommen noch zum Sport und zu einer außerordentlichen Leistung der Schweizer Leichtathletin Audrey Vero.
3: Ja, die Freiburgerin gewinnt beim Diamond League Meeting in Stockholm das Rennen über 800 Meter und sie war dabei so schnell wie seit über 40 Jahren keine Frau mehr weltweit. Audrey Vero lief die drittbeste Zeit der Geschichte und sie war selbst überrascht von ihrer Leistung.
6: Es ist crazy. Ich bin sehr glücklich mit meiner Zeit. Ich denke, ich muss eine Woche haben, um nachdenken auf diese Performance.
3: 1 Minute, 53 Sekunden und 98 Hundertstel ist Veros Zeit. Ihren eigenen Schweizer Rekord hat sie damit um fast 2 Sekunden verbessert. Und dann noch zum Tennis. Der Deutsche Alexander Zverev hat die French Open in Paris gewonnen. Für den 29-Jährigen ist es der erste Grand Slam-Titel in seiner Karriere. Im Finale hat Zverev den Italiener Flavio Cobolli in 5 Sätzen bezwungen. Damit noch die Börsendaten von SIX. Der Nikkei-Index in Tokio fällt um 4,6%. Der Euro wird zu 91,89 gehandelt, der Dollar zu 79,75.
2: Informiert in den Montagmorgen mit der Sendung «Heute Morgen». Verantwortlich für die Inhalte eben war Simon Weber. Die Zeit 10 nach 8.
7: Jürg Ackermann von SRF Meteo meint, der Schirm heute nicht zu weit weg tun.
8: Am Vormittag ist es neben Schleierwolken ziemlich sonnig, aber am Nachmittag nimmt dann die Bewölkung von Westen her zu und es entstehen über den Bergen und in der Nordwestschweiz erste Regengüsse und Gewitter, die zum Teil starke Windböen verursachen. Verbreitet nass wird es aber erst am Abend und in der Nacht. Die Höchstwerte liegen vorher noch bis sehr warme 26 Grad.
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7: Bei der Hotelplattform Booking.com sind im April Buchungsdaten gestohlen worden. Jetzt gibt es erste Betrugsversuche mit diesen Daten. Probiert haben sie so beim Oliver Futter vom Espresso-Team. Wie und wie man sich schützen kann, erklären wir gerade. Und was ist eigentlich gemeint, wenn man in einem Vertrag steht, man müsse schriftlich kündigen? Reicht es denn, wenn ich ein E-Mail schreibe? Nein, sagt unsere Rechtsexpertin.
10: Also wenn in einem Vertrag oder einem Gesetz verlangt wird, dass etwas schriftlich sein muss, dann ist gemeint Papier, wo eine Original-Handschrift drauf ist.
7: Es braucht also eine Unterschrift, wie man es allenfalls doch per E-Mail machen kann, etwas später. Guten Montagmorgen, wünscht Yvonne Hafner. Eben, im April hat die Buchungsplattform Booking.com eine Warnung herausgegeben. Kriminelle Hacker haben Buchungsinformationen bei ihnen gestohlen, nehmen E-Mail-Adressen, Telefonnummern und Buchungsdetail. Zum Glück wenigstens keine Zahlungs- und Kreditkartendaten, Passwörter oder Wohnadressen. Wie viele Leute von diesem Hackerangriff betroffen sind, hat Booking nicht gesagt. Das Portal hat aber gewarnt, dass es in nächster Zeit könnte Phishing oder andere Betrugsversuche in ihrem Namen geben. Und siehe da, jetzt passiert es offenbar. Wir wissen von ersten Betrugsversuchen. Probiert haben sie es auch bei meinem Redaktionskollegen Oliver Futter, jetzt live bei mir im Studio. Was ist bei dir passiert?
11: Ja, die Schluffis haben mir auf WhatsApp geschrieben und auf den ersten Blick hat die Nachricht, die ich da vor ein paar Tagen bekommen habe, eben angeblich von Booking, noch recht glaubwürdig gewirkt. Ich bin im Frühling nämlich in Italien in der Ferien und die Nachricht bezieht sich auf ein Hotel in Ligurien, wo ich tatsächlich war. Mhm. Der Name vom Hotel stimmt also, die Buchungsnummer ist auch die richtige und der Betrag, den ich für die 3 Nächte dort soll gezahlt haben, der ist nur gerade ein 2 Franken daneben. Ist aber eben gefälscht, da war mir schnell klar gewesen, weil Booking mit einem ja nicht über WhatsApp kommuniziert.
7: Trotzdem, im ersten Moment denkt man vielleicht eben nicht so weit und schon hat es dich. Was haben die Betrüger denn von dir wollen?
11: Sie haben behauptet, dass wir wegen einem technischen Fehler bei Booking für das Hotel gut 100 Franken zu viel abgebucht worden seien. Für die Rückerstattung soll ich ein Formular ausfüllen und für das hat es dann einen Link gehabt auf eine Seite, mit einem komischen Namen. Ein weiterer klarer Hinweis auf Phishing natürlich. Und die Internetseite, die gibt es unterdessen auch schon nicht mehr.
7: Aber eben das Gemeine ist, mit diesen gestohlenen Daten aus dem April können sie echte Buchungsdaten von mir brauchen. Und sie haben auch meinen Namen, meine Handynummer und meine E-Mail-Adresse.
11: Ja, und wenn so eine Nachricht dann eben nicht auf WhatsApp, sondern per Mail kommt, in einem gut gefälschten Layout von Booking, dann kann ich mir schon vorstellen, dass die ein oder der andere darauf reingeht, eben weil die Buchungsnummern und der Name des Hotels stimmen ja.
7: Also bei allen Nachrichten von Booking im Moment besonders misstrauisch sein, auch wenn es noch so danach aussieht, dass mir Booking im Zusammenhang mit einer echten Buchung schreibt. Du hast Booking natürlich informiert über den Betrugsversuch bei dir. Was sagen sie dazu?
11: Ja, Booking schreibt, wenn einem etwas komisch vorkäme in einer Nachricht von Ihnen oder vom Hotel, dann soll man sich unbedingt bei Ihrem Kundendienst melden und nachfragen. Speziell, wenn das Hotel oder Booking plötzlich beim Zahlen etwas anderes verlange, als noch in der Buchungsbestätigung steht. Hm. Und da ergänze ich jetzt noch einen Tipp von uns. Antworten Sie dann auch nicht direkt auf die verdächtige Nachricht oder auch nicht über einen Link, eine E-Mail-Adresse oder Telefonnummer, die angeblich vom Kundendienst ist und in dieser verdächtigen Nachricht im Mail drin steht. Sonst landen Sie natürlich direktissimo bei den Kriminellen. Gehen Sie in die App von Booking oder auf die offizielle Homepage und suchen dort den richtigen Kontakt zum Kundendienst.
7: Und eben eins kann man wirklich mit absoluter Sicherheit sagen, Booking kommuniziert eben ganz sicher nie über WhatsApp, wirklich nie.
11: Genau, und das schreiben sie auch so und sie tragen auch nie per Mail oder telefonisch oder eben WhatsApp Zahlungsdaten, wie zum Beispiel Kreditkarten, Infos verlangen. Und sie verlangen dann nicht plötzlich, dass man auf eine andere Art zahlen soll, als die, die eben in der Buchungsbestätigung steht. Und falls man dann doch schon auf so eine Phishing-Nachricht reingefallen ist, sagt mir Booking noch, soll man sich beim Kundendienst melden, sie tagen jeden Fall individuell anschauen.
7: Wir sind im Konsumentenmagazin Espresso. Falls die Regie gerade zugeschaltet haben, wir reden über einen Betrugsversuch mit echten Buchungsdaten von Unterkunftsplattform Booking.com, die im Frühling gestohlen wurden.

0: auf der Webseite von Booking gegenüber den Kundinnen und Kunden als das Hotel können ausgeben können. Das ist natürlich extrem heikel. Und eben, sie haben dann über den offiziellen Booking-Check können mit Hotelgästen kommunizieren und sie dazu gebracht, Geld zu überweisen. Booking sagt, es seien aber nur wenig Hotel betroffen von dieser Masche und sie haben Massnahmen ergriffen.
1: Also, ich sage es gerne nochmal, seid bitte vorsichtig mit Booking.com. Insbesondere, wenn euch Booking über Mail, WhatsApp oder Telefon kontaktiert, aber auch, wir haben es gerade gehört, wenn das Hotel über einen offiziellen Booking-Chat Kontakt aufnimmt. Wenn euch irgendetwas nur geringstens komisch vorkommt, gerade wenn es um Geld geht oder persönliche Daten, fragt unbedingt beim Kundendienst von Booking oder direkt beim Hotel nach. 17 ab 8 ist es hier im Konsumentenmagazin auf SRF 1 und jetzt zu einem komplett anderen Thema. Nämlich, nehmen wir an, ihr wollt irgendein Abo kündigen, also von einem Heftchen zum Beispiel oder einer Versicherung. Meistens heisst es im Vertrag oder im Kleingedruckten ja, man müsse das schriftlich machen. Nur, was heisst das eigentlich schriftlich? Reicht es, wenn ich ein E-Mail schreibe?
2: 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Aha, schlauer in die Woche.
1: Ist eine Frage, die wir immer mal wieder überkommen. Was heisst das, wenn es in einem Vertrag heisst, man müsse schriftlich kündigen? Das habe ich unsere Rechtsexpertin Gabriela Baumgartner gefragt. Und sie sagt,
3: also wenn in einem Vertrag oder einem Gesetz verlangt wird, dass etwas schriftlich muss sein, dann ist gemeint Papier, wo eine Originalhandschrift drauf ist.
1: Also heisst das, ein E-Mail reicht nicht, zum Beispiel, wenn es heisst, die Kündigung vom Handyvertrag müsse schriftlich sein?
3: Nein, in so einem Fall langt das E-Mail zwar darum nicht, weil es eben keine Unterschrift hat. Außer du hättest jetzt ein zertifiziertes E-Mail, dann ist es eine zertifizierte Unterschrift. Das ist aber unter Privaten nicht wirklich verbreitet.
1: Also ein zertifiziertes E-Mail mit einer elektronischen Unterschrift, das ging theoretisch, ist aber eben nicht wirklich üblich. Was aber würde gehen, hat mir Gabriela Baumgartner gesagt, ein E-Mail mit einem PDF. Also konkret einen Brief schreiben, ausdrucken, unterschreiben, dann einscannen mit einem Druckerscanner oder mit dem Handy und dann das PDF per E-Mail verschicken. Das sollte eigentlich klappen.
3: Exakt, weil dann hat man auf dem Papier eben den Text, also meine Willenserklärung, was auch immer, und eben meine Originalunterschrift. Aber eben, beim PDF gibt es eine gewisse Unsicherheit, weil es noch kein Gerichtsurteil gibt. Es gibt auch kein Gesetz, das das irgendwie regelt. Aber man kann sagen, die Mehrheit von der Lehre ist der Meinung, das müsste gehen, weil eben die Erfordernisse drauf sind. Aber wenn du wirklich auf Nummer sicher willst, gehen, Papier in ein Kuvert und verschicken.
1: Also das nehmen wir mit, schriftlich, das heisst nach Gesetz eigentlich auf Papier mit Unterschrift oder allenfalls ein eingescanntes PDF.
3: Genau, also man muss auf Rauschung im Gesetz hinein, ist nicht geregelt, was schriftlich heisst. Man muss es so sagen, im Gesetz hinein ist hin und wieder geregelt, dass etwas schriftlich muss sein. Also zum Beispiel der Lehrvertrag, der muss schriftlich sein. Währenddem der Arbeitsvertrag, der kann mündlich sein oder per SMS oder wie auch immer, da gibt es ja keine Form Vorschriften. Mhm. Oder im Gesetz hinein steht auch das Konkurrenzverbot im Arbeitsvertrag. Das muss schriftlich sein, sonst ist es nicht gültig. Oder? Aber das Gesetz sagt nicht, was ist schriftlich und was ist nicht schriftlich. Man muss einfach anschauen im Gesetz, den Vertrag, den ich habe, was steht dort. Und wenn ich jetzt kein Gesetz habe, sondern einen Vertrag, und in diesem Vertrag habe ich unterschrieben seinerzeit, dass der Anbieter sagt, mol, das muss schriftlich sein, dann kann man sagen, dass gemeint ist da Papier und eine Unterschrift, allenfalls ein PDF-Format.
1: Das hat unsere Rechtsexpertin Gabriela Baumgartner. Was ja jetzt noch interessant ist, gibt ja auch den anderen Trend, nämlich, dass Anbieter ausdrücklich keine schriftliche Kündigung mehr akzeptieren. Da ist zum Beispiel Telekom-Anbieter Sunrise ziemlich im Fokus, weil die seit längerem keine schriftlichen Kündigungen mehr akzeptieren, sondern nur noch per Chat oder Telefon. Das Bezirksgericht Zürich hat Sunrise aber gerade kürzlich zurückgepfiffen und sagt, sie müssen auch schriftliche Kündigungen akzeptieren. Allerdings, Sunrise zieht das Urteil weiter ans Obergericht. Darum ändert sich für Kundinnen und Kunden im Moment noch nichts.
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1: Die Übersicht von 8.29 Uhr. Vorsicht am Zürichsee auf der Oberlandautobahn. In Wil-Reichenburg zwischen Rapperswil und Eschenbach. In beiden Richtungen Gefahr durch eine Entenfamilie auf der Fahrbahn. Stau oder Stocken dann in Zürich vor dem Gubris Richtung St. Gallen ab Dietikon und Urdorf Süd. Auf der A1 Richtung Zürich ab Effretikon. Im Aargau auf der A1 Richtung Zürich zwischen Aarau West und Meggenwil. In Solothurn A1 Richtung Bern zwischen Herkingen und Wangen an der Aare und noch in Basel. A2 Richtung Luzern zwischen dem Grenzübergang Weil und Breite. 8:30 Uhr, die Morgenthemen mit Olivia Limacher.
2: Israel hat den Iran angegriffen. Die israelische Armee schreibt, sie habe im Westen und im Zentrum des Landes Militärinfrastruktur des Regimes getroffen. Wenige Stunden vorher hatte der Iran zahlreiche Raketen auf Israel abgefeuert, erstmals seit 2 Monaten. Dies wiederum als Reaktion darauf, dass Israel gestern mehrere Ziele im Libanon angegriffen hatte, in der Hauptstadt Beirut. Im Kosovo hat die Regierungspartei von Regierungschef Albin Kurti die Parlamentswahl gewonnen. Sie kommt laut den Angaben der Wahlbehörde nach Auszählung fast aller Stimmen auf 43%. Dies bedeutet allerdings, dass sie erneut auf Koalitionspartner angewiesen ist, um eine Regierung bilden zu können. Auch in Armenien haben die Menschen ein neues Parlament gewählt und damit auch über die künftige Ausrichtung des Landes im Südkaukasus entschieden. Es sieht nach einem Sieg des bisherigen Regierungschefs, des pro-westlichen Nikol Paschinyan, aus. Seine Partei kommt nach aktuellem Stand auf über 50% der Stimmen. Rund ein Viertel der Stimmen sind ausgezählt.
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4: Das ist das Regionaljournal Bern-Fribourg-Wallis der Morgen mit dem Jörg André. Seit Anfang Jahr sind die prähistorischen Pfahlbauten im Inquilersee im Oberaargau geschützt. Bei der grösseren von den beiden Inseln im See ist ein Drahtgeflecht montiert worden. Der Schutz ist nötig geworden, weil eine Biberfamilie angefangen hat, den Kulturschatz im See kaputt zu machen. Zudem hat man damit rechnen, dass die Insel versinkt. Jetzt zeigt das Historische Museum Bern Fundstücke, die im Inquilersee sind vorgekommen. Und auch der Biber hat in dieser Ausstellung einen grossen Auftritt. Michel Schwarzenbach.
5: Es geht in dieser Ausstellung vor allem um das Miteinander. Das Miteinander zwischen Natur und Kulturgut. Darum, wie man die Pfahlbauten im Inquilersee vor dem Biber schützen kann, ohne ihn zu vertreiben. Vanessa Hausner ist Archäologin und Kuratorin im Historischen Museum Bern und sagt:
6: Uns ist dabei wichtig, dass wir den Biber natürlich nicht als Bösewicht darstellen, sondern eigentlich als faszinierendes Tier, das wir selber im Historischen Museum wollen besser kennenlernen und besser verstehen auch.
5: Weil?
6: Das ist natürlich etwas ganz Neues, dass Archäologinnen und Archäologen sich mit einem Tier auseinandersetzen müssen. In der Regel haben sie ein bisschen andere Probleme.
5: Aber eben, jetzt geht es um einen Biber und um die Probleme, die er macht. So erfahrt man in der Ausstellung, warum er sich überhaupt durch die Pfahlbauten genagelt hat. Und auch wie die Taucher vom Bernischen Archäologischen Dienst das Tragflecht rund um die Fundstelle installiert haben.
6: Wir haben im Herbst 2025, als die Schutzmassnahmen durchgeführt wurden, waren wir vor Ort gewesen, mit einer Filmproduzentin. Und wir haben den ganzen Tag eigentlich gefilmt, was ihre Arbeiten sind. Also das Nagetierschutzgitter herlegen, aber auch die Kiesschüttung. Also die Tunnel hat man müssen mit Kies wieder zuschütten.
5: Nur so konnten wir sicher gehen, dass die Überreste der Pfahlbauten bleiben, wo sie sind, sagt Vanessa Hausner. Ein paar von diesen Überresten, die notabene als UNESCO-Weltkulturerbe gelten, sind auch im Historischen Museum ausgestellt. Werkzeug, Schmuck oder Keramik, ausgewählte Funde aus der Bronzezeit oder noch älter. Und so geht es in dieser Ausstellung nicht nur um das Miteinander von Natur und Kulturgut, sondern eben um die Verbindung zwischen früher und heute.
4: Die Ausstellung im Historischen Museum zu Bern läuft ab sofort bis Ende Jahr. Morgen Abend ist es wieder mal so weit. Der Charles Morero, der Bischof von Fribourg, zapft wieder an und stellt wie jedes Jahr ein Bier vor, das er extra für das Bistum lässt brauen und verkaufen. Der Oliver Kempa stellt sich vor, wie der Anlass dieses Jahr rauskommt.
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8: Wir können dem Friburger Bischof Charles Morero ja viel vorwerfen, aber eins sicher nicht, dass er Wasser predigt und Wein sauft. Bei Monseigneur Morero, da ist Biertrumpf, nicht Wein. Und dank dem hat er auch nicht das Problem, dass ihm seine Schäfchen davon laufen. Zumindest einst im Jahr strömen sie in Scharen an Bischofssitz, wenn es dort wieder tönt.
0: Werte Gemeinde, wir sind heute hier versammelt im Namen des Wassers, des Hopfen und des Malz. Schon früher war das Wunder groß, Wasser wurde zu Wein, doch lasst uns heute einen Schritt weitergehen, lasst uns machen aus Wasser ein helles Pilz. Und so stehen wir heute nicht vor dem Altar, sondern vor dem Zapfhahn, erwartungsvoll, andächtig und jemand mit Spaut im Rücken, wenn es nicht gleich gegen Durst gibt. So genießet des bischöflichen Braumeisters neuestes Gold und der Friede sei mit euch in Ewigkeit urzapft ist.
8: Übrigens, das Geld, das der Bischof mit seinem Bier verdient, das steckt er nicht in die eigene Tasche. Das kommt gemeinnützigen Organisationen wie der Caritas zugute. Die trinkfreudigen Schäfli vom Bischof können also mit gutem Gewissen noch eins mehr nehmen. Es ist für einen guten Zweck. Einfach am nächsten Morgen, da kann gegen Brummschädel die auch der Bischof nicht helfen.
4: Dann bleibt noch der Blick auf die Wetteraussichten, wie gäng mit den Angaben von SRF Meteo. Der Montagmorgen ist trotz Schleierwoche noch mehrheitlich sonnig. Am Nachmittag tut es dann von Westen her mehr und mehr zu. Gegen Abend und in der Nacht muss man mit Regengüssen, Sturmböen und Gewitter rechnen. Der Tag startet mit 12 Grad, nachher wird es ziemlich warm. Am Nachmittag zeigt das Thermometer zu Freiburg 24, zu Bern 25 und im Rhonental 28 Grad.

0: Schönen guten Montagmorgen. 8:30 ist es im Studio. Das wäre Nepiné. Und aus der Morgenredaktion Sonja Hasler.
1: Guten Morgen.
0: Hallo Sonja. Diese Woche fällt so einiges an. Zum Beispiel Weltmeisterschaften im Kleinfeld-Uni-Hockey am Freitag in Spanien. Und noch mehr Leute werden dann hinschauen, wenn die Fußball-WM jetzt losgeht. Mhm. Am Donnerstag schon das Eröffnungsspiel. Und die Schweiz ist auch schon da. Wir haben es natürlich mitbekommen und haben schon ein Testspiel gegen Australien.
1: Ja, 1-1.
0: Nicht planmässig, würde ich sagen, oder?
1: Nein, also der Captain, der Chaka, hat recht hier nachher.
0: Sicher?
1: Ja, geschupfen.
0: Ein bisschen stunk. Ist doch ein bisschen stunk. Also, man ist nicht ganz so happy im Schweizer Lager, nachvollziehbar nach einem vermeintlichen nur 1-1. Wir nehmen den Puls dann bei den Schweizer im Schweizer Hotel. Das machen wir etwa eine Viertelstunde da bei uns. Aber zuerst gibt es Musik, zum Beispiel da von der Desiree. Da ist sie mit live. Ein guter Start in die Woche, heute mit dem vermutlich wärmsten Tag der ganzen Woche mit 24 bis 28.

0: Desiree Midlife. Ja, es geht ums Leben, auch bei uns, so am 20 vor 9. Und Sonja, bist du eher im Team Komfortzone oder Entdecker, wenn man so durchs Leben geht?
1: Es kommt drauf an.
0: Gell?
1: Also manchmal bin ich total Komfort, manchmal bin ich eine Weltentdeckerin.
0: Aber es ist ja schön,
1: es
0: oder?
1: Es gibt ja Leute, die wagen sich kaum in einen anderen Laden, oder, als der, wo sie gerne gehen. Oder gibt es eben auch das krasse Gegenteil? Also Leute, die erst dann aufblühen, wenn sie Komfortzone verlassen.
2: In dem Moment, wo das erste Mal das Segelschiff anfängt zu krängen tut, also Luft bekommt und von sich selber geht, dann denke ich so, jetzt gibt es keinen Hafen, es gibt keine Infrastruktur, es gibt niemanden, der einem da helfen kann. Jetzt ist genau das, was ich will, nämlich entdecken.
1: Genau, das ist der Typ Entdecker, das ist der Andi Fitze von Beruf Technologieunternehmer und Berater und in seiner Freizeit eben Weltentdecker.
0: Ja. Das macht der Mann allerdings so professionell die Welt entdecken, dass er in einen exklusiven Club ist aufgenommen worden. Der heisst Global Explorers. In diesem Club sind Astronauten mit dabei oder zum Beispiel auch Namen wie Bertrand Piccard, Reinhold Messner. Einfach, dass man sich die Gesellschaft ein bisschen besser vorstellen kann.
1: Also von einem Andi Fitze habe ich vorher noch nie etwas gehört. Und als Weltentdecker sucht er genau auch Extreme wie die anderen zwei. Er macht Expeditionen in arktische Gebiete beispielsweise. Und auf die Frage, was jetzt das grösste Risiko sei, sagt der Andi Fitze.
2: Das grösste Risiko ist ja in dem Moment, dass man nicht geht. Weil man das Gefühl hat, wir sind noch nicht bereit, das ist noch nicht so, man muss irgendwann einfach gehen.
0: Ja, ich glaube, das unterschreibt auch Stefanie Egger. Sie hat Sportgeschichte geschrieben als erste Schweizerin in der härtesten Kampfsportliga der Welt, der Ultimate Fighting Championship.
1: Und was mich also schon noch erstaunt, dass sie vor jedem Kampf Angst hat.
3: Sobald eigentlich der Schiedsrichter sagt, es geht los, ist eigentlich die Angst verflogen und ich kann mich einfach auf meine Aufgabe konzentrieren, die ich machen muss. Aber vorher habe ich immer Angst.
0: Bah, das verstehe ich natürlich, wenn man in so einen Käfig reingeht und auf einmal fliegende Füße auf einem zukommen. Oder?
1: Und man fragt sich dann auch hier wieder, warum tut sie sich das eigentlich an?
0: Das stimmt, ja. Machen wir lieber den Radiowecker hier bei SRF 1. Ist auch ein bisschen in einem geschlossenen Raum, genau. Aber es kommen keine Flüsse.
1: Genau, genau.
0: Es kommt Kaffee.
1: Bis jetzt nicht, ja.
0: Bis jetzt nicht. Also, spannende Menschen wie die Profisportlerin Stefanie Egger und auch der Weltenentdecker. Der Andi Fitze war zu Gast bei uns in der Radio-Talk-Sendung persönlich am Wochenende. Und das ganze Gespräch, das findet ihr hörenswert zum Nachhören online. Bei uns zum Beispiel auf srf1.ch.

0: If a song could get me you, Marit Larsen, haben wir gehört, am 13 Minuten vor den 9. Am Donnerstag Eröffnung der Fußball-Weltmeisterschaften und schon zwei Tage später sind die Schweizer dann im Einsatz, der erste Match gegen Katar. Und nach dem Testspiel gegen Australien, Sonja, fragen wir uns, ist die Schweizer Fußballnazi ready für die Weltmeisterschaft, für den ersten Match?
1: Da gehen die Meinungen sogar in der Mannschaft selber ziemlich auseinander. Nach der Generalprobe gegen Australien, eben nach dem 1-1, hat es dem Captain, dem Granny Chuck, hat den Deckel gelüpft.
2: Mit dieser Performance langt es definitiv nicht. Ich glaube, wir sind auch nicht zufrieden mit dieser Leistung von uns, oder?
1: Also er hat so richtig gepoltert und geschumpfen. Und der Trainer, sein Trainer, der Murat Yakin, sieht es ein bisschen entspannter.
3: Ja, wir sind bereit. Also ich habe wieder gute Erkenntnisse für die Startaufstellung. Also gut war, dass wir heute wieder alle können einsetzen konnten, die ich zur Verfügung hatte. Und dann sind wir bereit nächste Woche.
0: Ja, gut, wir sind gespannt natürlich und werden die Däume drücken, das ist auch klar. Und wir hören uns auch ein bisschen um, was so die Online-Medien schreiben. Zum Beispiel ein bisschen Stunk vor dem Start können ja nur gut sein. Lies mir da zum Beispiel auf watson.ch.
1: Endlich Unruhe, steht dort in der Schlagzeile. Granny Chaka lupft den Hut und das kann der Nazi nur gut tun. Und so tönt es auch in gewissen Kommentaren unter dem Artikel. Chaka macht das gut, er hat die richtige Mentalität. Bitte mehr solche Warnungen. Yakin lächelt einfach alles süffisant weg. Das stinkt mir. Aber anders schreibt, ich mag beide, sie ergänzen sich gut. Good Cop Yakin und Bad Cop Chaka. Und einer meint noch, Jungs, hört auf zu jammern, nehmt euch die Schweizer Hockey Truppe zum Vorbild und gebt Vollgas.
0: Et voilà, das werden sie hoffentlich machen. Der erste Match von der Schweizer ist ja dann am Samstag zu sehen, auch im Schweizer Fernsehen. Und der Gegner heisst Katar. Und der Wochenstart wird sonnig und warm. Wie warm und sonnig gehören wir gerade nach Michel Erismann. Reste sur moi. 12 vor 9.

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1: Ja, das Wetter, das werden wir ein bisschen genauer anschauen, so um 8 vor 9. Und das machen wir mit dem Jürg Ackermann von SRF Meteo. Hallo Jürg.
2: Hallo Sven.
1: Es ist ein freundlicher und schöner Start in die Woche. Die Frage ist nur, wie lange das her hat.
2: Es ist ein ganz sonniger Start in die neue Woche. Wir haben nur ein paar dünne Schleierwolken, aber da scheint die Sonne vielfach durch. Wir haben gerade einmal den Südhang und haben das sind zum Teil noch ein paar dichtere Wolkenfelder. Aber im Allgemeinen ist der Vormittag noch häufig sonnig und es wird eben dann auch am Nachmittag sehr warm. Es gibt 24 bis lokal 28 Grad. Was sich aber ändert am Nachmittag ist die Bewölkung, die nimmt von Westen her immer mehr zu. Das heisst, bis in späteren Nachmittag kann es am Bodensee noch länger die Sonne scheinen, aber im Westen dann nimmt die Bewölkung zu und über den Bergen entstehen grössere Quellwolken. Zuerst über dem Jura, dann über den Voralpen. Das heisst, im Laufe des Nachmittags gibt es über dem Jura aus diesen grossen Quellwolken Regengüsse und Gewitter. Und die können zum Teil kräftig werden, können mal in einer kurzen Zeit viel Regen bringen. Auch Hagel ist dabei und in der Nähe von diesen Gewittern muss man dann auch mit starken Böen rechnen. Und die Böe, die breitet sich zum Teil auch am Nachmittag, späteren Nachmittag, übers Mittelland aus. Und so frisst dann am Nachmittag ein mäßiger Südwestwind auf.
1: Also die Storen vielleicht noch reinlassen, wenn man heute länger nicht daheim ist, weil am Nachmittag kann es hauten und das Wetter schlägt dann um. Es kommt ein Tief, das unser Land trifft. Was bringt das mit?
2: Ja, Kaltfront. Und die Kaltfront breitet sich dann in der Nacht aus. Das heisst, spätestens am Abend und in der Nacht wird es verbreitet nass. Und die Kaltfront liegt dann morgen quer über uns. Das heisst, morgen ist zuerst mal veränderlich, auf vielen Orten noch nass. Der Tag wird es aber immer seltener nass, weil von Westen her schon trockenere Luft herkommt. In der Romandie, im Wallis und am Jura entlang drückt auch die Sonne durch. So Zentral- und Ostschweiz und auf der Alpen-Südseite haben wir weiterhin viele Wolken. Und es gibt Regengüsse und im Süden zum Teil auch heftige Gewitter. Und es wird deutlich kälter. Im Norden haben wir noch einen Höchstwert von etwa 18 Grad.
1: Oh, also unter 20. Und ich glaube, es bleibt die nächsten 2-3 Tage ändern so, oder?
2: Genau, das ist schon fast die Schafskälte, die wir da die nächsten Tage haben. Das Mittwoch, Donnerstag haben wir nur noch 17 Grad als Höchstwert, was deutlich unter dem wäre, was man zu dieser Jahreszeit erwartet. Aber gegen das Wochenende sieht es aus, dass es wieder wärmer und sonniger wird.
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0: Die Übersicht von 8:59 Uhr. Vorsicht in der Region Winterthur auf der A1 Richtung Zürich. Zwischen Matzingen und Attikon besteht Gefahr durch Gegenstände auf der Fahrbahn. Und Entwarnung am Zürichsee auf der Oberlandautobahn hin Wiel-Reichenburg. Zwischen Rapperswil und Eschenbach in beiden Richtungen keine Gefahr mehr durch die Entenfamilie auf der Fahrbahn. Stocken noch in Zürich vor dem Gubris Richtung St. Gallen ab Dietikon und Urdor Süd und A1 Richtung Zürich ab Effretikon. Zwischen Nüni heute Morgen mit der Romana Kaiser.
2: Guten Morgen. Der Iran-Krieg flammt wieder auf. Israel und der Iran beschießen sich gegenseitig. Menschen suchen Schutz in Bunkern. Wir ordnen diese jüngste Eskalation gleich ein. Und später dann schauen wir in den Kosovo. Dort hat Albin Kurti ein weiteres Mal die Wahlen gewonnen. Aber auch nach diesem dritten Anlauf bleibt offen, ob es jetzt klappt mit einer neuen Regierung. Mit mir im Studio an diesem Montag ist Lukas Siegfried, er hat die Wetteraussichten.
3: Es wird zunächst recht sonnig, bei bis zu 26 Grad. Am Nachmittag und gegen Abend gibt es dann mehr Wolken und es ziehen auch einzelne Gewitter auf.
2: Ja, seit der Nacht greifen sich der Iran und Israel wieder gegenseitig an, und zwar zum ersten Mal seit 2 Monaten. Zuerst hat der Iran am Abend noch Raketen auf Israel abgeschossen. Israel sagte, es habe diese Raketen abgefangen. In der Nacht, dann am frühen Morgen, kam es sogleich zum Gegenschlag. Israel hat militärische Ziele im Iran angegriffen. Das schreibt so das israelische Militär. Wie ist es zu dieser neuen Eskalation gekommen? Das habe ich heute früh unseren Auskorrespondenten Thomas Gutersohn gefragt.
4: Ja, Hintergrund der jüngsten Angriffswelle ist die Bombardierung Israels auf die libanesische Hauptstadt Beirut gestern. Israel sagt, sie hätten dort ein Hisbollah-Hauptquartier getroffen. Der Iran hat seit April eine Waffenruhe vereinbart mit den USA und pocht darauf, dass eben alle Kampfhandlungen, eben auch jene im Libanon, in dieser Waffenruhe einbegriffen sein sollen. Israels Armee, aber auch die Hisbollah haben aber ihre Kampfhandlungen weitergeführt. Israel ist vorgerückt im Süden des Libanons und hat gestern eben Ziele in der Hauptstadt Beirut angegriffen. Und das war eine rote Linie für Teheran. Iran hat mit den Angriffen jetzt unmissverständlich klargemacht, dass er es eben ernst meint mit der Forderung, Libanon in die Waffenruhe mit einzubeziehen. Und das ist nicht zuletzt auch eine Message an die USA.
2: Jetzt hat ja Israel auf den Raketenbeschuss aus Iran innerhalb weniger Stunden reagiert und dann den Iran angegriffen. Wie schwer war dieser Gegenschlag?
4: Das iranische Militär meldet, dass keine urbanen Zentren im Iran getroffen wurden, sondern eher Militäranlagen in der Hauptstadt Teheran sowie in den Städten Esfahan und Tabriz. Die Lufträume im Iran sowie auch in Syrien und im Irak wurden für den Moment gesperrt. Es ist unklar, ob es nun bei diesem Schlagabtausch bleibt oder ob die gegenseitigen Bombardierungen weitergehen. Heute früh am Morgen hat Teheran jedenfalls wieder Raketen auf Israel abgefeuert. Die Menschen in Israel wurden angehalten, Schutzräume aufzusuchen. Und auch aus dem Jemen wurde Israel beschossen. Eine Rakete konnte aber von der israelischen Armee abgefangen werden. Also dieser Schusswechsel scheint noch nicht ganz ausgestanden zu sein.
2: Jetzt haben wir es schon erwähnt, das sind die ersten gegenseitigen Angriffe zwischen dem Iran und Israel seit 2 Monaten. Ihre Einschätzung, was heißt das ganz grundsätzlich für die Situation im Nahen Osten jetzt?
4: Ich denke, das hängt jetzt vor allem davon ab, was im Libanon passiert. Wenn die israelische Armee ihre Kampfhandlungen im Libanon einstellt oder zumindest stark limitiert, dürfte es wohl nicht über den aktuellen Schlagabtausch hinausgehen. Wenn Israel aber weiter jetzt Ziele in Beirut angreift oder im Süden des Landes seinen Vormarsch ausdehnen wird, kann das durchaus zur erneuten Eskalation des Krieges führen. Auf der anderen Seite fliegen die USA ja auch immer wieder Angriffe auf Ziele im Iran. Teheran vergilt diese dann mit Gegenschlägen in den Golfstaaten, zuletzt auch auf den Flughafen von Kuwait. Also die Waffenruhe bleibt nach wie vor eine fragile Angelegenheit.
2: Das die Informationen und Einschätzungen unseres Nahostkorrespondenten Thomas Gutersohn. Inzwischen hat sich Donald Trump geäußert nach diesen Angriffen. Es gibt auch erste Reaktionen aus anderen Ländern, Großbritannien etwa. Das alles gibt es zum Nachlesen online im News-Ticker bei uns in der SRF-News-App. Und jetzt zu einem weiteren Krieg, und zwar zum Krieg in der Ukraine. Seit einiger Zeit hat es keine Verhandlungen mehr gegeben über ein mögliches Kriegsende. Aber jetzt möchten 3 europäische Länder erreichen, dass wieder verhandelt wird. Lukas Siegfried.
3: Ja, der britische Premierminister Keir Starmer, der französische Präsident Emmanuel Macron und der deutsche Kanzler Friedrich Merz haben sich dafür in London getroffen. Sie haben diskutiert, wie sie die Ukraine in ihrer Verteidigung gegen Russland weiter unterstützen und eben wie ein Ende des Kriegs erreicht werden könnte. Später ist dann auch der ukrainische Präsident Volodymyr Zelensky zum Treffen dazugestoßen und schließlich haben die vier Länder gemeinsam eine Erklärung veröffentlicht. Sie fordern von Russland eine sofortige Waffenruhe und Verhandlungen über ein Ende des Krieges.
2: In die Schweiz jetzt. Die Schweizer Hotellerie hat in der letzten Wintersaison einen neuen Rekord erreicht.
3: Ja, von November bis April haben Hotelgäste rund 18,7 Millionen Übernachtungen gebucht. Das zeigt die Statistik des Bundes. Das sind etwas mehr als im Winter davor und ebenso viele wie noch nie. Besonders viele Menschen aus der Schweiz verbrachten ihre Ferien im eigenen Land. Und aus dem Ausland kamen vor allem Besucherinnen und Besucher vom amerikanischen Kontinent häufiger in die Schweiz. Weniger Gäste reisten dagegen aus Asien an. Ein Grund dafür ist der Krieg im Nahen Osten.
2: Wir wechseln nochmals ins Ausland, diesmal nach Südostasien. Vor den Philippinen hat es ein starkes Erdbeben gegeben mit der Stärke 7,8.
3: Auf Bildern in philippinischen Medien sind eingestürzte Häuser zu sehen. Die Behörden sprechen von mindestens 15 Todesopfern, es könnten aber noch mehr sein. Zwischenzeitlich gab es auch eine Tsunami-Warnung. Das Pazifische Tsunami-Warnzentrum sagt aber inzwischen, die Gefahr eines Tsunami sei weitgehend vorbei.
2: Die Menschen im Kosovo haben schon wieder ein neues Parlament gewählt. Zum dritten Mal schon in 16 Monaten. Zu diesen Neuwahlen kam es, weil es das Parlament nicht geschafft hat, sich rechtzeitig auf ein Staatsoberhaupt zu einigen. Inzwischen sind praktisch alle Stimmen ausgezählt und schon wieder gewinnt die Partei von Regierungschef Albin Kurti. Die Partei kommt zwar auf weniger Stimmen als noch bei den letzten Wahlen, nur noch auf 43% statt 51%, und trotzdem scheint Kurti fest im Sattel zu sitzen. Warum ist das so? Warum ist er bei den Leuten so beliebt? Die freie Journalistin Adelina Gashi berichtet regelmäßig aus dem Kosovo und sie sagt dazu, zum einen habe Kurti sein Wahlversprechen, die Korruption im Land zu bekämpfen, teilweise einhalten können. Aber nicht nur das.
5: Aber ich glaube, dass Kurtis Beliebtheit auch so begründet werden kann, dass er bei Kosovaren und Kosovarinnen den Ruf genießt, sich für Kosovos Unabhängigkeit einzusetzen, besonders im Dialog mit dem Nachbarland Serbien, das eben diese Unabhängigkeit bis heute nicht anerkennt und Kurti bis anhin eine sehr unnachgiebige Linie verfolgt hat.
2: Was aber heißt dieses Wahlresultat jetzt fürs Land? Kurtis Partei hat Stimmen eingebüßt und die Fronten zwischen den Parteien sind weiterhin verhärtet. Adelina Gashi sagt, es droht eine erneute Blockade des Parlaments und zwar mit Folgen.
5: Ohne eine handlungsfähige Regierung können nun mal keine Budgets gesprochen werden. Und für die Bevölkerung hat das in den letzten Monaten zum Beispiel bedeutet, dass der öffentliche Verkehr stillstand, weil die Busfahrer ihren Lohn nicht mehr erhalten haben oder dass Angestellte des öffentlich-rechtlichen Fernsehsenders ihre Arbeit niedergelegt haben aus dem gleichen Grund. Und außerdem droht Kosovo wegen des Stillstands 880 Millionen Euro an Fördergeldern der EU zu verlieren. Das ist Geld, das das Land dringend nötig hat, um eben diese Reformen irgendwann dann auch umsetzen zu können.
2: Das sagt die freie Journalistin Adelina Gashi nach der Parlamentswahl im Kosovo. Und nicht nur dort, auch in Armenien im Südkaukasus haben die Menschen ein neues Parlament gewählt und damit auch über die künftige Ausrichtung des Landes entschieden.
3: Der pro-westliche bisherige Regierungschef Nicole Pashinyan hat die Wahl gewonnen. Seine Partei kommt auf knapp 50% der Stimmen, das hat die Wahlkommission bekannt gegeben. Zweitstärkste Kraft wird eine pro-russische Oppositionspartei. Sie kommt auf gut 23%. Pashinyan hat schon am frühen Morgen seinen Sieg verkündet, noch bevor das Ergebnis offiziell feststand. Er spricht von einem historischen Resultat. Dann noch der Blick an die Börse mit den aktuellen Devisenkursen von SIX. Der Euro wird zu 91,86 Rappen gehandelt und der Dollar zu 79,78 Rappen.
2: Das ist die Sendung heute Morgen. Verantwortlich für die Inhalte Simon Weber. Die Zeit genau 9:09.
0: Die Wetteraussichten zum Wochenstart für den Montag hat Jürg Ackermann.
6: Am Vormittag ist es neben Schleierwolken ziemlich sonnig, aber am Nachmittag nimmt dann die Bewölkung von Westen her zu. Es entstehen über den Bergen und in der Nordwestschweiz erste Regengüsse und Gewitter, die zum Teil starke Windböen verursachen. Verbreitet nass wird es aber erst am Abend und in der Nacht. Die Höchstwerte liegen vorher noch bei sehr warmen 26 Grad.
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0: Ja, guten Morgen allseits. Ab 9 Uhr haben wir. Entschuldigung, die Stimme geht weg. Und die Stimme noch da hat auf jeden Fall Sonja Hassler. Guten Morgen.
7: Schon guten Morgen.
0: Das ist fantastisch. Und ob jetzt die Stimme weggeblieben ist, mir, als ich vor ein paar Tagen über die Hängebrücke in Sigriswil gelaufen bin. Die ist irgendwo über 300 Meter lang und in der Mitte geht es fast 200 Meter das Loch ab.
7: Hast du Schiss gehabt?
0: Ich muss sagen, es hat ein bisschen gewackelt und dann wird es immer ein bisschen mulmig.
7: Aha, also du hast ein bisschen Höhenangst?
0: Ja, aber. Also Höhenangst, wenn ich das Gefühl habe, es hat nicht. Das habe ich jetzt bei dieser Brücke nicht das Gefühl gehabt, aber irgendwie so mit einem Seil über eine Klippe ab, die nur an einem Haken hängt, der seit 100 Jahren in der Ferne. Das gibt mir dann schon recht Höhenangst. Und bei dir?
7: Bei mir geht das gut. Abseilen geht gut. Das mache ich sogar gern. Ich habe schon Bungee-Jumping gemacht.
0: Echt?
7: Ja, das, also,
0: und freiwillig nicht gesprungen?
7: Nicht, dass ich kein Herzklopfen hatte oder so, aber ja, freiwillig gesprungen. Was bei mir das Problem ist so über einen relativ schmalen Grat laufen und links und rechts geht es einfach das Loch ab.
0: Dann werden also, Knie... Ich,
7: ja, schlotterige Knie und schweissige Hänge.
0: Es ist so eine Sache mit der Höhe und der Angst oder dem Schwindel. Je nachdem verwutscht es einem dann und es dreht einem ein bisschen den Kopf oder die Knie werden ein bisschen gewackelt. Wir reden über Höhenangst ein bisschen intensiv, auch diese Woche und auch als nächstes. Das machen wir etwa bis 6-7 Minuten hier bei uns auf SRF 1. Aber zuerst mal Johnny Hates Jazz hier, musikalisch Shattered Dreams. Guten Start in die Woche.

0: Profundo.
1: Ja, vielleicht kennt ihr es auch oder habt es auch schon erlebt auf einer Wanderung. Schwindel auf einer Hängebrücke, ein bisschen Herzrasen am Abgrund oder einfach Höhenangst. Ja, der Fachausdruck dafür, den gibt es auch, der heisst Akrophobie. Wobei, Sonja, es geht nicht nur um die Höhe selber, sondern auch den Höhenschwindel. Und da muss man, glaube ich, unterscheiden.
2: Genau, Höhenangst und Höhenschwindel, die sind miteinander verwandt. Und unter Umständen kann auch das eine das andere auslösen. Das klingt jetzt kompliziert und ist es auch. Der Michael Rufer ist Chefarzt für Psychiatrie und Psychotherapie an der Klinik Zugersee und er erklärt es so.
3: Bei Höhenangst kann Schwindel auftreten. Es kann dann Teil eines Angstgeschehens sein, also Angst führt zu Schwindel. Es gibt aber auch Höhenschwindel ohne Angst. Das heißt, wenn die Augen nicht richtig fixieren können, dann kann es zu Schwindel kommen. Muss aber nicht heißen, dass jemand Angst bekommt. Das ist eben individuell unterschiedlich.
2: Also Höhenschwindel ist etwas, was viele haben und das ist auch sozusagen ein bisschen normal, in Anführungszeichen. Höhenangst, das ist dann sicher das größere Problem. Wenn jemand Höhenangst hat, merkt man das sofort.
3: Bei Angst treten die typischen körperlichen Angstsymptome auf. Das Herzklopfen, Schwitzen, Zittern, Schwindel. Dann aber als Angstsymptom. Und das kann sich natürlich mischen mit dem Höhenschwindel. Das macht es manchmal ein bisschen kompliziert, das zuzuordnen beim Thema Höhenangst und Schwindel.
2: Und dann kann es dir aber passieren, dass die betroffene Person bei Höhenangst einfach bockstill dasteht, nicht mehr hinter sie und Fische will und auch nicht mehr kann, am Berg oder die Stege auf einen Turm machen.
1: Gut, aber also, was macht man denn, wenn es nicht mehr Fische und zurückgeht?
2: Ruhe reinbringen. Also, das ist auch einfacher gesagt als gemacht, aber keine zusätzliche Hektik, in die Berge schauen, schauen, dass man sicher steht. Und dann noch, sagt der Michael Rufer?
3: Einen Moment, sich Zeit nehmen. Wirklich testen, wo bin ich hier gerade? Ein bisschen vielleicht auch so eine Realitätstestung machen. Wie fest stehe ich auf dem Boden? Mit den Augen sich umschauen. Was kann ich sehen? Was höre ich? Was schmecke ich? Und so weiter. Auch die Angst anschauen und dann mit der Zeit schauen, ob die Angst nicht zurückgeht.
2: So kann man im besten Fall seine Angst in den Griff bekommen und kann schauen, dass nicht die Angst einem im Griff hat. Aber das ist schwierig.
1: Es ist schwierig. Wenn sie einem verwünscht, dann ist sie halt da. Höhenangst, von wo kommt die eigentlich? Und kann das jeder und jede plötzlich bekommen? Und vor allem, was kann man gegen Höhenangst machen? Das Thema bei uns über die ganze Woche verteilt, und zwar im Ratgeber jeweils nach den 11 am Vormittag hier bei uns auf SRF 1. Und dass sie «Take That» Back for Good. Die Gruppe ist im Moment gerade auf Tournee in ihrer Heimat in Großbritannien mit ganzen Haufen Konzerten. Aber da nur für euch am Radio bei uns auf SRF 1.

0: Kaido, haben wir gehört. Thank you. Gerade mal halb gewesen.
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0: Die Übersicht von 9.30 Uhr. Entwarnung in der Region Winterthur. Auf der A1 Richtung Zürich zwischen Matzingen und Attikon besteht keine Gefahr mehr durch Gegenstände auf der Fahrbahn. Dann stockend in der Region Zürich, und zwar vor dem Gubrist in Richtung St. Gallen, ab Dietikon und auch ab Urdorf Süd, sowie auf der A1 Richtung Zürich, dort ab Effretikon. Euch allen unterwegs eine gute und sichere Fahrt und allen einen guten Start in die Woche.

0: Musik aus Italien, die Alice Una Notte Speciale, wo wir gehört haben, am 23 vor 10. Das ist der Montagvormittag hier auf dem Eis. Und wir gehen zusammen kurz Zeit, wo wir ein bisschen gebastelt haben im Kindesgi oder auch in der ersten, zweiten Klasse. Magst du dich erinnern? Hast du das gerne gemacht überhaupt, Sonja?
1: Nein.
0: Nicht so?
1: Ich habe nicht so gerne gebastelt.
0: Lieber gezeichnet?
1: Nein, auch nicht.
0: Auch nicht?
1: Ich bin lieber draussen gewesen. Also, hocken und basteln, das ist jetzt nicht so meins. Aber du schon.
0: Ja, ja wirklich. Also basteln habe ich extrem gerne. Und zu jeder Jahreszeit hat man natürlich das gebastelt, was vielleicht rum war. Ich kann mich erinnern, bei uns vor dem Kindergarten haben wir wirklich so einen Kegelbaum gehabt. Mhm. Kastanienbaum, ja. Zu gut Deutsch. Und dann ist man die sammeln und hat mit Zahnstocher und so ganze
1: Tierli gemacht.
0: Ja, der Hauptzoo haben wir nachher gebastelt.
1: Ja.
0: Grossartig. Aber nur wir zu Bern sagen Kegeln, aber das sagen natürlich nicht alle, gell, in der Schweiz.
1: Wir sagen Kästen.
0: Genau. Und ich lese da gerade von unserer Hörerin, von der Regula Ineichen, sie hat gehört, man sage auch Budele. Schon mal gehört?
1: Budele?
0: Habe ich auch noch nie gehört. Geben wir aber gleich weiter an Simon Lütold aus der Mundart-Redaktion. Der soll uns sagen, woher kommt das Wort Budele? Hat sie das richtig in Erinnerung? Und hat das wirklich mit Kastanien zu tun? Mit diesen Kegeln oder nicht? Wir lüften das Geheimnis nach dem Limal. The Never Ending Story. Zuerst hier

0: Ja, 19 vor 10 ist es und heute geht es in der Mundart um ein besonderes Wort, nämlich um Rosskastanie auf Hochdeutsch. Das ist in der Schweiz ein beliebter Baum im Park, auch häufig in Schulanlagen. Und unsere Hörerin, die Regula Ineichen, die erkundigt sich, ob es echt stimme, dass man den Samen von diesen Rosskastanien in Luzern früher Pudeln gesagt haben. In ihrer Erinnerung haben sie nämlich als Kind früher auch Pudeln-Tierli aus sogenannten Rosskastanien gebastelt, die man mit Zahnstocher zusammengesteckt hat. Auch ich kann mich noch daran erinnern, nur haben wir in Bern eben Kegeln gesagt. Und jetzt wollen sie eben wissen, ob dieser Ausdruck stimmt. Und die Frage, die geben wir postwendend weiter an Simon Lüthold aus unserer Mundart-Redaktion.
1: Ob ein Ausdruck stimmt oder nicht, das ist immer ein bisschen eine verzwickte Frage. Weil auch die Wörterbücher, die wir zur Verfügung haben, zeigen ja immer nur den Stand von einer bestimmten Zeit an einem bestimmten Ort. Was es im Fall der Pudeln, wo die Regina Ineichen dann angefragt hat, noch zusätzlich schwierig macht, ist, dass unter dem Stichwort Pudeln in keinem von unseren Wörterbüchern die Bedeutung Rosskastanien aufgeführt ist. Das muss aber nicht zwingend heissen, dass Frau Ineichen falsch liegt. Ich muss einfach ein bisschen ausholen. Das Wort Pudel gibt es nämlich sehr wohl. Und es kann in den Schweizer Mundarten ziemlich viele verschiedene Sachen bedeuten. Zuerst ist ein Pudel natürlich einmal ein Pudel, also ein Hund. Dann kann Pudel aber auch ein kleines bauchiges Gefäß bezeichnen oder einen dicken, vollgefressenen Bauch. Und zwar sowohl bei Tier als auch bei Menschen. Und von dem ist Pudel dann auch noch übertragen worden, allgemein als Bezeichnung für rundliche Menschen. Rosskastanien sind ja durchaus auch rundlich und darum halte ich es jetzt nicht für ausgeschlossen, dass man die übertreibende Bezeichnung von Pudel in der weiblichen Form Pudle auch für Rosskastanien gebraucht hat. Es gibt auch noch andere Früchte, die wegen ihrer rundlichen Form Pudle heissen oder Pudle, zum Beispiel sogenannte Rauschbeere oder rote Heidelbeere. Was ich auch noch gefunden habe, sind Belege für den Ausdruck Puderkästen für eine Rosskastanie. Und zwar spezifisch aus dem Kanton Luzern, wo die Regula Ineichen ja danach gefragt hat. Kästen ist eine weit verbreitete schweizerdeutsche Bezeichnung für Kastanien. Und zwar sowohl für die essbaren als auch für die nicht essbaren. Und wahrscheinlich genau darum, um diesen Unterschied zu markieren, hat man in dem Fall noch einen Zusatz, nämlich Puder, davor da. Laut dem schweizerischen Idiotikon sind bei der Rosskastanie nämlich aus deren pulverisierter Frucht Puder bereitet worden. Und tatsächlich gibt es auch heute noch Leute, die auf Rosskastanienpulver als Wischmittel schwören. Das heisst, es könnte also auch sein, dass der Regula Ineichen ihres Wort «pudele» eigentlich ein abgeschliffenes «pudere» wäre. Von «pudere» zu «pudele» ist es ja beim Aussprechen nicht weit, wenn man nicht genau aufpasst. Auf jeden Fall wäre das ursprüngliche «pudere» in dem Fall dann eine Kurzform von «Puderkästen». Die Regula Ineichen hat auch noch gefragt, ob das «pudele» zu Luzern noch in Gebrauch sei oder ob man heute der Rosskastanie nur noch «kegele» sage, wie zum Beispiel auch zu Bern. Diese Frage kann ich nicht beantworten, weil ich allein schlicht nicht beurteilen kann, wie man zu Luzern heute genau redet. Ein vollständiges Luzerner Wörterbuch gibt es nämlich leider nicht. Die andere Variante, «kegele», ist in mehreren berndeutschen Wörterbüchern belegt, aber im gesamtschweizerischen Idiotikon nicht. Das ist vielleicht ein Indiz, dass der Ausdruck «kegele» neuer ist als Ende 19. Jahrhundert, weil hier ist der Teil vom Idiotikon gedruckt worden. Aber mehr habe ich dazu nicht herausgefunden.
0: Also «kegele», «Puder», «Kästen» und «Pudele», alles Wörter für die Rosskastanien. Danke vielmals an Simon Lüthold aus unserer Mundart-Redaktion.
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0: Das ist Schweizer Musik von Megawatt mit 100'000 Liebeslieder. In 9 Minuten ist es 10. Jetzt müsst ihr ganz ruhig sein. Schnell aufpassen. Achtung.
1: Da ist er.
0: Ja, da ist er. Wer ist denn da?
1: Da ist er.
0: Ja, da ist er. Das haben wir heute Morgen ein paar Mal gesehen. Und da ist er tatsächlich, so ein Schmetterling. Wenn man gut schaut, dann sieht man sie jetzt wieder am Umflattern. Wunderbare Tiere. Ich habe schon ein Exemplar in schwarz-weiß gestreift. Den ganzen Morgen im Studio, der Hasler Falter. Und einer mit Blumen auf der Bluse ist jetzt auch reingekommen auf dem Hemmli. Der Adrian Köpfer. Guten Morgen, Adrian.
2: Ich muss ja ein bisschen Nektar bringen für die nächste Stunde, habe ich gedacht.
0: Unbedingt. Ja, ja. Also die Schmetterlinge bleiben Thema, oder?
2: Bei ja, dir? Absolut Thema bei mir. Und zwar haben wir den absoluten cracky Sachen, Schmetterlinge. Bei uns zu Gast ist der Hans-Peter Wiemann, der, glaube ich, jeden Schmetterling in der Schweiz persönlich kennt.
3: Mit Namen
2: und Vornamen. Und wir reden von 3700 verschiedenen Arten, die es gibt in der Schweiz. Und man muss wissen, bei den Schmetterlingen gilt zum Beispiel auch ein Nachtfalter, der Nacht reinkommt, also das ist auch ein Schmetterling. Mhm. Oder auch eine Kleidermotte.
0: Also, Sonja, du bist trotzdem ein Schmetterling.
3: Obwohl ich so, Nacht aktiv
0: genau, bin, ja. Obwohl du so früh kommst, kannst arbeiten, sind wir trotzdem auch ein bisschen Schmetterling. Die einen würden uns als Motte bezeichnen, ja. Aber nein, wir gehören auch zu den Schmetterling. Toll, also der Mann, der weiss wirklich Bescheid und hat auch eine unglaubliche Faszination, wir haben heute Morgen auch schon gehört, der geht richtig auf, wenn er so einen Schmetterling sieht. Oder?
2: Ja, absolut. Ich bin vorher, als er da schon reingekommen ist, gesagt, so, Herr Wiemann, noch seid ihr im Wochenende? Ja, dann bin ich da wieder am Hotspot gewesen, wieder das ist wahnsinnig, was der rumfliegt. Und wir gehen mit ihm in der nächsten Stunde, gehen wir kurz vor Grindelwald im Talkessel, gibt es eine Alp und dort auf dieser Alp fliegen mehr als die Hälfte von allen Tagfalter, die es gibt in der Schweiz, fliegen dort rum. Das muss man sich mal vorstellen. Über 100 verschiedene Arten.
0: Es ist faszinierend. Wir bleiben dran. Und ich habe ein kleines Quiz noch zum Schluss vorbereitet für euch zwei, Sonja und Adrian. Es geht um Schmetterlinge, ihr könnt einfach tippen. Mhm. Ich behaupte, Schmetterlinge schmecken mit den Füßen. Sonja, richtig oder falsch?
3: Ja, richtig.
0: Du, Adi?
2: Ich habe es.
0: Sie schmecken mit den Füßen. Ja, yes. Leider, der Punkt geht an Sonja. Im Gegensatz zu den Menschen, die schmecken manchmal an den Füßen. Aber die haben wirklich Sensoren an den Beinen und prüfen damit Pflanzen oder so. Ich behaupte, weltweit, in der Schweiz hast du ja gesagt, rund 3000 Arten. Ich sage, weltweit gibt es rund 50'000 Arten Schmetterling.
3: Ja.
0: Sagt Sonja. Ja. Und die sagen ja. Und die eure Antwort ist... Falsch. Nein. Es gibt rund 180'000 Schmetterlingarten. Oh. Also mehr als dreimal so viel, als was ich gesagt habe. Hey, letzte
2: Weiter noch. Erzählt worden.
0: Ja, ja. Ah. Frag mal deinen Gast. Ja. Auf wie viel das er herkommt, das ist wirklich wohl. Also, und noch die letzte Frage. Der grösste Schmetterling der Welt hat riesige Flügel. Ich sage, er hat eine Spannweite von etwa 30 cm.
2: Ja, das stimmt.
3: Ja, das kann sein.
0: Hat ihr das Gefühl?
2: Ja, das stimmt. Kann sein. Mhm. Das weiss ich sogar.
0: Gut, das ist tatsächlich so. Wisst ihr noch, wie er heisst? Es gäbe noch einen Zusatzpunkt.
3: Peter.
2: Ist ein Falter. Wie heißt du?
3: Peter. Peter auf Englisch. Du hast ja gesagt.
0: Bist
3: du
0: nüchtern? Er heisst Kurt.
2: Kurt Habecker.
0: Also, er heisst Atlas-Falter und kann tatsächlich eine Spannweite haben. Schon wirklich ein Falter von 30 cm. Und das heisst. Gut gemacht, hey, das. Das ist tipptopp. Lichts Plus für Sonja, das heisst, sie bekommt jetzt den Kaffee.
3: Danke.
0: Wo ich da seit 4 Stunden nicht trinke. Aber es gilt. Also, wir sagen danke fürs Zuhören heute Morgen. Unbedingt dranbleiben.
3: Unbedingt.
0: Es bleibt spannend. Wir fliegen nicht davon, aber wir fliegen den Schmetterlingen nach in der nächsten Stunde. Und hier fliegen uns Thomson Twins musikalisch entgegen. Dr.

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1: Das hat jetzt also nicht so abrupt sein. Es tut mir leid. SRF Verkehrsinfo von 9.59 Uhr. Stockender Verkehr in der Region Zürich auf dem Westring Richtung Gubristunnel ab Urdorf Süd. So, es ist kurz vor der 10 und nach der 10 sind wir mit unserem Schmetterlingsexperten Hans-Peter Wiemann unterwegs. Und zwar gehen wir auf eine ganz bestimmte Alp kurz vor Grindelwald mit ihm zusammen und gehen schauen, wie viele verschiedene Schmetterlinge dort auf dieser Alp den Sommer fliegen. Und ich sage nur eins, ihr werdet staunen, wie viele Arten dass man dort entdeckt und was die alles können.
2: Die Nachrichten von SRF um 10 Uhr mit Livia Schmid. Guten Tag. Der Wahlsieg des armenischen Regierungschefs Nikol Paschinyan sorgt in der Europäischen Union für positive Reaktionen. EU-Kommissionspräsidentin Ursula von der Leyen schreibt auf X, die EU schätze die Partnerschaft mit dem demokratischen Armenien, das sich Europa immer mehr annähre. Und der französische Präsident Emmanuel Macron schreibt, er wolle die Dynamik der Annäherung Armeniens an Europa begleiten. Die Partei des pro-westlichen Regierungschefs Nikol Paschinyan gewann bei der Parlamentswahl mit knapp 50% der Stimmen, wie die Wahlkommission bekannt gegeben hat. Zweitstärkste Kraft wurde eine pro-russische Oppositionspartei mit gut 23%. Paschinyan verkündete schon am frühen Morgen seinen Sieg, bevor das Ergebnis offiziell feststand. Er spricht von einem historischen Ergebnis. Vor den Philippinen hat es ein starkes Erdbeben gegeben mit Stärke 7,8. Auf Bildern in philippinischen Medien sind eingestürzte Häuser zu sehen. Die Behörden sprechen von mindestens 15 Todesopfern, es könnten aber noch mehr sein. Zwischenzeitlich gab es auch eine Tsunami-Warnung. Nun sagt das Pazifische Tsunami-Warnzentrum, die Gefahr eines Tsunamis sei vorüber. In die Schweiz. Die Schweizer Hotellerie hat in der vergangenen Wintersaison einen Rekord erreicht. Von November bis April haben Hotelgäste rund 18,7 Millionen Übernachtungen gebucht, wie die Statistik des Bundes zeigt. Das sind etwas mehr als im Winter davor und eben so viele wie noch nie. Besonders viele Menschen aus der Schweiz verbrachten ihre Ferien im eigenen Land und aus dem Ausland kamen vor allem mehr Besucherinnen und Besucher aus Nord- und Südamerika in die Schweiz. Weniger Gäste reisten dagegen aus Asien an. Ein Grund dafür ist der Krieg im Nahen Osten. Zu den Börsendaten geliefert von SIX. Der Swiss Market Index liegt im Moment bei 13.270 Punkten. Das ist ein Minus von 0,9%. Der Euro wird zu 91,92 gehandelt und der Dollar zu 79,79. Bleibt der Blick aufs Wetter. Es ist zunächst recht sonnig bei maximal 26 Grad. Am Nachmittag gibt es dann mehr Wolken und gegen Abend wird es zunehmend gewitterhaft. Das waren Nachrichten von Radio SRF. Verantwortlich Adrian Huber.
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1: Also ich muss sagen, ich habe gestaunt, als ich es gelesen habe. Zwergbläuling, Wiesenvögelchen, Tageulchen, Hufeisenkleegelbling, himmelblauer Bläuling. Ich habe gar nicht gewusst, dass es dermassen viele verschiedene Namen für Schmetterlinge gibt in der Schweiz. Und überhaupt habe ich auch nicht gewusst, dass es so viel gibt. Es gibt über 3'500 verschiedene Arten in der Schweiz. Und was ich auch nicht gewusst habe, ist, dass die Nachtfalter, die in der Nacht ins Zimmer reinkommen oder im Badzimmer, wenn man das Licht anhat, dass die auch zu den Schmetterlingen gehören. Also, wir tauchen ein in die Welt der Schmetterlinge in dieser Stunde. Und zwar mit einem der besten Schmetterlingskenner, die es gibt in der Schweiz, der Hans-Peter Wiemann. Guten Morgen, Hans-Peter.
4: Guten Morgen, Adi.
1: Wir sagen einen Angdung, Schmetterlingsfreunde sagt mir einen Angdung. Hans-Peter, wenn du einen Schmetterling auf deinem T-Shirt dürftest haben, welcher wäre es?
4: Du hast mich vorhin gefragt, es rattert in meinem Kopf. Es ist schwierig, im Moment ist es wahrscheinlich das blaue Ordensband. Ich hatte den gerade in der Zucht gehabt und jetzt schleifen die jetzt Nacht reihenweise. Und das ist ein fantastischer Schmetterling mit so grauen Vorderflügeln, die aussehen wie eine Rinde. Und die Hinterflügel sind schwarz mit einer wunderbaren blauen Binde.
1: Warum sind es eigentlich die Schmetterlinge, die dir angetan haben? Warum nicht Vögel oder Nashörner oder sonst etwas Braunbären?
4: Am Anfang war es alles, was fliegt. Und da eben die Vögel auch dazugehört. Warum das es aber die Schmetterlinge geworden sind, das kann ich eigentlich auch nicht sagen. Das Gefühl, es hätte genauso gut etwas anderes können sein. Aber Schmetterlinge haben mich natürlich nachher anfangen faszinieren, wegen ihrem Lebenszyklus, wegen ihrer enormen Vielfalt, wegen ihren Farben, wegen diesen wunderbaren Zeichnungen und irgendwann halt auch, weil sie gefährdet sind, weil man gut zu ihnen schauen muss.
1: Wir werden auf all das noch sprechen kommen in dieser Stunde. Wir werden mit dir zusammen in dieser Stunde Richtung Grindelwald gehen. Dort kommen wir an einem ganz bestimmten Hang, beziehungsweise auf einer ganz bestimmten Alp, mehr als die Hälfte von allen Schweizer Tagfaltern vor. Das heisst, mehr als 100 verschiedene Arten. Wir werden dort einen hochgradig geschützten Schmetterling schauen, der Apollo-Falter, und es wird noch eine Überraschung geben, weil ihr unterwegs auf ein anderes Tier gestossen seid, das ihr nicht erwartet habt. Wir haben Schmetterlinge im Ohr diese Stunde und nicht im Bauch. Mikrofon für euch, der Adrian Köpfer, wünscht euch einen ganz schönen Montag.

0: wenn man von Schmetterlingen redet, habe ich so ein bisschen das Gefühl, da haben viele Leute den Eindruck, ja, Schmetterlinge, die sind farbig, fliegen auf der Wiese da rum und heissen Fuchsschwanz oder Schwalbenschwanz. Stimmt natürlich, aber eben nur ganz schüch. Schmetterlinge sind nicht nur farbig, auch Nachtfalter gehören zu den Schmetterlingen. Fuchsschwanz, Schwalbenschwanz, das sind zwei Namen von insgesamt 3800 verschiedenen Arten, die es in der Schweiz gibt. Und sie fliegen auch im Kleiderschrank. Eine Kleidermotte gehört nämlich auch zu den Schmetterlingen. Und ihr werdet jetzt erstaunen, wie gross und faszinierend die Welt der Schmetterlingen ist. Unser Reporter Fabio Flepp hat nämlich den Mr. Schmetterling von der Schweiz getroffen, der Hans-Peter Wiemann, und ist mit ihm an einem Ort, wo innerhalb von ein paar Monaten die Hälfte von allen Tagfalter in der Schweiz leben. Der Hotspot für Schmetterling-Freaks.
1: Wir sind auf der Alp Hintisberg. Das ist wahrscheinlich eine der artenreichsten Ecken überhaupt. Wir haben die mittleren Höhenlagen bei etwa 1200 Meter. Bis da oben haben wir über 100 Tagfalterarten. Das ist mehr als die Hälfte von allen Tagfalterarten, die es in der Schweiz gibt. Sperrmutterfalter. Ein Schwalbenschwanz. Da sind auch zwei Bläulinge. Du hast keine Fläche von 10 Quadratmetern, wo nicht irgendetwas fladdert. Ich bin Hans-Peter Wiemann und ich gehe sicher im Sommer nie ohne Schmetterlingsnetz zum Haus aus. Siehst du ihn?
2: Ja.
1: Hey, das ist der.
2: Oh, und einer ist ganz schnell noch vorbeigekommen.
1: Genau. Das ist ein Braunauge, der so schnell fliegt. Und da haben wir einen kleinen Dickkopfalter, der da so rumhüpft. Da höckelt er.
2: Oh ja.
1: Der andere ist ein Gelbling, der fliegt. Drei Stück, siehst du die?
2: Oh ja, ja, ja,
1: ja.
2: Und die Schmetterling. Sie sind etwas fasziniert. So. Die gaukeln ja so rum. Man hat das Gefühl, sie haben keinen Plan, wo sie anwenden.
1: Genau. Ich war noch nie ein Schmetterling. Darum kann ich jetzt nicht sagen, was im kleinen Köpfchen von diesen Schmetterlingen vorgeht. Wahrscheinlich suchen sie vor allem einfach eine Geschlechtspartnerin. Und je erratischer, dass sie da natürlich im Zeug rumfliegen, desto größere Flächen können sie in kurzer Zeit abdecken. Und dementsprechend steigt halt die Wahrscheinlichkeit und die Chance, dass sie da irgendwo ein Weibli finden. Jetzt gehen wir da weiter, ein paar Meter oben in diesem Hang. Da haben wir ein kleines Wiesenvögelchen, der dort so hüpft. Der geht so im Mittelland. Fantastisch.
2: So, 2 Minuten aus dem Auto ausgestiegen, haben sicher schon 5 verschiedene Schmetterlinge gesehen.
1: Mindestens, ja.
2: Warum hat es da so viel?
1: Also wir sind hier in diesem Talkessel von Grindelwald. Der ganze Hang ist südexponiert, der ist warm. Das ist einmal, Insekten sind grundsätzlich wärmeliebende Arten, Schmetterlinge erst recht. Und das Zweite ist, es hat hier eine enorme Vielfalt an Pflanzen. Und je artenreicher an Pflanzen ein Lebensraum ist, desto mehr Schmetterlinge hat es entsprechend. Du musst schauen, dass ich nachher mal einen verwünsche oder zeigen kann.
2: Das ist gut, ich lade dich mal mit dem Netz voraus.
1: Weißt, wenn ich so etwas sehe, da hier, wie mit diesen Salbei, da schlägt einfach mein Herz höher, oder? Das ist absolut fantastisch. Das heisst, das ist so ein typischer Magerzeiger. Also, da kann man davon ausgehen, dass hier wahrscheinlich nie gestüngt wurde. Und jetzt sehen wir hier so einen Scheckenfalter. Das ist eigentlich im Berner Oberland eine recht spektakuläre Art.
2: Oh, das ist ein, ja.
1: Das ist der gemeine Wegerich-Scheckenfalter.
2: Schnell beschreiben. Du hast ihn jetzt mit dem Netz einfach mal eingefangen.
1: Genau, der ist da gesessen vorhin. Wenn man Glück hat, kann man sie natürlich auch im Flug verwünschen. Und jetzt sind wir dann mal da in das Röhrchen. Dann kannst du ihn anschauen. Ja, er ist ab. Nein, warte. Ja, er ist jetzt gerade ab.
2: Kann auch einem Profi mal passieren.
1: Ja, selbstverständlich. Mehr als nicht. Siehst du, dort hat jetzt wahrscheinlich, jetzt gehen wir mal schauen, das ist der Baumwiesling und vermutlich hat jetzt dort ein Männchen ein Weibchen gefunden. Das ist der Zünsler hier, Graszünsler. Jetzt fliegt er den weg, siehst du. Das ist ein sogenannter Kleinschmetterling. Da gibt es riesige Mengen, sogenannte Mikrolepidopteren. Das sind weit über die Hälfte von allen Arten gehören dorthin. Und die sind irrsinnig schwierig zu bestimmen.
2: Wie viel? Es gibt 3800. Du kennst alle?
1: Nein. Also Tagfalter kenne ich alle. Das ist jetzt übrigens ein tagaktiver Nachtfalter. Also der gehört zu den Nachtfalter, der jetzt hier fliegt.
2: Ah, und der hat auch vergessen, schlafen zu gehen?
1: Der hat irgendwie ein Problem, wahrscheinlich hat er irgendeinen Jetlag oder was auch immer. Nein, es gibt tatsächlich Nachtfalter, die also verwandtschaftlich klar zu den Nachtfaltern gehören. Alle Merkmale sprechen dafür, dass es Nachtfalter sind, die nur am Tag oder um Tag aktiv sind.
2: Jetzt kannst du mir so sagen, gehen wir weiter auf Pirsch?
1: Ja, jetzt gehen wir weiter auf Pirsch.
2: Was ist das?
1: Das ist einer.
2: Macht das denn nicht weh?
1: Nein. So, das ist jetzt ein Augenfalter, das kleine Wiesenvögelchen. Und der gehört mit
2: was?
1: Den Flügeln. Genau. Sehen wir mal, ob wir das sehen. Die haben Adern, die aufblasen sind, so ein bisschen aufblasen sind. Dort hat es Nerven drin und die Nerven sind in der Lage, Luftdruckunterschiede zu hören, wie wir mit den Ohren. Und so gehört der Schmetterling. Und jetzt ist er wieder fit.
2: Das macht dem Schmetterling nichts da drin.
1: Das macht ihm nichts. Das siehst
2: jetzt kommt er drin. Und tschüss.
1: Sie sind doch widerstandsfähiger, als man so meint.
2: Faszinierend. Ich habe gewusst, wir werden etwas finden, aber dass es gerade so viel ist, also ich bin begeistert.
1: Ich auch, ja. Ich bin ebenfalls begeistert. Für Ende Mai ist das ganz toll, was wir gesehen haben. Fantastisch.
0: Schöne Reportage dort von dieser Alp unmittelbar vor Grindelwald. Die haben wir nur ein paar nehmen können, merken bei diesen Schmetterlingen. Wir sind so richtig eingetaucht in die Wiese, die es gewimmelt hat vor lauter Sommervögel. Hans-Peter Wiemann, ist das immer so dort? Du hast gesagt, Ende Mai ist es erstaunlich, aber ist es, wenn man im Juni hergeht, auch noch so voll?
1: Ja, es ist auch im Juni, ist es immer noch extrem artenreich.
0: Mhm.
1: Nach wie vor. Und es ist eigentlich fast alle Jahre so. Es kommt einfach ein bisschen auf den Witterungsverlauf drauf an. Also wenn das jetzt wochenlang regnet und kalt ist und manchmal sogar noch abschneit um die Jahreszeit, dann sieht es natürlich anders aus.
0: Ja.
1: Aber in einem durchschnittlichen Jahr hat es eigentlich immer sehr, sehr viele Arten und Individuen, die dort unterwegs sind. Mhm. Dank diesen naturnahen Lebensräumen.
0: Was ich noch schnell muss fragen, jetzt in dieser Reportage hat man immer gehört, wie du mit dem Netz, du hast es übrigens mitgebracht, das ist ein riesengroßes Schmetterlingsnetz, das du da hast. Hat er einen Schmetterling in ein Röhrlein, dann hat man das Gefühl, Achtung, die darf man doch nicht anlängen, die verletzen doch die, aber das macht denen nichts, hast du gesagt.
1: Nein, also man muss es natürlich schon sorgfältig behandeln, also wenn man die natürlich jetzt in einen Pfusch nimmt und die Pfusch zusammendrückt.
0: Ja, das ist klar.
1: Und dann geht das nicht. Aber wenn man es ganz, ganz sorgfältig macht, sind die also durchaus robuster, als man gemeinhin so denkt.
0: Wenn man es so hört, klingt es jetzt danach, als ob es Schmetterlinge noch in Hülle und Fülle gäbe. Dem ist aber auch ausserhalb von dieser Wiese, dort in der Nähe von Grindelwald, wenn wir wissen, ob das auch so ist. Wie geht es den Sommervögeln im Land ganz grundsätzlich? Das schauen wir uns genauer an in dieser Stunde. Wir werden hier noch auf die Suche nach einem wunderbaren und höchst geschützten Schmetterling gehen, einem Apollo-Falter hier in dieser Stunde. Falls ihr etwas wollt wissen zu Schmetterlingen, dann würde ich sagen, packt die Chance, weil der Hans-Peter Wiemann weiss, alles. Und so schnell gibt es diese Gelegenheit nicht mehr. Schreibt schnell ein Mail via srf1.ch, oben rechts Kontakt ins Studio anklicken und stellt eure Frage zu den Schmetterlingen.

0: do. Der Harry Styles mit Adore You da bei uns auf SRF 1 in der Sendung Treffpunkt, wo wir es von Schmetterlingen haben. Und es ist unglaublich erstaunlich. Stell dir mal vor, 3436 Schmetterlingsarten fliegen in der Nacht. In der Schweiz 3436 verschiedene Schmetterlinge gehören zu den Nachtfaltern entsprechend und die restlichen Sommervögel, etwas über 200, fliegen tagsüber. Und ein paar von denen haben wir vor ein paar Minuten gelernt kennen, dort an der Südflanke vom Grindelwalder Talkessel, wo bis über 100 Arten auf einem Fleck auf dieser Alp den Sommer fliegen. Und bei mir im Studio ist der Mann, der fast alles weiss über Schmetterlinge, weil uns vorher dort auf die Wiese mitgenommen hat und auch fast alle 3800 persönlich mit Vor- und Nachnamen kennt, Hans-Peter Wiemann. Hans-Peter, sag schnell, wie hat es, du hast ganz anfangs von dieser Stunde schon mal etwas von dieser Faszination von den Schmetterlingen erzählt, aber wie hat es bei dir angefangen mit dem Schmetterling? Hat es mal einen Moment gegeben, wo du gewusst hast, der ist unvergesslich, dort hat die Faszination angefangen?
1: Wenn ich mich versuche zurückzuerinnern, es gibt eigentlich keine Zeit in meinem Leben, wo mich Schmetterlinge nicht fasziniert hätten. Darum kann ich auch nicht genau sagen, ob es hat bei mir nicht eigentlich so einen Trigger-Moment gegeben. Die Tierchen haben mich von allem Anfang an fasziniert. Ich habe es auch relativ früh schon gezeichnet.
0: Bist du auch in Schule als der Schmetterlingler bekannt?
1: Ja, noch nicht so. Das hat sich erst wirklich intensiv erst später entwickeln. Also nach dem Lehrerseminar, so ab 20. Aber ich habe mich sicher schon als 5-6-Jähriger für die Schmetterlinge interessiert. Ich weiss noch, wo ich mit dem Dreirad-Velöli in Thun im Quartier rumgekurven bin, mit dem rosa-roten Schmetterlingsnetz in der einen Hang und in der anderen Hang irgendein Dösli, wo ich die Schmetterlinge sammeln. Das weiss ich noch gut. Und dann muss ich 5-6 vielleicht etwa gewesen sein. Aber wo der Ursprung für die Faszination liegt, das kann ich nicht sagen, das weiss ich nicht.
0: Apropos Faszination und faszinierend, ich habe mal eine Geschichte gehört, dass der Name Butterfly auf Englisch, wie der hier. Der Titel von Daniel Gérard, Butterfly, den wir nachher selbstverständlich auch noch werden lassen. Das Butterfly eigentlich die Verwechslung ist von Flutterby, also vorbeiflattern, und aus Flutterby ist Butterfly geworden. Das heisst du aber, das stimmt nicht.
1: Ja, das ist sicher eine schöne Geschichte und ist natürlich ein tolles Sprachspiel, ein Wortspiel. Man geht davon aus, dass das Wort Schmetterling aus dem slawischen Raum kommt und von Smetana, Ram, abstammt. Und die Idee war die, dass wenn ein Schmetterling in Milch, zum Beispiel in einen Milchbottich reingeht, dann hat er natürlich versucht, sich zu befreien. Mhm. Und ist auf dieser Milch rumgefladdert mit seinen zarten Flügeln. Und was ist am anderen Morgen passiert, wenn man die Milch stehen lassen hat? Es hat eine dünne Rahmschicht oben drauf gehabt. Und die Idee war wahrscheinlich damals, dass Schmetterlinge in der Lage waren, Milch zu Rahm zu schlagen. Und vermutlich kommt das Wort Schmetterling aus dem slawischen Raum und heisst eben ursprünglich Rahm oder Milch zu Rahm schlagen.
0: Also eigentlich wäre es ein Ankenvögel.
1: Ein Ankenvögel.
0: Wäre eigentlich auch schön, statt Sommer.
1: Ein Ankenvögel. Genau, dann wären wir beim Englischen. Genau.
0: Richtig. Wenn ich so ein bisschen im Garten schaue, bei mir, dann habe ich so ein bisschen, aber es ist sehr ein subjektiver Eindruck, habe ich so ein bisschen das Gefühl, in den letzten Jahren eher weniger Schmetterlinge gesehen als noch früher. Wie geht es den Schmetterlingen ganz allgemein in der Schweiz?
1: Also, man muss etwas sagen. Die Frage ist, was heisst früher? Was heisst früher?
0: Ja, ich mit 52 gibt es einfach so ein paar Jahrzehnte zurück, sage ich so.
1: Also wir gehen davon aus, aufgrund von den Zahlen, die wir haben, und die sind recht gut, dass der Tiefpunkt im Mittelland bei den Schmetterlingen alle so in den 90er Jahren vom letzten Jahrhundert ist erreicht gewesen. Und seither geht es ganz langsam wieder aufwärts.
0: Ja, das ist ja schön. Warum geht es aufwärts?
1: Ich komme gerade drauf. Ich vergleiche den Zustand von den Schmetterlingen mit einem Patienten, den man in den 90er Jahren hat müssen auf die Intensivstation verlegen. Also dann ist es den Schmetterlingen vor allem im Mittelland wirklich himmeltraurig gegangen. Und mittlerweile sind wir beim Punkt, wo man kann sagen, man kann die Schmetterlinge jetzt von der Intensivstation wieder auf die Langzeitpflege verlegen. Man muss aber gut zuschauen, man muss pflegen. Sonst landen sie irgendwann wieder mal auf der Intensivstation.
0: Was ist der Punkt, dass es dann wieder besser geht?
1: Das ist relativ komplex. Einerseits ist es ganz bestimmt so, dass sich in der Landschaft gewisse Trends in eine positive Richtung gewandelt haben. Stichwort Buntbrachen in der Landwirtschaft. Nachher entlang von Bahnkörper entlang von Strassen hat es zum Teil wunderbare Trockenrasen wieder, wo man dazu schaut. Es wird nicht mehr jeden Ecke, vielen Orten ging noch, aber generell nicht mehr jeden Ecke einfach rausgeputzt. Also dort hat man schon ein kleines Verständnis gewonnen. Dann in die Privatgärten ist natürlich einiges gelaufen. Und das Ganze in der Summe und plus die Tatsache, dass der Klimawandel halt einfach eine Rolle spielt. Es wird wärmer. Und das in dieser ganzen Summe hat vermutlich dazu geführt, dass der Schmetterlinge heute im Mittelland eher wieder eine Spur besser geht. Und das ist nicht ein subjektiver Eindruck, das zeigen Zahlen, die man hat. Mhm. Das aber von einem sehr tiefen Level aus. Also das muss man schon sehen. Oder wir haben, im Raum Bern haben wir insgesamt etwa ab 1815, da haben wir sehr gute Daten, bis heute etwa 110 Tagfalterarten können belegen. Und heute sind es vielleicht noch 60, die vorkommen. Mhm. Aber immerhin, weil in den 90er Jahren sind es alle keine 40 mehr gewesen. Mhm. Und heute sind im ganzen Kontext eben mit dem Klimawandel, mit der Verbesserung der Landschaft, sind einfach wieder mehr Schmetterlinge auftaucht.
0: Wie vorher gehört, auf dieser Alp, da vor Grindelwald, hat es fast mehr als die Hälfte von allen Tagfaltern, die innerhalb von bestimmten Monaten vorkommen oder dort leben. Dort oben hat es ja viel. Heisst, es sind auch ein paar Schmetterlinge, sage ich mal, weg vom Mittelland in die Berge rauf?
1: Die sind in der Lage, weil es wärmer wird, ihr Wohnareal in die Höhe auszudehnen. Mhm. Das ist wirklich etwas, was phänomenal ist. Das läuft extrem schnell ab, der Prozess. Das heisst, es gibt gewisse Arten, die sind in der Lage, innerhalb von 10 Jahren ihr Wohnareal. Das Wohnareal ist dort, wo sich die Raupen entwickeln kann. Das ist der Knackpunkt bei den Schmetterlingen. Dort wohnen sie, wo sich ihre Raupen erfolgreich vom Ei können zum Schmetterling entwickeln. Und durch das, dass es wärmer geworden ist, ist in vielen Arten die Möglichkeit gegeben worden, dass sie tatsächlich in der Lage sind, das Areal in die Höhe auszudehnen. Also Arten, die ihre Obergrenze vor 20 Jahren bei ihren Fingern nicht so bis bei 1500 Meter hatte. Mhm. Dort kann man jetzt plötzlich Falter beobachten, Weibchen beobachten, die ihre Eier auf 1800, 1900 Meter Höhe ablegen. Mhm. Das wäre undenkbar gewesen, noch vor 20 Jahren. Und heute gelingt nicht das. Das heisst, dort ist die Artenzahl, durch das, dass Arten aus dem Mittelland dazugekommen sind, plötzlich angestiegen. Das zeigen auch Zahlen. Mhm. Also man hat vielen Orten sogar mehr Arten in dieser Höhenlage, so zwischen 1500 und 1800 Meter, als noch vor 20 Jahren. Und das ist ein Effekt vom Klimawandel.
0: Eine Art oder ein Schmetterling, was nicht mehr so häufig gibt, ist der Apollofalter. Und vielleicht sagt ihm der Name nicht so viel, aber wenn ihr ihn seht, auf srface.ch haben wir ein wunderschönes Bild von diesem Tier, sagt ihr sicher, aha, das ist der mit dem markant roten Punkt hinten. Vom einen Flügel einen und vom linken Flügel einen. Im Talkessen von Grindelwald gibt es ihn noch. Und die Frage war, gelingt es Hans-Peter Wiemann und Fabian Flepp, unserem Reporter, so einen mit dem Netz einzufahren und überhaupt so einen zu entdecken? In ein paar Minuten gehen wir nochmal raus auf die Alp und suchen das Tier, das mit dem Panzernashorn und dem Tiger etwas gemeinsam hat. Was? Sage ich noch nicht. Wir lassen ihn fliegen. Wir lassen ihn frei, den Butterfly.

0: Butterfly, das Ankenvögeli, auf Berndeutsch übersetzt. Und hat den Namen effektiv ja auch vom Anken, wie wir in dieser Stunde gehört haben. Der Montagvormittag, es war 10:30 Uhr, wir haben keinen Verkehr. Und eine positive Meldung ist keine Meldung. Es liegt zurzeit keine Meldungen über größere Störungen vor. Wunderbar. Das eine Treffpunkt, wo wir es von Schmetterlingen haben und der Vielfalt der Schmetterlinge, der verschiedensten Arten von diesen 3'800 verschiedenen Arten, die es gibt in der Schweiz. Und wenn wir jetzt sagen, was, 3'800 Arten Schmetterlinge? Bei uns im Garten sind immer nur 2 oder 3, die gleich aussehen. Nachtfalter gehören eben auch zu den Schmetterlingen oder auch Kleidermotten im Kleiderschrank gehört zu den Schmetterlingen. Jetzt habe ich ein Mail bekommen von der Lili Meister mit einer Frage. Lili Meister aus Küsnacht, sie schreibt: Heute Morgen beim Verlassen unserer Wohnung auf 1500 Meter über Meer saß ein Schmetterling sicher 30 Minuten mit geschlossenen Flügeln auf unserer Treppe. Hat er sich ausgeruht oder hat er ein Sonnenbad genommen, Hans-Peter Wiemann?
1: Also wenn er mit geschlossenen Flügeln dort hockt, weiss ich nicht genau, was mit ihm war. In der Regel ist es so, dass die Schmetterlinge am Morgen, das ist ja noch klamm, es sind Kaltblüter. Und dann sind sie noch nicht fit und dann müssen sie Energie tanken in Form von Wärme. Und dann sitzen sie auf einem Helm oder auf einem Stein und lassen sich aufwärmen. In der Regel machen sie das aber mit offenen Flügeln. Dann sind die Flügel fast in Sonnenkollektoren, die möglichst viel Energie auffüllen und sie nachher mit ihren Ädern in den Körper hineinleiten. Aber ein Schmetterling, der mit geschlossenen Flügeln dort hockt, wahrscheinlich hat er sich aufgewärmt. Er hat sich einfach entschieden, die Flügel nicht aufzutun. Nehme ich mal an.
0: Eure Fragen bei uns, srfface.ch, oben rechts Kontakt ins Studio klicken. Das sind Gypsy Kings mit Bamboleo. Ist ja

0: So, meine Damen und Herren, jetzt müsst ihr nachheben, weil jetzt wird es spannend. Wir gehen jetzt nämlich auf die Suche nach einem höchst gefährdeten Schmetterling, nämlich einem Apollofalter. Der ist, soll ich sagen, so grau-weiss und hat so zwei markante rote Punkte auf je einem Flügel hinten. Und wenn ich sage «mir», dann sind das der Reporter der Fabio Flepp und unser Studiogast Hans-Peter Wiemann, unser Schmetterlingsexperten und Liebhaber. Sie sind zusammen Ende Mai wieder auf die Alp, dort vor Grindelwald, wo wir vorher schon drauf waren, wo die Hälfte von allen Tagfaltern quasi auf einer Alp den Sommer fliegen. Und ihr Ziel war es, einen so einen Apollofalter zu finden.
1: Jetzt sehen wir doch mal, ob wir irgendwann noch einen Apollofalter verwünschen. Ja, die hätte er doch gerne noch gezeigt.
2: Jetzt ist die ganze Zeit da drauf gekommen, und er hat gesogen und jetzt ist er weg.
3: Das wäre er gewesen.
1: Das wäre er gewesen, ja. Das ist übrigens eine Formulierung, die wir häufig brauchen. Das wäre er jetzt gewesen.
3: Jetzt hast du so oft hast du jetzt gesagt, das ist der seltene oder der Apollofalter, der geschützte mit den roten Punkten. Aber ich habe ihn immer nur aus der Distanz gesehen. Und ganz ehrlich, das könnte für mich ja auch ein anderer sein aus der Distanz.
1: Natürlich, ich kann dir ja irgendetwas erzählen. Ich kann dir irgendein Eich erzählen. Jetzt geht er da natürlich das Loch ab. Zusammen mit dem Schwalbenschwanz ist das einer der vier, fünf grössten Tagfalter, die es in Europa gibt. Jetzt so Spannweite 7, 8 cm maximal. Und es fällt natürlich jeden auf, weil er so gross und weiss ist.
3: Was machst du jetzt, wenn du ganz gezielt gern den hättest? Bleibst du einfach da still stehen?
1: Bleibst du da, oder wenn ich jetzt sehe, dass er auf uns zukommt, könnte man auch ein bisschen auf ihn los. Aber so wie er jetzt davon fliegt, da hast du keine Chance. Warte jetzt mal. Schau, jetzt wackelt er wieder.
3: Ist ja richtig Action.
1: So, jetzt haben wir ihn.
3: Gratulieren! Wow!
1: Das ist ein Apollofalter. Hochgradig geschützte Schmetterlingsart.
3: Sieht aus wie aufgemalt.
1: Wie aufgemalt, ja.
3: Vier rote Punkte. Genau. Sonst ist er durchsichtig. Man sieht durch den durch.
1: Genau, er ist sehr transparent. Vor allem die Flügelränder sind fast glasig. Und die sind extrem robust. Also den kannst du problemlos in die Hand nehmen. Einfach sorgfältig. Kannst ein bisschen drücken. Also einfach so, dass er nicht davon fliegt. Und das macht ihm nichts. Das Gelbe übrigens ist Blütenstaub vom Löwenzahn.
3: Das wäre meine nächste Frage gewesen. Genau. Wieso dass der unten so gel ist?
1: Ja, das ist einfach Blütenstaub vom Löwenzahn.
3: Er kützelt mich da ein bisschen.
1: Er kützelt. Ja, er ist herzig, also richtig putzig.
3: Richtig putzig sieht der aus.
1: Genau.
3: Und der Apollofalter, wir schauen ihn jetzt gerade frontal an, schauen ihn in die Augen.
1: Schau mir in die Augen, Kleines.
3: Schau mir in die Augen, Kleines. Hoi du. Der hat etwas gemeinsam mit, was ist das, mit Tiger und Elefanten. Der ist
1: genau. Das ist die einzige kontinentaleuropäische, zumindest Tagfalterart, die im Washingtoner Artenschutzabkommen aufgeführt ist.

0: Das heisst, Fang, Handel, einfach grundsätzlich kommerzielle Tätigkeiten sind streng verboten mit dieser Art.
1: Er versucht ganz ein bisschen seine vier Flügel zu bewegen, natürlich, wäre natürlich lieber weg. Jetzt nicht in meinen Händen, aber ganz generell, wie geht es dem Apollo Falter da bei uns in der Schweiz?
0: In den Alpen noch recht gut. Im Jura hat er mehr Mühe. Es gibt ihn im westlichen Jura noch, in den hinteren Jurakettinnen. Und vielen Orten ist er halt einfach verschwunden, weil seine Lebensräume nicht mehr existieren.
1: Was braucht er?
0: Das hier, das ist der weisse Maulpfeffer. Die Pflanze hier. Und genau an solchen Stellen kann man die Raupen finden vom Apollo-Falter. Also der weisse Maulpfeffer, der muss idealerweise muss der am Fels aufliegen, damit die nötige Wärme vorhanden ist. Und dann entwickelt sich die Raupen. Und wenn das zuwächst, dann ist fertig. Also hier geht es dem gut. Jetzt kannst du die Finger sorgfältig auftun, die Hang, und dann fliegt er davon.
1: Mach's gut.
0: Ja, schau jetzt ist es sogar... Ganz zutraulich Orte.
1: Sehr schön. Würdest du ein Foto von mir machen?
0: Ja, sicher.
1: Mit dem Apollo Falter. Danke, dass du so schön anhebst.
0: Voilà.
1: Danke vielmals. Jetzt wird er weg. Da.
0: Jetzt geht er. Das heisst, du hast ihn perfekt gehabt. Siehst, er ist absolut topfit. Jetzt geht er schon wieder suchen. Schon auf die nächste Blume. Fantastisch.
2: Man hört die Augen regelrecht leuchten vom Hans-Peter, wie man es um die Schmetterlinge geht. Beim Apollo-Falter, Hans-Peter, habe ich mich noch schnell gefragt. Wir haben gesagt, er hat auf dem einen Flügel einen roten Punkt, auf dem anderen Flügel einen roten Punkt. Warum? Was hat sich die Natur da überlegt?
0: Das ist durchaus denkbar, dass das eine Art ein Warneffekt sein könnte. Wenn man den anpickst und wenn die Falter noch steif sind, müssen sie ihre Vorderflügel ruckartig nach vorne ziehen. Und dann werden blitzartig, wie aus dem Nichts, werden die Hinterflügel mit den roten, weiß gekernten Augenflecken sichtbar. Ich könnte mir durchaus vorstellen, dass sich ein Vogel oder ein Eidechse einen kurzen Moment würde irritieren und dann könnte der Schmetterling eventuell davon fliegen. Das könnte jetzt im Fall des Apollo-Falter auch so sein. Bei gewissen Nachtfaltern ist das sicher so. Und beim Apollo-Falter schließe ich das nicht ganz aus. Und sonst ist es halt einfach schön.
2: Das reicht doch.
0: Genau,
2: danke vielmals für diese Frage zu beantworten. Wir haben noch weitere Fragen von euch in dieser Stunde. Die werden wir jetzt beantworten in ein paar Minuten.

0: Fine Young Cannibals. Johnny, come home. 10 Minuten vor den 11 ist es. Wir haben einen ganzen Haufen Fragen von euch hineinbekommen zum Thema Schmetterling, wo wir es ja davon haben in dieser Stunde in der Sendung Treffpunkt. Und unser Schmetterlingsexperte Hans-Peter Wiemann, der hier bei mir im Studio ist, wird ganz sicher ein paar davon können beantworten oder muss probieren zu beantworten. Fabio Flepp, Reporter, der mit dem Hans-Peter auf der Alp oben ist, du hast die Fragen ein bisschen gesichtet. Was sind da für Fragen reingekommen?
1: Ich finde es ganz spannende Frage auch. Nachdem wir mich jetzt schon lange mit Schmetterling beschäftigt haben, Katharina Schönbucher zum Beispiel aus Bern, sie fragt, jetzt haben wir am Radio erzählt, die Schmetterlinge die brauchen die Sonne, die tanken die Sonne, damit sie Energie haben. Was machen denn Nachtfalter?
2: Tagfalter brauchen es und Nachtfalter funktionieren anders. Die meisten Nachtfalter müssen, bevor sie losfliegen, ihre Brustmuskulatur bewegen. Das ist so ein zitterndes Verhalten, das sie haben. Und so wird Wärme erzeugt, die dann nachher erlaubt, aktiv zu werden. Es gibt allerdings auch ein paar Nachtfalter, die praktisch aus dem Stand raus wegfliegen können. Die sind einfach anders adaptiert als Tagfalter.
0: Wo sind denn Nachtfalter eigentlich tagsüber?
2: Die verstecken sich irgendwo in Vegetation, an einem Fels, an einer Baumrinde. Die hocken irgendwo ganz, ganz ruhig und warten, bis die Dämmerung daherkommt und werden jetzt Sommerzeiten so um die 10 Uhr langsam aktiv zur Nacht.
1: Spannend. Weitere Frage wäre von Franco Delesser aus St. Gallen. Er hat gehört, es gäbe Schmetterlinge, die sagen fast ein bisschen wie Zugvögel, also dass die über die Alpen ziehen, in den Süden.
2: Das ist absolut korrekt. Es gibt einige Arten, die typische Wanderfalter sind. Einer der berühmtesten kommt in Amerika vor, der Monarchfalter. Bei uns gibt es das aber auch, der Distelfalter zum Beispiel. Oder auch etliche Nachtfalter, die grosse Distanzen zurücklegen und unter anderem so auch über die Alpen fliegen.
0: Und die gehen effektiv der Wärme nach?
2: Wahrscheinlich ist es ein Versuch, das Wohnareal zu erweitern. Es ist nicht restlos geklärt, warum sie das eigentlich machen, warum es Arten gibt, die lange, grosse Wanderungen unternehmen, warum das die meisten aber nicht machen. Vermutlich ist es einfach der Versuch, das Wohnareal zu erweitern. Und das ist so eine von den möglichen Antworten. Da gibt es noch sehr viel Forschungsbedarf.
1: Mhm. Noch eine dritte, vielleicht Alex Knoll, ebenfalls aus Bern. Danke für die tolle Sendung. Ich hätte da auch noch eine Frage. Stimmt es, dass Schmetterlinge tatsächlich nur 1 bis 2 Tage leben?
2: Das stimmt auch. Also es gibt Schmetterlinge, die leben sogar nur ein paar Stunden.
0: Nein.
2: Die schleifen aus, verpaaren sich. Das Männchen stirbt in der Regel nach der Paarung, verpaaren sich vielleicht noch das zweite Mal. Die Weibli legt die Eier und nachher ist es fertig. Und andere Arten, die leben sehr lang. Zum Beispiel der bekannte Zitronenfalter. Der kann fast bis zu einem Jahr leben. Wobei er nur einen kleinen Teil von der Zeit, die er lebt, tatsächlich aktiv ist. Der überwintert als Schmetterling, als ausgewachsenes Insekt. Das gibt es eher selten bei den Schmetterlingen. Oder das hat er entsprechend eine lange Lebensdauer. Also die schleifen jetzt etwa langsam wieder aus der Puppe, so Anfang Juli. Die letzten von letztem Jahr sind jetzt noch unterwegs. Und dann kann man so fast sagen, der Zitronenfalter kann man fast während einem ganzen Jahr kann man den antreffen.
1: Ja, ich sehe einen Moderator fragt, ob es noch mehr Fragen hat. Ich könnte den Rest von der Stunde noch machen. der Kurt Cerki hat noch geschrieben aus Humberichtikon. Die sind einfach mega schön und interessante Schmetterlinge. Meine Frage an den Experten ist, warum verblassen die Farben von Schmetterlingen nicht, wenn die so lange an der Sonne sitzen?
2: Die verblassen natürlich schon. Also man sieht, dass man den Schmetterling relativ rasch an, ob der jetzt schon eine Woche bei vollem Sonnenschein umgekurvt ist oder nicht. Das passiert natürlich nicht innerhalb von ein paar Stunden, sondern innerhalb von ein paar Tagen. Das Pigment verliert nachher an Intensität. Die Schuppen werden abgeschabt und die Sonne, die tut natürlich mit der UV-Strahlung auch das Ihrige dazu.
0: Mhm. Wir haben jetzt in dieser Stunde von dieser Alp, von Grindelwald geredet, wo ihr beide da seid, auf dieser Reportage. Das, was wir gehört haben. Hans-Peter, wenn jetzt jemand sagt, ich möchte Jamba gerne, ist vielleicht heute Sommerferien mit den Kindern noch immer her, wo es viele Schmetterlinge hat, für ihnen die Schmetterlinge ein bisschen zu zeigen. Was empfiehlst du? Gibt es so Hotspots in der Schweiz oder sagst du, ganz grundsätzlich muss man auf andere Sachen schauen?
2: Es kommt ein bisschen darauf an, wo man wohnt. Wenn man jetzt im Grossraum Zürich wohnt, würde ich mal einen Ausflug empfehlen, zum Beispiel in Kanton Schaffhausen, in Randen. Im Bündnerland ist klar, da hat man die Alpen vor der Haustür. Grundsätzlich hat man ja überall die Alpen vor der Haustür in der Schweiz fast. Jura, im westlichen Jura gibt es auch noch Ecken, die schön sind. Man muss einfach an einen Ort her, wo es noch möglichst viel naturnahe Lebensräume hat, mit Matten, mit Wiesen drauf, die sehr blumenreich sind.
0: Mhm. Wenn man die Schmetterlinge und Artenvielfalt möchte fördern möchte, gibt es ja viele Leute, die kaufen so Brutkästen. Ist das etwas, was zu empfehlen ist? Oder was empfiehlst du ganz grundsätzlich, für das wir Menschen den Schmetterlingen etwas Gutes tun können?
2: Ganz einfach, einen möglichst naturnahen Garten. Mit einheimischen Sträuchern, mit einheimischen Bäumen, mit lokalen Saatmischungen möglichst. Die kann man kaufen. Da gibt es Anbieter, die die Fell bieten. Und das müssen wir einen Teil vom Rasen, vielleicht schon um einen Drittel, würde die zu einer Naturrasenlage kommen, dann könnte man irrsinnig viel machen.
0: Jetzt haben wir in dieser Stunde ganz wahnsinnig viel erfahren von dir, Hans-Peter, über die Schmetterlinge, über die über 3800 verschiedenen Arten, die es in der Schweiz gibt. Das ist eine unglaubliche Zahl, wenn man sich das vorstellt. Und einen haben wir noch nicht besprochen. Der Grindelwaldner Mohrenfalter. Den gibt es effektiv nur auf dieser Alp, dort vor Grindelwald und bis rauf auf die grosse Scheidegg und sonst nie auf der Welt. Und er ist schuld, dass eine Solaranlage an einem anderen Ort hat müssen gebaut werden als dort, wo er eigentlich würde leben. Wir gehen auf die Suche nach ihm. Ob wir ihn gefunden haben, lasst mich ein bisschen überraschen nach den Elfen.

0: Musik aus der Westschweiz, Karussell mit C'est la vie, hier bei uns auf SRF 1, kurz vor den 11.
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0: Es liegen zurzeit keine Meldungen über grössere Störungen vor.
2: Die Nachrichten von SRF um 11 Uhr mit Livia Schmid. Die 9 Nuklearmächte haben im letzten Jahr ihre Atomwaffenarsenale weiter modernisiert und ausgebaut. Das erklärt das Stockholmer Friedensforschungsinstitut SIPRI in seinem neuen Jahresbericht. Laut einer seiner Schätzung befanden sich im Januar fast 10.000 atomare Sprengköpfe in militärischen Reserven und waren einsatzbereit. Fast die Hälfte davon sei auf Raketen und Flugzeugen stationiert, die restlichen in zentralen Lagern. Das Friedensforschungsinstitut warnt in seinem Jahresbericht erneut vor einer wachsenden Rolle der Atomwaffen in der internationalen Sicherheitspolitik. Jahrzehntelange Bemühungen um ein Abrüsten von Atomwaffen würden dadurch rückgängig gemacht. Die neuen Nuklearmächte sind die USA, Russland, Großbritannien, Frankreich, China, Indien, Pakistan, Nordkorea und Israel. Zu zwei weiteren Meldungen in Kürze. Israel hat seine Angriffe auf den Iran nach eigenen Angaben fortgesetzt. Ziel seien dabei strategische Verteidigungssysteme, teilt die israelische Armee mit. Dabei soll die iranische Luftabwehr ausgeschaltet werden, die nach den amerikanisch-israelischen Angriffen wieder aufgebaut worden war. Gleichzeitig gibt es auch Berichte von Explosionen aus der iranischen Hauptstadt Teheran. Auf den Philippinen hat die Erde gebebt mit Stärke 7,8. Auf Bildern in philippinischen Medien sind eingestürzte Häuser zu sehen. Die Behörden sprechen von mindestens 19 Todesopfern, es könnten aber noch mehr sein. Zwischenzeitlich gab es auch eine Tsunami-Warnung. Nun sagt das Pazifische Tsunami-Warnzentrum, die Gefahr eines Tsunami sei vorüber. In die Schweiz. Die Schweizer Hotellerie hat in der vergangenen Wintersaison einen Rekord erreicht. Von November bis April haben Hotelgäste rund 18,7 Millionen Übernachtungen gebucht, wie die Statistik des Bundes zeigt. Das sind etwas mehr als im Winter davor und eben so viele wie noch nie. Besonders viele Menschen aus der Schweiz verbrachten ihre Ferien im eigenen Land und aus dem Ausland kamen vor allem mehr Besucherinnen und Besucher aus Nord- und Südamerika in die Schweiz. Weniger Gäste reisten dagegen aus Asien an. Ein Grund dafür ist der Krieg im Nahen Osten. Bleibt der Blick aufs Wetter. Es ist zunächst recht sonnig bei maximal 26 Grad. Am Nachmittag gibt es dann mehr Wolken und gegen Abend wird es zunehmend gewitterhaft. Das waren Nachrichten von Radio SRF. Verantwortlich David Burkhardt.
0: 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Die meisten von uns, wenn sie gehen wandern in die Berge, sehen natürlich Kühe, vielleicht Murmeli oder Dohlen in der Luft. Der Hans-Peter Wiemann, unser Studiogast, der in der Sendung «Treffpunkt» Studiogast war, sieht eben vor allem eins, Schmetterlinge am Tiefußohr ab, überall. Wir haben wahnsinnig viel gelernt von ihm über Schmetterlinge, auch dass zum Beispiel der Name Schmetterling bzw. Butterfly effektiv von Butterbutter kommt, vom Anken, dass es eigentlich ein Ankenvogel ist, oder dass es über 3'800 verschiedene Arten gibt in der Schweiz. Nachtfalter gehören auch zu den Schmetterlingen. Wir waren letzte Stunde an einem ganz bestimmten Ort, im Talkessen von Grindelwald. Dort leben mehr als die Hälfte von allen Tagfalter in der Schweiz. Und ein ganz bestimmter lebt nur dort. Und sonst nie auf der ganzen Welt. Er heisst entsprechend Grindelwaldner Mohrenfalter. Wir sind auf die Suche nach dem und haben aber eben noch etwas anderes entdeckt, das Hans-Peter Wiemann in die Staunen gebracht hat. Hört die Reportage in ein paar Minuten. Und ein Mikrofon für euch. Am Sommertag mit diesen Sommervögeln, der Adrian Kühn.

0: Giorgio Conte hier bei uns auf SRF 1 um 11 Minuten nach den 11. Es hat bös können ausgehen für einen ganz kleinen Schmetterling. Der Schmetterling ist ganz klein, er ist braun, hat so eine leicht orange Färbung auf den Flügeln. Und man kann, glaube ich, sagen, wenn es der Hans-Peter Wiemann nicht gäbe, unser Schmetterlingskenner und Liebhaber, wenn es ihn nicht gäbe, würde es auch den Falter nicht mehr geben, dort, wo er heutzutage lebt. Unser Reporter Fabio Flepp ist zusammen mit ihm wieder auf die Alp, Hintisberg, kurz vor Grindelwald, wo wir in der letzten Stunde schon waren. Und sie haben ihn dort gesucht. Gefunden haben sie aber auch anders.
1: Hans-Peter, jetzt haben wir schon x Schmetterling gesehen, an diesem Hotspot für Schmetterling hier im Berner Oberland. Trotzdem, du hast mir gesagt, da müssen wir noch auf etwa 1800 Meter. Warum?
2: Wir sind auf der Alp Hintisberg und das ist einer der bekanntesten Standorte von einem Schmetterling, was so, wenn er hier aussieht, weltweit nur das Grindelwald gibt. Das ist der Sudeto, der Grindelwaldner Mohrenfalter. Und der hat hier eine von seinen stärksten Populationen überhaupt.
1: Der Falter? Der gibt es nur da auf diesen paar, sag mal, Quadratmeter, jetzt laienhaft gesagt.
2: Es grundsätzlich einfach in diesem Südhang ab hier Richtung Grindelwald bis zur grossen Scheidegg. Und sonst gibt es den nie.
1: Ist ja verrückt, oder?
2: Ja, ist verrückt.
1: Also wieso gibt es den nur da?
2: Das weiss man eben nicht. Wenn man diese Frage könnte beantworten könnte, wäre wahrscheinlich nicht gerade Nobelpreisverdächtig. Wäre eine tolle Sache, aber wir wissen es nicht. Er hat eine verwandte Art, die im Alpenraum weit verbreitet ist. Aber den gibt es einfach nur hier. Und dann gibt es noch bei Grenoble, in den Cevennen und in den Karpaten und den Sudeten. Überall nur so kleine Verbreitungspatterns wie hier. Und man weiss aber nicht warum.
1: Also, wir sind hier in einem Gebiet, Alp Hintisberg. Du hast mir gesagt, da gibt es einen Falter, gibt es nur da. Wie heisst der nochmal?
2: Sudeten oder Grindelwaldner Mohrenfalter.
1: Grindelwaldner Mohrenfalter und da hat es noch eine Schlange nebendran. Entschuldigung.
2: Wunderbar.
1: Das abgelenkt.
2: Ist ja der Hammer. Ja. Ein Viper, hallo da. Und eine fantastisch gezeichnete. Absolut herrlich. Das ist ja grandios. Schau, jetzt verreisen sie dort. Das ist ja super, du. Jetzt setzt sie das Köpfchen vor, schau.
3: Ja, ja.
2: Traumhaft.
1: Ja. Schau, schau, schau, schau. Oh, jetzt kommt sie raus.
2: Kannst du sie fotografieren?
1: Ich kann es versuchen, ja. Jetzt hat der Radioreporter hier Schmetterling, den speziellen Sudetenfalter, suchen, zusammen mit dem Herrn Wiemen. Und jetzt entdecken wir hier eine Schlange, wow. Über die Alpweide. Jetzt ist sie verschwunden. Jetzt haben wir halt den Grindelwaldner Viper. Das ist schön an der Natur. Jetzt sind wir abgelenkt worden.
2: Fantastisch. Das war grandios, das Tier. Ja. So ein schönes Exemplar. Der perfekte Lebensraum für Viper hier. Ja. Absolut perfekt. Ja.
1: Und jetzt hast du mir ja, gerade was das Mikrofon abgestellt war, ja, verraten. Jetzt haben wir zwar Viper gesehen. Ich wäre jetzt gerne mit dir da rauf, weil du mir von dem Mohrenfalter anfangen zu erzählen. Aber die Chance, dass wir jetzt so einen sehen, die ist, obwohl es ihn nur da gibt.
2: Die ist null.
1: Null.
2: Sogar. Null, ja. Der fliegt erst ab Ende Juni. Typische Hochsommerart.
1: Und er ist gefährdet.
2: Und er ist sehr stark gefährdet.
1: Ja. Und jetzt, darum sind wir ja unter anderem auch da. Du machst auch Umweltverträglichkeitsprüfungen. Vor ein paar Jahren ist dir etwas vorgefallen? Du bist da angerufen worden, wegen dem Falter.
2: Genau.
1: Was ist da passiert?
2: Da ist eine Solaranlage geplant. Das ist ja per se zu befürworten, dass man wegkommt von den fossilen Energieträgern. Die Jungfraubahnen haben hier eine Solaranlage geplant. Und unter anderem auch in dem Perimeter, wo wir jetzt hier stehen, hier Matten, da wäre ein Teil von dieser Anlage reinkommen. Und genau da fliegt eben unter anderem der Grindelwaldner Mohrenfalter in einer sehr starken Population. Und als ich gehört habe, dass da eine Solaranlage geplant ist, hatte ich schon gerade zwei, drei schlaflose Nächte. Und dann haben wir eben zusammen mit der Abteilung für Naturförderung dem Planungsbüro und dem Auftraggeber können klar machen, dass es nicht geschickt wäre, wenn man hier die Anlage herstellen würde, wegen dem Schmetterling. Und das nicht funktioniert.
1: Es ist schon verrückt, oder? So, ein riesiges Bauwerk, ja. Verhindert wegen einem Schmetterling.
2: Man muss natürlich sehen, dass die UNESCO-Weltnaturerbe bei Jungfrau Aletsch unter anderem auch den Schmetterling an prominenter Stelle auf ihrer Homepage aufgeschaltet hat. Und das wäre natürlich paradox gewesen, wenn man den Schmetterling zusätzlich gefährdet hat durch die Erstellung der Anlage genau hier. Und mit diesem Schmetterling macht man gleichzeitig Werbung für eine intakte Natur. Und da muss ich sagen, das haben die alle gerade auf der Stelle begriffen. Und sie haben mir auch gesagt, wenn sie das gewusst hätten vorher, dass der da vorkommt, dann hat man auf gar keinen Fall hier oben so einen Perimeter geplant.
1: Macht dich das ein bisschen stolz? Also du hast eigentlich den Grindelwaldner Moorfalter zu einem gewissen Grad hast du dem das Leben geredet?
2: An diesem Standort hier. Wahrscheinlich schon. Ja, das sagen wir mal Genugtuung, auf alle Fälle. Ohne dass aber wegen dem das ganze Solarprojekt wäre gefährdet gewesen. Das ist es ja nicht. Man hat sich Mühe genommen und hat versucht, wie kann man das korrigieren. Also wo könnte man die Panels schon herstellen. Man hat den Standort gefunden und so ist am Schluss allen gedient. Also das war ein super Beispiel, das zeigt, wie es könnte funktionieren könnte, noch an vielen Orten, wenn man miteinander reden würde.
3: Schön. Happy End für Grindelwaldner Moorfalter.

Oder dass der Distelfalter ein bekannter Wanderfalter ist. Ein einzelner von denen kann bis zu 1000 Kilometer zurücklegen. Die spannenden Facts zu den Schmetterlingen findet ihr bei uns online unter srf1.ch.

0: Heldin besungen vom Traufer hier bei uns auf SRF 1 um 11:30, wo wir gar keine Meldung haben.
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0: Aber manchmal ist es eben wichtig zu wissen, dass es gar keine Meldung gibt. Es liegen zurzeit keine Meldungen über grössere Störungen vor.

0: Niente.
1: Musik aus du und Roberto Brigante mit Salento da bei uns auf SRF 1 an diesem Mänti 8. Juni. Und an diesem heutigen Mänti 8. Juni feiert Bonnie Tyler ihren 75. Geburtstag. Wobei feiern wahrscheinlich das falsche Wort ist, seit bekannt worden ist, dass sie sich anfangs Mai Not operieren musste. Seitdem gibt es keine Neuigkeiten mehr zu ihrem Gesundheitszustand. Man hat verlauten, dass No News, Good News singen. Also keine Nachrichten, sind eigentlich gute Nachrichten, so oder so. Der heutige Musikdiamant ist erst recht ihr gewidmet. Und die Auswahl an Songs von Bonnie Tyler, ich meine, die ist riesig. Angefangen bei dem da. Kennen wir alle, oder? Total Eclipse of My Heart, oder? Ich bin Fan von dieser Stimme, das ist unglaublich. Holding out for a hero. Da geht's weiter mit Bonnie Tyler oder Lost in France. Der Musikredakteur Dano Tamaschi vis-à-vis von mir. Hey, du hast dich aber für einen ganz anderen entschieden, nämlich den da. Und da haben auch ein paar Leute ein Fragezeichen.
2: Ja, wenn man diesen Song hört, ja, dann denken natürlich sofort alle an Tina Turner. Das Fiese aber ist, dass Bonnie Tyler den Song nämlich vor der Tina Turner aufgenommen hat, aber 0,0 Erfolg gefeiert hat damit. Zwischen den beiden Songs liegt auch nur ein ganzes Jahr. Die Bonnie, ihre Version, ist 1988 rausgekommen. Ein Jahr später hat Tina Turner, wir wissen es, zum Welthit gemacht.
1: Ich kann mir vorstellen, dass Bonnie Tyler das auch ein Fuchsteufelsheil gemacht hat, oder nicht?
2: Ganz und gar nicht. An einem Konzert hat sie vor dem Song erzählt, dass sie als Kind mit der Haarbürste, ein Mikrofon hätte sie nicht gehabt, Tina Turner Lieder gesungen hätte. 16 war sie dann und Tina Turner ihr Idol.
3: This next song is bittersweet for me because, you know, when I was a young girl, singing in my bedroom with a hairbrush, not a microphone, I never had a microphone. I used to use my hairbrush when I was like 16. And I used to sing songs of Tina Turner's. And she was my hero, you know.
2: Und wenn man dann eben den Rest von der Ansage noch hört, ist klar, dass da gar keine schlechten Gefühle rum waren. Bonnie sagt nämlich, dass sie den Song vorher aufgenommen hätte. Tina hätte ihn später zu ihrem grössten Hit gemacht, aber es gäbe nur ein Simply the Best. Und das sagt Tina und sie bedankt sich für ihre Inspiration.
3: In the 80s I recorded a song that was not a hit for me. But later, Tina Turner recorded it, and it was her biggest ever hit. There's only one, simply the best, and that's you, Tina. Thank you for your inspiration. Love you.
2: Ich könnte mir aber schon vorstellen, dass er sie vielleicht trotzdem ein bisschen gefuchst hat.
1: Könnte ich mir auch vorstellen. Du hast sie vor über 10 Jahren mal zum Interview getroffen. Was ist geblieben von der Bonnie Tyler?
2: Einerseits ihr Lachen, andererseits aber auch ihre wirklich fast gnadenlose Offenheit. Es war eigentlich kein Geheimnis gewesen. Man hat es gewusst, dass sie Botox braucht. Und trotzdem hat es mir ein bisschen Überwindung gekostet, ihr dann die Frage zu stellen, warum dass sie dann so fit und gut aussehe. Ich habe ja eigentlich eine bestimmte Antwort hören. Die ist dann aber wie aus der Kanone geschossen gekommen. Sie nehmen doch Botox, das sagen so, und zwar zweimal im Jahr nur in die Stirn, wegen der Krähenfüße im Gesicht.
4: Thank God for Botox, I say. Twice a year, every year. Only in the forehead and the crow's feet, you know.
1: Und du hast vorhin gesagt, ihr Lachen sei dir abgeblieben, wenn sie gehört. Warum?
2: Ich habe etwa 10-12 Minuten mit ihr geredet und sie hat so viel und so laut und schallend und herzhaft gelacht. Wir haben es zum Beispiel von Skifahren gehabt. Sie hat von Cervinia erzählt und auf die Frage, ob sie dann nie zu Zermatzi Skifahren, hat sie wirklich, wir hören es gerade, mit schallendem Gelächter Nein gesagt. Sie sei schon dort gewesen, aber mit dem Helikopter, weil ihr Mann zu Zermatt am Skifahren war.
4: I didn't ski over though to Zermatt. I took a helicopter. My husband skied over and I met him there.
1: Schön! Schön, das Lachen, das sollte man eigentlich als Klingelton haben am Morgen beim Aufwachen, oder?
2: Also wenn du das willst, du darfst es gerne haben, ich lieber nicht.
1: Heute wird es ja also 75, wir wünschen selbstverständlich alles Gute und vor allem gute Besserung und hören den Song, der mit ihr leider kein Hit ist worden. Hier ist Bonnie Tyler.
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0: Ben & Jerry mit «Woman» hier bei uns auf SRF 1. Es ist gleich 10 Minuten vor der 12. Und wenn es nach jetzt ein bisschen Sturm wird, dann ist das einerseits gut und andererseits aber eben auch nicht so gut.
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0: Ich bin vorletztes Mal auf das Guckers Hörnli, das ist bei Guckisberg, wo dort rauf wollen, die Stege rauf, das ist so eine ganze steile Stege, die rauf geht, dann hast du mir so auf einem kleinen Plateau, nein, dort runtergeschaut und dachte, Kopf, Stutz, jetzt bist du 52 und kannst nicht mehr auf das Guckers Hörnli rauf, weil du dermassen Höhenangst hast. Und die Höhenangst ist ja ein Fluch für alle, die gerne wandern oder gerne in die Berge würden oder eben auch noch auf einen grossen Turm rauf, wegen der Aussicht, einfach mal ein bisschen schauen. Höhenangst oder im Fachbegriff Akrophobie, das schauen wir diese Woche hier im Ratgeber ein bisschen genauer an. Was ist es eigentlich? Wie kommt es zu dieser Höhenangst? Und natürlich auch, was kann man dagegen machen? Vis-à-vis von mir, der Marcel Henni, unser Outdoor-Reporter. Höhenangst, ist das etwas, was du eigentlich kennst oder nicht als Wanderleiter?
2: Also zum Glück nicht. Also bei mir ist es einmal nicht so, dass ich jetzt da behindert würde wäre beim Wandern und mich stören würde.
0: Kannst du so sein?
2: Ja, was ich aber auch schon gehabt habe, dass es mir schwindelig und trümmelig geworden ist. Und zwar, wenn du auf einer Wanderung bist oder auf einer Skitour und es hat stockdicken Nebel gehabt und du hast keinen Fixpunkt gehabt, dann ist es mir also so schwindelig, trümmelig geworden. Das dann schon.
0: Was man dagegen kann machen, schauen wir jetzt noch an. Zuerst noch, du sprichst etwas Interessantes an Schwindel. Das ist ja nicht das Gleiche. Ich liege wie Höhenangst. Das ist etwas anderes, oder?
2: Nein, aber es ist verwandt sozusagen und das eine kann eben das andere auslösen. Aber die genaue Erklärung, für die habe ich mit dem Michael Rufer geredet. Er ist Chefarzt für Psychiatrie und Psychotherapie der Klinik Zugersee und er sagt...
3: Bei Höhenangst kann Schwindel auftreten. Es kann dann Teil eines Angstgeschehens sein, also Angst führt zu Schwindel. Es gibt aber auch Höhenschwindel ohne Angst. Das heißt, wenn die Augen nicht richtig fixieren können, dann kann es zu Schwindel kommen. Muss aber nicht heißen, dass jemand Angst bekommt. Das ist eben individuell unterschiedlich.
2: Es gibt also Höhenschwindel und Höhenangst. Und da ist dann eben die Höhenangst das grössere Problem, das man überkommt, kann als Mensch selber. Natürlich auch die oder der, der mit dieser Person unterwegs ist. Aber schauen wir es mal genau an. Höhenschwindel.
3: Das ist ein Schwindel, der eben auftritt, wenn die Augen nicht mehr fixieren können. Und dann gibt es so einen Input ans Gleichgewichtssystem, was nicht mehr ganz dem Üblichen entspricht. Und dann kann man Schwindel empfinden. Und das sieht man auch manchmal von außen. Vielleicht sehen Sie Ihren Kollegen dann leicht schwanken oder so. Dann können Sie mal selber probieren, auf einem Bein zu stehen und Augen zuzumachen. Dann haben Sie das gleiche Phänomen.
2: Und genau der Schwindel ist etwas, wo ganz viele Menschen einfach so überkommen können. Ich meine, hat die du auf einem Bein, wie lange kannst du stehen, wenn du gerade die Augen zumachst? Fängst du sofort an schwanken, oder?
0: Nicht unbedingt, aber schon gleich mal, ja.
2: Ja, gleich mal, oder? Ja. Das ist in Anführungszeichen und Schlusszeichen normal.
3: Nicht alle Menschen haben das, aber das kann einfach auftreten und hat eigentlich keine negative Bedeutung. Wenn man damit umgehen kann, ist das unproblematisch, das geht dann auch wieder weg. Ist kein Zeichen davon, dass man jetzt zum Beispiel starke Höhenangst bekommen muss.
2: Und dann aber erklärt der Michael Rufer, kommt eben die Akrophobie, die Höhenangst, schlimmer von den beiden. Und da merkt man dann den Unterschied sofort.
3: Genau, bei Angst treten die typischen körperlichen Angstsymptome auf. Das Herzklopfen, Schwitzen, Zittern, Schwindel, dann aber als Angstsymptom. Und das kann sich natürlich mischen mit dem Höhenschwindel. Das macht es manchmal ein bisschen kompliziert, das zuzuordnen beim Thema Höhenangst und Schwindel.
2: Und da kann es dann eben passieren, dass man selber oder der Gast, den man dabei hat, die Kollegin, der Freund, einfach bockstill stehen bleibt und nicht mehr hinter sie oder für sie will und kann. Und Berg zum Beispiel oder die Stege darauf oder zum Beispiel, was auch ist, in einem Seilbähnchen, oder kann der plötzlich Barriere machen.
0: Ist mir auch schon passiert. Ja. Und mein Vater hat mich probiert, vorwärts zu bewegen, hinten zu bewegen. Es ist nicht mehr bockstief bestehen. Was kann man denn machen? Denn?
2: Zuerst mal Ruhe reinbringen. Keine zusätzliche Hektik. In den Bergen schauen, dass man sicher steht. Das ist ganz wichtig dort. Mhm. Und dann sagt der Michael Rufer, Professor für Psychiatrie und Psychotherapie, dann kann ich...
3: Einen Moment sich Zeit nehmen. Wirklich testen, wo bin ich hier gerade? Ein bisschen vielleicht auch so eine Realitätstestung machen. Wie fest stehe ich auf dem Boden? Mit den Augen sich umschauen. Was kann ich sehen? Was höre ich? Was schmecke ich? Und so weiter. Und auch die Angst anschauen und dann mit der Zeit schauen, ob die Angst nicht zurückgeht. Also was ungünstig ist, ist es gleich weglaufen, also sofort wieder runter oder einfach Zähne zusammenbeißen und weiterlaufen. Also der Angst davonlaufen ist eher nicht so ein günstiges Konzept, sondern vielleicht sogar im Gegenteil.
2: Ja, im besten Fall kann man so nämlich seine Angst im Griff bekommen, denn das ist immer das Ziel, schauen, dass man die Angst im Griff hat und nicht, dass die Angst einem im Griff hat.
0: Danke vielmals, Marcel Henni. Höhenangst, von wo kommt die eigentlich und kann die jedes von uns plötzlich bekommen? Und was für eine Rolle spielen die Eltern dabei? schauen wir an im Ratgeber morgen. Und schon jetzt gibt es bei uns online natürlich Tipps, wie und was man kann machen gegen Höhenangst unter srf1.ch.
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0: Eagles, No More Cloudy Days. Der Montagmittag, jetzt ist es gegen 12 Uhr.
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0: Vor dem Gotthard-Süd-Portal ab Quinto 3 Kilometer Stau und etwa 30 Minuten Wartezeit. Die Einfahrt in Airolo, die ist gesperrt.

0: Die Nachrichten von SRF um 12 Uhr mit Livia Schmidt. Der Iran und Israel setzten ihre gegenseitigen Angriffe fort. Die israelische Armee schreibt, Ziel seien strategische Verteidigungssysteme. Dabei soll die iranische Luftabwehr ausgeschaltet werden, die nach den amerikanisch-israelischen Angriffen wieder aufgebaut worden sei. Gleichzeitig gibt es auch Berichte von Explosionen aus der iranischen Hauptstadt Teheran. Der Iran seinerseits hat in der israelischen Küstenstadt Haifa eine Anlage angegriffen, als Reaktion auf einen Angriff auf eine petrochemische Anlage im Iran, wie die Streitkräfte mitteilen. Eine Stellungnahme von israelischer Seite liegt bisher nicht vor. Die 9 Nuklearmächte haben im letzten Jahr ihre Atomwaffenarsenale weiter modernisiert und ausgebaut. Das erklärt das Stockholmer Friedensforschungsinstitut SIPRI in seinem neuen Jahresbericht. Laut seiner Schätzung befanden sich im Januar fast 10.000 atomare Sprengköpfe in militärischen Reserven und waren einsatzbereit. Fast die Hälfte davon sei auf Raketen und Flugzeugen stationiert, die restlichen in zentralen Lagern. Das Friedensforschungsinstitut warnt in seinem Jahresbericht erneut vor einer wachsenden Rolle der Atomwaffen in der internationalen Sicherheitspolitik. Jahrzehntelange Bemühungen um ein Abrüsten von Atomwaffen würden dadurch rückgängig gemacht. Die 9 Nuklearmächte sind die USA, Russland, Großbritannien, Frankreich, China, Indien, Pakistan, Nordkorea und Israel. Zu zwei kürzeren Meldungen. In Italien zeichnet sich ein Bieterkampf um die Bank Banca Monte dei Paschi ab. Die Grossbank Intesa San Paolo will die Bank für 30 Milliarden Euro übernehmen. Das hat Intesa mitgeteilt. Bereits am Wochenende hatte die deutlich kleinere Banco BPM angekündigt, sie wolle die Banca Monte dei Paschi übernehmen. Wie viel sie dafür bieten will, gab sie nicht bekannt. Auf den Philippinen hat die Erde gebebt mit Stärke 7,8. Auf Bildern in philippinischen Medien sind eingestürzte Häuser zu sehen. Die Behörden sprechen von mindestens 19 Todesopfern, es könnten aber noch mehr sein. Zwischenzeitlich gab es auch eine Tsunami-Warnung. Nun sagt das Pazifische Tsunami-Warnzentrum, die Gefahr eines Tsunami sei vorüber. Die Börsendaten von SIX, der Swiss Market Index, liegt im Moment bei 13.327 Punkten. Das ist ein Minus von 0,5%. Der Euro wird zu 91,86 gehandelt und der Dollar zu 79,80. Und das Wetter, es ziehen zunehmend Wolken auf. Später gibt es stellenweise Platzregen und einige Gewitter. Morgen wird es wechselnd bewölkt und teils nass. Die Temperatur heute 26, morgen 18 Grad. Das waren Nachrichten von Radio SRF, verantwortlich David Burkhardt.
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2: Das ist das Regionaljournal Bern-Fribourg-Wallis, der Mittag mit dem Jörg André. Wenn Notfallstationen in den Berner Spitälern überlastet sind, dann bedeutet das häufig lange Wartezeiten für Patientinnen und Stress für das Personal. Der Notfallfinder, eine Webseite vom Kanton, soll jetzt eine Abhilfe schaffen. Dort kann man schauen, welcher Notfall wie stark ausgelastet ist und ob man überhaupt auf einen Notfall muss. Bis jetzt hat es das Angebot nur für die Stadt und Agglomeration Bern gegeben. Neu machen alle Notfallstationen im ganzen Kanton mit. Der Nick Riegert hat mit dem Gundekar Giebel, dem Sprecher der Gesundheitsdirektion vom Kanton Bern, geredet und ihn gefragt, wie das genau funktioniert mit dem Notfallfinder.
3: Mit der Notfallfinder-App sind alle 34 Notfallstationen vom Kanton Bern auf einer Plattform jetzt eingebunden und man weiss, wie die Belegung ist von diesen Notfallstationen. Ich gehe jetzt bei mir auf dem Computer gerade mal live und sehe, dass zum Beispiel im Notfall Burgdorf 3 Punkte sind, die Auslastung hoch. Da wird es also zu einigen Wartezeiten kommen. Wenn ich Spital Emmental schaue, im Notfall Langnau, ist die Auslastung grün. Das heisst, da ist wenig los. Gleichzeitig auch im Spitalzentrum Biel ist der Notfall grün. Und so hat man da einen guten Überblick.
4: Also dann weiss ich, wo ich her kann und dann nicht lange muss warten. Aber die App gibt ja auch eine Hilfe herauszufinden, ob ich überhaupt auf einen Notfall muss oder etwas anderes auch wird gehen.
3: Das ist ein Zusatznutzen von dem Notfallfinder. Der echte Notfall ist klar, dort zweifelt man ja nicht daran, dass das etwas ist, wo ich sofort auf den Notfall muss. Aber im Fall, wo ich eigentlich das Geschehen ein bisschen selber im Griff habe, wo ich ein bisschen beurteilen kann, jetzt würde ich das gerne zeigen und wo soll ich denn hin, dann ist der Notfallfinder sehr praktisch. Und ob es überhaupt ein Notfall ist oder ob es ein bisschen länger könnte warten sogar, das könnte man mit der Zusatzinformation, die man in dieser Applikation findet, dann abprüfen und vielleicht auch dann eine bessere Einordnung zulassen, was ist überhaupt ein Notfall.
4: Jetzt haben Sie das letzten Herbst anlaufen in der Stadt und Agglomeration Bern. Jetzt wird der ganze Kanton reingenommen. Das bewährt sich scheinbar.
3: Richtig. Wir hatten Stadt und Agglomeration Bern drinnen und dann haben wir weitergefragt, wer noch interessiert ist und alle Spitäler und alle Notfallstationen haben zugesagt, dass sie dort drauf wollen.
2: Sagt der Gunde Kargiebel vor Bernischer Gesundheitsdirektion. Vor 10 Tagen ist es in der Stadt Biel zu einem sexuellen Übergriff auf eine junge Frau gekommen. Heute meldet die Berner Kantonspolizei, sie habe Anfang Juni einen mutmaßlichen Täter festnehmen. Er konnte dank einem Hinweis aus der Bevölkerung identifiziert werden. Am 27. Mai ist beim Neuen Museum Biel eine junge Frau am frühen Abend von hinten gepackt und sexuell angegangen worden. Sie hat sich gewehrt und hat sich aus dem Griff lösen und davonrennen. Die Staatsanwaltschaft hat für einen mutmaßlichen Täter Untersuchungshaft beantragt. Gleichzeitig wird weiter ermittelt. Und wir bleiben noch gerade in der Stadt Biel. Die soll ein neues Reglement für Bevölkerungsschutz bekommen. Das soll die Stadt fit machen, für Katastrophen oder nicht planbare Grossereignisse können zu bewältigen. Im neuen Reglement sollen Erfahrungen aus der Corona-Pandemie einfließen und Vorgaben von neuer Stadtordnung umgesetzt werden. Es ersetzt das Reglement über außerordentliche Lagen, das schon 25-jährig ist. Das entspreche nicht mehr den heutigen Anforderungen, schreibt die Stadtregierung in ihrer Mitteilung. Wenn der Stadtrat Ende Monat das Reglement absegnet, gilt es ab dem August. Das Berner Kantonsparlament startet in die 2. Woche vor Sommersession. Und da geht es den Nachmittag um die neue Wasserstrategie für den Kanton. Der Dominik Meyenberg verfolgt die Session und hat sich mit dieser Wasserstrategie auseinandergesetzt. Ich habe ihn gefragt, was denn die Strategie überhaupt regeln soll.
5: Es geht darum, dass der Kanton Bern in dieser Strategie definiert, wie er mit den Ressourcen Wasser umgehen will. Das betrifft ganze Haufen Sachen im Kanton. Schon nur, wenn man mal heute überlegt, für was wir alles Wasser brauchen. Angefangen beim Trinkwasser und dem Abwasser. Oder dann geht es um unser Essen, Stichwort Bewässerung der Felder. Es geht aber auch um die Lampen daheim, die vielleicht dank Wasserenergie leuchtet. Also es gibt einen Haufen Ansprüche an das Wasser und da will der Kanton jetzt die bestehende Wasserstrategie erneuern, aktualisieren. Und es soll etwa auch geklärt werden, wenn das Wasser knapp wird, welche Strategie der Kanton dann eben hat, was priorisiert wird und so weiter.
2: Jetzt sind schon mehrere Rückweisungsanträge angekündigt worden. Was heisst das für die Debatte und für die Strategie selber?
5: Ja, es sind genau genommen Teilrückweisungsanträge. Das ist ein feiner, aber gewichtiger Unterschied. Heisst, die Strategie findet eine Mehrheit vom Rat grundsätzlich sehr gut. Aber es gibt jetzt noch Änderungswünsche. Gerade mehreren Fraktionen ist die Wasserstrategie in gewissen Punkten zu ungenau. Konkret, wenn es eben darum geht, wie viel Wasser darf man denn brauchen für das Bewässern der Felder oder wie und wo soll mit Wasser Strom produziert werden. Politikerinnen und Politiker von SVP, EDU, FDP und Mitte fordern, dass die Wasserstrategie nochmal zurück soll an die Regierung und die dort in diesen Punkten soll nachbessern. Und es sollen auch nicht mehr Stellen geschaffen werden für die neue Strategie. Ob die Rückweisungsanträge durchkommen, das entscheidet der Grossrat jetzt den Nachmittag.
2: Der Dominik Meyenberg. Und wir berichten über die Debatte hinach ab der 17:30 im Regionaljournal Bern Fribourg Wallis hier auf SRF 1.

0: Rod Stewart, You're in my heart, 10 Minuten nach der 12.
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0: Mit heute Morgen nicht so recht gewusst, soll man wirklich sommerlich unterwegs rausgehen oder muss man schon fast Regenstiefel und den Regenschirm mitnehmen und ein bisschen kältere Ware anlegen, weil die Temperaturen gehen ja ziemlich zurück in den nächsten Tagen und auch heute. Und ich habe bei SRF Meteo schnell gelesen, eben, dass der Wind auffrischt am Nachmittag, einzelne Sturmböen nicht ausgeschlossen, Platzregen in Juranöhe, teils kräftige Gewitter, diese bringen auffrischenden Wind, lokal könnte es auch Sturmböen geben. Also es ist Zeit, dass wir dem Fahrplan vom Wetter ein bisschen auf den Grund gehen in den nächsten Minuten und wollen wissen, wann tüpft es am Nachmittag überhaupt, wo kommen die Gewitter und was erwartet uns da am heutigen Montag, Nachmittag und am Abend. In ein paar Minuten antworten am 20 ab 12.

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0: Radio One Heart. 20 ab 12 ist es.
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0: Gewitter sind angesagt, Sturmböen, Roman Brogli für heute Nachmittag von SRF Meteo. Kommt es überall?
2: Nein, es wird nicht überall kommen, wie immer bei Gewitter, aber heute gehe ich schon davon aus, dass es eine recht lokale Sache wird geben. Nämlich am Nachmittag da erwarten wir Gewitter vor allem so am Jura entlang oder auch in der Region Basel. Ich denke, so um 3 oder um 4 könnte es etwa losgehen mit diesen Gewitter, die wirklich ab dann dort auch stark sein und starken Wind mit sich bringen. Und der Wind, der könnte dann eher noch weiter spürbar sein. Also es könnte auch sein, dass man wegen diesen Gewitter auch weit weg noch starken Wind hat, zum Beispiel eben auch im Mittelland. Sonst bleibt es heute Nachmittag noch häufig trocken. Ich sage mal, bis etwa am 5 Uhr gibt es vielleicht höchstens noch den Voralpen entlang noch ein paar andere Gewitter und verbreitet dann Regen oder mal stärkere Regengüsse gibt es vor allem am Abend und in der Nacht auf morgen. Vorher haben wir wirklich noch einen sehr warmen Nachmittag vor uns. Es gibt etwa 25 Grad heute am Nachmittag und es gibt Regionen, wo es noch ein bisschen wärmer werden kann, also in Langkart oder Visp, da kann es gut auch mal 28 Grad geben. Aber der Wetterwechsel, den wir hier vor uns haben, der kündet sich schon auch in den restlichen Regionen während dem Nachmittag an. Es tut nämlich immer mehr zu von Westen her, jetzt während dem Nachmittag. Von Westen her heisst natürlich, dass in der Ostschweiz, also so am Bodensee oder in Graubünden, es lang noch kann sonnig sein und am Nachmittag das Gleiche oder Ähnliches gilt auch für das Wallis oder das Tessin.
0: Und der Begriff warm, den müssen wir ab morgen streichen. Wie kühl wird es eigentlich?
2: Vor allem Mittwoch wird es ziemlich kühl für die Jahreszeit. Da gibt es in St. Gallen vielleicht noch etwa 14 Grad, in Solothurn 16 Grad. Und auch schon morgen wird es im Vergleich zu heute deutlich kühler. Da erwarten wir im Mittelland etwa 18 Grad. Also es geht hier schon spürbar durchab mit den Temperaturen. Das Wetter ist dann natürlich auch ein bisschen durchzogener. Wir haben morgen und am Mittwoch aber erstaunlich ähnliches Wetter an beiden Tagen. Das heisst, am Morgen ist es häufig grau und falls es dann überhaupt Sonne gibt, kommt die eher am Nachmittag. Aber wie gesagt, ist es eher nicht viel Sonne. Am Nachmittag kann es zum Beispiel so in der Romandie, im Jura oder auch in der Region Basel Sonne geben. Und auch morgen und am Mittwoch gibt es zum Teil Regengüsse. Häufig Regen gibt es vor allem in den Alpen von der Zentralschweiz oder auch in der Ostschweiz, also zum Beispiel im Appenzellerland oder auch im Sarganserland. Auch im Tessin, da wird es ab und zu nass und dort kann es auch in den nächsten zwei Tagen noch ein paar Gewitter dabei haben. Im Mittelland haben wir zwar viel Wolken, aber eher wenig Regen.
0: Wenn ich schon jetzt vorausschaue auf einen Samstagabend um 9 Uhr Katar gegen Schweiz an der WM, wie sieht es aus in Sachen Public Viewing? Ich weiss, es ist noch weit voraus für einen Meteorologen, aber sag gleich schnell so ein bisschen Tendenz.
2: Ja, die Tendenz für das nächste Wochenende ist tatsächlich wieder sommerlich. Also es wird dann im Verlauf der neuen Woche tendenziell immer sonniger und immer wärmer. Es wird schön langsam wärmer, kann man sagen, so Donnerstag, Freitag. Da sind wir dann vielleicht im Mittelland bei 20 Grad, aber so am Wochenende könnte es tatsächlich wieder sein, dass man so Höchstwert im Mittelland von 25 Grad oder mehr haben und wahrscheinlich häufig Sonnenschein.
0: Wunderbar. Danke vielmals, Roman Brogli von SRF Meteo.

0: Elisabeth Grönemeyer mit «Mensch». Am Mittag, jetzt ist es 12:30.
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0: Vor dem Gotthard-Südportal ab Quinto 3 Kilometer Stau und rund eine halbe Stunde Wartezeit. Die Einfahrt ist gesperrt in Airolo und Stau in der Region Basel auf der A3 von Frankreich her bis Wiese.
2: 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Waffen statt Worte. Zwischen Iran und Israel detonieren Bomben und Raketen. US-Präsident Trump tobt. Wie kommt das in Israel an, fragen wir gleich. Und sprechen im Tagesgespräch ausführlich mit dem Historiker Cyrus Schaier vom Geneva Graduate Institute. Frieden statt Krieg. In Armenien gewinnt der Kandidat die Wahlen, der sich Aserbaidschan annähern will und der EU die Analyse. Wirtschaft und Wissenschaft zusammen. 100 Persönlichkeiten verlangen, dass der Bundesrat seine Versprechen zu den UNO-Nachhaltigkeitszielen weiterverfolgt und nicht spart. Zeichnen und auf Französisch plaudern, wie der Kanton Solothurn bei den Primarschülerinnen Freude am Frühfranzösisch weckt. Diesen Mittag ist es eine Sendung von Jonas Leniger. Zum Rendezvous begrüßt sie Ivana Pribakovic. Optimisten hatten bis vor kurzem noch auf eine diplomatische Lösung gehofft. Doch seit gestern wird zwischen Iran, Israel und auch Jemen scharf geschossen. Sirenenalarme, Explosionen und Tote sind die Folge. Iran sieht seine Angriffe als Vergeltung für israelische Angriffe auf die Hisbollah, unter anderem im Süden Beiruts. US-Präsident Trump hat sowohl Israel wie Iran dazu aufgerufen, von weiteren Angriffen abzusehen. Susan Brunner zurzeit in Amman, der Hauptstadt Jordaniens. Wie ist denn die Situation zurzeit in Israel?
3: Ja, ich bin erst gestern Abend in Amman gelandet und reise voraussichtlich morgen nach Israel. Von daher kann ich nur sagen, was ich von Freundinnen und Bekannten seit gestern Abend höre und was israelische Medien berichten. Seit gestern Nacht müssen die Menschen in Israel wieder in Luftschutzräume rennen. Die Sirenen heulen wieder in Tel Aviv, in Jerusalem, im Westjordanland, im Zentral-Israel und übrigens auch in Jordanien ertönen die Sirenen, weil die iranischen Raketen über das Land fliegen. Heute sind die Schulen in ganz Israel geschlossen aus Sicherheitsgründen und die Spitäler haben ihren Betrieb, wo immer möglich, in unterirdische Bereiche verlegt. Ansonsten versucht die Bevölkerung, einen einigermaßen normalen Alltag zu leben und wo vorhanden, sich in der Nähe von Schutzräumen zu bewegen.
2: US-Präsident Donald Trump war ja empört über die israelischen Angriffe auf den Iran. Er sagte unter anderem, dass er das Sagen habe im Krieg und nicht Netanyahu. Wie ist das in Israel angekommen?
3: Sehr unterschiedlich. Premier Netanyahus Basis erachtet es als selbstverständlich, dass die USA Israel bedingungslos unterstützen und dass Israel auch ein souveräner Staat ist, der selbst entscheidet, wen er wann angreift. Dabei geht manchmal vergessen, scheint mir, dass die amerikanischen Steuerzahler diese bedingungslose Unterstützung bezahlen und dass in den USA der Sinn dieses Krieges nicht mehr allen so klar ist. Und dann gibt es einen Teil der israelischen Bevölkerung, die glaubt, der endlose Kriegszustand diene nur noch Netanyahus Machterhalt.
2: Wie steht es denn im Moment ganz grundsätzlich um diese Beziehung zwischen Israel und den USA?
3: Ohne Insiderwissen ist das schwer zu sagen, aber klar ist, Präsident Trump und Premier Netanyahu haben nicht dieselben Interessen. Sie stehen schon beide mitten im Wahlkampf. Trump will ein Ende der Eskalationen mit dem Iran, weil Amerikanerinnen und Amerikaner die Auswirkungen wirtschaftlich spüren und eben auch für diesen Krieg bezahlen, dessen Sinn sie nicht unbedingt einsehen oder nicht alle einsehen. Das könnte seine Partei, wenn das so weitergeht, und ihren Wahlchancen im Herbst schaden. Und Netanyahus Basis will, dass Israel den Iran und seine Armeen in der Region, also die Hisbollah in Libanon, Hamas im Gazastreifen und die Houthis in Jemen, komplett entwaffnet, sodass diese für Israel keine Gefahr mehr darstellen können. Versagt Netanyahu hier, sinken seine Wahlchancen womöglich. Und das sind nicht vereinbare Prioritäten zwischen Trump und Netanyahu. Und daher kann ich mir gut vorstellen, dass die Berichte stimmen, wonach es bei Telefongesprächen zwischen den beiden immer wieder mal laut wird.
2: Sprechen wir noch über die Bevölkerung in Israel. Im Norden des Landes, im Norden Israels, ist die Situation schwierig, wie auch im Süden des Libanons. Es gibt Berichte von Israeli, die auswandern möchten. Sind jetzt das nur Einzelne oder ist eine größere Bewegung auszumachen?
3: Das ist sehr schwer, aus diesen Zahlen oder aus diesen Berichten einen allgemeinen Trend zu erkennen. Laut der israelischen Investigativplattform Plus972 haben 150.000 Israeli in den letzten 2 Jahren das Land verlassen, ohne Rückkehrpläne. Diese Zahl mag höher sein als in Zeiten anderer Kriege, die das Land erlebt hat, aber im Vergleich zu früher ist die Bevölkerung ja auch gewachsen. Interessant erscheinen mir Recherchen unter anderem von dieser Investigativplattform, dass schon vor dem Hamas-Angriff im Herbst 2023 viele auswanderten, und zwar im Zuge der Justizreform der Netanyahu-Regierung. Es gibt offenbar Israeli, die befürchten, dass Israel seine demokratischen und liberalen Werte verliert und zunehmend zu einem religiösen, autoritären Staat wird. Diese Entwicklung schreckt aber vor allem liberal denkende ab, Linke. Im Gegenzug sind auch Menschen eingewandert, die sich erst recht für Israel einsetzen wollen. Das israelische Statistikamt verzeichnete 2025 jedoch erstmal eine Verlangsamung des Bevölkerungswachstums in Israel, was allerdings nicht nur mit Auswanderung zu tun hat, sondern auch mit teilweise sinkenden Geburtenraten und auch mit der Anzahl im Krieg Getöteter.
2: Danke für die Einordnung im Rendezvous, Susan Brunner aus Jordanien. Und damit zu den weiteren Meldungen mit Livia Schmid.
1: Die Nuklearmächte weltweit haben im letzten Jahr ihre Atomwaffenarsenale weiter modernisiert und ausgebaut. Das erklärt das Stockholmer Friedensforschungsinstitut SIPRI in seinem Jahresbericht. Laut seiner Schätzung befanden sich im Januar fast 10.000 atomare Sprengköpfe in militärischen Reserven und waren einsatzbereit. Das Friedensforschungsinstitut warnt in seinem Jahresbericht erneut vor einer wachsenden Rolle der Atomwaffen in der internationalen Sicherheitspolitik. Jahrzehntelange Bemühungen um ein Abrüsten von Atomwaffen würden dadurch rückgängig gemacht. Über dem Staatsgebiet von Lettland haben französische Kampfjets des NATO-Bündnisses eine Drohne abgeschossen. Das teilt das lettische Militär mit. Die lettische Außenministerin bedankte sich bei Frankreich für den Einsatz. Zwischenzeitlich wurde Luftalarm ausgelöst. Bewohnerinnen und Bewohner in den Grenzgebieten zu Russland und Belarus wurden aufgefordert, in den Gebäuden zu bleiben. Zur Herkunft der Drohne machte das lettische Militär keine Angaben. Die baltischen Staaten Lettland, Estland und Litauen verzeichnen seit mehreren Wochen einen Anstieg von Drohnenflügen und Abstürzen auf ihren Staatsgebieten. Vor den Philippinen hat es ein starkes Erdbeben gegeben mit Stärke 7,8. Auf Bildern in philippinischen Medien sind eingestürzte Häuser zu sehen. Die Behörden sprechen von mindestens 19 Todesopfern, es könnten aber noch mehr sein. Zwischenzeitlich gab es auch eine Tsunami-Warnung. Nun sagt das Pazifische Tsunami-Warnzentrum, die Gefahr eines Tsunami sei vorüber. In Italien zeichnet sich ein Bieterkampf um die Bank Banca Monte dei Paschi ab. Die Großbank Intesa San Paolo will die Bank für 30 Milliarden Euro übernehmen. Das hat Intesa mitgeteilt. Bereits am Wochenende hatte die deutlich kleinere Banco BPM angekündigt, die Banca Monte dei Paschi übernehmen zu wollen. Wie viel sie dafür bieten will, gab sie nicht bekannt. Die EU will die europäische Stahlindustrie besser vor billigen Importen schützen. Ab Juli sollen die Kontingente für Stahl, der zollfrei in die EU importiert werden kann, halbiert werden. Dem hat eine Mehrheit der EU-Mitgliedsländer zugestimmt. Auf Stahl außerhalb der Kontingente gelten ab nächsten Monat Zölle von 50%. Bisher betrugen sie 25%. Von den neuen Massnahmen ist auch die Schweiz betroffen. Derzeit laufen laut der Europäischen Kommission Verhandlungen zwischen der Schweiz und der EU, um zollfreie Kontingente auf Stahlprodukte auszuhandeln. Das Wetter, es ziehen zunehmend Wolken auf. Diese bringen stellenweise Platzregen und einige Gewitter. Dabei frischt der Wind auf. Lokal sind Sturmböen nicht ausgeschlossen. Morgen ist es wechselnd bewölkt und vor allem im Osten teils nass. Im Wallis und Tessin scheint zeitweise die Sonne. Heute gibt es 26 Grad, morgen im Norden nur noch 18 Grad.
2: SRF Verkehrsinfo von 12.39 Uhr. Vorsicht in der Region Bern. Auf der A6 Thun-Müllenen zwischen Kiesen und Thun-Nord. In beiden Richtungen besteht Gefahr durch eine Entenfamilie auf der Fahrbahn. Die Parlamentswahlen in Armenien gelten als richtungsweisend. Mit knapp 50% der Stimmen hat sie die Regierungspartei von Premier Nikol Pashinyan gestern für sich entschieden. Es ist eine Bestätigung für einen Politiker, der einen hochumstrittenen Kurs fährt. Einen Friedensprozess mit Erzfeind Aserbaidschan, eine Abkehr vom alten Partner Russland, eine Annäherung an die Europäische Union. Die Analyse von Callum McKenzie.
4: Diese Parlamentswahlen lieferten viele skurrile Momente. Premierminister Nikol Pashinyans unflätigen Streite mit seinen Kritikern auf Facebook, die Behauptung aus der Opposition, Pashinyan habe für den persönlichen Bedarf aus China eine Tonne halluzinogener Pilze einfliegen lassen, die KI-generierten Videos aus der russischen Propagandamaschine, in denen Hollywood-Stars warnen, Pashinyan sei ein Volksverräter. Dabei ging es um ernste Themen, um Armeniens außenpolitische Ausrichtung und um die Zukunft seines Rechtsstaats. Seit 3 Jahrzehnten liegt Armenien im Konflikt mit dem Nachbarn Aserbaidschan. Lange konnte es sich dabei auf das verbündete Russland verlassen. Doch Russland ist jetzt mit dem Krieg gegen die Ukraine beschäftigt. Als Aserbaidschan 2023 das umkämpfte Bergkarabach zurückeroberte und Zehntausende Armenierinnen und Armenier vertrieb, griff Moskau nicht ein, weil es weder konnte noch wollte. Pashinyan sah sein Land vom Kreml im Stich gelassen und vom triumphierenden Aserbaidschan bedroht. Er wagte die Flucht nach vorne und brach mit alten Tabus. Pashinyan macht breite Zugeständnisse an Aserbaidschan, um einen dauerhaften Frieden zu erreichen. Und er distanziert sich vom unzuverlässigen Russland und sucht die Nähe zur EU. Der Druck auf Pashinyan ist riesig. Aus Russland, das Armenien nun mit wirtschaftlicher Erpressung in dessen Orbit behalten will, aus der Opposition, die den Friedensprozess mit Aserbaidschan ablehnt, und von einstigen Anhängerinnen und Anhängern, die nach 8 Jahren unter seiner Regierung enttäuscht sind. Denn in seiner prekären politischen Lage gibt sich Pashinyan launisch und unberechenbar. Seine Kritiker landen auffallend oft im Gefängnis, seine Partei wird von ihm allein dominiert. Der einstige demokratische Reformer wirkt zunehmend wie eine Gefahr für Armeniens Demokratie. Trotzdem hat er sich in den Wahlen durchgesetzt. Denn seine pro-russischen Herausforderer gelten als noch demokratiefeindlicher. Zudem hatte er die Bevölkerung ländlicher Regionen hinter sich, wo seine Regierung stark in die Infrastruktur investiert hat. Schließlich konnte Pashinyan damit punkten, dass sein EU-Kurs die einzige hoffnungsvolle Zukunftsvision im Wahlkampf war. Die EU ist damit zur einflussreichsten Partnerin Armeniens geworden. Sie wird Pashinyan in die Pflicht nehmen müssen, ihn von seinen schlimmsten Exzessen abhalten. Viele Armenierinnen und Armenier dürften mit ihrer Stimme ihr Vertrauen eher Brüssel geschenkt haben als ihrem Premierminister.
2: Weiter geht's im Rendezvous mit diesen Themen. Bitte nicht sparen, verlangen Wissenschaftlerinnen und Ökonomen in einem Protestbrief an den Bundesrat. Es geht um die UNO-Nachhaltigkeitsziele. Minderjährige auf der Flucht oder auf der Suche nach einem besseren Leben. Griechenland streicht einen Teil der Unterstützung für sie. Wir zeigen auf, was das heißt. Viel mehr Verantwortung während der Ausbildung. Das Experiment mit angehenden Pflegefachkräften in Zürich.
5: Wenn ich den Patienten einfach den Tag können verbessern, verschönern, ja, dass ich einfach gesehen, dass ich etwas für ihr Wohlbefinden da habe, das tut einem selber mega gut.
2: Und Kinder lernen gerne. Man muss nur wissen, wie man sie motiviert. Das zeigt unsere Geschichte aus dem Kanton Solothurn kurz vor 1. Frieden, gute Bildung, keine Armut und Klimaschutz. Solche Ziele, insgesamt 17, hat sich die Staatengemeinschaft im Rahmen der UNO bis 2030 gesteckt. Auch die Schweiz hat diese Ziele maßgeblich mitgestaltet. Doch der Bundesrat hat die Bedeutung dieser Nachhaltigkeitsziele inzwischen heruntergestuft. Zuerst war die Rede von einer Agenda für umfassende Veränderungen. Jetzt spricht der Bund noch von einem pragmatischen Referenzrahmen. Das genüge nicht, schreiben nun 100 Persönlichkeiten aus Wirtschaft und Wissenschaft in einem offenen Brief. Klaus Sammann.
6: Carol Küng, die Co-Direktorin von SDSN Schweiz, dem Schweizer Netzwerk, das die Umsetzung der Nachhaltigkeitsziele vorantreibt, erinnert daran, dass die Schweiz die 17 UNO-Nachhaltigkeitsziele, die sogenannten SDGs, aktiv mitgestaltet habe. Und zwar
7: als Transformationsagenda, nicht als Referenzrahmen, als eine Agenda für die Menschen, nach denen man handelt. Und wir sehen auch in der Wirtschaft, die SDGs, die sind sehr stark verankert. 85% der größten Schweizer Unternehmen berichten nach SDGs. Diese brauchen jetzt Rückendeckung.
6: Unterschrieben haben den offenen Brief auch zahlreiche Vertreterinnen und Vertreter aus der Wirtschaft, zum Beispiel Antonio Hautle. Als Direktor des UNO Global Compact für die Schweiz und Liechtenstein, der Nachhaltigkeitsbemühungen in der Wirtschaft fördert, vertritt er von ABB über Novartis bis UBS die meisten großen und viele kleinere und mittlere Unternehmen. Er betont,
8: Firmen, vor allem die großen Multis, haben sich auch entlang dieser Agenda orientiert und ganz viele Maßnahmen ergriffen, die sie Schritt für Schritt implementieren. Und von daher ist eine Verbindlichkeit, ist auch eine Forderung von uns, ist wichtig.
6: Wer bei den Nachhaltigkeitszielen nachlasse, gefährde den Wohlstand. Nicht nur in Ländern des globalen Südens, sondern auch in der Schweiz, ist Antonio Hautle überzeugt. Auch in der Wissenschaft zeigt man sich besorgt. Reto Knutti, Klimaforscher an der ETH Zürich, sagt, die Schweiz sei bei verschiedenen Zielen, unter anderem beim Klima- und Artenschutz, im Rückstand. Und?
9: Wir müssen nicht die Welt retten, aber wir müssen wenigstens unseren Teil beitragen. Und die Schweiz ist viel größer, wenn wir über Dienstleistungen, Handel und den Finanzplatz nachdenken, dann hat sie ein riesiges Potenzial. Sie hat auch ein eigenes Interesse. Resiliente Lieferketten, Innovation, Dienstleistungen. Ich glaube, wir sehen in China, was passiert, wenn man wirtschaftlich und geopolitisch strategisch langfristig investiert, dann ist man besser aufgestellt.
6: Im offenen Brief fordern die Unterzeichnenden, dass der Bund alle Nachhaltigkeitsziele mit Nachdruck verfolgt, auch wenn offensichtlich sei, dass viele nicht oder nicht vollumfänglich erreicht würden bis 2030. Der Bund solle Prioritäten setzen auf wirkungsvolle Massnahmen, sparen aber sei falsch. Denn Investitionen in Nachhaltigkeit lohnten sich langfristig. Das Departement für Auswärtige Angelegenheiten, das beim Bund zuständig ist, und auch die ebenfalls angesprochene Konferenz der Kantonsregierungen wollten den offenen Brief auf Anfrage heute nicht kommentieren.
2: Der Bericht von Klaus Hermann im Rendezvous. Sie versuchen, sich alleine durchzuschlagen, ohne Eltern und Verwandte. Die minderjährigen Jugendlichen, die nach Europa wollen. Jedes vierte Asylgesuch in der EU stellt ein unter 18-Jähriger. Und viele dieser Jugendlichen kommen in Griechenland an. Minderjährige haben mehr Rechte. Sie brauchen Schutz und eine intensivere Betreuung. Doch ausgerechnet in Griechenland werden Angebote, die sich direkt an Minderjährige richten, gestoppt. Schon bald könnten auch unbegleitete Minderjährige im Flüchtlingscamp landen, und zwar nicht nur vorübergehend. Hilfsorganisationen appellieren an die Regierung. Aus Athen, Rodothea Seralidou.
10: Im Athens Solidarity Center, einem Hilfsangebot für Geflüchtete und Migranten, wartet der 18-jährige Yasser auf seinen Termin zur Jobvermittlung. Der junge Syrer floh nach Griechenland, als er 12 war. Er erreichte die Insel Chios ohne seine Eltern. Ich wurde ins Flüchtlingscamp gebracht und wenige Tage später in ein Haus nur für Kinder in meinem Alter. Später wurde ich nach Athen geschickt, in eine Wohnung für minderjährige Geflüchtete. Wir waren zu viert. Jeder hatte sein eigenes Zimmer. Unsere Betreuer haben uns sehr geholfen. Yassers Zuhause befand sich in der Nähe des Viktoriaplatzes in der Athener Innenstadt. Die Schule, diverse Hilfsangebote für unbegleitete Minderjährige und Freizeitmöglichkeiten, alles, was er benötigte, war in der Nähe, sagt er. Doch nun sollen zentral gelegene kleine Unterkünfte wie die, in der Yasser untergebracht war, schließen. Das bestätigte der griechische Migrationsminister Thanos Plevris im griechischen Fernsehen. Diese Unterkünfte wurden geschaffen, als wir hier 3000 unbegleitete Minderjährige hatten. Heute haben wir nur noch 1500. Für die Unterkünfte kommt der europäische und der griechische Steuerzahler auf. Außerdem sind diese Unterkünfte vor allem in der Athener Innenstadt. Es kann nicht sein, dass Athen das stemmen muss. Der Sozialarbeiter Yorgos Tsouros von der Abteilung für Kinderschutz im Athens Solidarity Center verfolgt diese Entwicklungen mit Sorge. Es ist sehr wichtig, dass sich die Unterkünfte für unbegleitete Minderjährige in der Stadt befinden, da wo es Krankenhäuser und Schulen gibt und wo sich die Jugendlichen integrieren können. Das ist in abgelegenen Gegenden in der Provinz nicht möglich. Deshalb verlassen viele Jugendliche diese Unterkünfte. Sie suchen nach Arbeit, doch einigen gelingt das nicht. Für solche Fälle gab es bis vor kurzem Notunterkünfte in Athen. Dort konnten die Jugendlichen vorübergehend untergebracht werden, um sie vor der Obdachlosigkeit zu schützen. Auch diese Notunterkünfte werden jetzt geschlossen. Nach Angaben des griechischen Migrationsministers sollen unbegleitete Jugendliche in Zukunft sowieso vor allem in den Flüchtlingscamps untergebracht werden, in den sogenannten Safe Areas, den getrennten Bereichen für Minderjährige. Das betreffe vor allem zwei Gruppen, Jugendliche, die verhaltensauffällig werden, und Jugendliche aus bestimmten Herkunftsländern. Es gibt Jugendliche, die zum Beispiel heute in betreuten Wohngemeinschaften leben und Probleme bereiten. Diese Minderjährigen werden zurück in geschlossene Camps gebracht. Und wenn sie volljährig werden, werden wir uns um ihre Abschiebung kümmern, nach Bangladesch, Pakistan oder Ägypten, je nachdem, wo sie herkommen. Personen aus diesen Ländern sind meist keine Flüchtlinge. Rund 50% der unbegleiteten Minderjährigen in Griechenland stammen zurzeit aus Ägypten, sagt Thora Tsovili vom griechischen Büro des UN-Flüchtlingshilfswerks, kurz UNHCR. Doch alle unbegleiteten Minderjährigen hätten ein Recht darauf, beschützt zu werden, unabhängig davon, ob sie vor Krieg und Verfolgung geflohen sind oder aus finanziellen Gründen die Reise in die EU angetreten sind, sagt sie. Diese Unterscheidung der Kinder nach Herkunft in gute und böse Kinder, in kriminelle und brave Kinder, das macht uns große Sorgen. Das beschäftigt alle Träger, die sich mit dem Kindeswohl beschäftigen. Da sind wir alle vereint dagegen. Bestimmte Kategorien in Camps zu stecken, das ist mit den internationalen Standards, die den Kindesschutz betreffen, nicht vereinbar. Schließlich seien viele unbegleitete Minderjährige stark traumatisiert und würden deshalb verhaltensauffällig, sagt Tsovili. Diese Jugendlichen als Strafe in abgelegene Flüchtlingscamps wegzusperren, sei der falsche Weg. Der 18-jährige Yasser muss keine Angst haben, abgeschoben oder in ein geschlossenes Camp gebracht zu werden. Er ist längst als Flüchtling anerkannt und versucht nun in Griechenland Fuß zu fassen. Allerdings wird auch das betreute Wohnprogramm, ein Überbrückungsprogramm in die Selbstständigkeit, speziell für ehemalige unbegleitete Minderjährige wie ihn, bald eingestellt. Leere Plätze werden aktuell nicht mehr nachbesetzt. Yasser wird noch ein Jahr in der Wohnung bleiben dürfen. Danach ist auch er raus.
2: Der Schweiz fehlt Pflegepersonal. Und während die Politik über den Pflegenotstand debattiert, versucht das Stadtspital Zürich, das Problem zu entschärfen. Dort führen Pflegestudierende selbst eine ganze Bettenstation während eines ganzen Semesters. Weg vom kurzen Reinschnuppern hin zum harten Pflegealltag unter fachlicher Begleitung. Das Projekt wurde entwickelt nach dem Jahr zur Pflegeinitiative. Zürich-Korrespondent Dominik Steiner.
11: Lea Marthaler kümmert sich um einen ihrer Patienten. Der Mann erholt sich gerade von einer Lungenentzündung.
12: Wie haben Sie geschlafen?
13: Sehr gut.
12: Schmerzen?
13: Keine.
12: Keine. Mit der Atmung? Husten? Ja,
13: kein Problem.
12: Kein Husten. Gut. Sind Sie gerade schon Blutdruck gemessen?
11: Die 22-jährige Marthaler ist verantwortlich für diesen Patienten und andere. Das ist das Besondere an dieser Ausbildungsstation im Zürcher Stadtspital Weid. Die Studierenden führen die Bettenstation weitgehend selbst. Diese Freiheit und gleichzeitig die Verantwortung, das gefällt Lea Marthaler.
5: Ich finde es mega cool auf dieser Station. Wir haben einen coolen Austausch, alle sind motiviert zum Arbeiten. Wir sind auf einer Ebene. Also wir können es lustig haben, aber wir wissen, wenn es dann ernst ist und um Lernsituationen geht. Man lernt mega viel auch durch den Austausch.
11: Der Austausch untereinander ist ein Aspekt dieses Pilotprojekts Ausbildungsstation 365. Hier können Studierende die Theorie in der Praxis direkt anwenden, begleitet von erfahrenem Pflegepersonal wie der Berufsbildnerin Joy Baumann. Sie lobt die Ausbildung im realen Umfeld.
13: Wenn man ihnen nach einer Handlung ziemlich schnell danach ein Feedback gibt, hat das eine mega hohe Effektstärke im Lernprozess. Und das habe ich da viel mehr Zeit dafür.
11: Mehr Verantwortung in den Händen der Studierenden, mehr Praxisnähe, direktes und unmittelbares Feedback. Das seien die Vorteile auf dieser Station gegenüber der klassischen Ausbildung, sagt Patrick Witschi. Er leitet am Stadtspital das Departement für Fachpflege und Soziales. Witschi hofft, dass sich dank dieses Projekts mehr junge Menschen für die Pflegeausbildung begeistern lassen.
14: Wir versprechen uns wirklich Erkenntnis können zu gewinnen über, wie man Ausbildung in Zukunft gestalten soll, damit sie so attraktiv ist, dass neue Pflegende wirklich auch in den Beruf einsteigen. Aber nicht nur das, sondern auch, dass sie in Zukunft auch länger werden im Beruf bleiben, weil sie Freude haben und weil sie gut vorbereitet worden sind auf die Berufsrealität.
11: Mitfinanziert wird dieses Projekt vom Bundesamt für Gesundheit und vom Kanton Zürich im Rahmen der Pflegeinitiative. Das Stadtspital Weid will hier jährlich 30 bis 40 diplomierte Pflegefachpersonen ausbilden. Im letzten September ist das Projekt gestartet und bislang gut angelaufen, so Patrick Witschi, auch wenn es gewisse Herausforderungen gebe.
14: Die Verankerung von der Station mit diesen Lernformen im normalen Spitalalltag. Man muss klären, wie die Prozesse sind, man muss klären, wie die Rollen sind. Das braucht wirklich so ein Miteinander und da muss man arbeiten, das ist nicht einfach gegeben.
11: Der Versuch läuft bis im Sommer 2028, dann entscheidet das Stadtspital, ob es die Ausbildungsstation weiterführt. Die Erwartungen der Pflegestudentin Lea Marthaler wurden auf alle Fälle erfüllt. Sie habe wieder vermehrt die positiven Seiten ihrer Pflegetätigkeit erkannt.
5: Wenn ich den Patienten einfach den Tag konnte verbessern, verschönern, dass sie einen guten Tag hatten, ein Lächeln auf dem Gesicht hatten, ja, dass ich einfach gesehen, dass ich etwas für ihr Wohlbefinden da habe, das tut einem selber mega gut.
11: Marthaler glaubt, diese Ausbildungsstation könne dazu beitragen, dass sich mehr junge Menschen für den Pflegeberuf entscheiden. Dieser Ansatz mag die Ausbildung attraktiver machen, die großen Herausforderungen des Berufs, hoher Druck, tiefer Lohn, Stress und große Arbeitsbelastung, löst er allerdings nicht. Hier bleiben Politik und Arbeitgeber gefordert.
2: Sie hören Rendezvous, es ist 3:03. Die Kinder aus der Westschweiz und aus der Deutschschweiz haben etwas gemeinsam. Das Lernen der anderen Landessprache wird oft als mühsam empfunden. So haben mehrere Deutschschweizer Kantone den Frühfranzösischunterricht in der Primarschule wieder abgeschafft. Anders aber der Kanton Solothurn. Die Solothurner Schulen wollen das Französischlernen attraktiver gestalten und eine Studie zeigt, das funktioniert. Alex Moser.
15: In der Pisoni-Schule in Zuchwil wird auf Französisch gezeichnet. Lehrerin Enola Jecker zeigt auf ein A4-Papier und erklärt das Querformat.
16: Le nouveau travail. Sur une feuille A4. Format paysage. C'est quoi format paysage en allemand? Oui.
17: Also, Quer.
16: Merci, Querformat. Exactement.
15: So tönt immersiver Unterricht. Zeichenunterricht auf Französisch, nicht Deutsch. Das funktioniert auch in anderen Fächern, wie zum Beispiel Mathematik. Den Kindern dieser 5. Klasse gefällt diese Art, Sprachen zu lernen.
18: Man kann es sich besser merken, wenn man weiss, das haben wir dann gezeichnet und man die Sachen verwendet. Und das hilft halt auch im Unterricht, weil man dann ein Beispiel hat, wo man sich daran merken kann.
19: Ich finde es mega cool, dass ich Französisch und Zeichnen zusammen haben kann. Ich lerne Französisch mit dem Molen-Thema zu tun, zum Beispiel Disney und so Zeug. Das finde ich mega cool.
15: Auch im Turnunterricht wird Französisch gesprochen. Attrape le ballon, fang den Ball, präge sich bei Schülerinnen und Schülern schneller ein, wenn sie es in der Turnhalle hören, als wenn sie Wörter im Vokabelheft büffelten. Davon ist Andreas Walter, Leiter des Solothurner Volksschulamts, überzeugt.
17: Der Spruch wird so lebendig. Oder es ist, man kann es vielleicht ein bisschen vergleichen, was im Englisch halt in der Freizeit abgeht. Man braucht Englisch, ob jetzt das ganz korrekt ist oder nicht, ist eine andere Frage. Aber man ist sich gewohnt und man getraut sich. Und so kann man auch Französisch lernen. Selbstverständlich muss man auch Acht geben auf die korrekten Formen und das muss man schon auch noch mitnehmen. Aber das, was uns fehlt, ist eigentlich die Anwendung und immersiven Unterricht gibt die Anwendung.
15: Die Universität Genf hat den immersiven Unterricht im Kanton Solothurn während der letzten 2 Jahre wissenschaftlich begleitet. Eine Studie zeigt, die Kinder profitieren davon, vorausgesetzt die Unterschiede zwischen den Schulen werden berücksichtigt. Noch sind nicht alle Schulen bereit für diese Unterrichtsart, weil die Lehrpersonen oft nicht dafür ausgebildet sind. Bisher gibt es den immersiven Unterricht bloß an 17 Solothurner Schulen. Bis in 4 Jahren soll er an allen Schulen eingeführt werden. Bildungsdirektor Matthias Stricker sagt:
20: Gerade der Austausch mit anderen Kulturen in der Schweiz, das ist sehr, sehr wichtig. Das hat eine nationale Bedeutung. Und wir als Kanton Solothurn, wir verstehen uns als Brückenkanton, wir haben uns das auch in die Verfassung geschrieben. Und wir leben das auch. Wir sind näher an der Sprachgrenze, näher als andere Kantone, das ist so. Und darum ist es mir wichtig, dass wir das Französische in dem Sinn stärken und nicht schwächen.
15: Geplant ist auch ein Austausch mit Schülerinnen und Schülern aus dem Kanton Neuenburg. Dort gibt es den immersiven Unterricht schon seit 2011, und zwar über alle Schulstufen hinweg. Schon im Kindergarten lernen die Neuenburger Kinder ihre ersten Deutschwörter.
21: 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Und gleich gibt's das Tagesgespräch zum Krieg im Nahen Osten mit Cyrus Shayek. Er ist Historiker und Nahostexperte vom Geneva Graduate Institute. Nach den Schlagzeilen mit Livia Schmid.
1: Israel und der Iran haben sich in den vergangenen Stunden wieder gegenseitig angegriffen. Nun hat sich US-Präsident Donald Trump dazu geäußert. Trump schreibt, Israel und der Iran müssten sofort aufhören zu schießen. Das Stockholmer Friedensforschungsinstitut SIPRI warnt vor einer wachsenden Rolle von Atomwaffen in der internationalen Sicherheitspolitik. Jahrzehntelange Bemühungen um eine atomare Abrüstung würden dadurch rückgängig gemacht. Auf den Philippinen hat die Erde gebebt. Auf Bildern in philippinischen Medien sind eingestürzte Häuser zu sehen. Die Behörden sprechen von mindestens 19 Todesopfern. Es könnten aber noch mehr sein. Das Erdbeben hatte eine Stärke von 7,8. SRF Verkehrsinfo von 13.02 Uhr. Entwarnung in der Region Bern auf der A6 Thun-Mühlenen zwischen Kiesen und Thun-Nord. In beiden Richtungen besteht keine Gefahr mehr durch eine Entenfamilie auf der Fahrbahn. Entwarnung auch in der Region Solothurn auf der A2 Richtung Luzern zwischen Egerkingen und Herkingen besteht keine Gefahr mehr durch Gegenstände auf der Fahrbahn. Jedoch Stau wegen eines Pannenfahrzeugs ab der Raststätte Teufengraben. Und vor dem Gotthard-Südportal 4 Kilometer Stau und rund eine Dreiviertelstunde längere Reisezeit ab Quinto. Die Einfahrt Airolo ist gesperrt.
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23: Zum ersten Mal seit der Waffenruhe haben sich Iran und Israel wieder gegenseitig mit Raketen beschossen. Teheran hat gestern Abend Nordisrael angegriffen. Israel hat dann wenige Stunden später darauf reagiert. Mein Gast ist der Cyrus Shayek, Historiker und Nahostexperte vom Geneva Graduate Institute. Willkommen im Tagesgespräch.
24: Danke vielmals für die Einladung. Willkommen, Herr Karasek. Merci.
23: Wieso hat Iran jetzt gerade angegriffen?
24: Iran ist sehr zuversichtlich. Sie haben das Gefühl, und ich glaube, das stimmt auch, dass sie strategisch den 40-Tage-Krieg gewonnen haben. Das heisst, die Amerikaner und die Israelis haben alle ihre Kriegsziele verfehlt. Sie sind zuversichtlich auch in dem Sinn, dass sie das Gefühl haben, dass eine neue, wirklich längere militärische Runde entweder vermieden werden kann oder dass der Iran auch die neue militärische Runde, das heisst einen neuen Schlagabtausch, strategisch gewinnt. Und drittens sind sie zuversichtlich, dass der Trump einen Vertrag mehr will und an einem mehr interessiert sind als sie. Und dass der Trump aus dem Grund Israelis zurückbinden kann und wenn er es nicht macht, dass die Iraner den Trump militärisch oder politisch abstrafen können. Das ist so ein bisschen der Hintergrund.
23: Also Sie haben jetzt mal das Wort zuversichtlich verwendet. Also zuversichtlich bedeutet, Iran fühlt sich stark.
24: Das ist ganz richtig. Und die Iraner fühlen sich nicht nur stark, sondern sie haben das Gefühl, dass jetzt der Zeitpunkt ist gekommen, die strategische Stärke auszubauen und weiter sozusagen abzusichern. Und ich glaube, da haben die Iraner zwei politische Langzeitziele. Einerseits versuchen sie, die strategische Niederlage von Israel und den Amerikanern militärisch zu unterstreichen. Das heisst, Zuhörer mögen sich sicher daran erinnern, dass ein Kriegsziel sicher von Israel das war, dass man das iranische Raketenprogramm zurückbindet, wenn nicht zerstört. Und das ist noch nicht passiert. Jetzt schiessen die Iraner Raketen auf Israel. Das beweist, dass die iranische Arsenal immer noch funktioniert. Und zweitens ist da ein politisches Langzeitziel vom Iran, auch regional, das heisst auch außerhalb vom Golfraum, bestimmter auftreten zu können. Das heisst gegenüber Israel jetzt auch im Libanon selber.
23: Israel macht sich auf weitere Schläge aus dem Iran gefasst und hat jetzt in der Nacht Sicherheitsvorkehrungen im ganzen Land verstärkt. Glauben Sie daran, dass es da weitere Angriffe gibt vom Iran?
24: Ich glaube, es ist sehr möglich. Sicher kann man nicht sein. Und ich glaube, es ist sehr möglich, genau aus dem vorher erwähnten Grund, dass die Iraner im Moment sehr zuversichtlich sind.
23: Iran hat ganz bestimmte Ziele in Israel angegriffen. Was können Sie da dazu sagen?
24: Erst, ich glaube, der Hauptgrund ist, dass die Iraner den Israelis gegenüber signalisieren wollen, dass sie nicht einfach die ganze Zivilbevölkerung ins Ziel nehmen wollen, sondern dass ganz bestimmte Ziele können und müssen ins Visier genommen werden.
23: Was sind das für Ziele?
24: Das heisst, im Moment sind das drei grosse Kategorien. Eins sind Luftwaffenbasen, das heisst militärische Ziele. Dann ist eine petrochemische Anlage, die angegriffen worden ist in Vergeltung auf den israelischen Angriff auf eine iranische petrochemische Anlage. Und dann sind es Raketen gewesen, die auf die israelische Nuklearanlage in Dimona haben gezielt. Es ist natürlich klar, dass die Iraner nicht nur, absolut, das muss man sagen, nicht nur diese Ziele angreifen. Das gibt Raketen, die anders vorbegangen sind. Aber jedenfalls sagen die Iraner, dass das Ziele sind. Und da muss man auch noch sagen, dass die Israelis selber auch bestimmte Ziele haben angegriffen. Das heisst eben die schon erwähnte petrochemische Anlage und dann auch militärische Ziele im Iran selber.
23: Und können Sie das für uns noch einschätzen? Wieso sind die Ziele so genau bestimmt?
24: Also ich glaube, der Hauptgrund ist der, dass man versucht, jedenfalls im Moment eine sofortige Eskalation zu vermeiden. Wenn die Iraner auch ganz klar zivile Ziele hätten angegriffen, zum Beispiel einfach irgendwie grössere Städte hätten angegriffen, dann wären die Israelis in einer Position selber sofort sehr, sehr viel weitere zivile Ziele im Iran selber auch anzugreifen. Und ich glaube, im Moment jedenfalls wollte Iran das vermeiden und die Israelis wollen das Gleiche auch vermeiden. Vielleicht kommen wir in diese Situation immer, aber in das, was am Anfang ist, eine gewisse Eskalationsvermeidung ganz sicher vorhanden.
23: Vorausgegangen, dass jetzt das alles passiert ist, gestern Abend und in der Nacht, vorausgegangen ist der israelische Luftschlag in Beirut, in der Hauptstadt des Libanon, gegen ein Hauptquartier der Terrormiliz Hisbollah. Das hat die iranische Gegenreaktion ausgelöst, gestern Abend gegen Israel. Seit Wochen tut ja Israel Stellungen im Südlibanon bombardieren und Iran hat nicht reagiert. Wieso reagiert es, wenn Israel Beirut angreift?
24: Ich glaube, meine Antwort muss zuerst betonen, dass die Iraner, aber nicht die Amerikaner, immer betont haben, dass für sie der Waffenstillstand zwischen Amerika und Iran im April Libanon mit einbegreift. Das heisst, dass die Iraner jedenfalls die Möglichkeit haben, wenn sie es wollen, einen Waffenstillstandsverstoß im Libanon zu ahnden. Das haben sie immer gesagt. Die Frage ist jetzt, warum genau jetzt? Warum machen sie es genau jetzt? Und ich glaube, der Grund für das Timing ist, dass die Iraner jetzt so zuversichtlich sind, dass sie jetzt haben zurückgeschlagen. Und sie haben auch jetzt zurückgeschlagen, sie haben wahrscheinlich gewartet, bis ein nächster israelischer Angriff auf Beirut selber kommt und nicht einfach nur im Süden vom Land, vom Süden vom Libanon, weil Beirut, wie sie es gesagt haben, für die Hezbollah im Prinzip das Hauptquartier ist. Und was die Iraner da machen, ist im Prinzip eine neue rote Linie zu ziehen. Das heisst, sie sagen, wenn ihr Israel ab jetzt Beirut angreift, dann greifen wir israelische Ziele an. So genau hat das der Iran bis jetzt nicht gesagt, aber ab jetzt wird das wahrscheinlich oder vielleicht wird das so durchgezogen werden. Was die Iraner da machen, ist ein neues Gleichgewicht des Schreckens zu kreieren. Zwischen Israel und Amerika einerseits und im Iran andererseits. Ja, das heisst, falls Israel in Beirut etwas macht, machen wir mehr oder weniger automatisch ab jetzt auch etwas gegen Israel.
0: Und das ist ja das erste Mal, Entschuldigung, wenn ich Sie unterbreche, das ist das erste Mal in der Geschichte von dem 47-jährigen Konflikt, dass Iran Israel bombardiert, um einen israelischen Angriff auf ein anderes Land zu vergelten. Das meinen Sie eigentlich mit dem Gleichgewicht, das da spielen soll und der roten Linie, die überschritten wird?
24: Das heisst konkret, dass eine Automatisierung in Kraft tritt. Die Iraner sagen, ab jetzt, wenn Israel mit amerikanischer Duldung Beirut angreift, greifen wir mehr oder weniger automatisch Israel an. Das war vorher so nicht der Fall gewesen.
0: Besteht dann auch da eine Gefahr gegenüber den USA?
24: Ja, aus einem einfachen Grund, dass die Iraner sagen, dass die Israelis ohne amerikanische Unterstützung und Duldung ihren Angriff in Beirut und auch jegliche andere militärische Aktion gar nicht würden starten. Das heisst, die Iraner machen die Amerikaner direkt für israelische Angriffe verantwortlich. Und das hat natürlich einen politischen, nicht nur einen Hintergrund, sondern das hat einen politischen Zweck, diese Aussage. Und was ist der politische Zweck? Man will einen Keil treiben zwischen den Amerikanern und vielleicht auch Golfstaaten einerseits und Israel andererseits. Teheran sagt den Amerikanern im Prinzip, ihr müsst eure israelischen Alliierten zurückbinden. Ab jetzt werden wir amerikanische Basen, und das sagen die Iraner ganz direkt, ab jetzt werden wir amerikanische Basen im Golf und vielleicht auch andere Ziele im Golf angreifen, wenn Israel militärische Schläge in Beirut und auch andere militärische Schläge gegen den Iran direkt ausführt. Und das bringt natürlich eine Spannung in die sowieso schon spannungsgefüllte israelisch-amerikanische Beziehung.
0: Das ist zum einen das politische Ziel oder die politische Ziele vom Iran, die Sie ansprechen. Andererseits muss man aber sagen, man sieht auch, was die Hezbollah-Miliz für Iran für eine Bedeutung hat. Also kaum greift Israel Hezbollah-Stellungen an, Hezbollah-Stützpunkte an, reagiert Iran.
24: Das ist ganz sicher so. Die Hezbollah ist trotz all der Niederlagen, die sie ab 2024 eingesteckt hat, immer noch die wichtigste alliierte Miliz, die der Iran in der Region hat. Man muss dazu auch sagen, dass die Hezbollah auch Militärfachleute auch in Israel erstaunt hat, damit, dass sie 2026 wieder in der Lage war, Israel militärisch zu einem gewissen Punkt militärisch die Stirne zu bieten. Da haben 2024, wo ja die Israelis Hezbollah wirklich haben schwer geschädigt, haben die Israelis wirklich gedacht, jetzt ist die Hezbollah-Gefahr mehr oder weniger wieder gedämmt, aber dem ist nicht so.
0: Wieder gedämmt und dem ist nicht so, sagen Sie, bleiben wir darum noch ganz einen kurzen Moment bei der Hezbollah, oder? Laut dem Iran ist ja das der Grund, wieso es den Angriff gegeben hat, die Nacht gegen Israel. Israel sieht die Hezbollah immer noch als grosse Gefahr. Vor einer Woche hat die ARD berichtet, dass die Hezbollah unterirdische Tunnelsysteme soll haben, mit Waffen, mit Tausenden von Kämpferinnen und Kämpfern drin. Und die Tunnel, die sind zum Teil unter Wohngebiet, zum Beispiel eben im Süden von der libanesischen Hauptstadt Beirut. Darum auch laut israelischen Angaben der Angriff gegenüber Beirut. Und sie bringen natürlich mit diesen unterirdischen Tunnel bringen sie natürlich die Zivilbevölkerung oben in den Dörfern und Städten in Gefahr. Wie beurteilen Sie die Stärke, die Gefahr von der Hezbollah?
24: Hisbollah ist ganz sicher für Israel und auch für die israelische Bevölkerung wieder eine direkte Gefahr geworden. Und das sieht man auch in dem, dass Hisbollah Drohnen und zum Teil Raketen auch sich gegen den Norden von Israel richtet. Und das hat politische Auswirkungen in Nordisrael und in Israel insgesamt. Das ist die eine Seite der Münze. Aber es gibt auch eine andere Seite der Münze. Und die muss man eben auch sehen. Und das ist der Umstand, dass es früher, ab 2006 bis 2023 im Prinzip, eben auch ein Gleichgewicht des Schreckens gab zwischen Hisbollah und Israel. Und dort hat es im Prinzip fast gar keine Überschreitungen gegeben. Wo dann die Israelis ab 2023 sich immer stärker gefühlt und dann 2024 Hisbollah haben können wirklich mehr oder weniger militärisch stark schwächen, haben sie das Gefühl bekommen, dass sie militärisch die Hisbollah ganz ausschalten können. Aber das geht nicht. Und nicht nur geht das nicht, es hat im Libanon selber auch ganz klare politische Auswirkungen. Nämlich bringt es die Hisbollah, die vorher politisch und militärisch ziemlich desavouiert war in Libanon, das bringt der Hisbollah politisch etwas. Jetzt gibt es immer wieder mehr Libanesen, die sagen, ja, die Hisbollah müssen wir unterstützen, weil die Israelis den ganzen Südlibanon systematisch zerstört haben. Und das ist ja wirklich wahnsinnig, was dort passiert ist. Ja. Das heisst, die Israelis wollen im Prinzip militärisch ein politisches Problem lösen, was nicht funktioniert. Es braucht einfach eine politische Lösung zwischen Israel und dem Libanon selber, aber auch zwischen Israel und Hisbollah. Und eine politische, nicht eine wirklich politische Lösung, aber jedenfalls ein militäres Gleichgewicht hat es schon mal gegeben, was wiederum heisst, dass es das auch wieder geben kann. Also es gibt wirklich die beiden Seiten der Münze, das muss man ganz klar sagen.
23: Das ist SRF-Tagesgespräch mit dem Cyrus Shaik, Historiker und Nahost-Experten vom Geneva Graduate Institute. Was sind die Risiken für den Iran? Es gibt Expertinnen und Experten, die sagen, durch den Iran-Krieg ist das Regime und auch die militärische Schlagkraft geschwächt worden. Das ist zum einen jetzt auch die Nacht widersprochen worden. Aber tut sich, und ich wollte auf die Frage raus, tut sich Iran mit dieser ganzen Aktion jetzt und dieser Weiterentwicklung von der Eskalation vielleicht auch selber überschätzen?
24: Ich glaube, es ist möglich, dass die Antwort ja ist. Und der Hauptgrund ist ganz einfach der, dass Iran den 40-Tage-Krieg militärisch, strategisch eigentlich sehr gut überlebt hat. Ökonomisch nicht. Ökonomisch hat der Iran wahnsinnige Schaden genommen. Das wird oft auch immer noch unterschätzt, auch in den Medien. Und das könnte vielleicht grosse Langzeitprobleme bringen. Auch politische Langzeitprobleme im Iran selber. Aber jedenfalls im Moment haben die meisten, aber nicht alle politisch-militärischen Führer im Iran das Gefühl, dass sie klar gewonnen haben. Und dass der Trump, das ist dann noch ein zweiter Punkt, ganz einfach nicht der Wille dazu hat, Iran jetzt nochmal grösser anzugreifen. Das heisst, wirklich so anzugreifen, dass das iranische Regime wirklich geschädigt werden kann. Das ist, aber es gibt ein gewisses Risiko, ein Restrisiko besteht für Iran, dass irgendetwas passiert, all das sozusagen nochmal über den Haufen wirft.
23: Der Angriff vom Iran jetzt, der gehört in eine Reihe von ein paar Militäraktionen in den letzten Tagen in der Region. Teheran hat nach US-Angaben letzte Woche Raketen auf Kuwait und Bahrain abgeschossen. Was bedeutet die Situation jetzt für die Golfstaaten?
24: Der Iran probiert auch einen Keil zu treiben zwischen Golfstaaten einerseits und Israel andererseits. Und probiert auch Amerika im Prinzip eben, wie schon gesagt, gegen die Israelis aufzubringen. Indem sie sagen, dass was Israel macht, direkte Auswirkungen hat auf die amerikanische Militäranlage, aber eventuell auch auf petrochemische Anlagen in den arabischen Golfstaaten. Dazu muss man auch noch sagen, dass das auch ein gewisses Risiko birgt für den Iran. Und zwar aus dem folgenden Grund. Der Iran hat nach einem 40-Tage-Krieg im Prinzip probiert, den strategischen Gewinn aus dem Krieg langsam aber sicher

0: im Moment jetzt passiert, ist im Prinzip eine Fortführung von dieser Machtdemonstration. Man muss vielleicht auch noch dazu sagen, dass die Amerikaner ganz einfach keine militärische Strategie haben, um die Art von politischem Waffenstillstandsstil, wo sie im Prinzip wollen, wirklich um dort herzukommen. Also man muss ja wirklich sagen, es sind ja die Amerikaner gewesen, die vor ungefähr einem Monat die Ersten waren, die nach dem Waffenstillstand wieder anfangen zu schiessen. Das sind die Amerikaner gewesen, die haben damit angefangen. Und die Iraner haben dann darauf reagiert. Und seitdem gibt es immer wieder ein Hin und Her und ein Hin und Her. Ja? Aber das Hin und Her funktioniert und hilft eigentlich im Iran militärisch, aber auch eben politisch im Golfraum wahrscheinlich mehr, als dass es den Amerikanern hilft. Die Amerikaner sehen im Prinzip ziemlich hilflos aus im Moment.
1: Und zum ersten Mal seit dem Waffenstillstand im April hat diese Nacht auch die Houthi-Miliz aus dem Jemen Israel angegriffen. Was bedeutet das?
0: Einerseits muss man sagen, dass die Houthis auch gegenüber dem Iran im Prinzip eigenständig sind. Das heisst, sie sind nicht einfach eine Marionette vom Iran. Andererseits muss man ganz klar sehen, dass auch für die Houthis der Ausgang von dem 40-Tage-Krieg ist positiv gsi. Sie sehen den Ausgang auch als einen Gewinn für den Iran und sozusagen im Verlauf auch einen Gewinn für sich selber. Was der Iran seitdem hat probiert zu machen und im Prinzip schon seit letztem Jahr, ist jegliche Attacke gegen Israel selber regional besser zu koordinieren. Das heisst, es ist im Prinzip nicht erstaunlich, dass jetzt, wo die Iraner angegriffen haben, auch die Houthis selber angegriffen haben. Was die Houthis ja auch sagen, ist, dass sie ihre eigene Meerstrasse, das heisst die zwischen Jemen und dem afrikanischen Kontinent, Bab el-Mandeb, dass sie die für israelische Schiffe werden sperren. Ob sie das können oder nicht, ist noch eine ganz andere Frage. Aber ich glaube, die houthische Reaktion oder Aktion muss gesehen werden in einem grösseren Kontext. Und das ist der, dass der Iran wieder probiert, seine eigene Regionalmacht besser koordiniert durchzusetzen, als sie es in den letzten paar Monaten haben können.
1: Und die Regionalmacht, wie Sie das sagen, die hat jetzt gestern Abend und in der Nacht Israel angegriffen. Israel hat zurückgeschlagen. Kommen wir zum israelisch-politischen Kontext. Tut eine weitere Kriegsfront gegen den Iran, also wenn jetzt Israel in den nächsten Tagen weiter den Iran angreifen, tut so eine Kriegsfront am israelischen Präsident Netanyahu schaden oder helfen?
0: Wahrscheinlich denkt er, dass es ihm eher hilft als schadet. Und der Grund ist, dass es spätestens im Oktober Wahlen gibt und dass die allermeisten Israelis, auch die, die den Netanyahu kritisieren, ein weiteres Vorgehen gegen den Iran in einem Kontext, in dem die Iran zuerst angegriffen, jetzt in dieser Runde, wahrscheinlich werden verstehen. Das heisst, Netanyahu kann sich stark machen, kann sich als starker Führer zeigen. Und das ist wichtig, weil die Wahlen kommen. Und es ist doppelt wichtig, weil im Prinzip in Israel seit dem Ende des Krieges die meisten Leute und ganz sicher die meisten seriösen Analysten der Meinung sind, dass Israel den Krieg hat verloren. Das heisst, die Israelis selber sehen den Ausgang von dem Krieg, von dem 40-Tage-Krieg.
1: Gegen den Iran, also Sie reden vom Iran-Krieg.
0: Gegen den Iran, ganz genau. Sie sehen das im Prinzip wie der Iran selber. Sie sehen sich als Verlierer und Iran als Gewinner. Es gibt da noch weitere Probleme dann. Das grösste Problem für die Israelis im Moment ist wahrscheinlich das, dass sie das Gefühl haben, und das stimmt auch zu einem grossen Teil, dass sie ohne das Zustimmen von Trump nicht mehr militärisch weiter agieren. Das heisst, der Trump ist wirklich ein harter Patron. Und wenn er sagt, jetzt ist genug, jetzt machen wir nicht mehr weiter, dann müssen die Israelis wahrscheinlich hören. Aber das sieht natürlich politisch wie eine Schwäche aus für den Netanyahu. Es zeigt sich dann, dass er ein bisschen, nicht gerade Marionetten ist von Trump, aber dass er einfach nicht die Hose noch hat in seinem eigenen Haus. Und das ist natürlich, das ist ein Problem. Es ist ein politisches Problem für ihn. Und das ist auch ein politisches Problem, wo die Opposition gegen ihn jetzt auch immer weiter politisch ausspielt.
1: Und das hat sich ja eigentlich, was Sie jetzt beschrieben, hat sich ja die Nacht sehr gut gezeigt. Der US-Präsident Trump hat sowohl

0: Sowohl Israel wie auch der Iran aufgerufen, nicht mehr, anzugreifen. Die USA hat also irgendwo durch einen Versuch, die Eskalation einzudämmen. Und es ist dann trotzdem dazu gekommen. Hat die USA wirklich noch grossen Einfluss in der Region?
1: Ja und nein. Es hat, wie ich jetzt gerade beschrieben habe, ganz sicher vis-à-vis Israel hat einen grösseren Einfluss. Das heisst, wenn Trump wirklich wollen, dass Israel im Südlibanon oder in Beirut selber aufhört zu kämpfen und sich zurückzieht, dann würde Israel wahrscheinlich nicht viel übrig bleiben, als das zu tun. Aber der Trump ist im Moment jedenfalls nicht daran interessiert. Das heisst, militärisch langzeitlich denkt, kann Israel nicht mehr einfach machen, was es will. Aber kurzfristig, das heisst, ein Abschlag da oder ein Schlag dort, kurzfristig solche Aktionen könnte Israelis auf jeden Fall noch machen. Es ist auch absolut möglich, dass sich der Netanyahu gegen den Trump wendet. Vielleicht nicht gerade direkt, das wird er ganz sicher nicht machen, aber dass er weitermacht, militärisch weiterschlägt, auch um seinen eigenen Wähler und Israelis insgesamt zu zeigen, ich habe die Hose an. Ich bin der, der regiert hier in unserem Land selber. Und sogar der Trump kann mir nicht befehlen, was er machen soll oder nicht.
0: Die Nacht ist das auch wieder klar geworden. Laut dem Präsident Trump soll es bald eine Einigung geben mit Iran. Aber eben jetzt fallen wieder Bomben und Raketen. Also wenn man das so zusammenfasst, kann man sagen, ein Deal mit dem Iran scheint zwischen ihnen mal näher, dann wieder weiter weg, dann gibt es wieder Waffenruhe, dann eskaliert es wieder. Laut Ihrer Erfahrung und Ihrer Analyse, wo stehen wir jetzt gerade?
1: Wir sind wirklich in einem Limbo-Zustand. Das heisst, der Trump selber ist aus innenpolitischen und global-ökonomischen Gründen im Moment wahrscheinlich nicht dazu fähig, dem Iran das zu geben, was der Iran würde wählen, um einen Vertrag zu unterschreiben. Und was der Iran würde wählen, ist ein Zwischenwaffenstillstandsvertrag, in dem die ganze Nuklearsache gar nicht mehr so wahnsinnig wichtig ist. Das heisst, es wird nur später noch weiter verhandelt. Und wo die Iraner vielleicht auch andere finanzielle, regionalpolitische Vergütungen bekommen. Der Trump kann sich im Moment nicht dazu bringen, so etwas zuzustimmen. Andererseits fühlt sich, wie schon gesagt, der Iran stark. Und die iranische Führung hat das Gefühl, dass sie länger als der Trump warten kann, um zu einem wirklichen Waffenstillstand zu kommen. Und was das auch heisst, ist, dass es absolut möglich ist, vielleicht nicht sicher, aber ganz sicher möglich ist, dass die unklare Situation, wie sie jetzt besteht, dass die permanent wird. Ich glaube, das muss man wirklich einfach akzeptieren als absolute Option. Ganz einfach aus dem Grund, weil die Iraner das Gefühl haben, sie können länger warten als Trump und weil sie das Gefühl haben, sie haben militärisch und politisch den Krieg gewonnen und sie haben auch jetzt Oberhand. Und der Trump wahrscheinlich aus innenpolitischen Gründen und auch eben aus wirtschaftspolitischen Gründen sich wahrscheinlich nicht trauen wird, die Iraner wirklich nochmal voll anzugreifen.
0: Und das werden wir sicher auch weiter beobachten und analysieren, da bei SRF. Cyrus Chayek, vielen Dank für das Gespräch.
1: Ich danke Ihnen vielmals.
2: Der Cyrus Chayek, Historiker und Nahost-Experte vom Geneva Graduate Institute, beim David Karasek im Tagesgespräch. Nachrichtenredaktion im Rendezvous, David Burkhardt, mein Name Ivana Pribakovic. Danke für Ihr Interesse.
3: Und der Montagnachmittag fängt mit dem Sydney Youngblood an. Sit and wait. Sitzen und warten. Wobei Sitzen und Warten eigentlich nie gut ist, oder? Und sonst geht das Leben an ihm vorbei. Und beim Spiel 3 von 5 bringt es sowieso nichts, wenn man sitzt und wartet. Da muss man aktiv werden, Telefonnummern wählen, wenn man wirklich so einen Jahrespass für Schweizer Museen gewinnen will. Die Telefonnummer im Moment ist aber noch zu. Sie schläft noch ein bisschen, Siesta, Mittagsschläfchen und dann geht sie dann auf, so kurz nach der Halbzeit.

0: Wait, sind hier am Platz da auf SRF 1, halb zwei.
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0: Schauen wir schnell auf die Straße in der Region Solothurn auf der A2 Richtung Luzern zwischen Eggekingen und Herkingen. Stau wegen eines defekten Lastwagens und vor dem Gotthard-Südportal 4 Kilometer Stau und rund eine Dreiviertelstunde längere Reisezeit ab Quinto. Die Einfahrt in Airolo ist gesperrt. Jack Radix, I need sunshine. Geniessen wir den Sunshine noch, bevor es kühler wird, Temperaturen das Loch runterfallen.

New Seekers, Neverending Song of Love, gleich 20 Minuten vor der 2. Und in diesen letzten Tagen wäre es natürlich gäbiger gewesen, wenn man so ein GA hatte, quasi für alle Badinnen in der Schweiz, die Temperaturen her. 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Also, wenn ihr Lust habt, mitspielen beim Spiel 3 von 5, wo wir 5 Fragen stellen, mindestens 3 müsst ihr richtig beantworten. Und ich sage jetzt mal, so über den Daumen geschätzte 80% der Fälle gewinnt man sowieso. Mit Glück. 0848 440 222. Hier ist der Sal da Vinci mit «Per sempre si». Eurovision Song Contest.

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1: Sal da Vinci, per sempre sì, da bei uns auf SRF 1. Es war 20 vor 2.
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1: Bei mir am Telefon ist Elvira Zaug aus Uznach. Elvira, guten Tag.
3: Guten Tag, Adi. Freut mich, dass ich durchgekommen bin.
1: Ja, du bist ja fast ein bisschen geschockt gewesen, weil du gesagt hast, ja, also ja, da rechnet genau. Man ja nicht damit, wenn man anruft, dass man durchkommt. Oder? Und dann plötzlich macht es «Tack» und dann kommst du durch. Das ist eben das sogenannte Glück. Du, lass jetzt, ich habe schnell eine Frage an dich. Du hast gesagt, du seist schon seit 30 Jahren in diesem Uznach. Und jetzt habe ich etwas Schönes gesehen in Uznach. Und zwar ist übermorgen eine Panini-Fußball-WM-Tauschbörse von diesen Panini-Bildchen. Das finde ich da sympathisch.
3: Oh, verflixt. Ich bin nicht so Fußballfan, aber das kann gut möglich sein. Ja, ja,
1: sag doch schnell, was ist das Schöne an Uznach, außer dass da Panini-Bildchen getauscht werden?
3: Uznach ist in der Nähe von Rapperswil und in der Nähe von den Bergen im schönen Lindgebiet. Es ist wunderschön zum spazieren, Velo-Ausflüge machen. Es hat alles in der Nähe. Und im Sommer kann man sogar in der Linde schwimmen, respektive sich gleiten lassen.
1: Oh, schön. Wunderschön. Was ist so die Kraftort in Uznach oder in der Nähe? Wo gehst du gerne her, so ein bisschen den Kopf lüften?
3: Mein Kraftort, das sagst du richtig, ist Maria Bildstein oberhalb von Bänken. Dort oben hat es ein Kieleli und ist ganz ein schöner Weg durch den Wald, durch die Hügel. Und ist für mich immer so eine perfekte Runde, wo man dann bis auf, bis nicht und über alles zusammen über sieht.
1: Und machst du das dann so am Abend, um so ein bisschen runterzufahren, oder ist das dann so ein bewusster Ausflug?
3: Nein, einfach am Nachmittag.
1: Am Nachmittag.
3: Am Abend nachher heim durch den Wald hätte ich ein bisschen Schiss.
1: Also gut, das verstehe ich. Das bin ich auch nicht gerne, wenn es Nacht wird durch den Wald laufen. Das geht gar nicht. Elvira, lass jetzt, ich habe dir 5 Fragen parat gemacht für das Spiel. 3 von 5, was ja eine Jahreskarte für Schweizer Museum zu gewinnen gibt. Parat sein kann man ja nicht richtig, aber du weißt ja, es gibt immer 2 mögliche Antworten, entweder A oder B. Du kannst einfach ganz gekonnt tippen. Die erste Antwort, die du gibst, die gilt, die nehme ich. Und du hast nicht so lange Zeit zum Antworten, einfach möglichst schnell eine Antwort geben.
3: Ja.
1: Ist gut.
3: Tipptopp, ja.
1: Ich bin bei dir, keine Angst. Wir gehen nicht durch den Wald.
3: Ja, eben.
1: Wir starten, Elvira. Wir haben es von Schmetterlingen gehabt im Treffpunkt heute am Vormittag. Man sagt ja denen auch Sommervögel, der Schmetterlinge, der Falter.
3: Ja.
1: Und ich möchte dazu als erstes von dir wissen, von welcher Tierart gibt es denn mehr Sorten in der Schweiz oder leben mehr Sorten in der Schweiz? Von den Sommervögeln, also von den Schmetterlingen, oder von den Vögeln?
3: Von den Vögeln.
1: Von den Vögeln. Falter gehören ja auch zu den Schmetterlingen. Also sogar eine Kleidermotte ist im Endeffekt ein Schmetterling. Ich möchte wissen, Elvira, was gibt es denn mehr? Tag- oder Nachtfalter?
3: Nachtfalter.
1: Dann, was hat es zuerst gegeben? Dinosaurier oder die Schmetterlinge?
3: Dinosaurier.
1: Heute ist noch Welttag der Ozean. Und wir gehen darum schnell zusammen unter Wasser, Elvira, zum Herz eines Blauwals. Du musst dir das vorstellen, das ist ein riesiges Herz. Das ist irgendwie so ein Fiat Cinquecento gross. Ich möchte von dir wissen, Elvira, was ist vom Durchmesser her grösser? Die Hauptschlagader vom Herz, von einem Blauwal? Kannst du dir das vorstellen? Durchmesser, Hauptschlagader vom Herz, von einem Blauwal? Oder die Flügelspannweite vom Schmetterling mit der grössten Flügelspannweite weltweit, vom Nachteulenfalter Agrippina-Eule? Was ist vom Durchmesser mehr grösser? Die Hauptschlagader oder der die Flügelspannweite von dem Schmetterling?
3: Ich nehme jetzt einmal an die Hauptschlagader.
1: Die Hauptschlagader ist grösser der Durchmesser. Und Schlussfrage, wenn wir schon bei den Ozean bleiben. Was ist eigentlich tiefer, das Mittelmeer oder der Atlantik?
3: Der Atlantik.
1: Gut. Und was ist dein Gefühl?
3: Ja, schlecht.
1: Ich gebe dir jetzt keinen Punkt. Das kann richtig oder falsch sein.
3: Ja,
1: das
3: ist ein gutes Gefühl. Es ist alles ein bisschen fremd.
1: Ja, es ist ein bisschen, je nachdem, wie man keine Ahnung hat, logischerweise. Aber wir räumen mal auf, von hinten. Atlantik oder Mittelmeer? Was ist tiefer, ich wollte wissen? Der Atlantik ist an der tiefsten Stelle 3300 Meter tief. Das Mittelmeer durchschnittlich etwa 1500. Von dem her gesehen, erster Punkt. Also,
3: okay,
1: Start ist von hinten zumindest schon mal gut. Dann wollte ich wissen, von dem mit dem Durchmesser reden. Die Hauptschlagader vom Herz von einem Blauwal ist 20 cm.
3: Ui!
1: Gell? Also theoretisch könnte ein kleines Kind durch die Hauptschlagader vom Herz, vom Blauwal durchschnacken.
3: Ja.
1: Oder? Also 20 cm. Okay. Der Rekord für die grösste Flügelspannweite hat eben der Nachteulenfalter Agrippina-Eule aus Südamerika. 32 cm ist die Flügelspannweite. Musst du dir den Falter mal vorstellen.
3: Wenn
1: du
3: nachts
1: Batze in den Fenster auflässt, dann kommt der Falter mit einer Flügelspannweite von 32 cm rein und hockt vor die Spiegel. Oder?
3: Ja.
1: Also, du hast gesagt, die Hauptschlagader vom Herz, von einem Blauwal, das ist leider falsch.
3: Ja.
1: Dann wollte ich wissen, was hat es eigentlich zuerst gegeben, Schmetterlinge oder Dinosaurier? Du hast gesagt, Dinosaurier. Die ersten Dinosaurier sind vor etwa 230 bis 243 Millionen Jahren auftreten. Die Schmetterlinge hat es schon früher gegeben. Vor über 250 Millionen Jahren. Sie gehören zu den ältesten Insekten der Welt. Leider.
3: Okay.
1: Leider auch nicht. Jetzt müssten die beiden letzten die richtig sein. Die Falter gehören zu den Schmetterlingen. Ich wollte wissen, was gibt es mehr, Tag- oder Nachtfalter? Du hast gesagt Nachtfalter und jetzt wirst du noch mal staunen. Weißt du, wie viele verschiedene Arten Nachtfalter es bei uns in der Schweiz gibt?
3: Ja, wahrscheinlich viel. Also.
1: 3436.
3: Ja, okay.
1: Und somit absolut richtig.
3: Oh,
1: die Gruppe von den Tagfalter besteht auf etwas mehr als 200 Arten.
3: Da bin ich jetzt schon noch froh.
1: Also in der Nacht wimmelt es deutlich mehr als tagsüber. Also, dann noch die Schlussfrage und die entscheidet leider. Ich wollte wissen, von welcher Tierart gibt es mehr Sorten in der Schweiz? Von den Sommervögeln, von den Schmetterlingen oder von den Vögeln? Du hast gesagt, von den Vögeln. Leider falsch.
3: Ja,
1: ja, von den Vögeln, man sagt, es sind etwa 440 Arten, die man entdeckt hat. Es sind aber nicht alle heimisch. Es gibt ein paar, die nur hier landen oder hier schnell können wir eine Zwischenlandung machen und dann wieder weiter. Die hat man aber auch entdeckt, gehört auch zu der Schweiz. Aber von den Schmetterlingen und von den Falter gibt es insgesamt 3800 verschiedene Arten in der Schweiz. Also massiv mehr als von den Vögeln.
3: Ja, dann hätte ich heute Morgen Radio hören müssen.
1: Ja, nein, oder du kannst ein bisschen bluffen. Oder gleich du, wie du es wüsstest. Das kann man auch beim 3 von 5.
3: Genau.
1: Gut, ich danke dir vielmals fürs Mitspielen, liebe Elvira. Und wünsche dir einen ganz schönen Nachmittag. Und das nächste Mal, wenn du bei diesem Kraftort bist, denk an uns.
3: Genau, ja. Danke vielmals.
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1: 10 Minuten vor den 2. Und morgen gibt es eine weitere Chance, damit zu machen beim Spiel 3 von 5. Nummern könnt ihr schon speichern. 0848 440 222.

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0: In der Region Solothurn auf der A2 Richtung Luzern zwischen Ergenkingen und Herkingen Stau wegen eines defekten Lastwagens. Dann in der Region Basel auf der A2 Richtung Deutschland Stau ab Hagnau wegen eines defekten Lastwagens beim Badischen Bahnhof und vor dem Gotthardtunnel Richtung Norden 4 Kilometer Stau, 45 Minuten Wartezeit.
2: Die Nachrichten von SRF um 2 mit Corinna Heinzmann. Erstmal seit Monaten greifen Israel und der Iran sich wieder an, wie US-Präsident Donald Trump darauf reagiert. Und dem französischen Sänger Patrick Bruel werden sexuelle Übergriffe vorgeworfen. Nun sitzt er in Frankreich in Polizeigewahrsam. Das Wetter, allmählich mehr Wolken, später Platzregen und einige Gewitter. Morgen wechselnd bewölkt, teils nass. Heute 26 und morgen dann 18 Grad. Zuerst zur aktuellen Lage im Nahostkrieg. Israel und der Iran haben sich in den vergangenen Stunden wieder gegenseitig angegriffen. Nun hat sich US-Präsident Donald Trump dazu geäußert. Trump schreibt, Israel und der Iran müssten sofort aufhören zu schießen. SRF-Auslandredaktorin Susanne Brunner sagt, nachdem die USA zu Beginn des Krieges mit Israel zusammenspannten, verfolgten Trump und der israelische Regierungschef Benjamin Netanyahu jetzt unterschiedliche Interessen.
3: Sie stehen beide schon mitten im Wahlkampf. Trump will ein Ende der Eskalationen mit dem Iran, weil Amerikanerinnen und Amerikaner die Auswirkungen wirtschaftlich spüren und den Sinn des Krieges nicht alle nachvollziehen können, den die USA mit Milliarden von Steuergeldern finanziert. Das könnte seiner Partei und ihren Wahlchancen im Herbst schaden. Und Netanyahus Basis will, dass Israel den Iran und seine Armeen in der Region, also die Hisbollah in Libanon, Hamas im Gazastreifen, die Houthis in Jemen, komplett entwaffnet, sodass diese für Israel keine Gefahr mehr darstellen können. Versagt Netanyahu hier, sinken seine Wahlchancen womöglich. Das sind nicht vereinbare Prioritäten und daher kann ich mir gut vorstellen, dass die Berichte stimmen, wonach es bei Telefongesprächen zwischen den beiden sehr laut wurde.
2: Sagt SRF-Auslandredaktorin Susanne Brunner. In Reutlingen im deutschen Bundesland Baden-Württemberg ist heute Nacht bei etwa 30.000 Menschen der Strom ausgefallen. Auch Telefon- und Internetverbindungen funktionierten während Stunden nicht. Ursache ist ein Feuer in einem Umspannwerk. Das betroffene Stromunternehmen geht von Brandstiftung aus. Es seien 3 Brandherde entdeckt worden. Die Polizei sagt nur, sie ermittle in alle Richtungen. Wir bleiben im Ausland mit 3 kurzen Meldungen. Im Luftraum von Lettland haben Kampfjets der NATO eine Drohne abgeschossen. Woher genau die Drohne stammte, sagte das lettische Militär nicht. Es sprach aber von einer ausländischen Drohne und rief Bewohnerinnen und Bewohner in den Grenzgebieten zu Russland und Belarus dazu auf, nicht nach draußen zu gehen. Die EU will die europäische Stahlindustrie besser vor billigen Importen schützen. Bisher gibt es eine bestimmte Menge an Stahl, die zollfrei in die EU importiert werden darf. Diese Menge wird ab Juli halbiert. Und außerdem wird der Zoll auf Stahl außerhalb der zollfreien Menge verdoppelt auf 50%. Und die EU überweist der Ukraine weitere 2,8 Milliarden Euro. Das Geld will die Ukraine für die wichtigsten Staatsausgaben verwenden, darunter die Hilfsleistungen für die Bevölkerung. Dann zum französischen Sänger Patrick Bruel. Der 67-Jährige befindet sich seit heute Morgen in Polizeigewahrsam. Mehrere Frauen werfen Patrick Bruel unter anderem sexuelle Übergriffe und Vergewaltigung vor. Die zuständige Staatsanwaltschaft teilte mit, der Sänger werde, Zitat, zu Tatsachen befragt, die zum jetzigen Zeitpunkt 13 mutmaßliche Opfer betreffen. Die Anschuldigungen beziehen sich auf den Zeitraum zwischen 1997 und 2012. Darüber hinaus gibt es weitere Vorwürfe gegen Patrick Bruel, die aber nicht Teil der Befragung sei. Patrick Bruel bestreitet die Vorwürfe und sagte, er wolle alle Fragen der Justiz beantworten, um seine Unschuld zu beweisen. Ende der 80er Jahre und in den 90er Jahren war Patrick Bruel einer der größten französischen Stars. Wir kommen zu den Börsendaten von SIX. Der Swiss Market Index liegt im Moment bei 13.367 Punkten, minus 0,2%. Der Euro wird zu 91,89 Rappen gehandelt und der Dollar zu 79,60 Rappen. Fehlt noch der Blick aufs Wetter. Es ziehen zunehmend Wolken auf. Diese bringen stellenweise Platzregen und auch einige Gewitter. Dabei frischt der Wind auf und lokal sind Sturmböen nicht ausgeschlossen. Morgen ist es dann wechselnd bewölkt und vor allem im Osten teils nass. Im Wallis und Tessin scheint zeitweise die Sonne. Heute gibt es 26 Grad und morgen im Norden noch 18 Grad. Das waren Nachrichten von Radio SRF. Verantwortlich Jan Gröbler.
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4: Es geht in die Natur. Es ist ja herrlich, wenn man in der Natur draußen ist aktuell. Das brummt, tut. Es ist nicht nur so das wunderschöne Blumenblühe-Moment. Es hat natürlich auch die entsprechenden Sommervögel, die unterwegs sind.
5: Da ist er. Das ist der mattfleckige Weissling. Das ist ein Braunauge, der dort so schnell fliegt. Und da haben wir einen kleinen Dickkopfalter. Der da so rumhüpft. Ein Schwalbenschwanz. Da haben sie auch zwei Bläulinge. Bärmutterfalter. Da haben wir wieder einen Apollofalter.
4: Fantastisch. Wenn man die alle so benennen kann, das ist etwas ganz viel. Auf der einen Seite von Hans-Peter Wiemann, er ist Schmetterlingsexperte. Oder, wenn man sie so hat, wie jetzt Anita Rohr, die am Greifensee wohnt, dann gibt es vielleicht einen, der ganz persönlich für einen vorbeikommt. Sie sagt...
6: Es ist herzig. Und bei mir, ich wohne ja relativ nah und habe nur einen Sitzplatzgarten. Da fliege ich laufend bei mir vorbei, weil das ist... wahrscheinlich in der Flugbahn innen, oder? Ich sehe mir wieder mal einen und denke, ja, der kommt jetzt gerade von der Christa, von meiner Tochter.
4: Die Anita Rohr, die da erzählt über Christa, die Sommervögel eben pflegt bei sich im Garten. Von diesen Geschichten haben wir es und von Schmetterlingen, die auf eine besondere Art hören können, in dieser Stunde von 2 bis 3. Und vielleicht habt ihr auch noch Schmetterlingsgeschichte oder einen Ort, wo es ganz besonders viel gibt, zum Schauen. Dann ruft doch schnell an, 0848 440 222 oder schreibt ein Mail ins Studio. Mein Name ist Elena Bernasconi. Schön, seid ihr bei uns diesen Nachmittag. Das ist Musik von Bryan Adams. Run to you.

0: hoffe, ihr habt einen guten Nachmittag. Der ist heute bei uns speziell den Sommervögel gewidmet. Sommervögel, die jetzt wieder im Fliegen sind, da kann auch Anita Rohr, die wohnt im Greifensee, davon erzählen. Ihre Tochter nämlich, die widmet sich ganz speziell den Sommervögel und tut die auch überwintern lassen.
1: Also sie tut sie dann einfach hegen und pflegen, bis sie wieder flugfähig sind. So.
0: Ja, ja,
1: super. Und zwar den ganzen Winter. Und da wird geschaut. Und eben, da werden alle Freunde und rundherum eingebunden, wenn sie nicht rum sind. Da, wenn sie dann am Ausschlüpfen sind, dann sind die eigentlich jeden Tag kontrolliert, dass da nicht einer irgendwie ausgeschlüpft ist und nicht fort kann, oder? Da muss ja fortfliegen können. Da werden alle eingesetzt, die möglich sind.
0: Inklusive eben der Mutter. Ihre Tochter, also, die hat angefangen, Schmetterlinge zu züchten, ganz einfach, weil sie Garten angelegt hat.
1: Sie hat ein Hochbeet. Und dort tut sie Fenkel kultivieren, also setzen. Und dann hat sie irgendwann einmal so ein Holzgestell gemacht mit durchlässigem Stoff, damit die Raupen geschützt werden. Das sind ja ganz winzige kleine Raupen am Anfang, die auf dem Fenkel oben sitzen, und zwar der ganze Fenkel voll. Und dann gibt es aber noch einen Schädling, der fast gleich aussieht. Jetzt tut sie eigentlich jeden Tag kontrollieren, dass der Schädling wegkommt und die anderen überleben. Die Kleinen, und die werden dann grösser, die Räubchen.
0: Am besten

0: bisschen regnerisch gewesen. Und da kann man sie ja nicht freilassen, einfach so beregnen. Dann muss man sie irgendwo unter ein Blatt setzen. Dann können sie warten, bis es dann nicht mehr regnet. Und dann gehen sie dann weiter.
1: Und ja, manchmal sitzt sie einfach draußen.
0: Das ist herzig. Und bei mir, ich wohne ja relativ neu und habe nur einen Sitzplatzgarten. Da fliegen sie laufend bei mir vorbei, weil das ist wahrscheinlich in der Flugbahn innen, oder? Ich sehe immer wieder mal einen und denke, ja, der kommt jetzt gerade von der Christa, von meiner Tochter.
1: Das erzählt Anita Rohr aus Greifensee von der Christa, ihrer Tochter, ihrem grossen Hobby, nämlich so Schmetterlinge zu züchten. 35 bis 40, also das Jahr, wo sie rumgeflogen, was sie da erzählt hat davon. Habt ihr auch so einen Garten, der ganz viele Schmetterlinge drin hat? Oder habt ihr sonst einfach Freude an den Sommervögeln? Kennt ihr Orte, wo man besonders viel von denen wird sehen? Dann schreibt das Mail ins Studio an uns, an Radio SRF 1, oder ruft schnell auf 0848 440 222.

0: Das ist ein Klassiker von Neil Diamond auf SRF 1. Sweet Caroline. Ich wünsche euch einen guten Wochenstart. Wir haben es von den Schmetterlingen oder eben von den Sommervögeln, wie man sagt. Etwas, wo ja auch Kinder wahnsinnig Freude daran haben. Das hat der Markus Schaar gefunden. Guten Nachmittag.
1: Ja.
0: Markus, du hast gesagt, alles gut und schön mit diesen Sommervögeln. Du hast eine Schulklasse gehabt und entsprechend versucht man das Lehrer zu animieren. Erzähl.
1: Ja, ich habe ein Kästchen gemacht mit einem Schiebli, das ich aufziehen kann. Und das Blätterling war nachher. Und die Kinder haben gesehen, in einer Raupe sich verpuppen. All die Vorgänge haben sie schön gesehen, also die sogenannte Metamorphose.
0: Wunderbar, oder? Wie man sich das so wünscht, mit so richtig schönen Anschauungsunterricht, oder?
1: Ja, genau. Mhm. Und wo der Schwalbenschwanz nachher geschlüpft ist, habe ich im Fenster hingestellt, das Kästchen, ziehe die Zübeli hoch, das Schmetterling ist raus, dann kommt der Vogel und frisst mir gerade.
0: Oh nein.
1: Das ist
0: tragisch. Also gut, im Grunde genommen ist der Anschauungsunterricht ja weiter, aber einfach nicht auf die Art, wo du hättest wollen,
1: Markus. Ja, aber es ist einfach die Natur, oder? Fressen und fressen werden.
0: Oh je. Darf ich schnell fragen, wie alt waren deine Schüler?
1: Ja, ich hatte dann 7. bis 9.
0: Und wie haben die reagiert?
1: Ja, die haben gelernt und ich natürlich auch. Also,
0: oh Mann.
1: Ja.
0: Oh Mann,
1: ich
0: oh je.
1: Ich habe die Raupe so
0: gehänzt, mit Tauben. Nein, das glaube ich nicht. Oh je.
1: Und mit Tauben, ich sehe die ganze Metamorphose, die so wirklich spannend war. Aber der Käme Vogel, dem hätte ich die Dinge umdrehen.
0: Das kann ich mir vorstellen. Markus, Merci vielmals für diese Geschichte. Spannend, wie es manchmal rauskommt, wenn man so ein Experiment eingeht. Vielleicht habt ihr auch eine Geschichte zu einem Schmetterling. 0848 440 222. Und wenn ihr Schmetterlinge anschauen wollt, die gibt es dann auch noch bei uns auf der Seite. Geht mal schauen unter radio.srf1.ch. Da haben wir noch ganz viele schöne Bilder parat gemacht.

0: Es gibt tausende von verschiedenen von diesen Sommervögeln. Ich kenne jetzt nur ganz wenig. Zum Beispiel Zitronenfalter könnte ich also benennen. Aber es gibt ganz viele unterschiedliche. Und Schmetterlinge, die sind ja nicht nur unglaublich schön zum Anschauen, sie sind eben auch ganz, ganz fein. In diesem Zusammenhang hat mir Margrit Boa aus Basel angerufen. Und bei ihr ist es ganz speziell.
1: Eben, weil ich blind bin, ist es ja ganz etwas Besonderes, weil Blinde bekommen ja die Schmetterlinge nicht zu sehen. Und jetzt ist uns einmal ein Schmetterling in die Küche geflogen und meine Mutter konnte ihn fangen und mir auf die Hand tun. Und dann hatte ich die Hand ein bisschen geschlossen gehabt und dann konnte ich ihn irgendwie ja, können merken, dass er rumfliegt und so. Und dann bin ich runter und dann habe ich ihn im Garten in die Freiheit gelassen, weil wir dann noch einen Garten
0: hatten. Mhm. Und was ist es für ein Gefühl? Weil, gerade als blinder Mensch hast du ja wahrscheinlich extrem ausgeprägtes Gefühl.
1: Ja, es ist ein mega feines Gefühl. Also, es ist noch feiner als Seidenpapier. Und ich habe ein bisschen gemerkt vom Flügel, also der Staub sollte mich ja nicht wegnehmen, aber es ist noch feiner als Butterzucker. Und es ist wirklich etwas ganz Schönes. Und nachher habe ich mich noch verabschiedet von ihm. Habe ich gesagt, du musst jetzt keine Angst haben, jetzt lasse ich die Freiheit. Und dann ist er wieder davon geflogen.
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0: Margit Boa kommt aus Basel und ist blind und hat vorher angerufen und hat davon erzählt, wie sie einen Sommervogel als Kind in die Hand bekommen hat. Ihre Mutter hat einen eingefangen und hat ihr dann auch in die Hand hineingegeben und sie hat gesagt, die Flügel feiner als Seidenpapier zum Spüren. Und auch der Staub, der auf den Flügel sei, feiner als Puderzucker. Und wenn ihr jetzt Angst hatte, dass der Schmetterling irgendwie geschädigt war, den Margit Boa aus Basel zuerst in der Hand hatte, schön, und dann hat fliegen lassen, dann muss man sich im Fall gar nicht so Sorgen machen. Weil tatsächlich geht es gar nicht um das Puder, ob jetzt die Schmetterlinge können fliegen oder nicht, sagt auf jeden Fall der Experte, der Hans-Peter Wiemann.
1: Viele Leute sagen, ja, ein Schmetterling kann nicht mehr fliegen, wenn er keinen Staub mehr auf den Flügel hat. Der Staub, das sind Schuppen, die die Farben und Zeichnungsmuster letztlich auch ausmachen. Ja. Das sind wie kleine Mosaiksteinchen, die Hunderttausende wie so auf dem Flügel stecken, in dieser Membran. Und die Schuppen, die kann man entfernen. Und dann haben die Leute das Gefühl, der Schmetterling könnte dann nicht mehr fliegen. Und das stimmt nicht. Das Problem ist, können wir vorstellen, die Geschichte kommt von dort her, wenn ein kleines Kind zum Beispiel so einen Schmetterling in die Hand nimmt und man will fliegen, hat das Kind natürlich überall die Schuppen an den Fingern. Und gleichzeitig sieht man, dass die Flügel irgendwie lädiert sind. Und der Schmetterling kann dann wahrscheinlich nicht mehr fliegen, weil der Flügel einfach gebrochen ist. Und der ist fertig.
0: Ja, und wenn das eben nicht der Fall ist, so wie bei der Margit Boa aus Basel, dann kann er tatsächlich weiterfliegen. Alt werden sie allerdings nicht.
1: Die meisten Arten leben nur ein paar Tage. Vielleicht eine Woche, 10 Tage, vielleicht 14 Tage, wenn es hochkommt, vielleicht sogar mal 3 Wochen. Und einige wenige Falter werden alt. Und alt heisst etwa ein Jahr. Also die Lebensspanne. Es gibt auch Arten, die nur ein paar Stunden leben. Vor allem bei den Nachtfaltern. Und das ist verrückt, die schleifen aus, paaren sich, das Weibchen legt Eier, das Männchen paaren sich vielleicht noch ein zweites Mal und beide sterben noch am Tag, wo sie aus den Puppen ausgeschlafen sind. Und für die Entwicklung bis wieder zum Falter verstreicht nachher ein ganzes Jahr.
0: Es ist verrückt, oder? Es gibt über 3'800 Falterarten in der Schweiz und die haben so viele Sachen, die speziell sind. Zum Beispiel auch, wie das sie Sachen empfinden, also wie das sie zum Beispiel hören können.
1: Das ist jetzt ein Augenfalter, das kleine Wiesenvögel. Und der gehört mit
0: Was?
1: Den Flügeln. Genau. Jetzt wollen wir mal schauen, ob wir das sehen. So.
2: Das ist ein ganz kleiner, vielleicht so gross wie mein Daumen vorne, das Finger wäre.
1: Und wenn man jetzt weiss, wo die Stelle ist, wo der Holm vom Vorderflügel verdickt ist, ganz an der Basis, wo der Flügel nachher am Rumpf angewachsen ist. Dort hat es eine verdickte Stelle und mit dem gehört er. Sie gehören jetzt die da hier mit dem Flügel.
0: Das ist der Hans-Peter Wiemann, der da begleitet ist worden von unserem Fabio Flepp, wo er eben ist, Sommervögel anschauen. Und eben, die hören ganz unterschiedlich.
1: Und bei den Nachtfaltern gibt es dann etliche Arten, die gehören. Und die gehören aber nicht mit den Flügeln, sondern die haben im ersten Hinterleibsring haben die ein Organ, wo sie damit gehören, wie ein Trommelfell.
0: Also mit anderen Worten, die gehören eigentlich mit dem Füdli?
1: Die haben an der Flügelbasis erweitert die Adern. Die Adern sind im Prinzip das, was im Schirm das Gestell ausmacht, sodass der Schirm nicht zusammengeht. Und die Adern, die stabilisieren den Flügel. Stabilisieren, die Flügel Membran. Ja. Die wird gestützt von diesem Geäder und die Augenfalter haben an der Basis des Vorderflügels haben die entweder an Eieren oder an zwei Adern also aufblasene, es sieht aus wie aufblasene Erweiterungen und dort drinnen hat es Nerven, die Luftdruckunterschiede wahrnehmen. Also das ist das, was wir in einem Trommelfell machen. Und die gehören effektiv so.
0: Ja, es gibt ganz viele verschiedene Schmetterlinge, der hat es da gehört, der Augenfalter, der Nachtfalker, der Bläuling, der Schwalbe, Schanz, ein Braunaug. Und es gibt im Fall auch noch einen, der heisst Berghex. Das Reis sagt Ruth Burch, wo man den schauen kann. Das erzählt sie in ein paar Minuten.

0: unglaublich, die Zeichnungen, unglaublich die Farben, die sie haben. Schmetterlinge, Sommervögel. Die machen einem einfach schon nur Freude, wenn man sie sieht, vorbeiflattern. Es gibt auch ganz seltene an speziellen Orten. Und in diesem Sinn hat mir Ruth Burg angerufen. Die verbringt einen grossen Teil von der Zeit im Münstertal. Einfach auch, weil sie sagt, es sei unglaublich schön dort.
1: Über den Ofenpass und ins Münstertal. Es ist die Entschleunigung, die Ruhe. Münstertal hat zum Beispiel keine Stromleitungen. Es ist alles in den Boden verlegt. Und das merkt man, das sage ich jetzt. Es ist einfach eine Ruhe, es ist eine Entschleunigung, es ist man merkt auch den italienischen Einschlag, die vielen Südtiroler, die im Münstertal sind, es ist eine andere Atmosphäre.
0: Aber es ist eben nicht nur die Atmosphäre, die anders ist, sondern es ist auch eine ganz vielfältige Landschaft, die sich dort entfaltet hat. Und es hat dort offenbar noch einen Schmetterling, den man sonst eigentlich nie findet. Die sogenannte Berghexe. Ein ganz, ganz seltenes Tier.
1: Es ist ein spezieller Schmetterling und den gibt es nur im Münstertal. Oder im oberen Finchgau. Entscheidend ist auch die Biosphäre. Weil an dem Weg arbeitet. Das ist ein Team, das arbeitet, das schaut, das Trockenmauern wieder offenlegt, das Natur schaut, die Biodiversität. Die haben einen grossen Anteil.
0: Zum Beispiel also das Münstertal, wo genau durch die Massnahmen wieder ganz viel Schmetterlinge angelockt hat und auch ganz viele Sommervögel gibt es beispielsweise im Berner Oberland. Also zum Beispiel, wenn man eben in der Nähe von Grindelwald unterwegs ist, im Talkessel dort. Und wenn ihr diese Reportage sehen wollt, wie man dort im alpinen Schmetterlingsparadies unterwegs ist, die könnt ihr gerne anschauen bei uns auf der radio.srf1.ch Seite, haben wir es separat gemacht. Da könnt ihr zusammen mit dem Schmetterlingsexperten Hans-Peter Wiemann verschiedene Exemplare einfahren.

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1: Von 14.59 Uhr in der Ostschweiz auf der A13 Richtung St. Margrethen, Stau zwischen Haag und Zinnwald. Dies wegen Bauarbeiten auf der rechten Spur und vor dem Gotthardtunnel Richtung Süden. 3 Kilometer Stau, 30 Minuten Wartezeit und Richtung Norden aktuell 5 Kilometer Stau und 45 Minuten Wartezeit. Gute Fahrt.
2: Die Nachrichten von SRF um 3 mit Corinna Heinzmann. Die iranische Armee hat ihren jüngsten Angriff auf Israel für beendet erklärt. Gleichzeitig warnte die iranische Armee, falls Israel den Libanon weiter bombardiere, würden die Angriffe gegen Israel wieder aufgenommen. Gestern Abend hat die iranische Armee erstmals seit 2 Monaten wieder Israel mit Raketen angegriffen, trotz der geltenden Waffenruhe. Israel hat darauf Ziele im Iran angegriffen. US-Präsident Donald Trump hat den Iran und Israel aufgerufen, die Angriffe sofort einzustellen. Stefan Bierling ist Professor für internationale Politik und transatlantische Beziehungen an der Universität Regensburg. Und er sagt, die Interessen von US-Präsident Donald Trump und dem israelischen Regierungschef Benjamin Netanyahu gehen in Sachen Iran auseinander und das Verhältnis zwischen den beiden bekomme Risse.
3: Es zeigt sich, dass Trump, der ja immer sehr genau schielt auf die Umfragezahlen und die Popularität in seiner eigenen republikanischen Partei, durchaus gewillt ist, selbst langjährige Verbündete, also persönliche Freunde wie Netanyahu und die Israelis als wichtigsten Partner im Nahen Osten, fallen zu lassen, wenn es innenpolitisch ihm opportun erscheint.
2: Die Schweiz kauft neue Artilleriesysteme in Deutschland. Der Bund hat mit dem Rüstungsunternehmen KNDS einen Vertrag über 33 Artilleriesysteme unterschrieben. Die Systeme werden auf Piranha-Panzer montiert und bis 2031 an die Schweizer Armee ausgeliefert. Sie ersetzen Panzerhaubitze, welche die Armee seit über 50 Jahren einsetzt. In Reutlingen im deutschen Bundesland Baden-Württemberg ist heute Nacht bei etwa 30.000 Menschen der Strom ausgefallen. Auch Telefon- und Internetverbindungen funktionierten während Stunden nicht. Ursache ist ein Feuer in einem Umspannwerk. Das betroffene Stromunternehmen geht von Brandstiftung aus. Es seien 3 Brandherde entdeckt worden. Die Polizei sagt nur, sie ermittle in alle Richtungen. Dann zum französischen Sänger Patrick Bruel. Der 67-Jährige befindet sich seit heute Morgen in Polizeigewahrsam. Mehrere Frauen werfen Patrick Bruel sexuelle Übergriffe und Vergewaltigung vor. Die zuständige Staatsanwaltschaft teilte mit, der Sänger werde, Zitat, zu Tatsachen befragt, die zum jetzigen Zeitpunkt 13 mutmaßliche Opfer betreffen. Patrick Bruel bestreitet die Vorwürfe und sagte, er wolle alle Fragen der Justiz beantworten, um seine Unschuld zu beweisen. Ende der 80er und in den 90er Jahren war Patrick Bruel einer der größten französischen Stars. Fehlt noch der Blick aufs Wetter. Es gibt mehr und mehr Platzregen und einige Gewitter. Morgen ist es dann wechselnd bewölkt, teils nass und deutlich kühler. Im Norden gibt es noch 18 Grad und im Süden 25. Das waren Nachrichten von Radio SRF. Verantwortlich Jan Köbler.
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1: Einen guten Menti. Mein Name ist Elena Bernasconi. Und Musik dazu. Billy Ocean. 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

0: Gurkensalat ist etwas Champagner-Fans um die Jahreszeit. Es gibt sie eigentlich das ganze Jahr im Laden, aber im Moment hat sie Saison. Also, die hat jetzt gerade angefangen, die offizielle Gurkensaison. Die ersten Freilandgurken aus der Schweiz sind auf dem Merit zum Beispiel und in den nächsten paar Monaten kann man sich gurkenmässig so richtig austoben in dem Sinn. Das ist eine Food-Expertin. Esther Kern. Sie hat sich darum mal ein bisschen intensiver mit dem grünen Gemüse befasst. Esther, was ist dir aufgefallen bei deinen Recherchen?
1: Ja, ich finde es total erstaunlich, dass wir so im Kochalltag eigentlich fast nur zwei Arten von Gurken kennen, nämlich Salatgurken und Nostranogurken, also die Gurken mit der stacheligen Haut. Und ja, weltweit gibt es aber unzählige Gurken und da denke ich, können wir noch ein bisschen aufholen.
0: Was sind denn so Gurkensorten, die wir noch nicht kennen?
1: Bittergurke beispielsweise ist ein Gemüse, das wir da bei uns keine Kochkultur haben. Dafür in Indien, aber auch in ostasiatischen Ländern ist Bittergurke ein verbreitetes Gemüse. Die Bittergurke, die hat so Knubbeli an der Haut und man sagt, sie sei blutreinigend, eben wegen der Bitterstoff und man macht damit Curry, Suppe oder einfach Gemüsebeilagen. Und ja, sie sind schon sehr bitter und man tut sie darum salzen und waschen, um ein bisschen Bitterstoff rauszubringen. Aber sie ist sicher ein Gemüse, wo die, die gar nicht gerne bitter haben, die werden das nicht gerne haben. Und für alle anderen ist es aber mal ein Versuch wert und teilweise kommt man sie über in Asienländer und es gibt sie übrigens auch so getrocknet als Tee.
0: Okay, vielleicht mal mit dem Teebütteli starten, je nachdem.
1: Genau, genau.
0: Was es ja auch noch gibt, ist, das sind so Mini-Gürkli, die aber aussehen wie Wassermelonen. Was ist das genau?
1: Die kommen ursprünglich aus Mexiko. Es ist eine Kletterpflanze, die recht viele Früchte gibt, die man einfach so davon naschen kann, fast wie bei einem Beerenstrauch. Ich hatte die auch mal im Garten und sie sind unproblematisch und wüchsig. Und da und da sieht man die Mini-Gürkli manchmal auf dem Markt. Und wenn man will, dann kann man die im Fall auch mal süß-sauer einmachen, wie Essiggurken.
0: Essiggurke ist jetzt ein gutes Stichwort. Sind das eigentlich... Also ist das eine eigene Sorte oder sind das einfach kleine Gürkli?
1: Ja, das habe ich lange auch nicht gewusst. Ich habe das letzte Mal recherchiert fürs Abbauen und tatsächlich gibt es beides. Also es gibt Sorten, die speziell sind für Essiggurken und es gibt aber auch Essiggurkenproduzenten, die einfach Babygurken von normalen Sorten nehmen. Und aktuell findet man Gurken für Essiggurken auf dem Markt. Und ja, was man aber auch machen kann, nebst den Essiggurken, das sind Salzgurken, die macht man in Polen und in anderen europäischen Ländern.
0: Die habe ich wahnsinnig gern. Sehr, sehr, sehr.
1: Genau.
0: Wer Lust hat, dann könnt ihr euch mal dran wagen. Ich kann das auch ganz gut selber. Das Salzgurken-Rezept hast du, Esther Kern, bei uns auf der SRF1-Seite drauf, also auf unserer Webseite von Radio SRF1. Und du hast gesagt, mit den asiatischen Bittergurken tust du auch noch kochen. Kennen wir denn bei uns so etwas auch?
1: Also Kochen mit den Gurken, für das haben wir in der Schweiz nicht so eine richtige Tradition, aber in Deutschland, also gerade über die Grenze, sind Schmorgurken ein Klassiker. Meistens braucht man dort eine andere Gurkensorte als eben für den Salat. Die Gurken haben ein bisschen eine festere Struktur und ja, man kennt das also nicht nur in Deutschland, man kennt das auch wiederum in Asien. Dort sind also Schmorgurken auch verbreiteter als bei uns und diese Woche erzähle ich dann auch noch, wie man die zubereiten kann.
0: Wenn ihr jetzt einsteigen in diesen Gurkenreigen, dann findet ihr schon ein Rezept von der Esther Kern für fermentierte Salzgurken. Mon erzählt uns dann, wie man smashed Gurkensalat macht. Das ist eine Zubereitung, die in den sozialen Medien im Moment gehypt wird. Für die tut man die Gurken zuerst verquetschen. Warum? Das erzählt sie dann morgen, 20 vor 12 Uhr.

Ein Klassiker von einer der erfolgreichsten deutschen Bands, die es je gegeben hat, Scorpions, auf SRF 1 gehört mit «Still Loving You». SRF Verkehrsinfo von 15.29 Uhr. Stau in der Region Basel auf der A2 Richtung Deutschland ab Schweizerhalle. In der Ostschweiz auf der A13 Richtung St. Margrethen. Stau zwischen Haag und Sennwald wegen Bauarbeiten auf der rechten Spur. Vor dem Gotthardtunnel Richtung Süden 3 Kilometer Stau und 30 Minuten Wartezeit ab Bassen. Richtung Norden 5 Kilometer Stau und mindestens 45 Minuten Wartezeit ab Quinto. Die Einfahrt Airolo ist gesperrt. Gute Fahrt.

0: Auf der Juni ist es und heute Nachmittag nochmal Sommer. Da passt die italienische Musik. Das ist der Roberto Brigante, den ihr hier hört, mit «Il viaggio continua». Aber der Roberto Brigante, der hat noch mehr Songs. Kommt ursprünglich aus Apulien, also ganz, ganz, ganz unten. Wenn man bei Neapel noch ein bisschen weiter runter geht, Tricase ist in der Nähe von Lecce.
1: Ich komme aus Tricase, das ist am Absatz vom Stiefel. 1350 Kilometer von Thun, wo ich bin sehr wohl da in Thun.
0: Ja, wohnt mittlerweile seit Jahrzehnten zu Thun und hat mit 41 als Blättli-Leger, muss man sich mal vorstellen, irgendwann sein Debütalbum rausgegeben.
1: Ich habe gar nicht gewusst, dass ich das im März habe, wo ich glaube, jeder Mensch hat etwas in seinem Körper. Und der Moment, wenn der Moment kommt, dass das raus muss, dann muss man machen. Ich habe sehr viel lange müssen warten oder dürfen warten. Aber wenn ich natürlich voran gewusst hätte, hätte ich voran das auch schon gemacht. Aber ich bin lieber später als nie.
0: Genau nach diesem Motto gibt er auch immer wieder Songs raus. Der Roberto Brigante hat diesen Frühling einen neuen rausgebracht, zusammen mit dem ebenfalls Musiker aus Thun, mit dem Tom Lee. Voilà, das ist sie auf SRF 1, Musica e Libertà.

0: Garden Words. Die Band heisst Extreme, war in den 90er Jahren ganz gross in. Die legendäre Partymärchen in der Stadt Zürich soll UNESCO-Weltkulturerbe werden. Reto Wittmer von Regional Diagonal. Also, das hätte man sich ja vor 2-3 Jahrzehnten kaum vorstellen können. Wir reden, glaube ich, von der Langstrasse.
1: Genau, wir reden von der Langstrasse. Also in meiner Erinnerung, nein, so in den 80er, 90er Jahren, wenn du vielleicht einmal das erste Mal so als 18-Jähriger oder so auf Zürich bist, dann hat es immer so die Langstrasse, das ist so das Verrauchte oder Rotlicht, Bordell, Nachtclubs. Und das ist, glaube ich, auch so gewesen. Also ich bin dann dort eigentlich nicht dort an, weil das ist, glaube ich, zu wild gewesen, dort mal noch für mich. Und also sicher nicht würdig als UNESCO-Weltkulturerbe, oder? Aber das hat sich natürlich geändert. Die Langstrasse ist auch heute eine ganz beliebte Wohngegend. Man muss sich jetzt auch nicht mehr irgendwie das verheimlichen, wenn man dort in den Ausgang gegangen ist, wie man es vielleicht vor 30 Jahren noch gemacht hat, weil es irgendwie komisch gewesen wäre. Und es ist heute ein spannender Mix, vor allem, wo so zum Nachtleben gehört, die Langstrasse, aber überhaupt die ganze Umgebung dort. Es hat so kultige Beizen, der Aarauerhof zum Beispiel, oder die Olé-Olé-Bar. Und die Olé-Olé-Bar ist wichtig, weil die Pächterin von dieser Bar ist eben die Initiantin, oder hat die Idee mit dem Weltkulturerbe. Und sie sagt halt, das ist doch einfach eine einzigartige Mischung aus Kultur, Nachtleben und auch Geschichte an dieser Langstrasse. Und jetzt sammelt sie gerade Unterschriften, die braucht es eben. Und dann geht sie dann mit denen zum Stadtrat. Und das Ziel, das sie jetzt hat, sind 3000 Unterschriften zu sammeln.
2: Wie lange brauche ich für das? Ich weiss es nicht. Ich mache es zum ersten Mal. Einen Monat vielleicht. Und dann im Stadtrat, oder sind sie dann in der Ferien? Ja, dann geben wir sie ihnen doch auf die Herbstsession, wenn die das haben. Im Bundeshaus haben sie das. Im Stadtrat weiss ich nicht. Ja, aber ja, genau. Dann können sie gerade so mit einem neuen Projekt im Herbst starten.
1: Ob jetzt Herbstsession oder nicht, der Stadtrat müsste sich dann eben einsetzen, weil nur staatliche Behörden so einen Antrag bei der UNO einreichen können. Also, dass die Langstrasse Weltkulturerbe wird. Und dann gibt es dann ein mehrjähriges Verfahren. Also, der Weg zum Weltkulturerbe wäre also sicher recht länger als so eine Partynacht, oder? An der Langstrasse.
0: Das stimmt, aber ist das etwas Einzigartiges, was jetzt die Zürich vorlegt?
1: Nein, eigentlich nicht. Es haben auch schon andere Städte, zum Beispiel Hamburg und Berlin, haben es versucht. Und bis jetzt ohne Erfolg. Und ich würde natürlich sagen, also gerade wenn man an Hamburg denkt, die Reeperbahn, oder?
0: St. Pauli, ja.
1: Schon noch, oder St. Pauli ist vielleicht schon noch so ein bisschen eine andere Grössenordnung als die Langstrasse. Ich weiss es jetzt nicht.
0: Wie wäre das gesehen?
1: Ich weiss nicht, wie die Chancen sind, dass die Langstrasse wirklich Weltkultur wird, aber es ist... Auf jeden Fall.
0: Es ist ein Thema in Regional Diagonal bei euch. In guter halben Stunde bei uns auf die halbe Fünfe.

0: Bruce Springsteen, My Hometown. So viele schöne Songs, die er hat. Ich wünsche euch einen guten Nachmittag. Und wenn ihr unterwegs seid, gilt es zum Teil ein bisschen mehr Zeit einzurechnen. So sieht es aktuell aus.
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0: Die Übersicht von 15.59 Uhr zuerst Entwarnung in der Region Zürich auf der A1 Richtung Zürich zwischen Effretikon und Baltenswil. Hier besteht keine Gefahr mehr durch Gegenstände auf der Fahrbahn. Dann Stau oder stockend. Auf dem Westring Richtung Gubristunnel ab Urdorf Süd. In der Ostschweiz auf der A13 Richtung St. Margrethen Stau zwischen Haag und Sennwald. In der Region Basel auf der A2 Richtung Deutschland ab Schweizerhalle. Und vor dem Gotthardtunnel Richtung Norden 4 Kilometer Stau, das sind knapp 45 Minuten Wartezeit ab Quinto. Die Einfahrt Airolo ist gesperrt.
2: Die Nachrichten von SRF vom 4 mit Corinna Heinzmann und diesen Schwerpunkten. US-Präsident Donald Trump am G7-Treffen nahe der Schweizer Grenze. Der Kanton Waadt mobilisiert über 2000 Einsatzkräfte. Und in Genf verbarrikadieren Ladenbesitzerinnen ihre Schaufenster. Außerdem Ultimatum für Tech-Konzerne. Die britische Regierung gibt Firmen 3 Monate Zeit, um Kinder besser vor Nacktbildern zu schützen. Das Wetter, es gibt immer mehr und mehr Platzregen und einige Gewitter. Morgen ist es wechselnd bewölkt, teils nass und im Norden wird es kühler. Heute in einer Woche beginnt in Evian auf der französischen Seite des Genfer Sees der G7-Gipfel. Also das Treffen der größten westlichen Wirtschaftsmächte. Und auch wenn das Treffen in Frankreich stattfindet, stellt es die Schweizer Kantone am Genfer See vor Herausforderungen. Heute hat der Kanton Waadt über seine Massnahmen informiert. David Burkhardt.
3: US-Präsident Donald Trump in nur 15 Kilometern Entfernung von der Kantonshauptstadt Lausanne zu haben, sei nicht nichts. Das sagte der Waadtländer Sicherheitsdirektor Vasilis Venizelos vor den Medien. Auch deshalb werden für die Zeit des G7-Gipfels in Evian rund 2200 Personen mobilisiert, aus Polizei, Zivilschutz, Zoll, Feuerwehr oder Sanität. Bereits 2003 fand ein Gipfel der größten westlichen Wirtschaftsmächte in Evian statt. Damals kam es in und um Lausanne zu schweren Ausschreitungen. Dieses Mal sei die Ausgangslage anders, sagt Sicherheitsdirektor Venizelos. So seien etwa im Kanton Waadt keine Protestkundgebungen angekündigt. Im Kanton Genf hingegen wurde eine Protestkundgebung bewilligt. Aus Angst vor Ausschreitungen lassen deshalb zahlreiche Geschäfte in der Genfer Innenstadt ihre Ladenfronten sichern. Schreinereien seien deshalb ausgebucht und Schutzmaterial werde knapp, heißt es beim Genfer Gewerbeverband auf Anfrage der Nachrichtenagentur Keystone SDA.
2: Der Fahreignungstest für Seniorinnen und Senioren habe erhebliche Mängel. Das hieß es in einer Studie, die vor rund einem Monat für Schlagzeilen sorgte. Es gebe Unterschiede, je nach Kanton und Sprachregion. Künftig brauche es standardisierte Abläufe und Maßnahmen und etwa auch Fahrtests auf der Straße. Solche obligatorischen Fahrkurse für Seniorinnen und Senioren ab 75 seien vom Bundesrat jedoch nicht geplant. Das sagte Verkehrsminister Albert Rösti in der Fragestunde des Nationalrats. Wer heute älter als 75 Jahre ist und Auto fahren will, muss alle 2 Jahre eine Fahreignungsprüfung machen bei einer Ärztin oder einem Arzt. Die iranische Armee hat ihren jüngsten Angriff auf Israel für beendet erklärt. Auch Israel habe die Angriffe gegen den Iran eingestellt, berichten Medien. Gestern Abend hat die iranische Armee erstmals seit 2 Monaten wieder Israel mit Raketen angegriffen, trotz der geltenden Waffenruhe. Israel hat darauf Ziele im Iran angegriffen. US-Präsident Donald Trump hat den Iran und auch das verbündete Israel aufgerufen, die Angriffe sofort einzustellen. Stefan Bierling ist Professor für internationale Politik und transatlantische Beziehungen an der Universität Regensburg. Und er sagt, die Interessen von US-Präsident Donald Trump und dem israelischen Regierungschef Benjamin Netanyahu gehen in Sachen Iran auseinander und das Verhältnis zwischen den beiden bekomme Risse.
4: Es zeigt sich, dass Trump, der ja immer sehr genau schielt auf die Umfragezahlen und die Popularität in seiner eigenen republikanischen Partei, durchaus gewillt ist, selbst langjährige Verbündete, also persönliche Freunde wie Netanyahu und die Israelis als wichtigsten Partner im Nahen Osten, fallen zu lassen, wenn es innenpolitisch ihm opportun erscheint.
2: Themenwechsel. Kinder und Jugendliche in Großbritannien sollen mit ihren Handys keine Nacktbilder mehr verschicken oder empfangen können. Das fordert der britische Premierminister Keir Starmer. Nachrichtenredaktorin Livia Schmid, wie soll das konkret funktionieren?
1: Der britische Premierminister Keir Starmer will, dass große Unternehmen wie Apple oder Google Kontrollfunktionen entwickeln. Diese sollen auf Handys oder Tablets Nacktbilder automatisch erkennen und dann auch blockieren. Solche Schutzmaßnahmen sollen die Tech-Firmen in den nächsten 3 Monaten entwickelt haben. Tun sie das aber nicht freiwillig, werde die Regierung handeln, so Starmer.
2: Womit droht denn die britische Regierung konkret, wenn die Tech-Unternehmen keine solchen Sperren für Nacktbilder entwickeln?
1: Ja, man werde die Unternehmen in solchen Fällen dazu zwingen, durch Gesetzesänderungen, die die Regierung ausarbeiten wolle. Den großen Firmen drohten dann Geldstrafen oder auch strafrechtliche Konsequenzen, sagt Starmer. In Großbritannien ist ein besserer Schutz von Kindern und Jugendlichen seit mehreren Monaten ein Thema. Wie auch andere Länder diskutiert Großbritannien ein Social-Media-Verbot für unter 16-Jährige.
2: Livia Schmid. Wir kommen zu den Börsendaten von SIX. Der Swiss Market Index liegt im Moment bei 13.349 Punkten, minus 0,3%. Der Dow Jones Index in New York steigt um 0,3%. Der Euro wird zu 91,94 gehandelt, der Dollar zu 79,65. Soweit die Meldungen. Jetzt noch der Blick aufs Wetter. Stellenweise gibt es Platzregen und vor allem in Juranähe kräftige Gewitter. Lokal sind Sturmböen nicht ausgeschlossen. Morgen ist es dann wechselnd bewölkt und vor allem im Osten und Tessin teils nass. Die Sonne zeigt sich am meisten im Westen. Im Norden gibt es kühle 18 Grad und im Süden 25 Grad. Das waren Nachrichten von Radio SRF. Verantwortlich Jan Gröbler.
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6: Unterwegs in einem ganz speziellen Garten zu Basel. In den nächsten Minuten hier auf SRF 1. Mein Name ist Elena Bernasconi.

0: ja, Giovanotti und ciao Mama. 13 Minuten nach der 4 ist es. Z Basel, Merian-Gärten, die sind ein Paradies für Blumen- und Pflanzenliebhaber. Es gibt dort unter anderem die europaweit grösste Iris-Sammlung zu bestaunen. Und seit ein paar Tagen gibt es dort noch ein weiteres Highlight. Der Arzneipflanzengarten ist nämlich wieder aufgemacht worden. Und zu sehen gibt es dort über 250 verschiedene Heilpflanzen und Blumen. Da gibt es alte Bekannte wie Kamille oder Pfeffermünze. Aber es gibt auch solche, die man weniger kennt und die erstaunliche Wirkungen haben. Martina Inglin war in den Merian-Gärten unterwegs und hat ein paar von diesen Pflanzen genauer angeschaut.
1: Da war zum Beispiel eine unscheinbare grüne Pflanze, die ein bisschen aussieht wie Farn. Es ist der einjährige Beifuß, oder auf Latinisch Artemisia annua, erklärt Alexandra Baumeier, die bei den Merian-Gärten für die Kommunikation und Vermittlung zuständig ist. Die Pflanze hat man schon vor hunderten von Jahren im alten China eingesetzt, wenn jemand Hochfieber hatte. Das hat man in alten Büchern nachlesen. Der Wirkstoff Artemisinin, der in dieser Pflanze drin ist, könnte darum ja auch bei Malaria helfen, haben Forscherinnen und Forscher gedacht und versucht, den Wirkstoff rauszufiltern. Aber das war nicht so einfach gewesen.
2: Das Forscherteam konnte dieses Artemisinin erst stabil herstellen, als es nochmal zurückgegangen ist auf diese Quelle und gelesen hat, wie man das damals gemacht hat, nämlich mit kaltem Wasser statt mit heißem, und konnte erst so dann das Artemisinin, was heute Millionen von Menschenleben rettet, konnten sie so herstellen.
1: Die chinesische Forscherin, die das Rätsel gelöst hat, hat dafür 2011 den Nobelpreis für Medizin bekommen. Und gerade nebendran steht eine weitere Pflanze mit einer grossen Wirkung. Das Madagaskar immergrün oder auf Latinisch Cadarantus roseus ist eine Pflanze, die für Krebsmedikamente gebraucht wird.
2: In den 50er Jahren hat man diese erforscht, medizinisch für ihre Wirkung, und fand raus, dass der Extrakt aus der Pflanze die Zellteilung hemmt. Also dass Zellen eigentlich nicht mehr wachsen können, weil sie sich nicht mehr teilen und vermehren können. Und das ist etwas, was man braucht, um Krebs zu behandeln, weil man möchte, dass die Krebszellen sich nicht teilen und vermehren.
1: Eine Pflanze, die hilft, den Krebs zu bekämpfen. Das fasziniere ich sie, sagt Alexandra Baumeier.
2: Ja, das finde ich sehr, sehr erstaunlich. Und gerade wenn man dieses Pflänzchen anguckt, so klein, unscheinbar, mit hübschen rosa Blüten.
1: Dann wird mir kaum auf die Idee kommen, was für eine Superkraft in dieser Pflanze steckt. Eine Superkraft, die den meisten dürfte bekannt sein, ist die vom Schlafmohn.
2: Schlafmohn liefert Opium.
1: Und zwar, indem er drinnen von der Kapsel aufritzt. Die Flüssigkeit, die dann rauskommt, ist, wenn man es trocknet, rohes Opium. Im Gegensatz zu anderen Ländern in Europa ist das Anpflanzen von Schlafmohn in der Schweiz legal, das verarbeitet aber natürlich nicht. Das Opium kann süchtig machen und, wenn man zu viel davon nimmt, einem töten. Der Schlafmohn ist damit eine Pflanze, die gegen Schmerzen hilft und gleichzeitig gefährlich kann sein. Gefährliche Pflanzen hat es auch noch andere, zum Beispiel die Aristolochia, die Osterluzei, die man früher noch als Heilmittel gebraucht hat. Heute weiss man, dass die Pflanze Nierenschäden verursacht. Eine Pflanze sucht man übrigens vergebens in diesem grossen Arzneipflanzengarten, der Hanf.
2: Hanf ist eine dieser beliebten Pflanzen, die gerne mal über Nacht verschwindet aus dem Garten.
1: Das sei einmal immer wieder passiert in der Vergangenheit. Auch wenn gross angeschrieben war, dass der Hanf nur sehr wenig THC hat. Kein Hanf also, dafür über 250 andere Heilpflanzen zu bestaunen in den Merian-Gärten zu Basel.
0: Martina Inglin ist das. Die Merian-Gärten zu Basel, die kann man kostenlos besuchen. Sie sind täglich von morgen um 8 Uhr bis Sonnenuntergang offen. Und ein weiterer Tipp, wenn ihr gerne draussen seid, die schönen Gärten, nämlich einen für die Westschweiz, gibt es dann noch vor 16:30 Uhr auf SRF1. Das hier ist Musik von der Katie Melua.

0: Wunderschön, die Katie Melua mit If You Were a Sailboat. Vorher haben wir es von der Merian Gärten zu Basel gehabt. Und wenn ihr gerne Gärten habt, dann habe ich noch einen weiteren Tipp.
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0: Und zwar eine der Westschweizer Tipp für Leute, die gerne Gärten anschauen, die lieber etwas am Nachmittag machen, als jetzt vielleicht am Abend Trubel haben. Es ist ein wunderbarer Nachmittagsausflug oberhalb vom Genfersee im Garten vom Schloss Vuilleron. Wenn ihr dort oben seid, habt ihr eine gigantische Aussicht. Also das eine ist mal der Ausblick auf die Alpen, einfach Mont Blanc und den Genfersee und so, wo man sieht, okay. Und dann hat es einfach eine unglaublich schöne Gartenanlage mit ganz vielen verschiedenen Gartenteil. Also es hat einen Secret Garden und es hat einen Garten mit vor allem modernen Skulpturen. Es hat einen historischen Iris- und Rosengarten. Es ist ein Anwesen, wo es ganz viel Schwertlilien gibt. Aber eben, es hat im Moment auch spätblühende Tulpen, es hat Glockenblumen, Rosen, Pfingstrosen. Ja, alles Mögliche. Man kann sich dort wirklich Zeit nehmen. Und durch die historisch schönen Gärten von diesem Chateau schreiten mit zeitgenössischen Staaten im Park. Das wäre also Schloss Vuilleron oberhalb vom Genfersee, wenn ihr am Nachmittag etwas unternehmen möchtet. Und wenn ihr mehr so ein bisschen Abendprogramm machen möchtet, dann würde ich euch in einen anderen Teil der Schweiz schicken, nämlich auf Zürich.

0: Schweizerdeutsch zu Zürich, gute Laune, bekannte Songs und ganz bestimmt ein Abend, wo man sich mit Freunden richtig gut kann amüsieren kann. Wenn es auch in diese Richtung gehen soll, dann hätte ich noch etwas anderes für im Juli.
1: Vor 2 Jahren hat sie ihre Stadiontour angekündigt. 2026 ist es jetzt soweit. Helene Fischer kommt wieder in die Schweiz. Zum 20-jährigen Jubiläum geht der deutsche Superstar mit einer speziellen 360-Grad-Bühne auf Tour. So nah am Publikum wie noch nie. Eine runde Bühne mitten im Stadion. So losgelöst, frei, frei, frei. Kurz nach und Open Air gibt Helene Fischer mit ihren grössten Hits einmal am 14. Juli 2026 im Letzten Grund in Zürich.
0: Viel Spaß wünsche ich euch.
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0: Zina, die da gesungen hat, hinter dir. Kurz vor 4:30. So sieht es aktuell aus, wenn ihr unterwegs seid.
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0: Die Übersicht von 16.29 Uhr. Stau oder stockender Verkehr. In der Region Basel auf der A2 Richtung Deutschland ab Pratteln. In der Region Zürich vor dem Gubristunnel Richtung St. Gallen ab Dietikon. Auf dem Westring ab Urdorf Süd und vor dem Gotthardtunnel Richtung Norden 3 Kilometer Stau und 30 Minuten Wartezeit ab Quinto. Die Einfahrt Airolo ist gesperrt. Ich wünsche euch Geduld und weiterhin eine gute Fahrt. Jetzt ist es 4:30.
2: Regionaldiagonal, heute mit dem Reto Wittmer. Soll der Kanton Zürich mehr unternehmen gegen Hass, wo sich im Alltag und im Netz gegen Homosexuelle richtet und Trans und andere queere Menschen? Da hat heute das Zürcher Kantonsparlament diskutiert. Angespannt bis zeitweise gehässig, der Christoph Brunner.
3: Am Anfang war noch alles ganz sachlich und gesittet. Die Justizdirektorin Jacqueline Fehr hat daran erinnert, dass die Schweizer Stimmbevölkerung 2020 Ja gesagt hat, dass der Schutz vor Diskriminierung auch bei Hass gegen die sogenannte LGBTQ-Gemeinschaft gelten soll. Und um diesen Verfassungsauftrag zu erfüllen, brauche die kantonale Fachstelle für Gleichstellung mehr Personal, nämlich 1,8 Stellen mehr. EDU, FDP und SVP sind dagegen gewesen. Der Kanton dürfe den Hass gegen die LGBTQ-Gemeinschaft zwar bekämpfen, aber bitte ohne zusätzliche Stellen. Die anderen Parteien haben dagegen gekippt. Dann ist die Debatte über Hass selber ziemlich hässig geworden. Nachdem die SVP die Zunahme der Homophobie in der Schweiz unter anderem mit der Zuwanderung begründet hat, ist ein 20-minütiger Schlagabtausch über Rassismus zwischen rechts und links ausgebrochen.
4: Dass Menschen in unserem Land aufgrund ihrer sexuellen Orientierung unter Druck kommen können, hat mit dem Ausmaß von Migration zu tun.
5: Wenn Sie nicht wollen, dass wir damit direkt zurückwerfen, dann fangen Sie nicht damit an.
6: Sie können hier schon emotional sein, aber bitte halten Sie sich in diesem Rat mit solchen polemischen Äußerungen zurück. Vielen Dank.
7: Nur weil Sie mit ruhiger Stimme rassistische Aussagen vortragen, macht Sie nicht weniger rassistisch.
8: Das ist sehr, sehr unanständig, was Sie sagen. Das ist Anfeindung und verbal. Entgleisung.
3: Erst die Schlussabstimmung hat den Streit dann beendet. Mit 99 zu 74 Stimmen hat das Parlament den Kampf gegen Hasskommentar unterstützt. Ob es dafür zusätzliche Stellen gibt, zeigt dann die Budgetdebatte Ende Jahr.
2: Wenn Notfallstationen überlastet sind, heisst das warten, warten, warten für die Patientinnen und Stress fürs Personal. In der Stadt und Agglomeration Bern soll seit letztem Herbst der Notfallfinder Abhilfe schaffen. Man kann auf dieser Webseite schauen, welche Notfallstation wie stark ausgelastet ist und ob man mit seinen Symptomen überhaupt auf einen Notfall muss. Die Erfahrungen sind so gut, dass man jetzt alle anderen Notfallstationen im Kanton gefragt hätte, ob sie mitmachen wollen.
9: Alle Spitäler und alle Notfallstationen haben zugesagt, dass sie dort drauf wollen.
2: Sagt der Gunde K. Giebel von der Bernischen Gesundheitsdirektion. Seit kurzem kann man jetzt also bei allen 34 Notfallstationen schauen, wie ausgelastet das sind.
9: Ich gehe jetzt bei mir auf dem Computer gerade mal live und sehe, dass zum Beispiel im Notfall Burgdorf 3 Punkte sind, die Auslastung hoch. Da wird es also zu einigen Wartezeiten kommen. Wenn ich Spital Emmental schaue, im Notfall Langnau ist die Auslastung grün. Das heisst, da ist wenig los. Gleichzeitig auch im Spitalzentrum Biel ist der Notfall grün. Und so hat man da einen guten Überblick.
2: Das Interesse am Notfallfinder geht über Bern raus. Wir prüfen darum momentan, ob man die Plattform auch für andere Regionen einsetzen könnte. Das Westschweizer Radio RTS leitet verschiedene Abteilungen von Radio und Fernsehen zusammen an einem neuen Standort in Aiguebelon. Dort haben sie keinen Platz mehr für die etwa 180'000 Platten vom Archiv. Die sind darum jetzt neu in einem alten Armeebunker in Schlierbach im Kanton Luzern. Die Schweizerische Nationalphonothek braucht diesen Bunker schon länger als Lager. Jetzt kommt also noch die Sammlung von RTS dazu. Und zwar, weil in diesem Bunker ein optimales Klima herrscht für Schallplatten. Das sagt Marie-François G. von RTS.
10: Die Luftfeuchtigkeit wird kontrolliert, die Temperatur ist konstant.
1: es ist kühl. Man sollte einen Pulli dabei haben. Die Temperatur liegt bei etwa 15 Grad.
2: Die ganze Zügelte hat mehr als einen Monat gebraucht. Jetzt sind aber alle Platten zu Schlierbach eingelagert. Die letzte Meldung kommt aus der Stadt Zürich. Die legendäre Partymeile Zürcher Langstrasse soll UNESCO-Weltkulturerbe werden. Die Pächterin von der auch legendären Ole-Ole-Bar an der Langstrasse, Delea Nierlich, ist gerade dran am Unterschriften sammeln für eine Petition. Auch mit prominenter Unterstützung wie Martin Sutter oder Lara Stoll. Elena Nierlich verweist auf die einzigartige Mischung aus Kultur, Nachtleben und Geschichte an der Langstrasse. Und dass halt auch immer etwas los ist. Nicht ohne Folgen.
10: Die Langstrasse ist eine der wenigen Strassen, die jede Nacht durchgewischt wird, weil man es halt auch muss. Und ich fände es jetzt noch schön, wenn sie auch jede Nacht feucht aufgenommen werden. Das ist auch eines der Ziele. Das würde sie dann wahrscheinlich, wenn sie dann in so einem Katalog wäre. Oder? Weil man, ja.
2: Die Langstrasse, eine saubere Sache, dank Eintrag als UNESCO-Weltkulturerbe. Ob es so weit kommt, ist noch offen. Da muss sich der Stadtrat auch noch einsetzen, weil nur staatliche Behörden so einen Antrag überhaupt bei der UNO einreichen können. Und erst dann startet ein mehrjähriges Verfahren. Das heisst, der Weg zum Weltkulturerbe ist länger als Menge Nacht auf der legendären Partymeile der Stadt Zürich. Ich hoffe, dass Sie jetzt keine Langweilung haben bei dem Regional Diagonal. Wir sind am Schluss der heutigen Sendung. Bis morgen. Auf Wiederhören miteinander.
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11: Reto Wittmer, der gehört, KW Regional Diagonal. Mein Name ist Elena Bernasconi.

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0: Bon, die Bar Swing mit Michael Bublé, Sway.
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0: Und das gibt es heute mit dem Roman Brogli. Roman, das Wetter schlägt um auf den Feierabend.
2: Ja, das ist jetzt wirklich in diesen Minuten recht am Umschlagen. Das hat man zum Teil schon heftig gemerkt. Zum Beispiel auf dem Jura oder der Nordwestschweiz. Dort sind schon ein paar Gewitter drüber gezogen. Oder sonst hat man jetzt gemerkt, die Wolken die werden von Westen her immer dichter. Und es ist auch so ein bisschen am windig werden an vielen Orten. Das ist eine Kaltfront, die von Westen her hier aufzieht. Und jetzt haben wir wirklich auch recht interessante Wetterkontraste im Land. Zum Beispiel in Delémont, wo es jetzt schon ein paar Gewitter gegeben hat. Dort sehe ich etwa 16 Grad aktuell. Und im Churital, wo es noch zum Teil sonnig ist und die Wolken erst gerade kommen, sind wir immer noch bei 27 Grad und ziemlich freundlichem Wetter. Also es ist wirklich ein rechter Kontrast jetzt. Das gleicht sich aber jetzt am Abend aus. Da kommen dann die Regenwolken ziemlich verbreitet übers Land und es wird an den meisten Orten nass. Auch in der Nacht, da kommt nochmal so ein zweiter Schub und es regnet nochmal an vielen Orten. Und weil wir viel Wolken haben in der Nacht, kühlt es aber nicht stark ab. Wir haben morgen im Mittelland so die Tiefstwerte um 15 Grad.
0: Und wie geht es dann in den nächsten Tagen weiter?
2: Den Sommer, den machen wir kurz Pause für zwei Tage, würde ich sagen. Also so Dienstag, Mittwoch eher kühl, vor allem am Mittwoch. Da gibt es vielleicht in St. Gallen noch 14 Grad, in Solothurn noch so 16 Grad. Und auch schon morgen ist es deutlich kühler als heute. In diesen Regionen haben wir so Höchstwert um die 18 Grad umeinander. Es geht also nach diesen 15 Grad am Morgen fast nicht mehr drauf den Tag durch den Morgen. Und generell haben wir in den nächsten Tagen eher ähnliches Wetter. Es ist häufig grau, vor allem am Morgen und die Sonne gibt es nur zum Teil. Am ehesten sieht man sie am Nachmittag jeweils und so ein bisschen in der Romandie, im Jura oder in der Region Basel. Dann kann es auch Dienstag, Mittwoch durch den Tag durch noch ein paar Regengüsse geben. Häufig Regen gibt es vor allem in den Alpen. In den Alpen von der Zentralschweiz vor allem oder auch in der Ostschweiz, also zum Beispiel im Sarganserland oder auch im Appenzellerland. Die Alpen-Südseite, da wird es auch ab und zu nass, da kann es auch ein Gewitter dabei haben. Dann so in den übrigen Regionen, also zum Beispiel in der Region Basel oder auch im Mittelland, da gibt es morgen oder auch Mittwoch eher nur wenig Regen, obwohl wir halt viel Wolken haben.
0: Also es gibt auf jeden Fall mal wieder einen Moment, wo man durchlüften kann, aber so wichtig die Heime, das sind die Informationen von Roman Brogli.

0: Langsam aber sicher Feierabendzeit. Und das ist SRF 1. Wir begleiten euch richtig Feierabend mit ganz viel toller Musik, wie zum Beispiel «Knocking on Heaven's Door» von Bob Dylan. Und natürlich mit dem aktuellen «Was geht?».
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0: Die Übersicht von 16.59 Uhr Stau oder stockender Verkehr. In der Region Basel auf der A2 Richtung Deutschland Stau ab Pratteln. In der Gegenrichtung zwischen der Verzweigung Wiese und Schweizerhalle. In der Region Zürich vor dem Gubristunnel Richtung St. Gallen ab Dietikon. Und auf dem Westring ab Urdorf Süd und dann noch vor dem Gotthardtunnel Richtung Norden. 3 Kilometer Stau und ungefähr 30 Minuten Wartezeit ab Quinto. Eine gute Fahrt wünsche ich euch.
2: Die Nachrichten von SRF um 17 Uhr mit Lukas Lüthi und mit diesen Themen. Der G7-Gipfel auf der französischen Seite des Genfersees. Der Kanton Waadt mobilisiert für die Sicherheit über 2000 Einsatzkräfte. Die Angriffe zwischen Israel und dem Iran. Beide Seiten sagen, sie hätten aufgehört, sich zu beschießen. Und das Wetter, Platzregen und Gewitter bestimmen den Abend und die Nacht. Morgen ist es wechselnd bewölkt bei 18 Grad. Heute in einer Woche beginnt in Evian auf der französischen Seite des Genfersees der G7-Gipfel, also das Treffen der größten westlichen Wirtschaftsmächte. Und auch wenn das Treffen in Frankreich stattfindet, stellt es die Schweizer Kantone am Genfersee vor Herausforderungen. Heute hat der Kanton Waadt über seine Massnahmen informiert. David Burkhardt.
3: US-Präsident Donald Trump in nur 15 Kilometern Entfernung von der Kantonshauptstadt Lausanne zu haben, sei nicht nichts. Das sagte der Waadtländer Sicherheitsdirektor Vasilis Venizelos vor den Medien. Auch deshalb werden für die Zeit des G7-Gipfels in Evian rund 2200 Personen mobilisiert, aus Polizei, Zivilschutz, Zoll, Feuerwehr oder Sanität. Bereits 2003 fand ein Gipfel der grössten westlichen Wirtschaftsmächte in Evian statt. Damals kam es in und um Lausanne zu schweren Ausschreitungen. Dieses Mal sei die Ausgangslage anders, sagt Sicherheitsdirektor Venizelos. So seien etwa im Kanton Waadt keine Protestkundgebungen angekündigt. Im Kanton Genf hingegen wurde eine Protestkundgebung bewilligt. Aus Angst vor Ausschreitungen lassen deshalb zahlreiche Geschäfte in der Genfer Innenstadt ihre Ladenfronten sichern. Schreinereien seien deshalb ausgebucht und Schutzmaterial werde knapp, heisst es beim Genfer Gewerbeverband auf Anfrage der Nachrichtenagentur Keystone SDA.
2: David Burkhardt. Der Fahreignungstest für Seniorinnen und Senioren habe erhebliche Mängel. Das hieß es in einer Studie, die vor rund einem Monat für Schlagzeilen sorgte. Es gebe Unterschiede je nach Kanton und Sprachregion. Künftig brauche es standardisierte Abläufe und Massnahmen und etwa auch Fahrtests auf der Straße. Solche obligatorischen Fahrkurse für Seniorinnen und Senioren ab 75 seien vom Bundesrat jedoch nicht geplant. Das sagte Verkehrsminister Albert Rösti in der Fragestunde des Nationalrats. Wer heute älter als 75 Jahre ist und Auto fahren will, muss alle 2 Jahre eine Fahreignungsprüfung machen bei einer Ärztin oder einem Arzt. Die iranische Armee hat ihren jüngsten Angriff auf Israel für beendet erklärt. Auch Israel habe die Angriffe gegen den Iran eingestellt, berichten Medien. Gestern Abend hat die iranische Armee erstmals seit 2 Monaten wieder Israel mit Raketen angegriffen, trotz der geltenden Waffenruhe. Israel hat darauf Ziele im Iran angegriffen. US-Präsident Donald Trump hat den Iran und auch das verbündete Israel aufgerufen, die Angriffe sofort einzustellen. Stefan Bierling ist Professor für internationale Politik und transatlantische Beziehungen an der Universität Regensburg und er sagt, die Interessen von US-Präsident Donald Trump und dem israelischen Regierungschef Benjamin Netanyahu gehen in Sachen Iran auseinander und das Verhältnis zwischen den beiden bekomme Risse.
4: Es zeigt sich, dass Trump, der ja immer sehr genau schielt auf die Umfragezahlen und die Popularität in seiner eigenen republikanischen Partei, durchaus gewillt ist, selbst langjährige Verbündete, also persönliche Freunde wie Netanyahu und die Israelis als wichtigsten Partner im Nahen Osten fallen zu lassen, wenn es innenpolitisch ihm opportun erscheint.
2: Sagt Stefan Bierling, Professor für internationale Politik und transatlantische Beziehungen. Kinder und Jugendliche in Großbritannien sollen mit ihren Handys keine Nacktbilder mehr verschicken oder empfangen können. Das fordert der britische Premierminister Keir Starmer. Wie das konkret funktionieren soll, erklärt Nachrichtenredaktorin Livia Schmid.
5: Der britische Premierminister Keir Starmer will, dass große Unternehmen wie Apple oder Google Kontrollfunktionen entwickeln. Diese sollen auf Handys oder Tablets Nacktbilder automatisch erkennen und dann auch blockieren. Solche Schutzmaßnahmen sollen die Tech-Firmen in den nächsten 3 Monaten entwickelt haben. Tun sie das aber nicht freiwillig, werde die Regierung handeln, so Starmer.
2: Und Premierminister Keir Starmer droht eben auch für den Fall, dass sich die Tech-Unternehmen nicht an dieses Ultimatum für solche Nacktbildsperren halten.
5: Man werde die Unternehmen in solchen Fällen dazu zwingen, durch Gesetzesänderungen, die die Regierung ausarbeiten wolle. Den großen Firmen drohten dann Geldstrafen oder auch strafrechtliche Konsequenzen, sagt Starmer. In Großbritannien ist ein besserer Schutz von Kindern und Jugendlichen seit mehreren Monaten ein Thema. Wie auch andere Länder diskutiert Großbritannien ein Social-Media-Verbot für unter 16-Jährige.
2: Die Börsendaten von SIX. Der Swiss Market Index liegt im Moment bei 13.315 Punkten, minus 0,5%. Der Dow Jones Index in New York steigt um 0,3%. Der Euro wird zu 91,98 gehandelt und der Dollar zu 79,66. Und das Wetter? Am Abend und in der Nacht ziehen Platzregen und teils Gewitter vorüber. Morgen ist es dann wechselnd bewölkt, vor allem im Osten und im Tessin gibt es weitere Regengüsse. Im Norden gibt es noch 18, im Süden 25 Grad. Das waren Nachrichten von Radio SRF, verantwortlich Jan Grübler.
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6: Es wechselt also von dem ganz Vergnügten zu dem eher Rauschenden. Aber dann muss man wenigstens mal im Garten noch Pflanzen gießen am Abend. Oder was man sich noch so zu tun hat. Guten Start in Feierabend wünsche ich. Elena Bernastoni ist mein Name. Und die aktuelle Übersicht, was im Sport gegangen ist, gibt es bei uns als nächstes.

0: Genau, der Fifi Anish ist Boy Zone, Picture of You.
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0: Sportliches heute mit dem Tim Eggimann. Guten Abend.
2: Guten Abend.
0: Und du sagst ja, du hast uns ein paar Schock- und ein paar Glücksmomente in Sachen Fußball parat. Mhm. Also ich bin immer die das Pläster sofort abreißen. Also ich sage, starten wir mit dem Schockmoment, haben wir es gehabt.
2: Also umso ein Schockmoment hat es beim Testspiel zwischen Dänemark und Ukraine gegeben. Es war wirklich etwas Ernstes. Der Topspieler, der Christian Eriksen von Dänemark, ist auf dem Platz zusammengeklappt. Das Spiel ist abgebrochen worden und Eriksen ist ins Spital gebracht worden. Jetzt gibt es Entwarnung vom Teamarzt. Am Eriksen geht es gut, er kann schon bald wieder heimgehen. Schon vor 5 Jahren hat es so einen Schockmoment gegeben. Der Eriksen hat während einem EM-Spiel einen Herzstillstand gehabt und musste wiederbelebt werden. Ihr ein Glücksmoment, ja, ein Glückstag hat der Ex-Fußballtrainer Jürgen Klopp aus Deutschland. Er bekommt nämlich einen Orden vom britischen Königshaus. Unter anderem für, Zitat, seine Dienst im Fußball in Liverpool. Sir, darf sich der Jürgen Klopp zwar nicht sagen, aber die Auszeichnung ist nur gerade eine Stufe unter dem Ritterschlag. Der Klopp war fast 10 Jahre lang Liverpool-Trainer und ist mit dem Team Meister und Champions League-Sieger geworden. Praktisch für alle Liverpool-Fans ist der Jürgen Klopp eine Trainerlegende. Und die ganz grossen Glücksmomente möchte auch die Schweizer Fußballnationalmannschaft haben an der Fußball-WM, die in ein paar Tagen losgeht. Aber der Captain, der Granit Xhaka, hat nach dem letzten Testspiel deutlich gesagt, hey, der Nazi, uns langt es so nicht, zum Ziel an der WM zu erreichen. Der Granit Xhaka kritisiert das Team, den Staff und auch sich selber. Für die SRF-Fußballexpertin Katrin Lehmann ist der Sinn von der Aktion klar.
3: Ich glaube auch, dass er wahrscheinlich einfach wegrufen möchte, dass man sagt, hey, es ist ein unglaubliches Turnier, es kann alles passieren und wenn wir gewappnet sind, kann eben sehr viel passieren. Und das sagst du lieber, bevor es losgegangen ist, als dass du im Flieger heimhockst.
2: Ja, quasi der Mahnfinger vom Captain, wie man als Captain kann und soll vorangehen, das dann im Sport am 6:45 hier auf dem Eis.
0: Der Tim Eggimann, den du gehört hast.
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0: 20 Minuten nach der 5 ist es. Es fährt vielleicht auch mit Gereiztheit. Oder mit Schlafstörungen. Oder mit Antriebslosigkeit. Ja. Willkommen in den Wechseljahr. Ist ja jahrelang ein Tabuthema gewesen, Wechseljahr von Frauen. Wird jetzt aber immer mehr öffentlich diskutiert und damit natürlich auch Therapieformen. Testosteron, das ist etwas, das immer wieder auftaucht in diesem Zusammenhang mit dem Wechseljahr. Die Hoffnung von vielen Frauen, das männliche Geschlechtshormon, also Testosteron, soll sie besser durch ihren eigenen Hormonsturm bringen. Und das ist ein Grund für unsere Gesundheitssendung Puls, da nachzufragen. Daniela Lager, die diese Sendung moderiert, ist dieser Testosteron-Geschichte nachgegangen und erklärt auch, woher der Hype kommt.
1: Der kommt aus dem angelsächsischen Raum. In England gibt es zum Beispiel eine Ärztin und Hormonspezialistin, Louise Newson, die Testosteron für Frauen propagiert. Ihr Podcast ist im Bereich Medizin auf Platz 2 bei den Hörerzahlen. Sie füllt ganze Hallen mit ihren Vorträgen. Und weil Frauen weltweit nach mehr Unterstützung in den Wechseljahren suchen, trifft sie einen Nerv. Aber man muss schon kurz sagen, dass ihre Theorien in der Fachwelt nicht unumstritten sind. Wir haben Louise Newson in London getroffen für unsere Sendung.
0: Und die Frauen, die das Testosteron nehmen, die erhoffen sich viel davon, gell?
1: Generell mehr Energie, wieder mehr Klarheit im Kopf, Fokussierung und auch etwas Positives für die Muskeln- und Knochengesundheit.
0: Gut, jetzt ist das also ein Hype, sogenannte. Also, es kann gut sein, dass man noch nie irgendwo ein Inserat für Testosteron-Medikamente für Frauen in den Wechseljahren gesehen hat.

0: wirkt bei allen anderen Effekten, eben mehr Energie, Fokussierung und so weiter. Da sagen die Frauen selber, ja, sie spüren es, aber es gibt keine wissenschaftliche Studie, die das belegt, oder? Da gehen die Fachleute auch vom Placebo-Effekt aus. Ich glaube aber, das ist vielen Frauen egal, warum es ihnen besser geht, oder? Hauptsache das.
1: Frauen, die ein männliches Geschlechtshormon einnehmen, es können auch Gefahren mit sich bringen.
0: Es gibt Gefahr, dass man vermännlicht, also Bartwuchs, eine tiefere Stimme bekommt, Klitoris wächst. Und das sind alles wirklich unerwünschte Effekte, wo man nicht mehr rückgängig machen kann. Man muss dazu aber sagen, das passiert dann, wenn das Testosteron zu hoch dosiert ist, oder? Bei einer üblichen Dosierung sozusagen im weiblichen Bereich droht das nicht. Und man muss wissen, auch Frauen haben ja natürlicherweise Testosteron im Körper. Mhm. Das wird einfach mit dem Alter immer weniger, genau wie bei den Männern.
1: Genau, da sind wir schon bei den Männern. Also Testosteron als Therapie für Frauen in den Wechseljahren. Mit diesem Thema beschäftigt sich eine Sendung Puls. Aber eben, das ist dann nicht nur für Frauen spannend.
0: Nein, ganz klar nicht. Auch ein Mann darf sich für die Wechseljahre von Frauen interessieren. Viele Männer kommen ja in einer Beziehung, das hat zu spüren über und verstehen dann vielleicht ein bisschen besser, was da bei ihrer Partnerin läuft. Und wir zeigen auch, was beim Mann passiert, wenn sein Testosteron klar zu tief ist.
1: Voilà. Also, spannend auch für Männer, gerade in Bezug auf euren Testosteronspiegel. 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
1: Von 17.29 Uhr auf der Nord-Süd-Achse ist der Gotthardtunnel Richtung Norden wegen eines Pannenfahrzeugs gesperrt. Dann Stau oder stockend in der Zentralschweiz auf der A4 Richtung Zürich. Zwischen Küsnacht und der Verzweigung Rütihof im Moment Stau. Auf der A2 Richtung Basel zwischen Hergiswil und Emmen-Süd. In der Region Basel auf der A2 Richtung Deutschland ab Augst. In der Gegenrichtung zwischen der Verzweigung Wiese und Schweizerhalle. Und in der Region Zürich vor dem Gubristunnel Richtung St. Gallen ab Dietikon, auf dem Westring ab Urdorf Süd und auf der A1 Richtung Zürich ab dem Brütiseller Kreuz, weiter auf der A1 Richtung Bern zwischen Spreitenbach und Aarau Ost. Ich wünsche allen unterwegs weiterhin eine sichere Fahrt. Es ist 17:30 Uhr.
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3: Regionaljournal Bern-Fribourg-Wallis und das haben wir heute zusammengestellt. Wasser brauchen wir alle zum Trinken, für unsere Gärten und Felder zu wässern, für Strom zu produzieren. Heute hat das Berner Kantonsparlament darüber debattiert, wer wie das knappe Gut in den nächsten Jahren brauchen soll. Können. Und noch kein halbes Jahr ist es her seit der Brandkatastrophe von Gromontana. Heute hat das Walliser Kantonsparlament entschieden, dass die Opfer und ihre Familie mehr und unkompliziert Geld sollen bekommen. Seitdem im Rathaus hat es aber auch ein paar Abweichler gegeben. Willkommen zu dieser Sendung, ich bin der Christian Liechti. Zuerst aber noch Zumeldungen. Der Kanton Bern dehnt den Notfallfinder auf alle medizinischen Notfallstationen im Kanton aus. Mit dem Notfallfinder kann man online nachschauen, wie ausgelastet das die einzelnen Notfallstationen sind und ob man mit den eigenen Symptomen überhaupt auf einen Notfall muss. Seit letztem Herbst hat der Kanton das System in Stadt und Agglomeration Bern ausprobiert. Der Notfallfinder hat sich bewährt, sagt der Gundekar Giebel vor Gesundheitsdirektion.
4: Am Ende des Tages spart das natürlich Geld und vor allem unnötige Wartezeit.
3: Ab sofort sind genau 34 medizinische Notfallstationen im Kanton Bern über einen Notfallfinder abrufbar. Vor 10 Tagen ist es in der Stadt Biel zu einem sexuellen Übergriff auf eine junge Frau gekommen. Heute meldet die Berner Kantonspolizei, sie habe Anfang Juni einen mutmaßlichen Täter festnehmen. Er habe dank einem Hinweis aus der Bevölkerung identifiziert werden. Am 27. Mai ist beim Neuen Museum Biel eine junge Frau am frühen Abend von hinten gepackt und sexuell angegangen worden. Sie hat sich gewehrt und hat sich aus dem Griff lösen und ist davon gerannt. Die Staatsanwaltschaft hat für einen mutmaßlichen Täter Untersuchungshaft beantragt. Gleichzeitig wird weiter ermittelt. Und die Berner Kantonspolizei hat im Seeland einen Mann verwünscht, der in einer ganzen Zeile der Häuser geschlichen sein und dort Sachen gestohlen haben. Der 42-Jährige ist in Untersuchungshaft, wie die regionale Staatsanwaltschaft Berner Jura Seeland meldet. Ihm werden nicht nur Einbrüche im Kanton Bern vorgeworfen, er soll auch in den Kantonen Solothurn, Luzern, Jura und Basel-Landschaft unterwegs gewesen sein. Der mutmaßliche Täter ist auch schon 2022 in den Kantonen Bern, Zürich und im Tessin in Einfamilienhäuser eingebrochen und ist darum zur Verhaftung ausgeschrieben gewesen. Ihm werden insgesamt 30 Einschleich- und Einbruchdiebstähle zur Last gelegt. Wasser, das brauchen wir alle zum Leben. Was es bedeutet, wenn das Wasser fehlt, sehen wir meistens, wenn es mal einen trockenen Sommer gibt und der Pegel von Flüssen und Bächen tief ist. Jetzt will der Kanton Bern klären, wie er mit seinem Wasser umgehen will. Für das hat er eine neue Wasserstrategie ausgeschafft. Die kommt zum Zug, wenn es um das Trinkwasser geht, um die Energieversorgung oder zum Beispiel auch um die Biodiversität. Das Kantonsparlament hat heute die Strategie der Regierung diskutieren sollen. Ins Detail gegangen ist der Rat aber nicht, weil eine Mehrheit die Strategie an Absender zurückweisen will. Warum? Das klären wir näher grad. Zuerst hat der Dominik Meyenberg einen Überblick, was in dieser Wasserstrategie geregelt ist.
5: Wasser ist im Kanton Bern omnipräsent. Es gibt mehr als 110 Seen, es gibt rund 11'000 Kilometer Flüsse und Bäche. Und das Wasser braucht es zum Trinken, zum Bewässern, zum Strom produzieren und für viel mehr. Mit der Wasserstrategie 2010 hat der Kanton Bern ein erstes Mal so eine Strategie ausgeschafft. Seither hat sich aber ein Haufen verändert. Der Klimawandel hat sich zugespitzt, es leben mehr Leute im Kanton Bern und die Anforderungen an das Wasser sind gestiegen. Darum will der Kanton jetzt die Wasserstrategie erneuern. Und die Strategie vom Kanton Bern soll bis 2040 gehen. Konkret soll es zum Beispiel Massnahmen geben, dass die Wassertemperatur oben runterkommt. Der Umgang mit Hochwasser und Trockenheit soll verbessert werden. Also zum Beispiel, wo gibt es ein Hochwasserrisiko? Wo müssen Gewässer reguliert werden? Weiter geht es um die Landwirtschaft und die Frage, wie kann das Wasser dort effizienter eingesetzt werden, zum Beispiel. Und dann soll auch die Wassernutzung genauer angeschaut werden und es soll einen Plan geben, wie das Wasser verteilt wird, wenn es mal knapp wird. All das und noch viel mehr soll also künftig in dieser Wasserstrategie 2040 vom Kanton Bern geregelt sein.
3: Die neue Wasserstrategie vom Kanton Bern ist zusammen mit den Gemeinden, den Regionen, der Wirtschaft, der Forschung und den Umweltorganisationen ausgearbeitet worden. Heute ist sie jetzt also ins Kantonsparlament gekommen. Und da zeichnet sich ab, dass die Strategie gerade wieder an die Regierung zurückgeschickt könnte werden. Nochmal aus dem Rathaus, der Dominik Meyenberg.
5: Grundsätzlich kommt die Wasserstrategie heute im Rat einen Haufen Zuspruch. Sämtliche Parteien finden sie eigentlich gut und alle sind sich einig, dass es ein gut ausgeschaffener Kompromiss ist. Aber Politikerinnen und Politiker von SVP, EDU, FDP und der Mitte wollen die Wasserstrategie noch einmal zurück an Absender schicken. Der SVP-Grossrat Hans Schori.
0: Die Antragsteller bemängeln kleine Punkte, diverse Punkte, die mit der Teilrückweisung noch geschärft, präzisiert und abgestimmt werden.
5: Zum Beispiel müsse klarer geregelt werden, was dann passiert, wenn das Wasser einmal knapp werden sollte.
0: Wenn wir das erst beim Eintreffen unter Zeitdruck angehen, dann verlieren wir womöglich wertvolle Zeit.
5: Der Jürg Rothenbühler von der Mitte-Partei schiebt nach, dass sich der Kanton in dieser Angelegenheit unbedingt die nötige Zeit nehmen sollte.
6: Gerade weil das Geschäft eben für zukünftige Trinkwasserversorgung, Landwirtschaft, die Energieversorgung, Gemeinden und Wirtschaft ist an allen Orten das Wasser von sehr grosser Bedeutung. Und darum sollten wir die Fragen, die jetzt hier offen sind, auch sauber klären und Zeit haben dafür.
5: Was ebenfalls zu den Forderungen gehört, für die Wasserstrategie soll es nicht mehr Stellen beim Kanton geben und in gewissen Bereichen auch nicht mehr Geld. Die Grünen, die SP, die GLP und die EVP sehen das anders. Der Romeo Arnold von GLP etwa sagt, jetzt über Geld und Stellen zu diskutieren, sei sowieso der falsche Zeitpunkt.
7: Welche von diesen Ressourcen wir im Grossen Rat freigeben und welche nicht, das ist nachher das Thema der Budgetdebatte und gehört nicht hier in die Strategie drin. In der Strategie wird ja einfach auf einmal ausgewiesen, welche Ressourcen die Umsetzung würde brauchen und dementsprechend können wir dann im Dezember entscheiden, was wir machen und was nicht.
5: Und die Gegnerinnen und Gegner von Rückweisung wollen jetzt lieber arbeiten und die Massnahmen umsetzen, als noch einmal eine Runde drehen. Jan Remund von den Grünen sagt, warum er gegen die Rückweisungsanträge ist.
8: Erstens führen sie zu einer Verzögerung und keine neuen Erkenntnisse. Zweitens sie basieren auf Missverständnissen. Die Neigungssicherheit und die Stromversorgungssicherheit sie enthalten zentrale Punkte und berücksichtigt. Drittens, die Rückweisung bedeutet eine zusätzliche Runde in Verwaltung und das kostet Geld. Für die Verwaltung selber, aber auch für uns alle, weil eine Verzögerung vorab beim Trinkwasserschutz teuer ist.
5: Noch hat der Rat nicht über die Rückweisungsanträge abgestimmt. Aber wenn die SVP, die EDU, die FDP und auch die Mitte geschlossen abstimmen, dann sieht es danach aus, dass die Wasserstrategie zurückgewiesen wird. Wer sich durchsetzt, entscheidet sich morgen.
3: Das also die Situation im Kanton Bern und auch die Freiburger Kantonsregierung hat sich am Wasser angenommen. Sie hat festgelegt, wie sie für die Landwirtschaft die Wasserversorgung kann gewährleisten kann. Für das hat sie verschiedene Massnahmen in 17 Bereichen beschlossen. Unter anderem geht es darum, wie man die Kultur effizienter und nachhaltiger kann bewässern kann und damit auch Ressourcen kann schonen. Eine bessere Bewässerung in der Landwirtschaft ist aber nicht gratis zu haben. Der Kanton Freiburg rechnet damit, dass Planung und der Bau von Infrastruktur rund 69 Millionen Franken kosten. Die Kosten werden etwa drittelt, das beteiligen sich der Bund, der Kanton und die Landwirtinnen und die Landwirte. Musik. Der 1. Januar war für das Wallis und für die ganze Schweiz ein schwarzer Tag. Beim Brand in einer Bar in Grand Montana sind der Silvesternacht 41 Menschen ums Leben gekommen und über 100 zum Teil schwer verletzt worden. Die Katastrophe ist jetzt fast ein halbes Jahr her, aber sie beschäftigt die Behörden und die Justiz weiterhin. Heute das Walliser Kantonsparlament. Es hat über 10 Millionen Franken diskutiert, die der Kanton der Opferhilfe zahlen soll. Also über Geld, das die Betroffenen und ihre Familien damit die wichtigsten Ausgaben zahlen können, die wegen dem Brand auf sie zu sind oder noch auf sie zukommen. Die Diskussion im Parlament mitverfolgt hat für uns der Oliver Kempa. Kurz vor der Sendung habe ich ihn gefragt, wie gross ein halbes Jahr später die Betroffenheit über den Brand ist.
9: Ja, die Betroffenheit ist immer noch sehr gross. Das hat man heute aus praktisch allen Wortmeldungen im Walliser Kantonsparlament rausgehört. Praktisch alle Rednerinnen und Redner haben als erstes noch einmal probiert, die Worte zu fassen, was man eigentlich gar nicht kann, in Worte fassen. Die Graziella Kohlenberg von der Neopartei zum Beispiel.
10: Die Tragödie vom 1. Januar in Grand Montana hat uns alle tief getroffen. Hinter den nackten Zahlen von 41 Toten und über 100 Verletzten stehen menschliche Schicksale, fassungslose Familien und Menschen, deren Leben von einer Sekunde auf die andere zerstört wurde.
9: Oder der Romano Amacher von der SVP.
11: Wir sind alle tief betroffen und fassungslos von diesem tragischen Vorfall.
9: Und Noemi Constantin von der SP hat gesagt, jetzt sei es an der Politik zu helfen, wo sie kann, und zwar schnell.
12: Désormais, c'est à nous, politique, de faire le nécessaire, afin d'aider les victimes, et ce, urgemment.
9: Also, wenn es heute vor allem um Geld ist gegangen, was ein halbes Jahr später spürt man noch deutlich, wie tief die Katastrophe das ganze Wallis hat getroffen.
3: Über was hat das Walliser Kantonsparlament heute konkret müssen entscheiden?
9: Es ist um verschiedene Kredite gegangen, rund um die Tragödie. Der grösste Teil davon für eine direkte finanzielle Unterstützung der Opfer und ihren Angehörigen, dass sie nicht auf allen ihren Kosten, die rund um die Tragödie entstehen, bleiben hocken. Also Lohnausfälle, Fahrkosten zum Spital, Beerdigungen oder Geld für Anwälte oder Gerichtsgebühren zu zahlen, als ein paar Beispiele. Da will einerseits der Kanton Wallis aus seinen eigenen Mitteln jedem Opfer 10'000 Franken geben und andererseits gibt es vom Bund für jedes Opfer 50'000 Franken, die der Kanton Wallis verteilen kann. Die Opferhilfe allein kostet schon gegen 10 Millionen Franken. Da kommen noch außerordentliche Kosten dazu, die die Polizei und die Gerichtsbehörden hatten wegen dieser Katastrophe. Insgesamt reden wir da von fast 12 Millionen Franken, die das Parlament darüber entscheiden muss. Ein grosser Teil von diesem Geld haben die Opfer übrigens auch schon bekommen. Es geht jetzt noch darum, die Hilfe nachträglich auf eine solide gesetzliche Basis zu stellen.
3: Und sind die Kredite unbestritten oder hat es auch Widerstand gegeben?
9: Grossen Widerstand hat es nicht gegeben. Praktisch alle Parteien haben sich einstimmig dafür ausgesprochen, dass es das Geld für die Opfer brauche. Auch wenn klar sei, dass das Geld das, was passiert, nicht wieder gut machen können, hat der Alexandre Dubuis von den Grünen gesagt.
13: Le canton ne peut pas réparer l'irréparable, mais il doit agir là où il peut.
9: Wir können zwar nichts ungeschehen machen, aber der Kanton muss gleich dort handeln, wo es möglich sei, findet er. Und auch wenn Geld den Angehörigen ihre Liebsten nicht zurückbringen können, es können ihnen in dieser sowieso schon schwierigen Zeit immerhin finanziell ein paar Sorgen abnehmen, hat Sonia Tuskogny von der FDP gesagt.
14: Mais nous espérons néanmoins que ce soutien permettra d'alléger certaines préoccupations matérielles dans une période déjà si difficile.
9: Die einzige Partei, die sich nicht bedingungslos hinter die Kredite hat gestellt, ist die SVP. Dort hat es im Walliser Kantonsparlament Teil, die dafür sind, Teil dagegen und Teil, die sich enthalten.
3: Da nimmt mich jetzt Wunder, aus welchem Grund ist ein Teil von der SVP dagegen gewesen?
9: Es geht vor allem darum, dass es in der Schweiz ja eigentlich ein Gesetz gibt, das die Opferhilfe regelt. Alles Geld, das hier darüber diskutiert wird, kommt quasi zusätzlich zu der normalen Opferhilfe dazu. Der Romano Amacher von der SVP hat Bedenken in seiner Partei so zusammengefasst.
15: Was sagen wir den Opfern anderer schwerer Straftaten oder anderer tragischer Unglücksfälle? Wie begründen wir, dass wir im Fall von Grand Montana von bestehenden Regeln abweichen und pauschale Leistungen ausrichten?
9: Er hat hier aber echt für einen Teil von seiner Partei geredet. Selber hat er die Kredite auch unterstützt. Und von denen, die dagegen sind, hat sich niemand das Wort gemeldet in dieser Debatte. Die Carole Meli-Basili von der Mitte-Partei hat für die Bedenken in der Reihe von der SVP wenig Verständnis gehabt.
16: Je suis dès lors surprise d'entendre que l'on s'y oppose. Il est indispensable de créer cette base légale pour permettre notamment l'octroi de l'aide fédérale.
9: Es ging ja darum, den Opfergeld zu verteilen, das vom Bund kommt und das er ihnen auch schon versprochen hat, sie gesagt. Und der Walliser Staatsrat Matthias Renner hat argumentiert, es ging hier um eine außergewöhnliche Tragödie, da brauche ich so außergewöhnliche Massnahmen.
11: Il s'agit de rappeler que nous sommes dans une situation qui est exceptionnelle, qui appelle des mesures exceptionnelles.
9: Und so hat es heute eine grosse Mehrheit vom Walliser Parlament gesehen. Es hat sich mit 115 zu 6 Stimmen hinter die Kredite gestellt.
3: Das ist deutlich. Was heisst das? Ist die Unterstützung damit beschlossene Sache?
9: Noch nicht ganz. Das Parlament hat heute erst anfangs die sogenannte Eintretensdebatte gehabt. Die Detailberatung kommt erst noch später in dieser Woche. Aber bei diesen Eintretensdebatten sieht man aber schon ziemlich gut, in welche Richtung das es geht. Bei den weiteren Beratungen könnte das Parlament vielleicht noch das eine oder das andere Detail an diesen Krediten ändern. Aber in den grossen Zügen hat man heute gemerkt, dass das Parlament das Geld bewilligen will. Das dürfte am Donnerstag also voraussichtlich nur noch eine Formsache sein.
3: Oliver Kempa über die finanzielle Unterstützung für die Opfer von Gramontana, die heute der Walliser Grossrat beschäftigt hat. Und das Walliser Kantonsparlament hat heute auch entschieden, dass der Kanton eine Bürgschaft für einen Bildungscampus im Oberwallis übernimmt. Die Kosten für den Campus zu Brigliis werden auf knapp 90 Millionen Franken geschätzt. Der Campus ist für die Fachhochschule, für die PH und für die höhere Fachschule Gesundheit geplant. Ab 2030 sollen über 500 Studentinnen und Studenten im Oberwallis ausgebildet werden. Noch zu dieser Verkehrsinfo von 17.45 Uhr. Vorsicht in der Zentralschweiz auf der A2 Richtung Luzern zwischen Dagmarsellen und dem Rastplatz Knutwil Süd besteht Gefahr durch ein Metallteil auf der Fahrbahn. Bevor wir hier auf SRF 1 auf die Aktualität von diesem Montag zurückschauen, ist es Zeit für Musik aus der Region von George und der Heidi Sutter. Feigling.

Mit dem Chris Rea sind wir hier auf SRF 1 in Feierabend geschwofen. Kurz vor der 6 schauen wir dann, wie das Wetter in unserer Region wird.

0: Schauen wir an dieser Stelle auf die regionale Aktualität zurück. Der Kanton Bern dehnt den Notfallfeind auf alle medizinischen Notfallstationen im Kanton aus. Mit diesem Notfallfeind kann man online nachschauen, wie ausgelastet das die einzelnen Notfallstationen sind und ob man mit den eigenen Symptomen überhaupt in einen Notfall sollte. Die neue Wasserstrategie im Kanton Bern ist umstritten. Sie regelt, wer wie in den nächsten paar Jahren unser Wasser brauchen kann. Es zeichnet sich ab, dass das Parlament die Strategie um an die Regierung zurückschickt, für die nochmal zu überarbeiten. Das Walliser Kantonsparlament hat sich dafür ausgesprochen, dass jedes Brandopfer von Gromontana 10'000 Franken vom Kanton überkommt und auch der Bundesbeitrag von 50'000 Franken soll vorfinanziert werden. Wegen der Brandkatastrophe von Gromontana brauchen auch die Staatsanwaltschaft und die Kantonspolizei mehr Geld. Die Ausgaben hat das Parlament heute schon genehmigt. Und der Walliser Grossrat hat heute entschieden, dass der Kanton eine Bürgschaft für einen Bildungscampus im Oberwallis übernimmt. Die Kosten für den Campus zu Brigliss werden auf knapp 90 Millionen Franken geschätzt. Was das Wetter in unserer Region will, weiss der Roman Brogli von SRF Meteo.
1: In der Nacht wird es an den meisten Orten nass, es ist aber wegen dem auch eher mild. In Bern haben wir Tiefstwerte von etwa 15 Grad. Morgen haben wir viel Wolken und es gibt nur wenig Sonne. Am ehesten kann es noch im Wallis ein paar Sonnenstrahlen geben. Den Tag durch, da regnet es morgen nur noch zum Teil, vor allem im Oberland kommt noch ab und zu etwas oben runter. Es ist morgen im Vergleich zu heute deutlich kühler. In Freiburg gibt es Höchstwert von etwa 17 Grad und in Brieg von etwa 23 Grad. Am Mittwoch gibt es noch mal ganz ähnliches Wetter. Wir haben noch mal viel Wolken und teilweise kann es regnen. Es wird sogar eher noch ein bisschen kühler.
0: Der Roman Brogli von SRF Meteo war das und das Regionaljournal Bern-Fribourg-Wallis. In Redaktion zur Sendung geschaut hat Leonie Marti. Am Mikrofon einen schönen Hinweis wünscht der Christian Liechti.

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4: Entwarnung in der Zentralschweiz auf der A2 Richtung Luzern zwischen Dagmersellen und Knutwil Süd besteht keine Gefahr mehr durch ein Metallteil. Dann Stau auf der A4 Richtung Zürich zwischen Küsnacht und der Verzweigung Rütihof. Auf der A2 Richtung Basel zwischen Hergiswil und Emmen Süd. Auf der Nord-Süd-Achse ist der Gotthardtunnel Richtung Norden wieder offen. Jedoch 3 Kilometer Stau, das heißt ungefähr 30 Minuten Wartezeit Richtung Norden ab Quinto. Dann noch Stau in der Region Zürich vor dem Gubristunnel Richtung St. Gallen ab Dietikon und auf dem Westring ab Urdorf Süd sowie auf der A1 Richtung Bern zwischen Dietikon und Bierfeld, in der Region Basel auf der A2 Richtung Deutschland ab Augst und in der Gegenrichtung zwischen Badischer Bahnhof und Schweizer Halle.
5: Radio SRF, Echo der Zeit mit Matthias Kündig. Folgende Themen vertiefen wir am Montag, dem 8. Juni. Neue AKWs in der Schweiz. Darüber debattiert derzeit der Nationalrat. Wir schauen uns gleich genauer an, was den Befürwortern konkret vorschwebt und worin sich eine neue Generation von Atomreaktoren von heutigen Anlagen unterscheidet. Dann gegenseitiger Beschuss. Der Iran und Israel haben sich seit gestern Abend wiederholt mit Raketen direkt angegriffen und verärgern damit US-Präsident Trump.
6: Gleichzeitig hat der Iran etwas gemacht, diese ganze Gleichung zu verschieben. Man sagt, es geht uns nicht mehr nur um Beirut, sondern den ganzen Libanon. Und falls Israel hier weitermacht, werden wir dann auch die Kampfhandlungen wieder aufnehmen. Ich glaube, gegenüber Iran hat der US-Präsident relativ wenig Druckmittel,
5: sagt der Nahost-Experte und Iran-Kenner Simon Wolfgang Fuchs im Echo-Gespräch. Politik und Sport. Gerne sonnen sich Staatsoberhäupter im Glanz von Sportevents. Aber kaum ein anderer tut dies so konsequent wie derzeit US-Präsident Trump. Und Schweizer Legehennen geht es vergleichsweise gut, denn sie leben in Hallen, in großen Gruppen, mit Wintergärten oder Weide.
7: Davon können natürlich EU-Hühner nur träumen,
5: sagt die Biologin Sabine Gerhardt. Dennoch wird nun untersucht, wie stressig die Schweizer Hühnerhaltung für die Tiere ist. Das ist Thema unserer Rubrik Echo Wissen ganz am Schluss, hier im Echo der Zeit. Seit heute Nachmittag findet im Nationalrat eine Monsterdebatte statt. Über 90 Rednerinnen und Redner haben sich eingeschrieben und debattiert wird bis heute Abend spät und dann auch noch morgen Vormittag über einen Gegenvorschlag zur sogenannten No-Blackout-Initiative. Und damit darüber, ob das Verbot von AKW-Neubauten in der Schweiz wieder gekippt werden soll. Denn bei einer Annahme der Initiative würde dieses Verbot, das in einer Volksabstimmung beschlossen wurde, wieder aufgehoben, quasi der Ausstieg vom Ausstieg. Diejenigen, die dies befürworten, weisen darauf hin, dass nur mit neuen AKWs langfristig die Stromversorgung in der Schweiz vor allem im Winter garantiert werden könne. Dabei propagieren sie den Bau einer neuen Generation von Atomreaktoren, die viel kleiner sind als die heutigen Atommeiler, zum Beispiel in Gösgen oder Leibstadt. Darüber reden wir jetzt mit Matthias Heim, unserem Energieexperten in der Wirtschaftsredaktion. Matthias Heim, eine neue Generation von kleineren Reaktoren. Was schwebt den Befürwortern da genau vor?
8: Ja, grundsätzlich versprechen Sie sich sehr viel von diesen neuen Generationen von Kernreaktoren, vor allem weil sie viele der heutigen Nachteile beheben könnten. Also sie produzieren weniger radioaktiven Abfall, große Sicherheit im Betrieb und vergleichsweise billig. Und in diesem Zusammenhang ist eben häufig auch die Rede von sogenannten SMRs, von Small Modular Reactors, also eben kleinen modularen Reaktoren. Allerdings ist das keine Technologie, sondern eher ein Sammelbegriff für sehr unterschiedliche technische Ansätze, die auch sehr unterschiedlich weit sind. Also einige solcher Reaktoren sind schon im Bau, andere hingegen bestehen erst auf Papier.
5: Ja, worin unterscheiden sich denn diese neuen kleinen Reaktoren gegenüber den heutigen AKWs in Gösgen oder Leibstadt?
8: Ja, die bisherigen Anlagen sind faktisch Einzelanfertigungen und auch entsprechend teuer. Und eben einer der Vorteile dieser kleineren Reaktoren wäre dann eben, dass sie in Serie gefertigt werden, was dann die Kosten pro einzelne Einheit senken soll. Zumindest so steht es in den Plänen dieser Firmen. Allerdings, in Serienproduktion befindet sich eigentlich weltweit heute noch kein einziges solches Projekt. Also da sprechen wir von Zukunftsmusik. Und auch der große Nachteil können sie nicht beheben, dieser Technologie. Auch diese neuen Reaktoren werden radioaktiven Abfall produzieren. Er wird allerdings dann nicht mehr Hunderttausende von Jahren strahlen, sondern nur in Anführungs- und Schlusszeichen noch einige hundert Jahre.
5: Wenn das Neubauverbot tatsächlich fallen würde, bis wann könnten realistischerweise überhaupt neue solche kleineren Reaktoren gebaut werden?
8: Ja, bis ein neues Kernkraftwerk in der Schweiz geplant, bewilligt und gebaut wäre, dauert es Jahre oder Jahrzehnte, und zwar eigentlich weitgehend unabhängig von der gewählten Technologie. Also das heißt, vor Mitte des Jahrhunderts dürfte kaum eine neue Anlage stehen.
5: Der Bau der heutigen AKWs, zum Beispiel in Gösgen oder eben in Leibstadt, war sehr teuer und nicht möglich ohne staatliche Unterstützung. Wie wäre das bei neuen kleineren Reaktoren?
8: Ja, auch da geht es wohl kaum ohne staatliche Finanzierung. Das zeigt übrigens auch ein internationaler Vergleich. Also in Großbritannien und Schweden werden eben aktuell neue AKWs, solche kleinen modularen Reaktoren, geplant und gebaut. Und auch dort zeigt sich eben, dass es ohne staatliche Förderung nicht geht. Der Hintergrund ist folgender, dass eben die Planung und der Bau einer oder mehrerer solcher Anlagen Milliarden verschlingen. Und in dieser Zeit wird natürlich gar nichts verdient. Also das heisst, faktisch kommt eigentlich nur der Staat als Investor hier in Frage, weil es eben für private Investoren viel zu risikoreich ist.
5: Wenn wir noch den Vergleich zu anderen Technologien ziehen, welche Vorteile hätten diese neuen kleineren AKWs gegenüber zum Beispiel einem weiteren Ausbau erneuerbarer Energien?
8: Ja, sie würden natürlich vor allem dann Strom liefern, wenn die Schweiz selbst eher wenig Strom produziert, also wenn wenig Sonne scheint beispielsweise oder die Wasserkraft bescheiden ist. Also das ist typischerweise im Winterhalbjahr der Fall. Aber dieses Fenster, wo dieser Strom dann effektiv gebraucht würde, wird tendenziell kleiner, weil ja parallel dazu auch andere erneuerbare Energiequellen ausgebaut werden. Und das heisst dann, in einigen Monaten, also beispielsweise von November bis Februar, wäre der Strom hochwillkommen, doch im Rest des Jahres wäre er dann schon fast überflüssig.
5: Vielen Dank für diese Einschätzung, und das war Wirtschaftsredaktor Matthias Heim. Nun zur Nachrichtenübersicht des Tages mit Lukas Lüthi. Frankreich und Deutschland bauen kein gemeinsames Kampfflugzeug. Nach jahrelangen Verhandlungen ist das milliardenschwere Rüstungsprojekt gescheitert.
9: Vor 9 Jahren ist das Projekt für ein deutsch-französisches Kampfflugzeug gestartet. Die beiden Flugzeugkonzerne Airbus und Dassault konnten sich aber nicht einigen, sagen Vertreter der deutschen Regierung laut mehreren Medien. Das Projekt werde deshalb nicht weitergeführt. Damit ist das bisher größte europäische Rüstungsprojekt gescheitert. Weiterverfolgt werde aber die Vernetzung von unterschiedlichen Waffensystemen. Im Luftraum von Lettland haben französische Kampfjets der NATO eine Drohne abgeschossen. Woher die Drohne genau stammte, sagte das lettische Militär nicht. Es sprach aber von einer ausländischen Drohne und rief Bewohnerinnen und Bewohner in den Grenzregionen zu Russland und Belarus dazu auf, nicht nach draußen zu gehen. Die baltischen Staaten Lettland, Estland und Litauen verzeichnen seit mehreren Wochen einen Anstieg von Drohnenflügen und Abstürzen auf ihren Staatsgebieten. Nun zu zwei Ländern, die ein neues Parlament gewählt haben. Zuerst geht es um den Kosovo. Die Regierungspartei von Ministerpräsident Albin Kurti hat die Parlamentswahl gewonnen. Laut dem vorläufigen Ergebnis kommt sie auf fast 43% der Stimmen. Damit ist sie erneut auf Koalitionspartner angewiesen, um eine Regierung bilden zu können. Es war die dritte Wahl im Kosovo in rund anderthalb Jahren. Regierung und Opposition konnten sich nicht darauf einigen, wer das Staatspräsidium übernehmen soll. Deshalb wurde im April das Parlament aufgelöst. Dann wechseln wir nach Armenien. Dort hat der pro-westliche und bisherige Regierungschef Nikol Paschinyan die Wahl gewonnen. Seine Partei hat knapp 50% der Stimmen erhalten, wie die Wahlkommission mitteilt. Zweitstärkste Kraft im Parlament wird eine pro-russische Oppositionspartei mit gut 23%.
5: Nun zu Meldungen aus der Schweiz. Der Nachrichtendienst des Bundes beobachtet derzeit 44 sogenannte Risikopersonen.
9: Dabei handelt es sich um Personen, die ein Risiko oder eine Bedrohung für die innere und äußere Sicherheit der Schweiz darstellen. Eine tiefe einstellige Zahl dieser Personen habe aktuell einen Asylstatus, gab der Bundesrat bekannt. Im vergangenen November hatte der Nachrichtendienst 46 Risikopersonen gemeldet. Erfasst werden dabei sowohl dschihadistisch motivierte Personen als auch solche, die andere Formen des Terrorismus unterstützten. Der Kanton Waadt hat für die Zeit des G7-Treffens am Genfersee rund 2200 Einsatzkräfte mobilisiert. Aus Polizei, Zivilschutz, Zoll, Feuerwehr und Sanität. Das gaben die Verantwortlichen bekannt. Der G7-Gipfel, also das Treffen der größten westlichen Wirtschaftsmächte, beginnt heute in einer Woche in Évian auf der französischen Seite des Genfersees. Auch US-Präsident Donald Trump soll daran teilnehmen. Der Fahreignungstest für Seniorinnen und Senioren habe erhebliche Mängel. Das hieß es in einer Studie, die vor rund einem Monat für Schlagzeilen sorgte. Es gebe Unterschiede, je nach Kanton und Sprachregion. Künftig brauche es standardisierte Abläufe und Massnahmen und etwa auch Fahrtests auf der Straße. Solche obligatorischen Fahrkurse für Seniorinnen und Senioren ab 75 seien vom Bundesrat jedoch nicht geplant. Das sagte Verkehrsminister Albert Rösti in der Fragestunde des Nationalrats. Wer heute älter als 75 Jahre ist und Auto fahren will, muss alle zwei Jahre eine Fahreignungsprüfung machen bei einer Ärztin oder einem Arzt. Die Börsendaten von 18.10 Uhr, geliefert von SIX. Der Swiss Market Index schließt bei 13.321 Punkten, minus 0,5%. Der Dow Jones Index in New York steigt um 0,2%. Der Euro wird zu 92,02 gehandelt und der Dollar zu 79,73. Und das Wetter. Am Abend und in der Nacht ziehen Platzregen und teils Gewitter vorüber. Morgen ist es dann wechselnd bewölkt. Vor allem im Osten und im Tessin gibt es weitere Regengüsse. Im Norden gibt es noch 18, im Süden 25 Grad.
5: Seit April gilt im Iran-Krieg eigentlich eine Waffenruhe. Nun haben sich der Iran und Israel aber zum ersten Mal wieder gegenseitig mit heftigen Angriffen überzogen. Am Sonntagabend hat der Iran Israel mit Raketen angegriffen. Am Morgen hat Israel im Gegenzug Ziele im Iran beschossen. Und im Laufe des Vormittags ging der gegenseitige Beschuss noch eine Zeit lang weiter. Die iranische Führung begründet die eigenen Angriffe damit, dass Israel am Wochenende Hisbollah-Ziele auch in Beirut angegriffen habe. Und genau davor soll US-Präsident Trump den israelischen Ministerpräsidenten letzte Woche gewarnt haben. Donald Trump verlangt nun von beiden Seiten über sein soziales Netzwerk den gegenseitigen Beschuss sofort einzustellen. Dem scheinen beide Parteien nun Folge geleistet zu haben. Warum sind die Kämpfe gerade jetzt wieder aufgeflammt und welche strategischen Interessen haben alle drei Seiten? Darüber habe ich am Nachmittag mit Simon Wolfgang Fuchs gesprochen. Der Nahostexperte und Kenner Irans lehrt an der Hebräischen Universität in Jerusalem. Er hat mir zunächst geschildert, was die iranischen Raketen heute Morgen früh in Israel ausgelöst haben.
6: Ich würde sagen, die haben Israel getroffen in einer Zeit der Normalisierung dieses Ausnahmezustandes, weil wir hatten in Jerusalem Ankündigungen von Raketen aus dem Jemen. Die haben dann keine Sirenen ausgelöst, aber dann die iranischen Schläge hat man hier auch ganz deutlich, die israelische Abwehr dann auch gehört. Aber als ich dann kurz darauf beim Einkaufen war, die Schulen waren ja geschlossen, hat man Kinder beim Eisessen gesehen mit ihren Familien auf den Spielplätzen. Das Leben hat ganz normal seinen Gang genommen. Und ich glaube, das zeigt eigentlich die Absurdität der Situation, wie normal das jetzt mittlerweile ist, wie man das auch mit einem Schulterzucken so hinnehmen kann, weil es ist jetzt nur eine Runde von Austausch oder vielleicht zwei und jetzt schauen wir mal, und morgen ist vielleicht dieser Spuk auch wieder vorbei. Ich glaube, diese Haltung hält sich auch weiterhin.
5: Warum eskaliert die Gewalt zwischen dem Iran und Israel gerade jetzt wieder?
6: Ich glaube, es hat auch sehr stark damit zu tun, dass sich die Situation im Libanon sehr stark hochgeschaukelt hat. Auf der einen Seite ist Israel hier an etwas geraten, was man so nicht gerechnet hatte. Wir hatten jetzt in der letzten Woche allein 5 getötete israelische Soldaten, Dutzende Verwundete. Das war ein Grund, warum man hier mehr zuschlagen wollte. Und der Iran auf der anderen Seite hatte weiterhin die Befürchtung, dass sein Plan, sowohl den Waffenstillstand mit den USA als auch im Libanon, die beiden zu verbinden, durchkreuzt wird. Und hier wollte man auch nochmal ganz deutlich aufzeigen, nein, wir bestehen hier in der Einheit dieser Fronten, wie das von iranischer Seite immer heißt, und wir kommen eigentlich unseren Proxys hier auch zu Hilfe. Also das ist eigentlich auch relativ absurd, wenn man sich das jetzt mal gerade so durch den Kopf gehen lässt, diese iranische Strategie im ganz Nahen Osten mit den Houthis im Jemen, mit der Hisbollah im Libanon, war immer dafür gedacht, dass man selber nicht angegriffen wird. Und jetzt ist es andersrum, Iran eilt seinen Verbündeten sehr stark zu Hilfe.
5: Nun hat US-Präsident Trump letzte Woche offenbar dem israelischen Ministerpräsidenten Netanyahu unmissverständlich klargemacht, dass er von Luftschlägen gegen die Hisbollah in Beirut absehen soll. Nun hat sich Netanyahu am Wochenende nicht daran gehalten. Weshalb nicht?
6: Ja, also Israel hat ungefähr eine Woche gewartet. Ich glaube, die Schläge an sich in Beirut waren dann sogar im Vergleich zu was wir in der Vergangenheit gesehen haben, in Anführungszeichen relativ gemäßigt. Aber ich glaube, dieser innenpolitische Druck in Israel ist im Moment auch so hoch, dass diese beiden Kampagnen, also sowohl im Libanon als auch im Iran, eigentlich als absoluter Fehlschlag gesehen werden. Die Opposition treibt Netanyahu da auch vor sich her, dass sie sagt, was war das jetzt hier eigentlich? Im Libanon, wir dürfen hier nicht aufhören. Auch die ganzen Bürgermeister der Gemeinden im Norden sind außer sich, fühlen sich verraten und verkauft. Und das, glaube ich, befeuert das Ganze. Wir sind ja nicht zuletzt auch wirklich mitten im Wahlkampf in Israel.
5: Und trotzdem ist Netanyahu natürlich gegenüber Trump wortbrüchig geworden. Da stellt sich die Frage, wie sieht es punkto Vertrauen aus zwischen Trump und Netanyahu?
6: Ja, da finde ich die Kommunikation wirklich immer wieder sehr interessant. Also heute wurde von israelischer Seite auch immer betont, man ist in engster Abstimmung mit den USA. Man hat eigenmächtig jetzt gehandelt den Angriff, aber hatte das auch den USA vermittelt. Also ich würde sagen, auf der einen Seite gibt es diese Auseinandersetzungen, die wohl wirklich sehr heftig sind, die beladen sind mit Beschimpfungen. Auf der anderen Seite ist man aber auch natürlich aneinander gekettet. Man hat gemeinsam diesen Krieg gestartet und diese Rhetorik teilweise jetzt auch gegenüber Israel, ich würde die auch ein bisschen so einordnen, dass man sich von amerikanischer Seite von diesem ganzen Projekt etwas distanzieren möchte. Und ich glaube, in diese Hinsicht sind auch einzuordnen jüngste Berichte, die durchgestochen worden sind an die Presse von amerikanischer Seite, dass man sehr große Befürchtungen hat über israelische Spionage, gerade was diese Verhandlungen anbelangt. Also man hält zueinander, aber man versucht doch Distanz aufzubauen. Man ist trotzdem eben, wie gesagt, aneinander gekettet. Das ist ein ganz schwieriges Verhältnis im Moment gerade.
5: US-Präsident Trump hat am Morgen beide Seiten aufgefordert, den gegenseitigen Beschuss unverzüglich einzustellen. Das scheint zur Stunde tatsächlich der Fall zu sein. Welche Druckmittel hat er eigentlich ganz generell gegenüber Israel und dem Iran?
6: Das Interessante ist, dass sobald wir jetzt das angekündigt hatten, dass Iran sagt, unsere Militäroperationen sind beendet, wir haben einen schweren, schmerzhaften Schlag gegen das zionistische Gebilde, wie Iran Israel nennt, getan. Israel sagt, wir sind jetzt auch erstmal fertig. Gleichzeitig hat der Iran etwas gemacht, diese ganze Gleichung, wie es der Iran bezeichnet, auch zu verschieben. Man sagt, es geht uns nicht mehr nur um Beirut, sondern den ganzen Libanon. Und falls Israel hier weitermacht, werden wir dann auch die Kampfhandlungen wieder aufnehmen. Das ist etwas, was wir bisher noch nicht in der Art und Weise gesehen haben. Hier hier ist eben auch relativ viel im Fluss. Ich glaube, gegenüber Iran hat eigentlich der US-Präsident relativ wenig Druckmittel, weil das Regime weiterhin diese Situation aussitzen möchte. Und mit Netanyahu ist es natürlich schon so, dass Israel auch eigene Stärke in den letzten Jahren aufgebaut hat. Die Wirtschaft soll dieses Jahr trotz all diesen Sachen um 4% wachsen. Man ist in gewisser Weise von den USA abhängig, was so Abwehrraketen und so weiter anbelangt. Aber man sagt ganz klar, unsere Sicherheit geht uns an und hier redet uns im Endeffekt auch niemand rein.
5: Von den drei Konfliktparteien, so scheint es, ist Trump vor allem aus innenpolitischen Gründen am dringendsten auf eine Verhandlungslösung im Iran-Konflikt angewiesen. Nutzen das die beiden anderen Parteien Iran und Israel aus?
6: Absolut. Also ich glaube, die wissen ganz genau, wo hier die Schwächen sind. Iran macht es wirklich sehr geschickt, dass man ganz genau weiß, wo man Trump ja auch packen kann und man wirklich spürt, er ist so drauf versessen, diesen Deal eigentlich über die Runden zu bringen, dass er wahrscheinlich, könnte ich mir gut vorstellen, auch so ein Tabu für ihn über Bord wirft, dann eingefrorenes Vermögen für Iran freizugeben. Das ist noch so ein großes Thema. Es geht um 24 Milliarden Dollar, eigentlich jetzt keine Riesensumme, aber damit wäre natürlich Trump in fast so einer ähnlichen Herangehensweise wie Obama verhaftet, dem Trump immer vorgeworfen hat, dass er im Iran diese finanziellen Zugeständnisse gemacht hat. Das wollte er nie machen. Und um diesen Krieg jetzt irgendwie zu Ende zu bringen, um hier aus Hormuz rauszukommen, um auch mit den Golfstaaten wieder vielleicht ein neues Kapitel aufzuschlagen, muss er das wahrscheinlich tun. Und hier hat man manchmal das Gefühl, Iran lässt sich hier recht genüsslich auch Zeit, ihn mehr und mehr in diese Hinsicht zu drängen.
5: Dann ist es auch wahrscheinlich, dass sich ein Szenario, wie wir es in den letzten Stunden erlebt haben, auch in vielleicht in 2-3 Wochen wiederholen könnte.
6: Das sehe ich absolut so. Als vorher die Meldungen reinkamen, jetzt sind die Kampfhandlungen eingestellt, dann hatte ich auch gedacht, okay, dann haben wir vielleicht wieder mal so einen Eintageskrieg hinter uns. Aber eben mit dieser Verschiebung der Gleichung im Libanon ist wieder alles instabil. Und überhaupt natürlich diese beiden Waffenstillstände mit Iran und Libanon sind auch unglaublich instabil. Also der libanesische Premier hat heute nochmal quasi zusammengerechnet, dass wir um die 4000 israelische Angriffe in dieser Zeit seit dem 17. April hatten bis zum 7. Juni, Hunderte von Zerstörungen von Häusern und so weiter. Das ist der Waffenstillstand im Libanon und im Golf haben wir es ja auch gesehen. Diese Woche erst die Zerstörung eines Passagierterminals in Kuwait, was alles so unter dem Deckmantel Waffenstillstand noch durchgehen kann und das ist natürlich auch kein nachhaltiger Zustand.
5: Sagt der Nahostexperte Simon Wolfgang Fuchs von der Hebräischen Universität in Jerusalem. Der Iran ist einer seiner Forschungsschwerpunkte. 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In der nächsten knapp halben Stunde zeigen wir, wie systematisch sich US-Präsident Trump bei Sportgroßanlässen zu inszenieren versucht. Wir erklären, was hinter dem Boommarkt Private Credit steckt und warum Fachleute vor großen Risiken warnen. Und wir besuchen ein Forschungsprojekt, das untersucht, ob die artgerechte Haltung von Legehennen in der Schweiz nicht doch Stress auslöst bei den Tieren. Die Krise im Nahen Osten, die Debatte um die Migration, die Inflation. Donald Trumps politische Agenda ist prall gefüllt, die Herausforderungen riesig. Doch diese Woche steht für den US-Präsidenten ein anderes Thema ganz oben auf der Prioritätenliste, nämlich Sport. Es ist zwar nichts Neues, dass sich Spitzenpolitiker gerne an Sportanlässen zeigen, doch so konsequent wie Donald Trump hat noch kein anderer US-Präsident diese Inszenierung auf die Spitze getrieben. USA-Korrespondentin Barbara Golpi.
10: New York bereitet sich auf die Fußball-WM vor. 8 Spiele inklusive dem Final finden im nahegelegenen Stadion in New Jersey statt. Doch noch ist die Stadt im Basketballfieber. Die New York Knicks stehen im Finale der nordamerikanischen Profiliga NBA. Dieses Spektakel will sich auch Donald Trump nicht entgehen lassen. Als erster amtierender US-Präsident besucht er heute ein Spiel der NBA-Finalserie. Er sei schon lange Fan dieses fantastischen Teams.
11: Well, I've been a Knicks fan for a long time and they're a great team.
10: Trump will am Erfolg teilhaben. Ob er mit dem Matchbesuch seine niedrigen Umfragewerte verbessern kann, ist allerdings fraglich. Allein die hohen Ticketpreise geben nämlich nicht nur bei der Fußball-WM, sondern auch im Basketballfinal

0: sagt Sportsoziologe Simon Darnell.
1: The US is pulling out of the global order. What's that actually going to look like when we're hosting really significant cultural events?
0: Die WM ist nicht nur eine wichtige sportliche Veranstaltung, sondern auch eine bedeutende kulturelle Veranstaltung. Sie soll eigentlich eine globale Kultur repräsentieren. Wie ist das zu vereinbaren mit der Tatsache, dass sich die USA eindeutig in einer protektionistischen Phase befinden und sich abschotten?
1: Rejecting its place in the global order, in the global standing.
0: Mit dem Iran nimmt erstmals ein Land an einer Fußball-WM teil, das sich gleichzeitig im Krieg mit dem Gastgeberland befindet. Das zeige auch, dass der Weltfußballverband zwar betone, wie verbindend Fußball sei, doch der Sport die globalen Probleme nicht lösen könne, erst recht nicht mit Trumps geopolitischer Agenda, sagt Simon Darnell.
1: This is also a reminder that sports can't solve all of our global problems, right? And I think that what we're seeing in the US situation is that that particular brand of Trump-style geopolitics is actually making it harder to host sports events.
0: Auch innenpolitisch hat Simon Darnell große Fragezeichen, ob Trump mit der WM von den eigentlichen Problemen ablenken kann, zum Beispiel den hohen Lebenshaltungskosten. Darnell hat nicht nur Bücher über die internationale Sportpolitik verfasst, sondern forscht auch zum Thema soziale Gerechtigkeit. Dabei zeige sich, dass sportliche Großanlässe besonders für ärmere Menschen in den Austragungsorten negative Folgen hätten.
1: We know that the history of sports mega-events, and this includes the World Cup, often has a negative effect on the people that are living in those cities, especially the people that are on the social margins already.
0: Obdachlose Menschen in Armut oder Menschen mit schlecht bezahlten Jobs werden bei Großanlässen wie der WM noch stärker an den Rand der Gesellschaft gedrängt. Sie leiden darunter, dass ein solches Event in ihrer Stadt stattfindet. Eigentlich ist Fußball weder Donald Trumps Lieblingssportart noch die seiner politischen Basis. An dieses Publikum richtet sich Trump am Sonntag mit einer Kampfsportveranstaltung. In Washington laufen die Vorbereitungen auf Hochtouren für einen Mixed Martial Art Kampfabend der Ultimate Fight Championship UFC. Ausgerechnet auf dem Rasen vor dem Weißen Haus werden Käfigkämpfe stattfinden. Schon seit Jahrzehnten pflegen US-Präsident Trump und UFC-Präsident Dana White eine enge Beziehung. An einer Medienkonferenz in Washington sprechen sie über ihre gegenseitige Bewunderung und Unterstützung. White unterstützte Trump in den Wahlkämpfen. Trump stellte White Arenen für die Kampfsportart zur Verfügung, die wegen der Brutalität niemand veranstalten wollte. Kampfsport, Fußball, Basketball. Das sind nur die Beispiele dieser Woche. Sie sind Teil einer umfassenden PR-Strategie, wie sich Trump an beliebten Sportanlässen öffentlichkeitswirksam in Szene setzen soll. Diese Strategie hält die Trump-Regierung laut Medienberichten sogar in einem internen Sports-Playbook fest. Kein anderer US-Präsident hat je die Nähe zu den größten Sportplattformen der Welt so systematisch gesucht wie Donald Trump.
2: 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Trotz geopolitischen Krisen läuft es an den Börsen seit längerem recht gut. Die Indizes klettern auch nach Rückschlägen immer wieder in neue Höhen. Und auch die Banken stehen heute solider da als noch bei der letzten Finanzkrise. Alles bestens also. Da sind sich die Fachleute nicht so sicher. Denn die nächste Finanzkrise könnte nicht bei den Banken oder den Börsen beginnen, sondern in einem Finanzmarkt, den außerhalb der Wall Street kaum jemand kennt. Private Credit. Dahinter steckt ein Geschäft mit hohen Risiken. Wirtschaftsredaktor Sven Zaug.
3: Sie heißen Blackstone, Apollo und KKR. Milliardenschwere Fonds aus den USA, die als sogenannte Schattenbanken agieren. Ihr Geschäftsmodell ist einfach. Sie sammeln Geld von Versicherungen, Pensionskassen und großen Investoren ein, legen es in Immobilien an oder vergeben es als teure Kredite an mittelgroße Unternehmen. Genau dort, wo Banken oft Nein sagen. Für die Geldgeber der Schattenbanken gibt es höhere Zinsen als üblich, dafür aber auch deutlich mehr Risiko. In den USA ist daraus ein gigantischer Markt von schätzungsweise fast 2 Billionen Dollar entstanden. Für viele Firmen ist das Kapital der Schattenbanken inzwischen wichtiger als klassische Bankkredite. Entstanden ist ein paralleles Finanzsystem. Aufsichtsbehörden rund um den Globus beobachten,

0: beobachten dies mit wachsender Sorge. Itay Goldstein ist Finanzprofessor an der Universität Pennsylvania und befasst sich mit eben diesem Markt, der unter dem regulatorischen Radar fliegt.
1: Es ist fast wie eine Naturgewalt. Wenn man eine bestimmte Art von Geschäft einschränkt, sucht sich der Markt einfach neue Wege. Genau das beobachten wir gerade. Diverse Finanzakteure versuchen, die Lücke zu füllen und jene Aufgaben zu übernehmen, bei denen Banken heute stärker eingeschränkt sind.
0: Nach der Finanzkrise 2009 wurden Banken strenger reguliert und mussten sich deshalb teilweise aus riskanten Firmenkrediten zurückziehen. Doch der Markt dürstete weiter nach Kapital. Gleichzeitig waren institutionelle Investoren wie Pensionskassen, Versicherungen oder Staatsfonds auf der Suche nach höheren Renditen. Private Credit Fonds konnten diese Lücke füllen. Und solange die Wirtschaft robust bleibe und Kapital reichlich vorhanden sei, funktioniere dieses System relativ stabil, sagt Professor Goldstein. Aber
1: wenn man etwas sieht, das sich sehr schnell entwickelt, ist das in der Regel ein Hinweis auf ein unkontrolliertes Risiko.
0: Das Financial Stability Board mit Sitz in Basel, das die Bankenaufsicht der 20 größten Industrie- und Schwellenländer koordiniert, warnt, dass dieser Markt in seiner heutigen Größe noch nie von einer schweren Rezession getestet wurde. Niemand weiß also, was dann passiert. Nicht selten sind Unternehmen, die sich bei Schattenbanken Geld leihen, hoch verschuldet und haben kaum liquide Mittel. Steigt der wirtschaftliche Druck, drohen schnell Zahlungsausfälle und Verluste. Bei einigen US-Firmen ist dies bereits passiert. In der Vergangenheit gingen viele dieser Kredite an sehr schnell wachsende Softwarefirmen. Doch gerade in dieser Branche habe der Wind gedreht, sagt Professor Goldstein.
2: Now that we have the booming
1: KI-Tools vereinfachen das Programmieren und das bedroht das Geschäftsmodell vieler Softwareunternehmen. Künstliche Intelligenz verdrängt Firmen, für die genau diese Softwarekompetenz bisher ein zentraler Wettbewerbsvorteil war. Einige Firmen werden das wohl nicht überleben. Und für diese Unternehmen wird es zusehends schwierig, ihre Kredite zurückzuzahlen.
0: Und über all dem schwebt die Verwundbarkeit eines eng verzahnten globalen, teils instabilen Finanzsystems. Denn auch traditionelle Banken mischen im milliardenschweren Private Credit Markt mit. Sie wiederum investieren ihrerseits in Schattenbanken wie Blackstone. Praktisch alle großen Investoren sind Teil dieses boomenden Marktes. Professor Goldstein sagt:
1: Die Verflechtungen entstehen vor allem dadurch, dass diese Institute gegenseitig investieren und sich auch untereinander Kredite leihen. Solche komplexen Zusammenhänge sind manchmal nur schwierig im Detail zu verstehen. Das volle Ausmaß der Verflechtungen und Risiken ist derzeit noch nicht ganz klar. Genau darin liegt die eigentliche Gefahr.
0: Bricht das System zusammen, könnte seine Kettenreaktion auslösen und im schlimmsten Fall zu einem Flächenbrand im globalen Finanzsystem kommen. Samim Gamami arbeitete lange bei der US-Börsenaufsichtsbehörde SEC und ist heute Chefökonom beim New York State Insurance Fund. Er spricht von einem Blindflug und fordert ein Überwachungssystem.
3: Wenn ich als Großbank Kredite an Private Credit Fonds vergebe, sollte das künftig detailliert den Bankenaufsichtsbehörden gemeldet werden.
0: Ebenfalls müssten sämtliche Transaktionen im Private Credit Markt selbst registriert werden. Bei der US-Notenbank Fed werde dies aktuell diskutiert, noch ohne konkretes Ergebnis, sagt Gamami. Und er bringt einen weiteren Lösungsansatz ins Spiel, der die Risiken im Private Credit Markt reduzieren soll.
3: Die Eigenkapitalregeln sollen so angepasst werden, dass es für Banken wieder attraktiv wird, Kredite an Unternehmen zu vergeben. Statt dass sie ihr Geld in den Schattenbanken stecken, sollten die Banken wieder stärker als Kreditgeber für die Wirtschaft agieren.
0: So würden Banken bei bestimmten Unternehmenskrediten regulatorisch entlastet. Doch bis es soweit ist, bleibt der Private Credit Markt undurchsichtig und damit eine nicht zu unterschätzende Gefahr für die US-Wirtschaft. Und somit auch für das globale Finanzsystem.
4: Rekord bei den Schweizer Eiern. 1,2 Milliarden Stück wurden im letzten Jahr bei uns produziert bzw. gelegt. Fast alle Legehennen in der Schweiz leben in Hallen, in großen Gruppen mit Wintergärten oder Weide. Das ist im Gegensatz zur veralteten Käfighaltung artgerecht. Und dennoch kann das Wohlbefinden der Hennen auch unter dieser Art der Haltung leiden. In Zollikofen untersucht die Universität Bern deshalb in einem internationalen Forschungsprojekt, wie die Tiere unter solchen modernen Haltungsbedingungen zurechtkommen oder ob sie die Situation in der großen Gruppe stresst. Wissenschaftsredaktorin Barbara Reihe war vor Ort und hat sich eine der weltweit größten Studien zum Tierwohl von Legehennen angesehen.
5: Diese Tür trennt zwei Welten. Draußen Idylle, grüne Wiesen, Ruhe, das AWI-Forum in Zollikofen. Drinnen Forschung im großen Maßstab. Hier läuft eines der weltweit größten Tierschutzprojekte zum Thema Stress bei Legehennen. Und zwar Stress trotz artgerechter Haltung. Finanziert von einer US-amerikanischen Stiftung mit über 3 Millionen $. Biologin Sabine Gebhardt von der Universität Bern nimmt uns mit hinter die Kulissen. Bis Ende 2028 untersucht ein internationales Team über 14.000 Legehennen. Das Ziel? Verstehen, wie es den einzelnen Tieren im großen Stall geht. Denn heutige Zuchttiere sind auf Höchstleistung getrimmt. Fast jeden Tag ein Ei. Ihr wilder Vorfahre, das Bankiverhuhn, legte nur 10 bis 12 pro Jahr. Wir stehen jetzt noch im ruhigen Vorraum des 700 Quadratmeter großen Versuchsstalls. Hier wird jede Henne gewogen. Zum ersten Mal untersuchen Forschende sehr umfassend, ob und wie die Tiere unter dauerhaftem Stress leiden. Sie analysieren dazu zum Beispiel Bewegungsdaten im Stall.
6: Wir haben von allen Tieren die Daten von der Ortung, also wie sie sich im Legehennenstall bewegt haben, wo sie sich aufgehalten haben. Alle Tiere sind einmal geröntgt worden, ob es irgendwelche Verletzungen gab.
5: Denn über 80% aller Legehennen haben Brustbeinbrüche. Entweder haben sie sich in den Volieren verletzt oder viel zu früh mit dem Eierlegen begonnen. Erfasst wird aber noch viel mehr, zum Beispiel die Qualität des Gefieders, die Gesundheit der Füße oder etwa, wie die Tiere miteinander verwandt sind. Bei etwa jedem 8. Tier aus der Herde werden zusätzlich noch aufwendige Stressmessungen gemacht.
6: Insofern ist es eine riesen Datensammlung, die wir über diese Tiere haben. Und das macht sie so wertvoll, auch für andere Forscher.
5: Gleich hinter dem Vorraum beginnt die Versuchshalle mit 4.500 Legehennen. Aufgeteilt in 20 Volieren mit je 225 Tieren pro Gruppe. Es gibt Wintergärten und Sitzstangen. Das gilt als artgerecht. Und doch, einige Tiere stehen unter Stress. Denn die weltweite Auswahl von Zuchttieren findet immer noch im Ausland in Einzelkäfigen statt. Sie sind also nicht danach ausgesucht worden, ob sie auch in einer großen Gruppe zurechtkommen. Für die Zuchtfirmen zähle vor allem eine hohe Legeleistung bei möglichst geringem Futterverbrauch, erklärt Sabine Gebhardt. Die Schweiz habe im Vergleich zur EU immer noch eine Pionierrolle in Bezug auf Tierwohl. Denn 90% der Legehennen hätten Zugang zu einem Wintergarten und einer Weide.
6: Davon können natürlich EU-Hühner nur träumen.
5: Bevor wir den Versuchsstall betreten, geht es durch eine Hygieneschleuse. Denn wir dürfen keine Krankheitserreger hereintragen. Also Hände waschen, Schutzkleidung anziehen, Kopfhaube und Überschuhe. Hier im großen Stall wird Projektleiter Mike Toscano einem zuvor ausgewählten Tier jetzt Blut abnehmen. Kein einfaches Unterfangen in dem unübersichtlichen Gewusel von Legehennen.
6: So, jetzt hat er ein Tier ergriffen. Die Helferin hält das jetzt. Da gibt es jetzt einen kleinen Pieks, wie wir beim Arzt kriegen, wenn ein Tropfen Blut genommen wird.
5: Danach bringt er die Henne in den Vorraum. Wir bleiben noch im Stall. Was hier wie Chaos klingt, hat System. Die Hennen folgen festen Abläufen. Um 3 Uhr geht das Licht an, um 17 Uhr gehen die Jalousien wieder runter. 2-3 Stunden nach dem Aufwachen legen die Hennen Eier. Versteckt hocken sie dann hinter einem roten Plastikvorhang. Danach ab auf die Sitzstange, ins Sandbad und später noch nach draußen in den Wintergarten.
6: Es gibt also wirklich so Outdoor-Typen und welche, die lieber im Stall sind.
5: Doch es bleibt nicht immer friedlich. Es wird gestritten um die besten Plätze auf der Sitzstange oder am Futtertrog. Für einige ein Dauerstress. Dies kann Spuren hinterlassen, im Verhalten und im Gehirn. Auch darauf richtet sich die Forschung. Wir gehen ins Nebengebäude.
7: So, und hier ist jetzt das Labor.
5: Anders als im staubigen Hühnerstall ist hier alles sauber. Und Matt Craven, ein Forscher aus Newcastle, ist dabei, das Gehirn eines eingeschläferten Tieres zu untersuchen. Dafür öffnet er den Schädel und legt das walnussgroße Gehirn unter das Mikroskop. Wissenschaftler Craven sucht nach neu gebildeten Nervenzellen. Fehlen solche, dann ist dies ein Hinweis auf chronischen Stress. Umgekehrt werden hier auch die besonders stressresilienten Hennen identifiziert. Was hier im Kleinen untersucht wird, hat große Folgen. So sollen die Ergebnisse der Studie direkt in die Zuchtprogramme der weltweit wichtigsten Firmen einfließen und damit das Tierwohl von Milliarden Legehennen rund um den Globus verbessern. Denn, sagt Sabine Gebhardt,
6: bei den Hühnern ist es so, dass es ein Monopol gibt von 2-3 Firmen auf der Welt, die das Gros der Tiere züchten. Also auch zum Beispiel, wenn man nach Arabien schaut oder nach Russland, da sind es die gleichen Zuchtfirmen, die ihre Tiere dorthin liefern.
5: Anders gesagt, die Hühner der Zukunft sollen den Stempel von Zollikofen tragen. Weiter jetzt noch kurz in den Wintergarten, den Außenbereich des Versuchsstalls.
6: Ja, jetzt kommen ganz viele zu uns. Ja, wir sind halt jetzt die Attraktion. Weil hier läuft ja sonst relativ wenig. Und wenn jetzt plötzlich 2 Personen bei Ihnen im Wintergarten sind, jetzt wollen alle gucken, was wir denn hier so machen.
5: Auch diese Hennen sind neugierig. Sie kommen nah, zupfen sofort an den Schnürsenkeln. Hey, hey, hey, was ist denn hier los? Wir ziehen uns zurück. Overall aus, Kopfhaube ab.
6: Und jetzt werden die in Wäschecontainer gestopft.
5: Draußen, Stille, nur leises Vogelgezwitscher.
4: Barbara Reye war für uns in Zollikofen. Ja, und wir haben für heute ausgegackert. Das war das Echo der Zeit am Montag, dem 8. Juni, mit Redaktionsschluss um 18.39 Uhr. Verantwortlich für die Sendung ist Lukas Schneider, für die Nachrichten Jan Grüble. Mein Name Matthias Kündig.
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9: Ganz einen angenehmen Montagabend wünscht Ihnen der Mike Lamar.
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9: Die Übersicht von 18.40 Uhr. Stau oder stockender Verkehr in der Region Basel auf der A2 Richtung Deutschland ab Pratteln und in der Region Zürich vor dem Gubristunnel Richtung St. Gallen ab Tietikon sowie auf dem Westring ab Urdorf Süd und auf der A1 Richtung Bern zwischen Spreitenbach und Bierfeld und noch vor dem Gotthardtunnel Richtung Norden 3 Kilometer Stau und 30 Minuten Wartezeit.
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9: Nach dem Dan Hartman mit I Can Dream About You.

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0: Auch 48 Stunden nach dem letzten Vor-WM-Testspiel der Fußball-Nazi der Männer gibt etwas noch zu diskutieren, nämlich die Aussagen vom Captain Granit Xhaka, dass die Nazi noch nicht parat ist oder noch nicht ready, um sie der Sprache der Gastgebernation USA zu sagen. Tim Egimann.
2: Ja, tun wir mal noch mal kurz reinhören, was der Granit Xhaka da gesagt hat nach dem 1-1 gegen Australien.
3: Wenn ein Spieler zufrieden ist mit dieser Leistung und wenn ein Spieler das Gefühl hat, dass wir mit dieser Leistung etwas Grosses werden erreichen, auf dann hat aber Probleme mit der Realität.
2: Warnung vom Captain, so lange es im Fall nicht. Also für das, was man will, hat er gesagt. Was aber will ein Captain mit dem? Wann ist der Moment für so ein Interview? Unser Nationalmannschaftsreporter Lionel Mattmüller ist diesen Fragen nachgegangen.
4: Das Ziel von der Kritik ist für unsere Fußballexpertin Katrin Lehmann klar.
5: Dass er wegrufen möchte, dass man sagt, hey, es ist ein unglaubliches Turnier, es kann alles passieren und wenn wir gewappnet sind, kann eben sehr viel passieren. Und das sagst du lieber, bevor es losgegangen ist, als dass du im Flieger heimhockst.
4: Der Zeitpunkt ist also nicht zufällig gewählt und auch die Wirkung ist einem so routinierten Chef, wie es der Granit Xhaka ist, absolut bewusst.
5: Also es ist einfach nochmal die dritte Dimension sozusagen. Oder die erste Dimension ist jeder selber. Die zweite Dimension ist das Team und die dritte Dimension ist der öffentliche Druck. Und wenn natürlich Schritt 1 und 2 vielleicht momentan nicht geht, dann musst du manchmal die grosse Sphäre abrufen, nämlich den öffentlichen Druck. Und das hat kein Spieler gern, weil die müssen ja auch immer alle mit den Medien auch kommunizieren. Und es ist nicht lässig, wenn da immer einer sagt, hey, ich habe gehört, die haben das nicht so gut gemacht. Und dann reisst man sich eben am Riemen.
4: Die dritte Dimension, die Granit Xhaka hier aufmacht, die sollte aber erst als letztes dazukommen. Katrin Lehmann, selber auch Captain gewesen, glaubt und hofft also, dass er vorher intern schon Sachen angesprochen hat.
5: Sonst kann das auch nicht gut kommen, wenn der Chef meint, er tut jetzt zuerst mal öffentlich umeinander trommeln.
4: Und auch entscheidend, der Granit Xhaka hat sich in die Kritik selber eingeschlossen. Weil nur so vermittelt der Captain die nötige Glaubwürdigkeit, wenn er sagt, ich bin im Fall auch mitgemeint. Als Captain braucht man Erfahrung, man braucht Mitspieler, die einem vertrauen und die den Weg mit einem gehen. Die ich als Chef akzeptieren. All das hat der Granit Xhaka.
5: Aber du hörst auch selten, wenn nie, irgendeinen Mitspieler, mit dem er jemals gespielt hat, schlecht über den Granit Xhaka zu reden. Er ist ein sehr herzlicher Mensch, auch in der Kabine, aber er fordert. Und ja, wenn jemand wie er halt etwas von sich gibt, dann überleistet er zweimal, welche Argumente habe ich dagegen.
4: Ist ein Captain also genau das, Captain, dann kann so ein öffentlicher Mahnfinger die Wirkung haben, die der Granit Xhaka sich wahrscheinlich erhofft hat. Eine letzte Motivationsspritze, bevor es ernst gilt.
2: Und das ist dann am Samstag der Fall, im ersten WM-Gruppenspiel von der Schweiz gegen Katar. Und an dieser Fußball-WM sind so viele Teams wie noch nie dabei. 48 insgesamt. Und darum auch so viele Spieler wie noch nie. Der Fabio Halbwiese hat zwei Spieler rausgepickt und erzählt die Geschichte vom grössten und vom kleinsten Spieler an dieser Fußball-WM.
6: 2,05 Meter. Der Florian Wiegele, Goalie aus Österreich, ist nicht nur der grösste Spieler an diesem Turnier, sondern auch der grösste, der es jemals an einer WM geschafft hat. Was seine Geschichte aber so speziell macht, ist der Weg dort hin. Vor ein paar Jahren hat er noch auf Dorfplatz in der Amateurliga gespielt. Dann aber ist es rasant aufwärts gegangen. Der Wiegele hat bei Viktoria Pilsen in Tschechien eine so eine gute Saison gespielt, dass er plötzlich fürs Nationalteam ein Thema geworden ist. Erst im März hat er mit 25 sein Debüt gegeben.
7: Für einen österreichischen Fußball ist, glaube ich, das Größte, was man erreichen kann. Ich glaube, allein sowas jetzt mit meiner Vorgeschichte ist auch nicht normal, dass man dann Spielminuten im Nationalteam kriegt.
6: Und der Florian Wiegele darf sich sogar Hoffnungen machen, als Nummer 1 ins Turnier zu gehen. Der Trainer von Österreich, der Ralf Rangnick, kommt fast schon ins Schwärmen.
8: Körpergröße, Statur, ich weiß nicht, ob es so einen Torwart noch mal gibt in Österreich. Wir hatten ihn ja bis vor einem Jahr selber eigentlich noch nicht so richtig. Und deswegen habe ich mich dann eben auch haben wir uns ganz bewusst auch für ihn entschieden.
6: Am anderen Ende der Skala steht der Cesar Yanis aus Panama. Mit seinen 1,60 ist er der kleinste Spieler der ganzen WM. 45 cm kleiner als der Florian Wiegele. Also zwei Fußball aufeinander gestapelt oder eine Kiste Bier. Im Vergleich zum Wiegele hat der Yanis aber schon ganz viel Erfahrung. über 50 Länderspiele für Panama, 5 Goal im Nationaldress. Eins davon gegen Nicaragua in der WM-Qualifikation.
9: Salazar la pone, está en el corazón, le pega Yonis! César! Yonis!
6: Panama spielt in der Gruppenphase unter anderem gegen England, im Durchschnitt das grösste Team. Yannis, sein möglicher Gegenspieler, ist der Dan Byrne, der 41 cm grösser ist. Mit seiner Technik und seinem Tempo ist er aber schon manchem Gegner davon geflitzt.
2: 2,5 m und 1,60 m. Der eine ist der grösste Spieler, der andere der kleinste. Und trotzdem stehen beide an der WM auf der gleich grossen Bühne. Auf der grössten Bühne im Schweizer Frauenfußball ist gleich auch wieder Tanik Stein. Sie ist nämlich die neue Trainerin beim FC Basel. Tanik Stein ist 35, hat für die Nazi gespielt, ist selber schon mal für eine Saison Trainerin der Baslerinnen gewesen und kennt den Club auch sonst bestens. Sie hat auch über 100 Matches für Basel gespielt. Baslerinnen haben eine neue Trainerin gesucht, weil der alte Trainer, der Omar Adlani, entlassen wurde. Er hat im Playoff-Viertelfinale von dieser Meisterschaft eine Spielerin eingewechselt, die gar nicht auf dem Matchplatz war, also die gar nicht hätte dürfen spielen. Und darum haben die Baslerinnen nachträglich Forfait verloren und sind schon im Viertelfinale rausgefallen. Und auf den grössten Bühnen der Welt hätte eigentlich auch Marco Kratiger im Beachvolleyball spielen an diversen Turnieren in den nächsten Monaten. Aber aus dem wird nichts. Der Marco Kratiger, im Moment einer der besten Schweizer Beachvolleyballer, hat sich am Arm verletzt, kann 3 bis 4 Monate nicht spielen. Was diese Verletzung für seinen Teampartner Leo Dillier heisst, das ist noch nicht klar.
0: Der Sport auf SRF 1 mit dem Tim Eggimann. Das da ist der Sugero.

0: feine Country Rock von den Eagles. Heartache Tonight auf SRF 1.
1: Die Nachrichten von SRF um 19 Uhr mit Lukas Lüthi. Wie soll die 13. AHV-Rente finanziert werden? Diese Frage haben National- und Ständerat noch immer nicht geklärt. Der Ständerat blieb heute bei der Meinung, dass die zusätzliche Rente über eine Mischfinanzierung sichergestellt werden soll. Das heißt über eine höhere Mehrwertsteuer und über höhere Lohnbeiträge. Nun geht das Geschäft noch einmal in den Nationalrat. Die Grosse Kammer hielt letzte Woche an ihrer Lösung fest und will die 13. AHV-Rente nur über eine befristete Mehrwertsteuererhöhung finanzieren. Sollte der Nationalrat dabei bleiben, kommt die Vorlage in die Einigungskonferenz. Die 13. AHV-Rente wurde vor gut 2 Jahren vom Volk angenommen. Ende dieses Jahres wird sie erstmals ausbezahlt. Der Schweizer Geheimdienst beobachtet derzeit 44 sogenannte Risikopersonen. Das gab der Bundesrat bekannt. Dabei handelt es sich um Personen, die ein Risiko oder eine Bedrohung für die innere und äußere Sicherheit der Schweiz darstellen. Eine tiefe einstellige Zahl dieser Personen habe aktuell einen Asylstatus. Im vergangenen November hatte der Schweizer Geheimdienst noch 46 Risikopersonen gemeldet. Erfasst werden dabei sowohl dschihadistisch motivierte Personen als auch solche, die andere Formen des Terrorismus unterstützten. Frankreich und Deutschland bauen kein gemeinsames Kampfflugzeug. Nach jahrelangen Verhandlungen ist das milliardenschwere Rüstungsprojekt gescheitert. Die beiden Flugzeugkonzerne Airbus und Dassault konnten sich nicht einigen, sagen Vertreter der deutschen Regierung laut mehreren Medien. Das Projekt werde deshalb nicht weitergeführt. Damit ist das bisher größte europäische Rüstungsprojekt gescheitert. Gestartet ist das Projekt für ein deutsch-französisches Kampfflugzeug vor 9 Jahren. Weiterverfolgt werde aber die Vernetzung von unterschiedlichen Waffensystemen. Zu 2 Meldungen in Kurzform. Chinas Präsident Xi Jinping hat Nordkorea weitere Unterstützung zugesichert. Bei seinem Besuch bei Nordkoreas Machthaber Kim Jong-un bezeichnete Xi die Beziehungen beider Länder als unzerbrechlich und stellte Nordkorea Zusammenarbeit bei Wirtschaft, Handel und Wissenschaft in Aussicht. Nach dem gestrigen Treffen zwischen dem ukrainischen Präsidenten Volodymyr Zelensky und den Regierungschefs Frankreichs, Großbritanniens und Deutschlands hat Russland in Bezug auf neue Friedensverhandlungen ablehnend reagiert. Die Ukraine begehe derzeit terroristische Verbrechen, sagte Kreml-Sprecher Dmitri Peskov. Dies mache eine Vereinbarung schwierig. Und das Wetter: Am Abend und in der Nacht ziehen Platzregen und teils Gewitter vorüber. Morgen ist es wechselnd bewölkt, teilweise wird es auch nass. Die Temperatur liegt im Norden bei 18, im Süden bei 25 Grad. Das waren Nachrichten von Radio SRF, verantwortlich Konrad Muschk.
2: 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In dieser Stunde gratulieren wir Bonnie Tyler zu ihrem halbrunden Geburtstag. Wir besuchen ein Schmetterlingsparadies, das Grindelwald Bern, und wir hören eines der rührseligsten deutschen Lieder überhaupt. Nein, nicht Ruf Teddybär 1-4, sondern Rocky, der mit dem gleichnamigen Boxer überhaupt nichts gemeinsam hat, abgesehen vom Jahrgang. Durch den Montagabend begleitet sie sehr gerne Mike Lamar. Und wir starten mit einer Kettenreaktion, Chain Reaction von Diana Ross.

aus Frankreich, der Pascal Obispo auf SRF 1. Und jetzt der Happy Birthday, Gaynor Hopkins. Oder, um ihren Künstlerinnennamen zu brauchen, Happy Birthday, Bonnie Tyler. Im 1977 hat die Waliserin mit der reibischen Stimme ihren Durchbruch gehabt mit «It's a Heartache». Die sehr brauche Stimme hat sie übrigens nicht immer gehabt, wie man bei ihrer 76er Single «Lost in France» gehört. Klar, wie ein Glöckli, oder? Weil Bonnie aber unmittelbar nach deren Aufnahme eine Operation an der Stimmlippe hatte und sie entgegen dem ärztlichen Rat zu früh wieder anfangen zu reden, hat sie nachher das rauche Timbre gehabt. Hat ihre beruflich wieder erwartet nicht geschafft. Im Gegenteil.

0: mit Total Eclipse of the Heart hat sie auch in den 80er Jahren einen riesen Hit gelandet. Eine typisch bombastische Jim Steinman-Produktion, die auch den Meatloaf unter seinen Fittich hat. Und er, der Jim, hat der Bonnie auch einen Song für den Soundtrack zu Footloose geschrieben. Holding out for a hero. Heute also wird Bonnie Tyler, wo schon mit dem Order of the British Empire ausgezeichnet worden ist, 75. Leider geht es ihr gar nicht gut. Nach einer Notoperation am Darm liegt sie in einem Spital zu Portugal im künstlichen Koma. Ob sie ihre geplante Tournee inklusive einem Zürcher Konzert im November kann absolvieren, das ist mehr als ungewiss. Wir hoffen, sie werde bald wieder gesund, weil sie ist nicht zuletzt auch eine bemerkenswerte Persönlichkeit. Sagt unser Musikredakteur Gerne Jörgler.
1: Die Bonnie Tyler, die muss man einfach gern haben. Ein Star mit Humor und Selbstironie. Schönheitsoperation in ihrem Alter? Ja klar, Gott sei Dank gibt es Botox.
2: Thank God for Botox, I say. Twice a year, every year.
1: Also auch wenn es jetzt nicht gerade zu Botox passt. Ich sage es trotzdem, sie ist eine ehrliche Haut. Frisch fröhlich hat sie uns vor ein paar Jahren erzählt, dass sie erst mit 69 schwimmen gelernt hat.
2: At 69, I finally learned how to swim.
1: Danke, Bonnie Tyler. Bring uns weiter zum Lachen.
0: Und da ist sie mit ihrem mitreißenden Rocksong aus Footloose. Holding out for a hero. Und eben... Gute Besserung, Bonnie Tyler.

Seit heute ist sie 75, die Bonnie Tyler, wo laut Ärzte und ihrem Management sich sicher ganz von ihrem Darmdurchbruch werde erholen. Das würde uns natürlich sehr freuen. Verkehrsinfo SRF von 19.18 Uhr. Vorsicht in der Ostschweiz auf der A23 Richtung Wiedenhorn. Zwischen der Verzweigung Meckenhus und Rorschach Gefahr durch Gegenstände auf der Fahrbahn.

Eyes mit Randy Crawford und schon gleich mit Schweizer Musik von Marco Santilli Rossi. Ja, sagen Sie, gibt es etwas Schöneres als Sommervögel? Gut, als Raupen sind sie nicht immer besonders prächtig, dafür je nachdem ziemlich fräsig. Aber wenn sie dann selbst Stadium hinter sich gelassen haben, ha, da kann man nur so staunen, wenn sie dann tatsächlich rumflattern. Zwar gibt es in der Schweiz 3'800 Arten, darunter 240 Tagfalten, die dann am Seitz am Tag rumfliegen, aber nicht wenige davon trifft man immer weniger an. Umso

0: mitgenommen hat, ist es Schmetterlings-Eldorado und überhaupt ein Insektenparadies. Auch weil die Sepp-Bergwiese jeweils erst Mitte Juni gemäht wird und vermutlich noch nie gedüngt worden ist. So wachsen dort wertvolle Blumen, die diesen kleinen Tieren Nahrung bieten und je nachdem auch Unterschlupf- und Nistmöglichkeiten.
1: Wenn du jetzt hier in die Matte schaust, du kannst eigentlich auch schauen, wo du willst. Du siehst immer irgendwo ein Insekt. Sei es ein Schmetterling oder ein Käfer oder ein Schmetterlingshaft, irgendetwas ist sagenhaft. Du hast keine Fläche von 10 Quadratmetern, wo nicht irgendetwas fladdert.
0: Leider gibt es so wertvolle Wiesen mit einer reichen Biodiversität weniger als früher. Gerade im Mittelland, sagt der Hans-Peter Wiemann, der sich schon als Kind für Summervögel begeistert hat. Viele Arten sind verschwunden und häufig gäbe es fast nur noch 0815-Falter, wie er sagt, und weniger spezialisierte. Aber eine Beobachtung zeigt ein bisschen in eine andere Richtung.
1: Hier, in diesen Höhenlagen, wo wir jetzt sind, steigt die Artenzahl sogar, weil zu den Arten, die hier von Natur aus schon vorkommen, jetzt plötzlich auch wieder wegen der Erwärmung Arten aus tiefer und mittleren Lagen dazustossen. Die tauchen jetzt hier plötzlich auf und die hat es bis vor 15, 20 Jahren hier einfach nicht gegeben.
0: Im Idealfall siedelt sich die farbenprächtigen Summervögel dank entsprechender Massnahmen auch an anderen Orten wieder an. Unser Treffpunkt mit dem Schmetterlingsforscher und Entdecker Hans-Peter Wiemann können Sie nachlesen unter srf1.ch. Und vor allem sehen Sie dort ganz viele schöne Fotos von und mit ihm und seinen Lieblingstieren. Zum Beispiel vom Distelfalter. Das Tier kann mit seinen gesprenkelten Flügeln bis zu 1000 Kilometer zurücklegen.

Hit für Sie hier auf SRF 1 von der Lene Marlin und vom Robbie Williams. Zwischendurch einfach das da. Verkehrsinfo SRF von 19.32 Uhr. Vorsicht in der Ostschweiz. Auf der A23 Richtung Wiedenhorn zwischen der Verzweigung Meckenhus und Rorschach. Weiterhin Gefahr durch Gegenstände auf der Fahrbahn.

0: Ja, Sie hören das Refais jetzt mit unserer sporadischen Rubrik «Weshalb in aller Welt ist dieser einstige Top-Hit so gut wie verschollen, wo doch bedeutend geringere Hits später zu Evergreens wurden? Heute ein Lied, wo Ihnen die Tränen werden kommen.»
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0: Rocky. Im Mai 1976 ein Platz 3 in der Schweizer Hitparade für den Frank Farian. Der Frank Farian ist später vor allem als Starproduzent in Erinnerung geblieben. Er ist der Mann und teilweise auch die Stimme hinter der Disco-Gruppe Boney M. gewesen. Und der Frank Farian hat auch entschieden, dass die beiden Milli Vanilli Aushängeschilder gut dürfen aussehen und tanzen, aber nicht singen. Und in den 90er Jahren hat er auch noch das junge Trio No Mercy unter seinen Fittich gehabt.

aber nie, gar nie hat der Frank Farian dermassen auf unsere Tränendrüsen gedrückt, wie wo er noch selber gesungen hat, und zwar Rocky. Mit dieser sagenhaft tragischen Liebesgeschichte. Auch der Boxer Rocky Balboa, genau zu selber Zeit mit Teil 1 im Kino, hat vor 50 Jahren feuchte Augen bekommen, nebst seinem Feierli, wenn er den Text verstanden hätte.

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Langlandrin Alison Moyet, Week in the Presence of Beauty. Ja, und von 8 bis 10 da fülle ich hier auf SRF 1 noch so gern Ihre Musikwünsche und übermittle Ihre Grüße im 1 für dich. Wenn Sie jemandem möchten gratulieren oder Danke sagen oder sagen, hallo, es wäre wieder mal Zeit, um uns zu treffen, ich habe schon länger wollen, aber irgendwie kommt immer etwas dazwischen und du weißt ja, wie geschwind die Zeit vergeht, ja, dann können Sie uns schon jetzt ein Mail mit Ihrem Wunsch schicken via srf1.ch und Kontakt ins Studio oder auch zum Beispiel als Nachricht via WhatsApp-Nummer 079 132 132 1 fürs Eis für dich nach der Nacht. Und ein Lied übrigens kommt dann aus Ostdeutschland. Dank einem treuen Hörer aus Leipzig. Jawohl, freue mich jetzt schon drauf. Das ist der Art Garfunkel mit Bright Eyes.

0: Schweizer Musik zum Abschluss von dieser Stunde. Fässer weiss, der Ed Ryan mit der Gruppe The Rise und dem Song The River.
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0: Von 20 Uhr Entwarnung in der Ostschweiz auf der A23 Richtung Wiedenhorn zwischen Meckenhus und Rorschach besteht keine Gefahr mehr durch Gegenstände auf der Fahrbahn. Falls Sie finden, ja, die Abgefahr ist vorbei, aber ich kenne andere, rufen Sie uns an auf die Staumeldernummer 0800 888 123.

0: Die Nachrichten von SRF um 20 Uhr mit Lukas Lüthi. Wie soll die 13. AHV-Rente finanziert werden? Diese Frage haben National- und Ständerat noch immer nicht geklärt. Der Ständerat blieb heute bei der Meinung, dass die zusätzliche Rente über eine Mischfinanzierung sichergestellt werden soll. Das heißt über eine höhere Mehrwertsteuer und über höhere Lohnbeiträge. Nun geht das Geschäft noch einmal in den Nationalrat. Die Grosse Kammer hielt letzte Woche an ihrer Lösung fest und will die 13. AHV-Rente nur über eine befristete Mehrwertsteuererhöhung finanzieren. Sollte der Nationalrat dabei bleiben, kommt die Vorlage in die Einigungskonferenz. Die 13. AHV-Rente wurde vor gut 2 Jahren vom Stimmvolk angenommen. Ende dieses Jahres wird sie erstmals ausbezahlt. Frankreich und Deutschland bauen kein gemeinsames Kampfflugzeug. Nach jahrelangen Verhandlungen ist das milliardenschwere Rüstungsprojekt gescheitert. Die beiden Flugzeugkonzerne Airbus und Dassault konnten sich nicht einigen, sagen Vertreter der deutschen Regierung laut mehreren Medien. Das Projekt werde deshalb nicht weitergeführt. Damit ist das bisher größte europäische Rüstungsprojekt gescheitert. Gestartet ist das Projekt für ein deutsch-französisches Kampfflugzeug vor 9 Jahren. Weiterverfolgt werde aber die Vernetzung von unterschiedlichen Waffensystemen. Papst Leo XIV. Hat sich in Spanien mit 6 Menschen getroffen, die Opfer sexuellen Missbrauchs durch Geistliche waren. Die Opfer hätten Papst Leo ihre Geschichten erzählt und Vorschläge gemacht, wie die Kirche reagieren soll, teilt der Vatikan mit. Leo habe ihnen versprochen, dass die römisch-katholische Kirche zusätzliche Anstrengungen unternehme, um sich zu verändern. Die Kirche solle ein sicherer Ort werden, sagte der Pontifex. Das Treffen fand in der spanischen Hauptstadt Madrid statt und war Teil der Spanienreise von Papst Leo. In der japanischen Stadt Utsunomiya blieben heute sämtliche Primar- und Mittelschulen geschlossen. Der Grund: Seit Samstag gab es in der Stadt nördlich von Tokio mehr als 10 Meldungen von Bärensichtungen. Das gab die Stadtverwaltung bekannt. Ob es sich um einen oder mehrere Bären handelt, ist nicht bekannt. Dutzende Jäger und Polizisten seien derzeit auf der Suche nach dem Tier. In Japan dringen Bären zunehmend in menschliche Siedlungsgebiete vor. Letzte Woche verletzte ein Kragenbär in der Stadt Fukushima mindestens 4 Menschen. Fachleute vermuten, dass die Bären wegen des Klimawandels weniger ihre natürliche Nahrung finden. Und das Wetter: Morgen ist es wechselnd bewölkt und gebietsweise nass. Im Norden gibt es um 18, im Süden 25 Grad. Das waren Nachrichten von Radio SRF. Verantwortlich Konrad Muschk.
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2: Mit dem Mike Lamar, der ihre Musikwünsche noch so gerne erfüllt. Es gibt mehrere Möglichkeiten, um diesen Wunsch anzubringen. Sie können zum Beispiel ein Mail schreiben, srf1.ch, Kontakt ins Studio, natürlich das Lied nennen und auch allenfalls, wer sie grüssen, srf1.ch, Kontakt ins Studio. Oder Sie machen es via WhatsApp 079 132 132 1 wie Fernand, der in ein paar Minuten wird sagen, warum sie eine Gölle-Platte wegen einer Platte wünscht. Ja, so kann man es gerade formulieren. Und zuerst der Wunsch vom Manfred Manni Meier von Büchsle, Gemeinde Murten, wie er schreibt, mit dem Song «Let's Fly» von Florian Fox, einem Schweizer Country-Musiker, möchte ich mich ganz herzlich bei unserer Tochter Aline, ihrem Partner Michael und unserem Enkelkind Levin für das fantastisch organisierte Überraschungswaldfest bedanken. Ihr seid the best. In dem Sinn, viel Spass, bis am 10 Uhr mit dem Eis für dich.

guten Abend miteinander, das ist Fernand von Horb. Ich wünsche mir den Schwan vom Göllen für den Urs und den Markus. Ich möchte Ihnen danken für die grosse Unterstützung, die Sie mir geben. Vor allem für den Einsatz vom Samstag. Und dann möchte ich noch ihm Dani danken, für dass er mir die Tour abgelöst hat, weil mein Velo am Samstag eine Platte aufgelesen hat. Und dann danke ich noch im Steff für den grossen Einsatz heute fürs Veloflecken. Sonst könnte ich nämlich morgen auch nicht auf Tour.

Das ist das Eis für dich. Das Wunschkonzert auf SRF 1, wo Sie auch telefonisch einen Wunsch können aufgeben können. Sie können mir ins Studio anrufen. 0848 440 222. 0848 440 222. Die nächsten beiden Titel aber verdanken wir zwei Mails. Die Pia Winiger von Bern hat uns geschrieben via srf1.ch und Kontakt ins Studio. Ich wünsche mir für mein Mami z'Münsigen True Love Will Never Fade von Mark Knopfler. Es ist ihr Lieblingssänger. Besten Dank und freundliche Grüße aus Bern. Pia, das tue ich mir sehr gern erfüllen. Und zwar gerade nach dem nächsten, ja, wie soll ich sagen, ganz speziellen Titel. Jens Feinen hat uns nämlich gemailt und er ist aus Leipzig. Mhm. Dort im Ostdeutschen, dort hört er uns amix. Und zwar schreibt er: Um meinen Radiohorizont zu erweitern, habe ich vor ein paar Jahren angefangen, die Montagswunschsendung bei euch auf SRF 1 zu hören. Ich fand den direkten Höreraustausch gut, auch wenn ich nicht jeden Schweizer Dialekt zu 100% verstehe. Und auch die häufig gewünschte Musik von Schweizer Künstlern, die hier in Deutschland niemand spielt. Also der Göhle zum Beispiel. Nehme ich an, läuft in Deutschland nicht so viel wie bei uns. Ja, und da habe ich natürlich gedacht, auch Jens gebührt ein Wunsch. Ostdeutschland, da gibt es doch gute Musik, die man bei uns ähnlich wenig kennt wie Schweizer Musik in Deutschland. Zum Beispiel gibt es eine Gruppe namens City, die einen grossen Hit gehabt hat in den 70er Jahren, wenn es mir recht ist, mit «Am Fenster».

0: Himmel.
1: Nie gehört, oder, der Titel aus der ehemaligen DDR. Dann gibt es einen Song aus der DDR, den Sie sicher schon gehört haben, aber nicht in selber Version. Oh ja, der Hit von Peter Maffay ist ursprünglich von der ostdeutschen Gruppe Karat. Jawohl. Hat dann aber gefunden, warum nicht das Lied, das Nina Hagen neu in der DDR aufgenommen hat, als Mitglied von der Gruppe Automobil. Weil es ist so ein schräger, wunderbarer Titel, wo sich dann auch die ostdeutschlandstämmige Ex-Bundeskanzlerin Angela Merkel zu ihrem Abschied vom Militärkorps gewünscht hat. Du hast den Farbfilm vergessen. Jens, ich freue mich, dass du uns dort in Leipzig amix hörst. Nochmal Telefonnummer, falls Sie direkt ins Studio möchten anrufen, 0848 440 222.

0: Kein Wunder ist der Pia Winiger. Ihre Mami ist so Mark Knopfler-Fan. True Love Will Never Fade. Ein wunderbarer Titel da im Eis für dich auf SRF 1. Ja, und ein wunderbarer Titel, den man bei uns praktisch nie hört, gibt es als übernächstes. Überhaupt ist das Schöne beim Eis für dich, dass immer wieder Lieder auftauchen, wo ich muss sagen, ups, schon lange nicht mehr gehört oder gar nie gehört. Ich muss es dann je nachdem ganz tief im Archiv holen. Wie im Fall von Jan Freudig von Hasle bei Burgdorf, wo uns geschrieben hat, srf1.ch Kontakt ins Studio. Ich wünsche für meine Freundin Sylvia La Nuit Je Mens von Alain Bachung. In Frankreich gehört dieses Lied zu den Incournables. Ich weiß nicht mal genau, was das heisst, aber ich nehme an, zu den Unverzichtbaren oder so. Hierzulande, wie immer, außer in der Romandie, leider völlig unbekannt. Falls ihr es nicht im Archiv habt, wäre ich auch mit einem anderen Lied von Alain Bachung zufrieden. Ich has für dich oder respektive für euch, für dich und Silvia tatsächlich können fürholen. Ja, vorher aber gibt's den Wunsch von der Barbara Niederhauser. Sie ist im Moment auf der Alp und das weiss Gott nicht zum ersten Mal, sondern wie viel Mal bist du schon dort oben gewesen?
1: Seit 28. Sommer habe ich gehört.
0: 28. Sommer, das sagt ja mir so viel wie, es ist lässig auf der Alp, aber so streng, wie es amigs behauptet wird, ist es gar nicht, zu Alp gehen.
1: Ja, es geht auch so. Man kann sich einfach die Freiheit rausnehmen, die man will, zu der Zeit, die man will. Aber es ist nicht ohne.
0: Was ist das Strengste, um es anstrengend
1: zu erstellen? Einfach die Misterei. Oder etwa 500 Kilo Mist am Tag. Nachher bin ich am stotzigen Bord, das Bord auf, das Bord ab. Einfach so ein bisschen so, ich bin nicht mehr 20.

0: deine Grüße, Barbara.
1: Also einfach alle, die wir kennen, die Franzi und Tamara, die jetzt gerade bei mir oben sind, der Rischu. Sie haben uns heute gerade rausgebracht, das waren die letzten Tiere, gewesen, jetzt sind wir vollzählig. Hm. 56 Gusti, 3 Ross, 3 Küngle, 2 Zwerggeissen und ein zugelaufener Moldi.
0: Ah, da glaube ich, gibt das einiges zu tun. Jawohl, ja, ja, den Ausdruck kenne ich, Moldi. Ja, jawohl, schon nur von Ferdinand, von Mani Matter, genau. Ja,
1: ja, sie haben, ja.
0: Alles Gute dort oben, in ja. dem Fall, bei deinem 28. Alpsommer.
1: Ja, danke.
0: Ciao, Barbara.
1: Tschüss, Mike. Ciao, guten Abend.
0: 0848 44 222, wenn auch Sie einen Musikwunsch telefonisch möchten aufgeben. 0848 222. Da SRF 1 im Eis für dich. Weather Girls, gefolgt vom Franzosen Alain Bashung.

0: wäre doch tatsächlich Chance gewesen. Wir hätten in unserem Leben das Lied nie gehört vom Franzos Alain Bachung, La Nuit Je Mens. Der Wunsch vom Jan da auf SRF 1.
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0: Brigi Weiss von Olten hat das genau so gemacht und schreibt: Lieber Mike, ich wünsche mir Mensch vom Grönemeyer für all, die heute keinen guten Wochenstart hatten. Falls das auch auf dich zutrifft, Brigi, was ich fast befürchte, dann wünsche ich dir, dass es nur besser werden kann. Unter anderem danke Herbert Grönemeyer. Und nachher dann gibt es einen Wunsch, der telefonisch aufgegeben worden ist. Wir hören Elisabeth, wie sie sich meldet mit einem wunderschönen Titel, gerade nach Mensch. Und sie hat das gemacht unter der Nummer 079 132 132 1. Da kann man zum Beispiel eine WhatsApp-Sprachnachricht hinterlassen. 079 132 132 1. Zuerst aber der Grüne.

Guten Abend, Mike. Das sind Elisabeth und Norbert von Obersachsen. Wir würden wahnsinnig gerne Mike and the Lady von Supertramp hören. Einfach weil das ein wunderbares Stück ist mit Saxophon und ja, alte Zeiten. Tut uns das erinnern. Das wäre fantastisch.

0: Supertramp an dem Montagabend auf SRF 1 im Eis für dich. Und habe ich schon gesagt, dass das eine Sendung ist, wo man immer wieder viel lernt, vom 8. bis zum 10. Zum Beispiel dank einem Mail von Simon Rathgeb von Bülach, srf1.ch, Kontakt ins Studio. Die Adresse da dafür. Er schreibt: Hoi Mike, gewusst, dass Glenn Close nicht nur eine herausragende Schauspielerin ist, sondern auch eine genauso talentierte Sängerin. Ich wünsche nämlich für mein Mami in Richterswil You'll Be In My Heart von Glenn Close im Duett mit Phil Collins vom Soundtrack Tarzan aus dem Jahr 1999. Und Simon, nein, ich habe das nicht gewusst. Ich kenne das Lied bestens. Läuft ja auch bei uns immer wieder You'll Be In My Heart, aber immer nur ein Solo von Phil Collins. Dass da auch Glenn Close mal mitgesungen hat, ich habe das nicht gewusst und bin darum doppelt gespannt. Und nach den beiden gibt es den Wunsch von der Claudia Grand von Zermatt. Sie schreibt: Hallo Mike, lustig, gerade Nina Hagen, das ist die, die wir vorhin gehört haben mit der Band Automobil und du hast den Farbfilm vergessen, also nicht Nina Hagen selbst, durfte bei meiner Hochzeit in der Kirche Halleluja singen, aber ab Band ertönte sie. Viele wissen nicht, dass sie eine klassische Gesangsausbildung hat. Ha, das habe ich sehr wohl gewusst. Somit ganz liebe Grüße aus Zermatt. Einen Wunsch habe ich jetzt nicht direkt, schreibt Claudia. Oder warte doch, wenn es geht, ich bin ein Berner von der Gruppe Surprise. Wäre super und natürlich liebe Grüße an das E-Bus-Team von Zermatt, die Driver-Lady Claudia. Ich würde jetzt nicht mansplainen zum meinen Fauxpas in Sachen Glenn Close machen, aber es heisst nicht, ich bin Berner, sondern wir sind Berner, Plural von der Surprise-Band. Und die hören wir gerade nach Duo Glenn Close, Phil Collins mit einer relativ kurzen Version von You'll Be In My Heart. Man kann anrufen, wenn man zum Beispiel telefonischen Wunsch möchte durchgeben, 0848 44 222. 0848 440 222.
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1: Schönen guten Abend, das ist Tina aus Zürich. Ich wünsche mir gern von Bruce Springsteen Jersey Girl. Das wünsche ich für alle, die das Lied auch gerne hören und alle, die mich kennen. Und besonders für den Paolo aus Watt.

Ob in anderen Ländern das Lied auch so häufig gewünscht wird in den diversen Wunschkonzerten, wie in dem Fall von der Tina, Bruce Springsteen, mit seiner Version vom Tom Waits-Titel Jersey Girl. Und auch in der nächsten Stunde eins für dich, haben wir wunderbare Musik für Sie, dank Ihren Wünschen. Zum Beispiel, was hat er? Bon Jovi mit Story of Love. Man kann uns weiterhin mailen, srf1.ch, Kontakt ins Studio als eine Variante. Vor den Nachrichten gibt es einen Titel, der genau so gewünscht worden ist, mailmässig, wenn ich den entsprechenden Zettel finde. Da, Tiris Zuber von Ebiken im Luzernischen schreibt: Hoi Mike, ich wünsche für meine Eltern im fernen Biberist, wo ich aufgewachsen bin, Manon von Serge Gainsbourg. Ein weiterer Titel, den ich tief aus dem Archiv für eine Cold Hand für dich, Iris. Und ich habe das natürlich wahnsinnig gern gemacht.

0: kein allzu grosser Sänger, so rein vom Stimmenvolumen her, aber halt einer auch mit guten Text und Wortspielen, der Serge Gainsbourg mit Manon. Auf SRF 1 im Eis für dich, wo wir eine zweite Stunde haben, zwischen 9 und 10, freue ich mich sehr drauf. Schauen wir geschwind auf den Verkehr, wenn wir gerade so schön Zeit haben. Verkehrsinfo SRF von 21 Uhr. Zurzeit liegen keine Meldungen über größere Störungen vor. Aber falls Sie etwas sehr wohl entdeckt haben, unsere Stammmeldernummer 0800 888 123.
1: Die Nachrichten von SRF um 21 Uhr mit Lukas Lüthi. Stopfleber soll auch weiterhin in die Schweiz importiert werden dürfen. Das will nach dem Nationalrat auch der Ständerat. Die Kleine Kammer hat einem Gegenvorschlag zur Initiative für ein Importverbot von Stopfleber zugestimmt. Unter anderem sollen Stopfleberprodukte künftig mit einem Hinweis versehen werden müssen. Darauf soll stehen, dass die Produkte unter für die Tiere schmerzhaften Bedingungen produziert wurden. In der Schweiz ist es seit über 40 Jahren verboten, Stopfleber herzustellen. Das Geschäft geht nun noch einmal in den Nationalrat, um kleine Differenzen zu bereinigen. Frankreich und Deutschland bauen kein gemeinsames Kampfflugzeug. Nach jahrelangen Verhandlungen ist das milliardenschwere Rüstungsprojekt gescheitert. Die beiden Flugzeugkonzerne Airbus und Dassault konnten sich nicht einigen, sagen Vertreter der deutschen Regierung laut mehreren Medien. Damit ist das bisher größte europäische Rüstungsprojekt gescheitert. Gestartet ist das Projekt für ein deutsch-französisches Kampfflugzeug vor 9 Jahren. Weiterverfolgt werde aber die Vernetzung von unterschiedlichen Waffensystemen. In Italien hat die Staatsanwaltschaft Rom ein Untersuchungsverfahren gegen Itamar Ben-Gvir eingeleitet, den israelischen Minister für nationale Sicherheit. Das berichten italienische Medien. Dabei geht es um die Festnahme von Aktivistinnen und Aktivisten der sogenannten Gaza-Hilfsflotte letzten Monat. Die Vorwürfe lauten Entführung und Folter italienischer Staatsbürger. Im Zentrum der Ermittlungen steht ein Video, das Ben-Gvir selbst veröffentlicht hatte. Es zeigt den Minister, der sich inmitten gefesselter Aktivisten verrechtlich über diese äußert. Papst Leo XIV. Hat sich in der spanischen Hauptstadt Madrid mit 6 Menschen getroffen, die Opfer sexuellen Missbrauchs durch Geistliche waren. Die Opfer hätten Papst Leo ihre Geschichten erzählt und Vorschläge gemacht, wie die Kirche reagieren soll, teilt der Vatikan mit. Leo habe ihnen versprochen, dass die römisch-katholische Kirche zusätzliche Anstrengungen unternehme, um sich zu verändern. Die Kirche solle ein sicherer Ort werden, sagte der Pontifex. Zu 2 Meldungen in Kurzform. Chinas Präsident Xi Jinping hat Nordkorea weitere Unterstützung zugesichert. Bei seinem Besuch bei Nordkoreas Machthaber Kim Jong-un bezeichnete Xi die Beziehungen beider Länder als unzerbrechlich und stellte Nordkoreas Zusammenarbeit bei Wirtschaft, Handel und Wissenschaft in Aussicht. Nach dem gestrigen Treffen zwischen dem ukrainischen Präsidenten Volodymyr Zelensky und den Regierungschefs Frankreichs, Großbritanniens und Deutschlands hat Russland in Bezug auf neue Friedensverhandlungen ablehnend reagiert. Die Ukraine begehe derzeit terroristische Verbrechen, sagte Kreml-Sprecher Dmitri Peskov. Dies mache eine Vereinbarung schwierig. Und noch zum Blick aufs Wetter. Morgen ist es wechselnd bewölkt und gebietsweise nass. Im Norden gibt es um 18, im Süden 25 Grad. Das waren Nachrichten von Radio SRF. Verantwortlich Konrad Musch.
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0: Bis um 10 Uhr können Sie Ihren Musikwunsch angeben. zu mir ins Studio anrufen, 0848 44 222. Mein Name ist Mike Lamar. Oder Sie können auch ein Mail schicken, srf1.ch und Kontakt ins Studio. Das hat Beatrice Walter so gemacht von Bruck. Ich wünsche mir für meinen Sohn und meine Schwiegertochter, die heute vor 10 Tagen geheiratet haben, von Bon Jovi Story of Love. Sehr schön. Und das gerade nach einem Titel mit schön viel Schwung, wo als WhatsApp-Sprachnachricht aufgegeben worden ist. 079 132 132 1. Ein Name vom Absender fehlt, aber was soll's? Hauptsache, es ist ein wunderbarer Titel. Jetzt schon ganz eine gefreute Stunde weiterhin.
3: Hallo, liebes SRF. Ich würde mir wünschen, von den Stubberjahren, Gosneirolo. Und ich grüße mein Grossi, mein Grossetti, meine ganze Familie und alle, die mich kennen. Danke für die coole Sendung.

0: schöner Titel von John Bon Jovi, Story of Love. Und vielleicht haben Sie es gemerkt, seine Stimme hat ein bisschen dunkles Timbre als früher. Kann man sagen, dass Segwille doch relativ laut an mich gesagt müssen oder Wille singen. Und darum ja, merkt man das dann irgendwann mal bei den Stimmbändern. Aber ja, tönt immer noch wunderbar, der John Bon Jovi. Und wunderbare Musik gibt es auch weiter da auf SRF 1 im Eis für dich, wo Sie Wünsche können angeben können. srf1.ch, Kontakt ins Studio oder anrufen 0848 440 222. Und das hat der Hugo Bossert von Tagmaseele Luzern so gemacht, wo gerade am Imkern ist. Ja, Sapperlot, was muss man um diese Zeit noch imkern? Ich nehme doch an, die Bienen, die schlafen alle tief im Fest, oder nicht?
1: Ja, guten Abend, das ist richtig so. Aber ich tue jetzt gerade das Volk einlogieren, wenn es dunkel ist. Das heisst, es gibt ein neues Volk in meinem Beihaus. Und dann hoffen wir, dass nächstes Jahr wird gesund und gute Arbeit leisten.
0: Das hoffen wir mit dir. Von wo hast du das Volk? Kauft man das? Kommt man das geschenkt über? Findet man das?
1: Also es gibt Schwärme. Die findet man so April, Ende April, im Mai auf dem Baum oben, wenn die zwei Völker sich teilen. Hm. Oder da gibt es den Kunstschwarm, dort tut man wo ein paar Völker Bienen nehmen, Kilo, anderthalb, nachdem tut man eine Königin zusetzen, wo man kann kaufen oder selber züchten.
0: Ha. Okay. Und bist du zuversichtlich, dass es gut kommt mit dem jetzigen Volk? Also gibt es irgendwie so Indizien, die zeigen, mal, das könnte klappen, das gibt so richtig viel feinen Honig?
1: Ja, also primär ist nicht der Honig, sondern ich denke über die Natur und alles. Aber ich bin guten Mutes, weil wir sehen eigentlich bis am 21. Juni, am längsten Tag, arbeiten die Bienen alle wirklich auf Teufel komm raus und sie bauen auch. Bauen.
0: Fleissig wie Bienen sind. Ja, in dem Fall danke vielmals für deinen Einsatz, auch für die Natur. Hugo, du hast der Alabama ihre Version vom CCR-Titel Green River gewünscht. Für wer?
1: Das wäre mal für meine kleine Schwester, die in Zürich wohnt, Gisela. Die wird am Donnerstag, wird die, das muss ich gerade rechnen, 57. Und dann wird am Donnerstag noch eine Kollegin, Marlies Hodl vom Millihof, die Diepoldswil, wird 60. Wünschen Ihnen alles Gute, gratulieren tue ich noch nicht.
0: Sehr weise, so muss das sein. Ich wünsche dir viel Erfolg mit deinem Volk, Hugo, und danke fürs Anrufen.
1: Das Gängchen, schönen Abend miteinander.
0: Tschüss.
1: Ciao.
0: Ja, und nach der Gruppe Alabama gibt es den Chris de Burgh mit dem wunderschönen Borderline. Der Marcel Wittmer grüßt damit die ganze Küche vom Neubad. Vor allem die Dönis.

0: muss ich auf den Wunsch von John von Ragaz eingehen. Er hat nämlich, bevor er seinen eigentlichen Wunsch aufgegeben hat, gesagt, das Lied am Fenster von der DDR-Gruppe City, das ich in der letzten Stunde angespielt habe, weil mir ein ostdeutscher Hörer namens Jens hat, der uns regelmässig hört. Der Titel.
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0: Habe ich gespielt in der letzten Stunde?
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0: Und ich habe gesagt, das sei ein Riesenhit gewesen in den 70er Jahren.
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0: Allerdings eben nur in der DDR und nicht bei uns im Westen. Bei uns kennen wir den Titel kaum und da hat er, der John, also vehement protestiert. In den 90er Jahren sagt das Lied im Bahnhöfli zu Meienfeld immer wieder gelaufen. Und ich muss zugeben, ich bin, glaube ich, in den 90er Jahren, John, nicht einmal im Bahnhöfli zu Meienfeld gewesen. Darum nicht gewusst, dass dort City mit am Fenster dermassen beliebt ist. Er, der John, möchte etwas von Brent Moyer hören. Und zwar für den Brent Moyer. Er findet, das ist ein ganz toller Musiker. Und auch für dem seine Frau. Die hat nämlich, wo echt mal gearbeitet, genau im Bahnhöfli zu Meienfeld. I'm doing better now gibt's. Und vorher ganz ein interessanter Titel, wo uns Daniela Appitsch von Richterswil übermittelt hat. Sie hat das als WhatsApp-Nachricht gemacht, 079 132 132. Sie schreibt, liebe Mike, schnell vom Turnen nach Hause gerannt, um in den tollen Songs im WUKO zu baden und auch einen Wunsch zu deponieren. Ich wünsche das Lied Wamkele Kile von Hot Water. Auch diesen Song hört man kaum im Radio, doch da er in meinem Handy als Klingelton eingerichtet ist, höre ich ihn des Öfteren. Fahre ich im Zug und mein Handy klingelt, hören alle Mitfahrer elektrisiert zu und würden am liebsten anfangen zu tanzen. Ja, ich verstehe das sehr gut, weil es ist wirklich ganz ein schöner Titel. Haben allerdings nie einen können finden, außer auf YouTube.
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ja tatsächlich einen schönen Titel, südafrikanisch angehaucht oder gar aus Südafrika. Ich muss zugeben, ich kenne die Gruppe Hot Water nicht einmal, aber leider haben wir das Lied wirklich nie gehabt. Aber dafür etwas anderes von Hot Water, das auch sehr tanzbar ist. Und du, Daniela, hast geschrieben, wenn ich den Wamkele Kiri nicht finde, dann darf es etwas sonst Tanzbares von Hot Water sein. Und darum gibt es jetzt I Can't Get Mad Because of You. Und die Grüße gehen ganz speziell als Geburtstagskind Vetli. Und sie schreibt dann auch noch Kopf hoch, Thomas, und tanze.

0: guten Montagabend auf SRF 1.
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0: 0848 440 222. Und per Mail reingekommen sind zum einen der Wunsch von Werner Bieri von Oberwil-Lieli. Im Moment allerdings Sri Lanka. Freut uns sehr, Werner, dass du uns dort sogar zuhörst. Er möchte gerne Blurred Lines hören von Robin Thicke featuring T.I. und Pharrell Williams. Und er grüßt seine Freunde Roger, Dominique und Serge. Mit denen er jeden Samstag zum Muri zum Morgenessen. Und dann anschliessend Marie-Claire Ritter von Oberdiessbach, ihr Wunsch. Hoi Mike, schreibt sie. Ich wünsche mir für meine Schwester Judith Barefoot von K.D. Lang. Möchte meinem Wunsch noch anhängen, dass ich mich sehr über die gestrige Einladung gefreut habe. Ihr neuer Freund Ralf ist echt ein super Koch. Chapeau. Bald revanchiere ich mich. Wartet's ab. Was sich wie eine Drohung anhört, ist eine liebevolle Einladung in absehbarer Zeit, schreibt Marie-Claire.

Wunderschön, Katie Lang, Barefoot auf SRF 1, wo sie noch bis am 10 die Musik bestimmen. Und das machen sie immer sehr, sehr gut, wie wir jetzt gerade wieder gemerkt haben. Und auch die nächsten beiden Titel, herrlich. Wobei, der eine ist eigentlich von mir. Aber fangen wir hinten an. Sabine Neff von Wiel schreibt, sie möchte gerne ihren Freund Alex mit einem Lied überraschen, und zwar mit «Pure» von den Lightning Seeds. Ein super Popsong, wie ich finde, den man zu Unrecht heute nur noch selten bis nie am Radio hört. Dem möchte ich hiermit etwas abhelfen. Wünschenswert wäre auch, dass sich jetzt Leute dafür begeistern, die es bisher noch nicht kannten. Pure von den Lightning Seeds. Wunderbarer Vorschlag, Sabine. Und dann hat uns Dönis Borgar von Grenchen auch ein Mail geschickt via srf1.ch und Kontakt ins Studio. Heute zusammen, bin gemütlich daheim am Umgrümscheln. Grüße alle Zuhörerinnen und Zuhörer mit einem Song vom Johnny Holiday. Einfach einen, egal was. Dennis, das ist dein Verhängnis. Weil du hast gesagt, irgendein Song von Johnny Holiday? Irgendetwas? Okay. Dann ich gedacht, warum nicht einen, den man von ihm fast nicht kennt? Weil, wie so viele aus seiner Epoche, hat auch der Johnny mal ein Lied auf Deutsch aufgenommen für den grossen Markt gerade auf der anderen Seite der Grenze. Und ach Gott, du hast gesagt, ich habe freie Hand, Dennis. Darum kommt jetzt der Johnny Holiday von den Lightning Seeds mit «Ja, der Elefant».

0: ja, auf Gefahr hin, dass ich mich wiederhole. Spannende Musik immer wieder da im Eis für dich auf SRF 1. In dem Fall The Lightning Seeds mit Pure. Ein Titel, wo Sabine hat absolut recht. Man tatsächlich praktisch nie mehr gehört. Dabei ist es in der Zeit doch etwa die mal gelaufen. Ja, und Musik, die man nicht immer gehört, hat auch der Thomas Eglin von Walzerhausen ausgesucht. Mein Wunschlied ist für mich das mit Abstand beste und nicht einmal so bekannte Lied der Fine Young Cannibals. Ich wünsche mir für meine Freundin Rahel Funny How Love Is. Ja, machen wir sehr gern. Zuerst aber der Wunsch von der Ruth Kaufmann von deren Dingen Solothurn, wo im Moment am Lismen ist. Nebst dem Radio hören, was lismest du denn schönes, Ruth?
1: Jetzt lismen wir gerade den Damenbau laufen. Ich würde das für eine Firma lismen.
0: Für eine Firma? Was ist denn das für eine Firma, wo bei dir,
1: Ruth? Langstrickwolle.
0: Oh, okay. Und
1: darf ich fragen? Das 12 Jahre.
0: Aha. Wird man da irgendwie bezahlt oder du bist irgendwie freundschaftlich mit dieser Firma?
1: Ja, das sind die Muster, die wir lismen, die nachher die Leute anschauen können im Laden, wie es aussieht einfach. Und dann die Häftchen, wenn die Gäste so... Mir ist mehr als Winter.
0: Ja.
1: Mir ist im Sommer, ist im Winter und im Winter ist im Sommer, weil gerne das so voraus ist.
0: Und ich nehme an, das sind komplizierte Muster, die du da als quasi Profi durchlesen. Ist das
1: ja, mehr manchmal ist es kompliziert, manchmal ist es auch einfacher.
0: Das ja,
1: ist eben interessant.
0: Das geht zusammen mit Musik hören, gell? Du bist nicht zu fest abgelenkt.
1: Ja, das geht gut. Nein, das geht gut.
0: Perfekte Kombination. Jennifer Rush, Ave Maria, für dich und für Werno. Ruth?
1: Das ist prima. Für Steffi und für Ursula.
0: Wunderbar. Ich wünsche dir viel Erfolg und viel Vergnügen weiterhin beim Lismen und danke fürs Anrufen.
1: Danke, viel Spaß und noch schönen Abend.

mir als Alter gehört. Aber eine Perle, Funny How Love is Fine Young Cannibals. So viel für heute von unseren 2 Stunden. Eins für dich, die nächste Ausgabe. Vielleicht auch mit Ihrem Wunsch, sicher, aber mit besonderen Songs wieder. Nächsten Montag hier auf SRF 1. Und apropos besondere Songs, nach der Nachricht und im Sport ganz ein Haufen Musikdiamanten für Sie. Ich meine, nur schon der Anfang, Rambling Man von den Allman Brothers. Ha. Ja, das ist eine Schweizer Musik von der Anna May.

0: 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Die Nachrichten von SRF um 22 Uhr mit Lukas Lüthi. Monsterdebatte im Bundeshaus. Der Nationalrat diskutiert darüber, ob in der Schweiz künftig wieder AKW gebaut werden dürfen. Zwischen Israel und dem Iran ist zwar wieder etwas Ruhe eingekehrt, unsere Korrespondentin glaubt aber nicht daran, dass dies lange so bleibt. Das Wetter am Morgen ist es wechselnd bewölkt und gebietsweise wird es auch nass. Soll es in der Schweiz künftig wieder erlaubt sein, neue Atomkraftwerke zu bauen? Mit dieser Frage beschäftigt sich seit heute der Nationalrat. Die Entscheidung, ob grundsätzlich Ja oder Nein zu neuen AKW, dürfte in der Grossen Kammer knapp ausfallen. Aus dem Bundeshaus berichtet Juliette Schild.
1: Mehr als 90 Nationalrätinnen und Nationalräte haben sich angemeldet, um etwas zur sogenannten Blackout-Initiative zu sagen, respektive zu einem indirekten Gegenvorschlag. Die Blackout-Initiative will, dass der Bundesrat die Versorgung der Schweiz mit genügend Strom sicherstellt. Dabei sollen alle klimaschonenden Technologien eingesetzt werden dürfen, auch Atomkraftwerke. Dem Bundesrat und dem Ständerat geht die Initiative zu weit. Mit einem indirekten Gegenvorschlag wollen aber beide das Neubauverbot von AKWs in der Schweiz kippen. Ob sich auch der Nationalrat dieser Meinung anschließt, ist offen. Denn die Kommission, die das Geschäft vorberaten hat, hat sich nur knapp für den Gegenvorschlag entschieden. Auch die Fraktionsvoten zum Auftakt der Debatte deuten auf ein enges Rennen hin. Klar, gegen die Aufhebung des Neubauverbots äußerten sich SP, GLP und Grüne, für die Aufhebung FDP und SVP. Ausschlaggebend sein dürften deshalb die Stimmen aus der Mitte. Deren Fraktionssprecherin Christine Bouillard-Maabach sagte:
2: «Die Mehrheit der Mitte-Fraktion wird auf die Vorlage eintreten. Aus der Sicht einer starken Minderheit der Mitte-Fraktion ist die Aufhebung des Neubauverbotes keine gute Idee.»
1: Entschieden hat der Nationalrat noch nichts. Die Debatte geht am Dienstag weiter.
0: Das Parlament ist sich nach wie vor uneinig darüber, woher das Geld für die 13. AHV-Rente kommen soll. Der Ständerat blieb heute bei seiner Meinung, er will die zusätzliche Rente über eine sogenannte Mischfinanzierung sicherstellen. Das heisst, der Ständerat will die Mehrwertsteuer und die Lohnabzüge von Berufstätigen erhöhen. Der Nationalrat hingegen will die 13. AHV-Rente ausschließlich über eine befristete Mehrwertsteuererhöhung sicherstellen. Das Geschäft geht nun noch einmal in den Nationalrat. Nach einer unruhigen Nacht hat sich die Lage im Nahen Osten vorläufig wieder beruhigt. Die iranische Armee hat ihren jüngsten Angriff auf Israel für beendet erklärt. Auch Israel habe die Angriffe gegen den Iran eingestellt, erklärte der israelische Regierungschef Benjamin Netanyahu. Letzte Nacht hatte die iranische Armee erstmals seit 2 Monaten wieder Israel mit Raketen angegriffen, trotz der geltenden Waffenruhe. Israel griff darauf Ziele im Iran an. US-Präsident Donald Trump rief beide Länder auf, die Angriffe sofort einzustellen. Doch wie stabil ist diese Waffenruhe noch? Dazu sagt Nahost-Korrespondentin Anita Bünter in der Tagesschau.
3: Nun, schon in den letzten Wochen war das kaum mehr eine richtige Waffenruhe an diversen Fronten. Hier im Nahen Osten gab es Angriffe, Drohungen und gegenseitige Machtdemonstrationen. Zwar scheint sich die Lage aktuell wieder etwas zu beruhigen. Die Lufträume in der Region gehen etwa wieder auf. Aber ich bin sehr skeptisch, wie lange es wirklich ruhig bleibt. Denn im Kern geht es allen Seiten um Abschreckung und um rote Linien. Und beiden Seiten geht es darum, ihre Bedingungen durchzubringen. Und keine Seite kann in dieser Situation wirklich nachgeben, ohne Einfluss und Glaubwürdigkeit zu verlieren. Und unter diesen Vorzeichen ist es wohl nur eine Frage der Zeit, bis die Lage wieder eskaliert.
0: Die Einschätzung von Nahost-Korrespondentin Anita Bünter. Frankreich und Deutschland bauen kein gemeinsames Kampfflugzeug. Nach jahrelangen Verhandlungen ist damit das bisher größte europäische Rüstungsprojekt gescheitert. Die beiden Flugzeugkonzerne Airbus und Dassault konnten sich nicht einigen, sagen Vertreter der deutschen Regierung laut mehreren Medien. Nun zu weiteren Meldungen des Tages in der Übersicht. Die Schweizer Hotellerie hat in der vergangenen Wintersaison einen Rekord erreicht. Von November bis April haben Hotelgäste rund 18,7 Millionen Übernachtungen gebucht. Das sind rund 1% mehr als im Winter davor und so viele wie noch nie. Die Regierungspartei von Ministerpräsident Albin Kurti hat die Parlamentswahl im Kosovo gewonnen. Laut dem vorläufigen Ergebnis kommt sie auf fast 43% der Stimmen. Damit ist sie erneut auf Koalitionspartner angewiesen, um eine Regierung bilden zu können. Und in Armenien hat der pro-westliche und bisherige Regierungschef Nikol Paschinyan die Wahl gewonnen. Seine Partei hat knapp 50% der Stimmen erhalten, wie die Wahlkommission mitteilt. Zweitstärkste Kraft im Parlament wird eine pro-russische Oppositionspartei mit gut 23%. Vor den Philippinen hat es ein starkes Erdbeben gegeben mit der Stärke 7,8. Auf Bildern in philippinischen Medien sind eingestürzte Häuser zu sehen. Die Behörden sprechen von mindestens 35 Todesopfern. Betroffen ist der südlichste Teil der Insel Mindanao. Die Börsendaten von 22.05 Uhr, geliefert von SIX. Der Swiss Market Index schließt bei 13.321 Punkten, minus 0,5%. Der Dow Jones Index in New York stand kurz vor Schluss bei minus 0,1%. Der Euro wird zu 92,03 gehandelt und der Dollar zu 79,80. Und das Wetter? Morgen ist es wechselnd bewölkt. Gebietsweise gibt es Regenschauer, vor allem in den zentralen und östlichen Alpen und im Tessin. Im Norden gibt es 18, im Tessin 25 Grad. Das waren Nachrichten von Radio SRF. Verantwortlich Konrad Muschk.
4: 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Studio ist der Tim Eckimann und im Fußball ist eine Baslerin, die schon mal die Baslerinnen trainiert hat, jetzt wieder Basel-Trainerin. Dani Gstein ist die neue Trainerin beim FC Basel Frauenteam. Sie ist 35, hat auch schon für das Nationalteam gespielt, kommt aus Basel, ist selber schon mal für eine Saison Trainerin der Baslerinnen gewesen und kennt den Club auch sonst bestens. Sie hat über 100 Matches für Basel gespielt. Baslerinnen haben eine neue Trainerin gesucht, weil der alte Trainer, der Omar Adlani, entlassen wurde. Er hat im Playoff-Viertelfinale dieser Meisterschaft eine Spielerin eingewechselt, die gar nicht auf dem Matchplatz war, die also gar nicht hätte dürfen spielen. Darum haben die Baslerinnen nachträglich Forfait verloren und sind schon im Viertelfinale rausgefallen. Und im Mannenfußball hat es gestern einen Schockmoment gegeben, mitten in einem Match. Der Topspieler Christian Eriksen aus Dänemark ist auf dem Platz zusammengebrochen. Das Testspiel gegen die Ukraine ist abgebrochen worden und der Eriksen ins Spital gebracht worden. Jetzt gibt der Christian Eriksen Entwarnung. Ihm geht es gut, er sei wieder daheim bei seiner Familie, schreibt er auf Instagram. Schon vor 5 Jahren hat es noch einen schlimmeren Schockmoment gegeben, ähnlichen. Der Eriksen hat während einem EM-Spiel einen Herzstillstand gehabt und musste wiederbelebt werden. Seitdem spielt er mit einem Herzschrittmacher.
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6: Bis Mitternacht haben wir Ihnen, nebst dem gefühligen Schreckmümpfli nach der 11 Nachrichten, ganzen Haufen Musikdiamanten. Und in vielen davon geht es um bekannte Menschen, die es gegeben hat oder immer noch gibt. Die Gruppe Genghis Khan hat den gleichnamigen Kriegsfürst besungen. Die Madness hat mal eine Hommage aufgenommen an Schauspieler Michael Caine. Und dann war da auch die Ode an Elvis.
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6: Von einem Bewunderer namens Danny Mirror. Ja, all das also bis am 12. Ja, Mikrofon der Mike Lamar und als erstes die Allman Brothers Band. Rambling Man.

0: 1980 war der James Brown in den Charts mit Regrets. Ja, und der James Brown, einer, der für viele ein Vorbild war. Und apropos Vorbilder.
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0: Ja, heute haben wir ganz viele Musikdiamanten, wo es um Vorbilder geht oder auch mal um bekannte Leute. Und ja, es gibt eben viele Künstlerinnen und Künstler, die ein Idol haben und das dann auch besingen. Zum Beispiel der James Brown ist mal besungen worden von der Band Was Not Was. Das sind die mit Walk the Dinosaur. Und zwar heisst ihres Lied, oder hat ihres Lied geheissen, I Feel Better Than James Brown.
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0: Anlehnung natürlich an I Feel Good vom James Brown. Oder nehmen wir die Musikerin Jackie DeShannon. Ihre haben die Augen von der Bette Davis an.
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0: Mm-hmm. Kommt Ihnen wohl auch bekannt vor, das Lied?
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0: Genau, Bette Davis Eyes, wo dann ein grosser Hit wurde ist für die Kim Carnes. Oder dann hat es eine Französin namens Diane Tell gegeben, die in den 90er Jahren ein Lied aufgenommen hat zu Ehren von der Marilyn Monroe.

0: Ja, ich wäre gern wie du. Würde auch textilfrei auf einem Kalender abbildet, wollen sie einfach wie du sie, hat Diane Dell über Marilyn Monroe gesungen. Ja, und da hat es 1977 den Holländer Eddie Owens gegeben. Der hat unter dem Pseudonym Danny Mirror ein Lied aufgenommen. Kaum ist der King of Rock'n'Roll, der Elvis Presley, gestorben. I Remember Elvis Presley. Es ist der einzige grosse Hit geworden für den Songschreiber, der für andere geschrieben hat, den er dann selber interpretiert hat. Der Danny Mirror, I Remember Elvis Presley.
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Mitte 80er Jahre in den Charts, die Audrey Landers aus den USA mit Manuel Goodbye. Ein Lied, das ein bisschen älter war. Ein paar Jahre vorher hat es nämlich die deutsche Schlagersängerin Andrea Jürgens gesungen.

0: Andrea Jürgens, wo als kleines Mädchen einen ziemlich grossen Erfolg hat mit «Dabei liebe ich euch beide», ein Scheidungssong in der Schlagermusik. Sie hat mit Manuel Goubin nicht gross abgeräumt, im Gegensatz zu der Audrey Landers dann später. Aber apropos deutsche Schlager.
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0: Ja. So, ab 1980, da hatte es in Deutschland einen richtigen Lauf am Eurovision Song Contest. Ich meine, zuerst sind es Dritte geworden, 1980. Dank der Katja Epstein und Theater. Dann sind es mit der Lena Valaitis Zweite geworden. Und 1982 Nicole Siegerin sogar mit «Ein bisschen Frieden».
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0: Ja, und angefangen hat alles eigentlich 1979, wo das Duo Bernd Meinunger und Ralf Sieger zum ersten Mal zusammen geschafft haben. Ralf Siegel, nicht Sieger, wie Sieger beim ESC. Der Ralf Siegel und der Bernd Meinunger, die haben ein Lied geschrieben, wo sie dann eine entsprechende Band zusammengestiftet haben, wo in einem gewissen östlichen Outlook dahergekommen ist. Und das ist sehr erfolgreich gewesen. Die sind nämlich Vierte geworden. Genghis Khan mit Genghis Khan. Und weil es den Kerli wirklich gegeben hat, der Genghis Khan sehr nicht so gefreute Zeitgenosse, wenn es mir recht ist, hören wir das jetzt als Musikdiamante in zwei Stunden, wo wir es von vielen real existierenden Personen haben. Man muss an dieser Stelle vielleicht noch bemerken, dass der Genghis Khan sich politisch nicht immer korrekt verhalten hat, offenbar, wenn man dem Lied will glauben, und das glauben wir, dann hat er sich vor allem den Frauen gegenüber nicht korrekt benommen. Ich entschuldige mich an dieser Stelle.

guter Sound aus den 80er Jahren. Matt Bianco, More Than I Can Bear auf SRF 1. Verkehrsinfo SRF von 22:44 Uhr. A2 Gotthard Chiasso zwischen Moleno und Bellinzona Süd in beiden Richtungen. Gefahr durch Tiere auf der Fahrbahn.

0: Dionne Warwick mit einem Song, wo auch Cilla Black oder Randy Crawford erfolgreich aufgenommen hat. Alfie aus dem gleichnamigen Film mit dem Michael Caine als Schwerenöter und Frauenheld. Und apropos Michael Caine.
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0: Die Gruppe Madness, die ist so Ende 70er, Anfang 80er ganz, ganz gross gsi, ja, eigentlich weltweit. Mit ihrer Ska-Nummer «One Step Beyond» sind sie zum ersten Mal so richtig erfolgreich gsi und dann haben sie diverse weitere Hits gehabt. Wie «My Girl».
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0: Oder «It Must Be Love».
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0: Dann vielleicht der erfolgreichste Titel nebst «One Step Beyond». «Our House». Die Gruppe Madness. Erstaunlich, wie sie aus einer Spassnummer oder auf einer Spassnummer wie «One Step Beyond» dann eigentlich eine richtige grosse Karriere gebaut haben. Und ja, sie haben apropos erstaunlich einen Titel auch im Repertoire, wo irgendwie anders ist als die anderen Madness-Songs, und zwar «Michael Caine». Es ist eher so ein leicht düsterer Song von der Art her, von der Anmutung her, und vor allem Körper, eben der Michael Caine, der jeweils sagt, sein Name sei Michael Caine. Das ist eine Anspielung auf einen anderen Film, wo er einen gewissen Harry Palmer spielt, irgendeinen Agent oder so, der gefoltert wird und immer sich muss vergewissern, wer er ist, um nicht durchzudrehen. «Mein Name ist Harry Palmer», und da sagt er eben «My name is Michael Caine». Die Madness 1984.

Der Ritchie am späten Montagabend hier auf SRF 1. Nach den Nachrichten ein Schreckmümpfli, wo seinen kalten Rücken abläuft und danach weitere Musikdiamanten, wo seinen wieder warm wird ums Herz. Zum Beispiel «That's Amore» von Dean Martin. Zum Abschluss von dieser Stunde noch ein sozialkritisches Lied von der BAP. «Kristallnacht».

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0: 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Verkehrsinfo SRF von 23 Uhr. A2 Gotthard Chiasso zwischen Molene und Bellinzona Süd in beiden Richtungen. Gefahr durch Tiere auf der Fahrbahn und auf der A2 Richtung Basel. Zwischen der Verzweigung Gellert und Basel Badischer Bahnhof Stau.
1: Die Nachrichten von SRF um 11 mit Patrick Walter. Stopfleber soll auch weiterhin in die Schweiz importiert werden dürfen. Das will nach dem Nationalrat auch der Ständerat. Die Kleine Kammer hat einem Gegenvorschlag zur Initiative für ein Importverbot von Stopfleber zugestimmt. Unter anderem sollen Stopfleberprodukte künftig mit einem Hinweis versehen werden müssen. Darauf soll stehen, dass die Produkte unter für die Tiere schmerzhaften Bedingungen produziert wurden. In der Schweiz ist es seit über 40 Jahren verboten, Stopfleber herzustellen. Das Geschäft geht nun noch einmal in den Nationalrat, um kleine Differenzen zu bereinigen. In Italien hat die Staatsanwaltschaft Rom ein Untersuchungsverfahren gegen Itamar Ben-Gvir eingeleitet, den israelischen Minister für nationale Sicherheit. Die Staatsanwaltschaft bestätigt entsprechende Medienberichte. Dabei geht es um die Festnahme von Aktivistinnen und Aktivisten der sogenannten Gaza-Hilfsflotte letzten Monat. Die Vorwürfe lauten Entführung und Folter italienischer Staatsbürger. Im Zentrum der Ermittlungen steht ein Video, das Ben-Gvir selbst veröffentlicht hatte. Es zeigt den Minister, der sich inmitten gefesselter Aktivisten verächtlich über diese äußert. Weiter mit Meldungen kurz zusammengefasst. Papst Leo XIV. Hat sich in Spanien mit 6 Menschen getroffen, die Opfer sexuellen Missbrauchs durch Geistliche wurden. Die Opfer hätten Papst Leo ihre Geschichten erzählt, teilt der Vatikan mit. Leo habe ihnen versprochen, dass die römisch-katholische Kirche zusätzliche Anstrengungen unternehme, um sich zu verändern. Die Kirche solle ein sicherer Ort werden, sagte der Pontifex. In der japanischen Stadt Utsunomiya blieben heute sämtliche Primar- und Mittelschulen geschlossen. Der Grund: Seit Samstag gab es in der Stadt nördlich von Tokio mehr als 10 Meldungen von Bärensichtungen. Das gab die Stadtverwaltung bekannt. Dutzende Jäger und Polizisten seien derzeit auf der Suche nach dem oder den Tieren. Frankreich und Deutschland bauen kein gemeinsames Kampfflugzeug. Nach jahrelangen Verhandlungen ist damit das bisher größte europäische Rüstungsprojekt gescheitert. Die beiden Flugzeugkonzerne Airbus und Dassault konnten sich nicht einigen, sagen Vertreter der deutschen Regierung laut mehreren Medien. Jetzt die Börsendaten von SIX. Der Swiss Market Index schließt bei 13.321 Punkten, minus 0,5%. Der Dow Jones Index in New York fällt um 0,2%. Der Euro wird zu 92,04 gehandelt und der Dollar zu 79,76. Dann das Wetter. Morgen ist es wechselnd bewölkt und gebietsweise nass. Im Norden gibt es um 18, im Süden 25 Grad. Das waren Nachrichten von Radio SRF. Am Mikrofon und verantwortlich war Patrick Walter.
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0: Hier sieht uns niemand.
1: Was machen wir denn jetzt? Die sind uns auf den Fersen.
0: Psst, sei still.
2: Hier spricht die Polizei. Zwei Insassen aus der städtischen Haftanstalt befinden sich auf der Flucht. Der Mann und die Frau sind äußerst gefährlich. Bleiben Sie in Ihren Wohnungen, lassen Sie niemanden herein. Bei Hinweisen rufen Sie die Polizei.
1: Wie sollen wir jetzt hier wegkommen?
0: Wir müssen irgendwie aus der Stadt raus.
1: Und wie, bitteschön?
0: Komm weiter. Wir müssen so tun, als wären wir ganz normale Leute.
1: Halt! Psst. Hörst du das?
0: Was?
1: Ein Winseln.
0: Ja. Ja, jetzt höre ich es auch.
1: Hier, auf dem Weg.
0: Ein Hund.
1: Ach du Scheiße, bestimmt ein Spürhund. Lass uns abhauen.
0: Quatsch, ein Spürhund würde ja wohl kaum auf dem Weg rumliegen.
1: Vielleicht ein Trick der Polizei.
0: Jetzt sei still. Na du, bleib ganz ruhig. Ja, ich tu dir nichts.
1: Conny, was machst du da?
0: Ich will dich nur streicheln. In Ordnung? Ja?
1: Oh Mann, wir haben Wichtigeres zu tun, als den Hund da zu streicheln.
0: Zeit! Du machst mich nervös. Halt endlich mal die Klappe.
1: Okay, okay, sehr gut.
0: Ja, das gefällt dir, hm? Bist du krank, du Armer? Kannst du nicht mal laufen, was?
1: Was willst du mit dem Hund?
0: Hör her. Er hat eine Marke mit einer Adresse drauf.
1: Und?
0: Karl Keller, Rosenweg 8. Das ist die Straße direkt hier neben dem Park.
1: Ja, schön für die Töle.
0: Oh Mann, Veit, du kapierst aber auch gar nichts.
1: Was?
0: Wir bringen den Hund jetzt zu seinem Herrchen.
1: Hä?
0: Ja, wenn der seinen Köter sieht, wird er uns garantiert aufmachen. Und dann...
1: Ah, haben wir ein Versteck?
0: Und eine Geisel.
1: Ah.
0: Ja. Hey. Und wenn der alte Stress macht, ja?
1: Ja.
0: Dann.
1: Genial.
0: Ja, schön, dass du es auch endlich begriffen hast. Also los, nimm den Hund.
1: Okay. Na komm, mein Kleiner. Ja, so ist gut.
0: Los, komm.
1: Ich hab ihn.
0: Ja, los. Hier, Nummer 8.
1: Ah.
0: Was steht auf dem Klingelschild?
1: Karkeller.
0: Okay. Das ist er. Dann mal los.
1: Okay. Komm schon.
3: Ja, bitte?
0: Herr Keller?
3: Wer möchte das wissen?
0: Bitte öffnen Sie die Tür, Herr Keller.
3: Aber die Polizei hat davor gewarnt.
0: Wir sind nur Nachbarn aus der Umgebung.
1: Ja.
0: Wir haben Ihren Hund gefunden.
3: Was? Meinen Schorschnitz?
0: Genau. Hören Sie. Kneif ihn, damit er bellt.
1: Was?
0: Ja, mach.
1: Okay.
3: Warten Sie. Ich mache auf.
0: Guten Abend.
4: Mein Schorsch, da ist er ja wieder. Ich danke Ihnen. Sie machen mich sehr glücklich.
0: Das freut uns. Los! Ich nehme jetzt meine Hand von Ihrem Mund. Aber kein Mucks. Kapiert? Okay. Ein Versuch, uns zu verarschen. Und deine Töle guckt sich die Radieschen von unten an. Verstanden?
4: Bitte, tun Sie Schorschi nichts. Er ist mein Ein und Alles. Ich mache auch alles, was Sie sagen.
1: Krass.
4: Sie sind die zwei Entflohenen, richtig?
0: Genau. Ganz schönes Pech, dass dir dein kleiner Scheißer gerade heute abgehauen ist, was?
4: Kann man wohl sagen.
5: Hey, Conny, sieh mal.
0: Herrgott noch mal, was ist denn?
5: Da, all die Tiere an den Wänden.
0: Ja, und?
5: So voll abgefahren. Wie die einen anschauen. Ist echt spooky.
0: Sie stehen wohl auf so tote Viecher, hä?
4: Mhm.
0: Sind Sie ein Freak oder sowas?
4: Das ist meine Leidenschaft. Ich sammle präparierte Tiere.
6: Ja, das passt doch. Dann können Sie sich Ihren Köter auch bald an die Wand hängen. Ja, ja, lange macht er es nämlich nicht mehr. Oh, nicht wahr, du kleiner Scheißer? Ja, komm doch mal zu mir, ihr Gummi.
4: Er ist sehr krank, bitte.
6: Ja. Hast du ein Auto?
4: Ja. Oh.
5: Dann bringst du uns damit heute Nacht über die Grenze.
4: Sie wollen mich als Geisel nehmen?
6: Nein! Wir wollen mit dir und deinem Hündchen nur eine kleine Spritztour machen. Blöde Frage. Natürlich bist du unsere Geisel.
4: Aber, George...
5: Keine Sorge. Den nehmen wir mit. Mhm. Und wenn du nicht spurst, dann badet der Köter es aus.
6: Aha.
4: Nein! Bitte! Sie... Ja? Sie haben gewonnen.
6: Gut! Also... Wo ist der Autoschlüssel?
5: Ja.
4: In meiner Jacke. Warten Sie, ich hole ihn.
5: Nein. Ich hole den Schlüssel.
4: Wie Sie meinen? Die braune Jacke am Haken. Mhm. In der rechten Tasche.
6: Okay.
5: Wieder?
4: Genau.
6: Veit? Veit, was ist mit dir?
4: Was hat er?
6: Veit! Er ist tot!
4: Machen Sie sich keine Sorgen. Ein Stromschlag. Er hat kaum etwas gespürt.
6: Was? Soll das etwa heißen,
4: dass... Als ich gehört habe, dass zwei Insassen aus dem Gefängnis ausgebrochen sind, wusste ich genau, dass sie durch den Park müssen. Und dass sie sich die Chance mit dem kranken Hund nicht entgehen lassen würden.
6: Sie haben das geplant. Das
4: kann man so sagen. Ich brauchte dringend Nachschub.
6: Nachschub?
4: Wissen Sie, die Taxidermie ist nicht nur meine Leidenschaft. Ich mache das beruflich. Und zwar nicht nur mit Tieren. Helfen Sie mir doch bitte, Ihren Kompagnon in meine Werkstatt zu bringen. Ja?
6: Sie stopfen Menschen aus?
4: Ja, auch. Kommt auf den Auftrag an.
6: Sie sind komplett wahnsinnig.
4: Warum? Alle werden denken, Sie sind einfach untergetaucht. Oh. Niemand wird Sie vermissen. Nun, helfen Sie mir doch. Ganz schönes Schwergewicht, Ihr Kollege hier. Und so steif. Das kommt von dem Stromschlag. Dabei verhärten die Muskeln sehr ungünstig. Aber zwei hintereinander hätte er nicht geschafft.
6: Was? Wer hätte zwei hintereinander nicht geschafft?
4: Na, Shoshi.
6: Diese alte schwache Töle hier? Jetzt sind Sie endgültig übergeschnappt. Ich verschwinde jetzt. Ciao.
4: Lassen Sie bitte Shoshi hier. Shoshi.
6: Der Scheiße ist ja gar nicht krank.
4: Shoshi, was?
6: Nein!
4: Sehen Sie, diese spezielle Hunderasse hat die Fähigkeit, ihrem Opfer so geschickt in den Hals zu beißen, dass dieses sich nicht mehr bewegen kann und ganz entspannt dahin scheidet. Optimal für die spätere Arbeit. Sehen Sie, ganz entspannt. Aber leider sehr anstrengend für den Hund. So, das hast du ja großartig gemacht, mein Kleiner. Dafür bekommst du einen schönen Haps, wenn ich die beiden ausgenommen habe. Hm?

0: Ja?
1: Guten Tag, Frau Direktorin. Ich wollte Ihnen nur mitteilen, dass ich nächste Woche die zwei Skelette für die Schulsammlung liefern kann.
0: Wunderbar. Vielen Dank, Herr Keller. Auf Sie ist immer Verlass.
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3: 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Ja, und ganz unschrecklich geht's bis am 12. weiter mit ganz vielen Musikdiamanten. Davon auch wieder solche über real existierende Persönlichkeiten oder ehemals existierende Persönlichkeiten. Die Marianne Rosenberg mit Mr. Paul McCartney, die Bonnie M. mit ihrem Rasputin oder dann die Serenade zu Ehren von der Königin Elisabeth. Die Elisabeth-Serenade, die zuerst anders geheissen hat. Als erstes, ebenfalls aus den 50er Jahren, der Dean Martin mit «That's Amore» am Mikrofon der Mike Lamar.

the Beatles, You're Going to Lose That Girl. Eins von den vielen Lieder, wo der John Lennon und der Paul McCartney zusammengeschrieben haben. Wobei, sie haben ja nicht alle Lieder wirklich zusammengeschrieben. Aber wenn einer von diesen beiden ein Lied vor allem geschrieben hat, dann hat man es immer automatisch beiden zugeordnet. Das hat zum

keine gewöhnliche Schlagersängerin, die Marianne Rosenberg. Und auch ungewöhnlich, dass sie ganz, ganz früh schon einen Hit gehabt hat, nämlich mit so 14, 15. Da hat sie einen Talentwettbewerb gewonnen und darauf haben ihre Musikproduzenten ein Lied geschrieben, wo ein Hommage gewesen ist, eben an Paul McCartney, an einen Beatle, der damals gerade so in war. 1970 hat die junge, blutjunge Marianne Rosenberg ein Lied aufgenommen mit dem schönen Titel «Mr. Paul McCartney». Ein weiterer Titel in unserem Reigen mit Musikdiamanten über Leute, die es tatsächlich gibt oder gegeben hat.

ganz junge Marianne Rosenberg auf SRF 1. Verkehrsinfo SRF von 23.30 Uhr A2 Gotthard Chiasso zwischen Moleno und Bellinzona Süd in beiden Richtungen noch immer Gefahr durch Tiere auf der Fahrbahn.

0: Bobby Sox, die haben 1985 den ESC gewonnen mit «Ladet Swingen». Norwegen war dort ganz happy. Und von Norwegen gehen wir jetzt ein bisschen weiter östlich.
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0: Heute diverse Diamanten über Personen, die es wirklich gegeben hat. Und da ist die Gruppe Boney M. schon fast spezialisiert drauf. Die hat nicht nur tanzbare Musik gemacht, sondern die haben eben auch immer wieder mal Figuren besungen, die es tatsächlich gegeben hat. Zum Beispiel... Oh ja, es hat dort im Wilden Westen tatsächlich einen Mann Baker gegeben, wobei eigentlich hat sie Mann Barker geheissen, mit einem R dazwischen. Keine Ahnung, warum sie gefunden hat, Barker töne weniger gut als Baker. Auf alle Fälle ist die tatsächlich irgendwie zugange gewesen mit ihren Söhnen, die kriminelle Adern gehabt haben. Und ja, das ist dann nicht für alle gut rausgekommen. Und dann hat es auch den El Lute gegeben. Heute noch der Eleutero Sanchez Rodriguez, wenn ich das halbwegs richtig ausspreche. Ein Anwalt ist er jetzt und auch Autor, aber damals als junger Kerl war er ein, ja, ein Dieb, ein Verbrecher, haben auch mal die Polizisten gefunden. Im Volk war er relativ beliebt wegen all seiner Fluchtversuche und gelungenen Flüchte auch und hat sich auch immer wieder gegen den Franco, gegen seine Diktatur eingesetzt und darum war er hoch angesehen gewesen. Allerdings, wo Boney M. dann das Lied «El Lute» in den 70er Jahren geschrieben hat, hat es doch Protest aus Spanien, also der sagt nicht nur gut, der Elute, ja nu. Auf jeden Fall haben sie dann auch einen Song gehabt, namens Rasputin, genau, der russische Wunderheiler, der da am Zarenhof am letzten gewirkt hat und dann umgebracht worden ist, weil die einen Offizier neidisch gewesen sind auf den Einfluss vom Rasputin. Es ist dann generell mit dem Zarenhaus dann durchabgegangen. Wobei, ja, wenn man jetzt auf Russland schaut, ja, die haben auch wieder einen Zaren.

0: Ja, es gibt nicht viele Popband, die dermassen schöne Harmonien hat wie die Queen. Good old fashioned lover boy. Und ja, von wegen Queen.
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0: Ein letztes Lied habe ich Ihnen noch für eine Person, die es tatsächlich gegeben hat, und zwar eben die Queen Elizabeth, die dieses Jahr Hunderte geworden wäre und wo 1952, wo die Krönung war, ein Lied zugeschrieben bekommen hat. Ein Lied, das es schon gegeben hat, der Komponist Roland Binge hat das schon anfangs 50er Jahre geschrieben. Hat dort Andante Cantabile geheissen, wenn ich das Lateinische richtig ausspreche, oder Italienisch, weiß gar nicht. Auf jeden Fall ist das eine schöne Melodie gewesen, wo er dann gefunden hat, ja, wenn jetzt schon die Queen Elizabeth Königin wird, dann tun wir die Melodie umbenennen in Elizabethan Serenade, die Elisabeth Serenade. Und als das ist sie dann auch in die Geschichte eingegangen. Gespielt vom Orchester Mantovani, eine Version, vielleicht die allerbekannteste, auf jeden Fall die erste von dem Lied, wo es eben noch Andante Cantabile geheißen hat. Hören wir zum Abschluss von unseren Musikdiamanten heute. Nach den Nachrichten gibt es weitere Nachrichten jeweils zur vollen Stunde und Musik nonstop dazwischen. Ganz eine gute Nacht und morgen einen guten Start in Dienstag wünscht Ihnen der Mike Lamar.

0: Die Nachrichten von SRF um Mitternacht mit Patrick Walter. Guten Abend. Soll die Schweiz den Bau neuer AKW wieder zulassen? Im Nationalrat zeichnet sich eine knappe Entscheidung ab und ausschlaggebend sein dürften die Stimmen der Mitte. Nach den gegenseitigen Angriffen zwischen dem Iran und Israel schweigen die Waffen zurzeit wieder. Bis zur nächsten Eskalation sei es aber wohl nur eine Frage der Zeit, sagt unsere Korrespondentin. Das Wetter vom Dienstag, wechselnd bewölkt und stellenweise Regen, im Norden um 18 und im Süden 25 Grad. Soll es in der Schweiz künftig wieder erlaubt sein, neue Atomkraftwerke zu bauen? Mit dieser Frage beschäftigt sich seit Montag der Nationalrat. Die Entscheidung, ob grundsätzlich Ja oder Nein zu neuen AKW, dürfte in der Grossen Kammer knapp ausfallen. Aus dem Bundeshaus berichtet Juliette Schild.
1: Mehr als 90 Nationalrätinnen und Nationalräte haben sich angemeldet, um etwas zur sogenannten Blackout-Initiative zu sagen, respektive zu einem indirekten Gegenvorschlag. Die Blackout-Initiative will, dass der Bundesrat die Versorgung der Schweiz mit genügend Strom sicherstellt. Dabei sollen alle klimaschonenden Technologien eingesetzt werden dürfen, auch Atomkraftwerke. Dem Bundesrat und dem Ständerat geht die Initiative zu weit. Mit einem indirekten Gegenvorschlag wollen aber beide das Neubauverbot von AKWs in der Schweiz kippen. Ob sich auch der Nationalrat dieser Meinung anschließt, ist offen. Denn die Kommission, die das Geschäft vorberaten hat, hat sich nur knapp für den Gegenvorschlag entschieden. Auch die Fraktionsvoten zum Auftakt der Debatte deuten auf ein enges Rennen hin. Klar, gegen die Aufhebung des Neubauverbots äußerten sich SP, GLP und Grüne, für die Aufhebung FDP und SVP. Ausschlaggebend sein dürften deshalb die Stimmen aus der Mitte. Deren Fraktionssprecherin Christine Bouillard-Maabach sagte:
2: Die Mehrheit der Mitte-Fraktion wird auf die Vorlage eintreten. Aus der Sicht einer starken Minderheit der Mitte-Fraktion ist die Aufhebung des Neubauverbotes keine gute Idee.
1: Entschieden hat der Nationalrat noch nichts. Die Debatte geht am Dienstag weiter.
0: Wir bleiben im Parlament mit zwei Kurzmeldungen. Das Parlament ist sich nach wie vor uneinig darüber, woher das Geld für die 13. AHV-Rente kommen soll. Der Ständerat blieb am Montag bei seiner Meinung. Er will die Mehrwertsteuer und die Lohnabzüge von Berufstätigen erhöhen. Der Nationalrat hingegen will die 13. AHV-Rente ausschließlich über eine befristete Mehrwertsteuererhöhung sicherstellen. Das Geschäft geht nun noch einmal in den Nationalrat. Stopfleber soll auch weiterhin in die Schweiz importiert werden dürfen. Das will nach dem Nationalrat auch der Ständerat. Die Kleine Kammer hat einem Gegenvorschlag zur Initiative für ein Importverbot von Stopfleber zugestimmt. Unter anderem sollen Stopfleberprodukte künftig mit einem Hinweis versehen werden müssen. Darauf soll stehen, dass die Produkte unter für die Tiere schmerzhaften Bedingungen produziert wurden. Nach einer unruhigen Nacht hat sich die Lage im Nahen Osten vorläufig wieder beruhigt. Die iranische Armee hat ihren jüngsten Angriff auf Israel für beendet erklärt. Auch Israel habe die Angriffe gegen den Iran eingestellt, erklärte der israelische Regierungschef Benjamin Netanyahu. In der Nacht auf Montag hatte die iranische Armee erstmals seit 2 Monaten wieder Israel mit Raketen angegriffen, trotz der geltenden Waffenruhe. Israel griff darauf Ziele im Iran an. Doch wie stabil ist diese Waffenruhe noch? Dazu sagt Nahost-Korrespondentin Anita Bünter in der Tagesschau.
3: Nun, schon in den letzten Wochen war das kaum mehr eine richtige Waffenruhe an diversen Fronten. Hier im Nahen Osten gab es Angriffe, Drohungen und gegenseitige Machtdemonstrationen. Zwar scheint sich die Lage aktuell wieder etwas zu beruhigen. Die Lufträume in der Region gehen etwa wieder auf. Aber ich bin sehr skeptisch, wie lange es wirklich ruhig bleibt. Denn im Kern geht es allen Seiten um Abschreckung und um rote Linien. Und beiden Seiten geht es darum, ihre Bedingungen durchzubringen, und keine Seite kann in dieser Situation wirklich nachgeben, ohne Einfluss und Glaubwürdigkeit zu verlieren. Und unter diesen Vorzeichen ist es wohl nur eine Frage der Zeit, bis die Lage wieder eskaliert.
0: Die Einschätzung von Nahost-Korrespondentin Anita Bünter. In Italien hat die Staatsanwaltschaft Rom ein Untersuchungsverfahren gegen Itamar Ben-Gvir eingeleitet, den israelischen Minister für nationale Sicherheit. Die Staatsanwaltschaft bestätigt entsprechende Medienberichte. Dabei geht es um die Festnahme von Aktivistinnen und Aktivisten der sogenannten Gaza-Hilfsflotte letzten Monat. Die Vorwürfe lauten Entführung und Folter italienischer Staatsbürger. Im Zentrum der Ermittlungen steht ein Video, das Ben-Gvir selbst veröffentlicht hatte. Es zeigt einen Minister, der sich inmitten gefesselter Aktivisten verächtlich über diese äußert. Die USA haben Fußballschiedsrichter Omar Artan die Einreise verweigert. Das bestätigt die FIFA. Er hätte an der am Donnerstag startenden WM Spiele leiten sollen. Der Somalier sei trotz eines gültigen Visums abgewiesen worden, teilt das somalische Sportministerium mit. Die US-Behörden sagen, es habe Bedenken im Rahmen einer Sicherheitsüberprüfung gegeben. Zuvor hatten schon einige Spieler von Nationalmannschaften Probleme bei der Einreise in die USA. Auch der Schweizer Brill Embolo konnte erst mit Verspätung in die USA einreisen. Das Wetter. Am Dienstag ist es wechselnd bewölkt. Gebietsweise gibt es Regenschauer, vor allem in den zentralen und östlichen Alpen sowie im Süden. Im Norden gibt es um 18 und im Süden 25 Grad. Das waren Nachrichten von Radio SRF. Verantwortlich war Patrick Walter.
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Die Nachrichten von SRF um 1 mit Patrick Walter. Am Montag hat der Nationalrat die Debatte begonnen über die Frage, ob die Schweiz den Neubau von Atomkraftwerken wieder zulassen soll. Die Umweltschutzorganisation Greenpeace hat deshalb eine Protestaktion durchgeführt, eine Lichtprojektion auf das Bundeshaus. Zu sehen waren etwa ein Radioaktivitätssymbol sowie das Gesicht des russischen Machthabers Wladimir Putin mit einem Kühlturm. Der Neubau von AKW stelle eine Gefahr dar, schreibt Greenpeace in einer Mitteilung. Und die Stimmbevölkerung habe sich mehrfach für den Atomausstieg ausgesprochen. Die Debatte im Nationalrat wird heute Dienstag fortgesetzt. Bei den Arbeitsvermittlungszentren von Bund und Kantonen ist es im Mai erneut zu einer IT-Panne gekommen. Das bestätigt der Bundesrat. Die regionalen Arbeitsvermittlungen hätten tagelang nicht auf das System zugreifen können. Anfang des Jahres führte der Wechsel auf ein neues Auszahlungssystem zu Problemen. Zahlreiche Erwerbslose erhielten ihre Zahlungen nicht rechtzeitig. Mit diesem Vorfall hätten die jüngsten Probleme aber nichts zu tun gehabt, so der Bundesrat. Ins Ausland. Die Staatsanwaltschaft Rom hat ein Untersuchungsverfahren gegen den israelischen Minister Itamar Ben-Gvir eingeleitet. Dabei geht es um die Festnahme von Aktivistinnen und Aktivisten der sogenannten Gaza-Hilfsflotte letzten Monat. Die Vorwürfe lauten Entführung und Folter italienischer Staatsangehöriger. Im Nordwesten Nigerias haben Bewaffnete mindestens 39 Menschen entführt, das sagt die Polizei. Die Opfer hätten sich mit der Familie eines Bandenführers getroffen, um zu verhandeln. Im Nordwesten Nigerias terrorisieren kriminelle Banden die Bevölkerung. Immer wieder kommt es zu Entführungen. Die USA haben Fußballschiedsrichter Omar Artan die Einreise verweigert. Das bestätigt die FIFA. Er werde deshalb an der am Donnerstag startenden WM keine Spiele leiten. Der Somalier sei trotz eines gültigen Visums abgewiesen worden, teilt das somalische Sportministerium mit. Die US-Behörden sagen, es habe Bedenken im Rahmen einer Sicherheitsüberprüfung gegeben. Zuvor hatten schon einige Spieler von Nationalmannschaften Probleme bei der Einreise in die USA. Auch der Schweizer Brel Embolo konnte erst mit Verspätung in die USA einreisen. Das Wetter. Heute wird es wechselnd bewölkt und stellenweise gibt es Regen. Im Norden um 18 Grad, im Süden 25 Grad. Das waren Nachrichten von Radio SRF. Am Mikrofon und verantwortlich war Patrick Walter.

Die Nachrichten von SRF um 2 mit Patrick Walter. Der Chefankläger des Internationalen Strafgerichtshofes wird suspendiert wegen des Verdachts auf sexuelle Übergriffe. Das teilt das zuständige Aufsichtsgremium mit. Über eine definitive Amtsenthebung von Chefankläger Karim Khan sollen möglichst bald die Vertragsstaaten des Internationalen Strafgerichtshofes entscheiden. 2024 hatte eine enge Mitarbeiterin Khan vorgeworfen, sie mehrfach bedrängt und zu sexuellen Handlungen gezwungen zu haben. Er bestreitet die Vorwürfe. Seit gut einem Jahr lässt der britische Jurist sein Amt ruhen, er wollte aber zurückkehren. Khan ist seit 2021 Chefankläger und hat in dieser Funktion unter anderem Haftbefehle gegen den israelischen Ministerpräsidenten Benjamin Netanyahu und den russischen Präsidenten Wladimir Putin erlassen. Die USA haben Fußballschiedsrichter Omar Artan die Einreise verweigert, das bestätigt die FIFA. Er werde deshalb an der am Donnerstag startenden WM keine Spiele leiten. Der Somalier sei trotz eines gültigen Visums abgewiesen worden, teilt das somalische Sportministerium mit. Die US-Behörden sagen, es habe Bedenken im Rahmen einer Sicherheitsüberprüfung gegeben. Zuvor hatten schon einige Spieler von Nationalmannschaften